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0: Schön, dass Sie hineinhören in die Radiosendung Schlagernacht von Radio Rüsselsheim. Herzlich willkommen.
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Und hier ist er wieder, die tollste Sendung bei Radio Rüsselsheim, der Landfunk. Ja, jetzt machen wir richtiges Radio und der Matthias hat gleich zum Anfang der Sendung hier auch noch eine kleine Bekanntmachung für euch. Der Landfunk macht nämlich Sommerpause vom 10. Juli bis zum 23. September und die erste Live-Sendung nach der Sommerpause ist dann am 24. September. Bis dahin stelle ich euch alle 14 Tage eine schöne Wiederholung ein, damit ihr nicht ganz auf den Landfunk verzichten müsst. Und jetzt noch der Tipp der Woche. Nehmt niemals, aber wirklich niemals eine Schlaftablette und ein Abführmittel gleichzeitig. Und jetzt Rock'n'Roll!

Mehr Metal-Nachwuchs braucht das Land, liebe Freunde von Radio Rüsselsheim. Das finden auch die Veranstalter vom Summer Breeze Open Air Festival und werden dieses Jahr wieder ihre New Blood-Aktion für den Rock-Nachwuchs fortsetzen. Das heißt, freier Eintritt für junge Heavy-Metal-Fans. Yippie! Die Veranstalter des Summer Breeze Open Air Festivals laden alle Metal-Fans, die Jahrgang 2006 oder jünger sind, ein, den Festival-Donnerstag für laut zu erleben. Ja, ja, die jungen Leute anfixen, das haben wir gerne. Allerdings müsst ihr euch dazu auch noch registrieren, weil wenn ihr euch nicht registriert, dann bekommt ihr auch kein Ticket. Also schnell registrieren und mit ein bisschen Glück bekommt ihr dann ein Tagesbändchen, die sind nämlich limitiert.

Feine Sahne, Fischfilet sind nicht zu stoppen, liebe Radiohörer. Und das ist auch gut so. Mit dem ersten Nummer-1-Album in der Tasche und einem fetten Festivalsommer hinter sich hauen die Punk-Jungs jetzt ab dem 18.11. ihre Willkommen-in-Frieden-Tour raus. Wer die Truppe aus Vorpommern schon mal live erlebt hat, weiß, das ist nicht einfach nur ein Konzert. Das ist Schweiß, das ist Mospits. Ansage und Abriss in einem. Texte mit Haltung, Refrains zum Mitbrüllen und eine Live-Show, die einfach geil ist. Haha. Und hier kommen die Termine für Feine Sahne Fischfilet. Am 3.12.25 spielen sie in Leipzig im Haus Auensee, am 4.12. in Münster auf der Messe, am 6.12. sind Feine Sahne Fischfilet zu sehen in Stuttgart in der Porsche Arena und am 11.12. in Hamburg in der Sporthalle. Boah, da müssen die sich aber ganz schön beeilen, ist ganz schön weit von Stuttgart nach Hamburg. Naja, sind ein paar Tage dazwischen. Am 13.12.25 sind sie in Offenbach in der Stadthalle zu sehen und am 19.12. in München im Zenit.

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Ich weiß nicht, vielleicht war ja der ein oder andere da. Ich habe ja einen kurzen Bericht über das Konzert von AC/DC in Berlin. Es ist kurz nach 20 Uhr im Berliner Olympiastadion, liebe Radiohörer. Die Sonne steht bei angenehmen 25 Grad noch hoch, während sich das Stadion langsam aber bestimmt füllt und in ein brodelndes Rockmecker verwandelt. AC/DC betreten die Bühne und was sich dann abspielt, ist weniger überraschend als vielmehr eine Bestätigung dessen, weshalb diese Band seit Jahrzehnten ein Monument der Rockgeschichte darstellt. Die fünf Männer auf der Bühne sind alt, keine Frage. Bandboss Angus Young ist mittlerweile 70 Jahre alt und hüpft weiter unermüdlich in seiner Schuluniform auf der Bühne hin und her, als hätte jemand die Uhr in den 80er Jahren angehalten. Auch Sänger Brian Jones, der jetzt schon fast 80 ist, er ist nämlich 78. Wow, ist echte Hammer, du. Hoffentlich bin ich mit 78 auch noch so fit. Er hat seine Schiebermütze auf, wie immer. Seine Stimme kräht und knurrt ein wenig, als hätte er den Geist des Rock'n'Rolls niemals verlassen. An der Rhythmusgitarre steht Angus Neffe Stevie Young, der seit Malcolms Tod 2017 fest zum Line-Up zählt. Seine Rhythmusgitarre hält die Maschine am Laufen. Präzise und essentiell. Chris Chaney, Ersatz für Cliff Williams, steht seit vergangenem Jahr am Live-Bass und hält stoisch das Fundament. Stammdrummer Phil Rudd fehlt ebenfalls. Er wird seit 2023 von Matt Love ersetzt. AC/DC machen keine halben Sachen. Innovation ist nicht ihr Ding. Muss es auch nicht sein. Die Show ist laut, klar und ohne Schnörkel. Genau wie die Songs. Die Band hat wahre Tragödien erlebt. Bon Scotts Tod 1980, Malcolm Youngs Krankheit und Tod, Rudds Eskapaden, Johnsons zwischenzeitlicher Ausstieg, mittlerweile ist er wieder dabei, er hatte Hörprobleme. Und trotzdem stehen AC/DC hier 2025 vor fast 75.000 Fans und rocken ab, als ging es um ihr Leben. Kurzum, die Show im Berliner Olympiastadion war absolut gelungen.

Vorhin habe ich euch ja ein bisschen was über das Konzert von AC/DC in Berlin erzählt. Dazu ist mir jetzt noch eine kleine Geschichte eingefallen. AC/DC sind irgendwann mal gefragt worden, warum sie keine Hotelzimmer zertrümmern und keine Skandale haben. Da hat der Angus Young dazu gesagt, nee, sowas machen wir nicht. Das macht doch keinen Sinn, einen Fernseher aus dem Fenster im Hotel zu werfen. Wenn das ein guter Fernseher ist, dann nehme ich den mit nach Hause. Ach ja.

0: Und nun Politik hier auf dem Landfunk. No stage for abusers, das heißt so viel wie keine Bühnenauftritte für Missbrauchstäter. No Stage for Abusers ist auch eine Vereinigung in England und die hat in England die Absage von Mansons Tourauftakt in Europa erreicht. Brighton, britische Aktivisten und Aktivistinnen und britische Politiker haben einen Auftritt von Marilyn Manson Monate im Voraus verhindert. Das Konzert am 29. August im englischen Brighton wurde abgesagt. Der Gig in der Küstenstadt hatte den Auftakt der Europatour des Amerikaners markieren sollen. Laut britischen Medien können die gekauften Tickets zurückgegeben werden, sie werden dann ersetzt. Hintergrund sind die schweren Missbrauchsanschuldigungen gegen Marilyn Manson. Wir freuen uns, dass Brighton Center beschlossen hat, sich gegen männliche Gewalt und Frauenfeindlichkeit zu stellen und die bevorstehende Marilyn Manson Show abgesagt hat. Vielen Dank an das Brighton Center und den Stadtrat von Brighton and Hove, die das Richtige getan haben, heißt es unter anderem in einem Statement der Kampagne No Stage for Abusers.
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Ihr hört immer noch Radio Rüsselsheim und wir kommen nun zum Nova Rock Festival 2025. Das war ein echtes Rockspektakel und kaum ist der Staub verzogen, wirft das nächste Jahr schon große Schatten voraus. Mit Bring Me the Horizon steht der erste Headliner für 2026 fest. Yippie! Die Briten haben mit ihrer energiegeladenen Show, zuletzt bei Rock im Park und am Ring, einmal mehr bewiesen, warum sie zu den heißesten Live-Acts der Metal-Szene gehören. Doch damit nicht genug. Auch die Offspring sind bestätigt. Die Punk-Ikonen bringen ihre geballte Punk-Power nach Nickelsdorf. Da ist die Party schon wieder vorprogrammiert. Ich weiß nicht, ob es noch Tickets gibt. Es sind schon einige weggegangen, weil das Nova Rock ist nicht ganz so teuer wie das Rock im Park. Kostet aber auch viel Geld. Ja, könnt ihr ja trotzdem mal hingehen, wenn ihr Bock habt. Also ich gehe nicht hin. Ich habe keine Freikarte gekriegt. Gehe ich nicht hin. Fertig.

Und nun stellt sie sich wieder die allumfassende Frage, was war vor 25 Jahren Platz 1 in der internationalen Hitparade? Und ich werde es euch beantworten. Fragt einfach mich, denn ich bin der Messias des Rock'n'Roll. Es war AC/DC mit Thunderstruck von der LP The Razor's Edge, die 1990 im Juli 5 Wochen auf Platz 1 stand. Und da kommen sie!

Liebe Freunde von Radio Rüsselsheim, liebe Landfunkfreunde, nun stellt sich die Frage, wer hat nach 3 Songs das Konzert abgebrochen? Ja, das sind Fragen, die sind wichtig, ähnlich wie die Frage, warum bohre ich mir nicht ein Loch ins Knie und gieße Milch hinein? Halleluja! Nach nur 3 Songs mussten Heaven Shall Burn-Sänger Markus Bischoff in Bochum die Segel streichen. Mit einigen Fans am Mikro spielte die Band daraufhin noch weitere Songs, aber das Konzert war unvollständig. Markus entschuldigt sich. Nach meiner Krankheit war es vielleicht doch ein bisschen zu früh, um schon wieder aufzutreten. Aber bei den tollen Fans, die ich habe, konnte ich mich einfach nicht zurückhalten. Es tut mir schrecklich leid, dass es jetzt hier bei euch passiert ist und ich das Konzert nicht zu Ende singen konnte. Aber ausgesucht hat sich das natürlich keiner. Ich hoffe, ihr seid nicht böse und habt Verständnis dafür. Heaven Shall Burn hatten ihren Auftritt beim Rock am Ring am 7. Juni abbrechen müssen, woraufhin Markus Bischoff mit einer üblen Halsinfektion ins Krankenhaus gebracht wurde. Hiras Frontfrau Britta Goertz sprang daraufhin bei einigen Shows bei der Band ein. Hey Markus, alles Gute wünscht dir der liebe Matthias und dass du bald wieder wunderbar singen kannst.

Wenn das heute in der Leitung ein bisschen brummt, liegt das daran, dass hier vorm Studio gerade eine neue Wasserleitung verlegt wird. Ich habe jetzt hier schon 1000 Matratzen in die Fenster gestopft, damit es nicht ganz so laut ist, aber so ein bisschen hört man es, glaube ich, immer noch. Ich bin heute besonders gut drauf und im Hintergrund, während die heiße Musik lief, heiße Musik sagt man ja eigentlich nicht mehr, weil das hat man Ende der 60er Jahre gesagt, der Thomas Gottschalk zum Beispiel, damals, wie er noch cool war und für Radio Luxemburg gearbeitet hat. Mittlerweile ist er alt und grau und macht immer noch diese dumme Show im Fernsehen. Ich weiß nicht, wann er merkt, dass sie scheiße ist, aber ist ja auch egal. Auf jeden Fall habe ich mich hier erfreut an Bauernsprüchen. Und da gibt's dann so schöne Sachen wie zum Beispiel: Kotzt der Bauer ins Heu, stinkt es bald wie Katzenstreu. Hey, bevor das hier alles total eskaliert mit den Bauernsprüchen, wollte ich euch jetzt noch ein bisschen was über die Toten Hosen erzählen. Die Geschichte der Toten Hosen, weil die Toten Hosen gibt's ja jetzt auch schon seit 40 Jahren, yippie! Und deshalb hier ein paar Worte zu den Toten Hosen. Wohl jeder, der sich ein bisschen mit der deutschen Rock'n'Roll-Geschichte auskennt, hat diesen Namen bereits gehört. Neben ihren Berliner Kumpels, den Ärzten, ist die Band aus Düsseldorf die wohl erfolgreichste Punkkapelle der Rockrepublik Deutschland und nach 40 Jahren kein bisschen leise zu kriegen. Gut so, denn schließlich haben die Hosen nach wie vor etwas zu melden, wie sie erst vor kurzem mit ihrer Single Scheißwessis unter Beweis gestellt haben. Die Geschichte der Toten Hosen begann im Jahr 1976, man glaubt es kaum, in London. In Begleitung seines älteren Bruders besuchte ein junger Campino sein erstes Punkkonzert, nämlich die Count Bishops, die habe ich auch gesehen. Mit dieser Show war der Wunsch geboren, ebenfalls eine Punkband zu gründen, und zum Glück hatte Campino zu jener Zeit eine der lebendigsten Szenen Deutschlands direkt vor der Haustür, nämlich die Düsseldorfer Rock'n'Roll-Szene. Im Rattinger Hof, damals der Treffpunkt für die Düsseldorfer Punk-Szene, gründete Campino 1978 seine erste Band mit dem Namen ZK. Der große Erfolg kam zwar nicht, doch mit ihr sollte sich ein Duo finden, das noch heute bei den Hosen Bestand hat. Frontman Campino und natürlich Gitarrist Kuddel. Nachdem die musikalische Ausrichtung immer unklarer wurde, ging die Band ZK 1981 auseinander. Doch die Freunde Campino und Kuddel hatten Blut geleckt, holten sich mit ZK-Rodi Andi Meurer einen Bassisten mit ins Boot, Schulfreund und regelmäßiger ZK-Besucher Michael Breiti, Breitkopf, übernahm die Rhythmusgitarre und ans Schlagzeug setzten sie Walter November. Es war die Geburtsstunde der Toten Hosen. Was sich daraus entwickeln sollte, kann man eigentlich bis heute nicht fassen mit Songs wie Hofgarten. Bis zum bitteren Ende und natürlich dem legendären eisgekühlten Bommerlunder wurde die Band zu Anfang noch belächelt und als saufende Chaoten abgetan. Ihre, sagen wir, feuchtfröhlichen Live-Auftritte taten das Übrige für diesen Ruf. Doch neben der Bekanntheit stiegen auch die Plattenverkaufszahlen in die Höhe. Plötzlich waren da Chartplatzierungen, internationale Konzerte, ausverkaufte Hallen. Und 1990 eröffnete die saufende Chaotenband zwei Konzerte für die Rolling Stones. Dann kamen auch Geld und Gold und Dollars und teure Gitarren. Der Vorwurf des Punkverrats ist wahrscheinlich so alt wie das Genre selber. Und so sahen sich auch die Hosen mit eben jenem konfrontiert, als es persönliche Preise wie den Echo regnete, ein Headliner-Slot bei Rock am Ring üblich wurde. Ach, Entschuldigung, ich habe Bier getrunken. Oder es schlicht Tatsache war, dass die Düsseldorfer keine Szeneband mehr waren, sondern eine internationale Rockband. Im Song Helden und Diebe aus dem Album Unsterblich von 1999 besangen sich die Toten Hosen höchstpersönlich als Verräter an einer Idee, die seit Jahren tot ist und die man längst beerdigt hat. Doch damit tun sie sich eigentlich Unrecht. Klar, die Tatsache, dass Tage wie diese auf jedem Volksfest gekrölt wird, muss keinem Punkfan der Welt gefallen. Doch kaum eine andere Band nutzt ihre Bekanntheit so sehr wie die Toten Hosen, um auf Missstände aufmerksam zu machen und für ihre Sache einzutreten. Dafür mögen sie von manchen als Moralapostel oder Nervensägen kritisiert werden, doch sie sind sich nie zu schade, ihren Kopf für Minderheiten hinzuhalten. Und wenn das nicht Punk ist, was dann? 40 Jahre sind inzwischen seit dem ersten Konzert der Toten Hosen vergangen und der Refrain ihrer Hymne Wort zum Sonntag, ich bin noch keine 60 und ich bin auch nicht nah dran, funktioniert inzwischen auch nicht mehr. Doch vom Aufhören oder leiser drehen kann keine Rede sein.

Gute Nachrichten für alle Briefmarkensammler gibt's hier auf Radio Rüsselsheim beim Landfunk. Die Deutsche Post ehrt die Scorpions zum 60. Bandgeburtstag mit einem Briefmarkenset im stolzen Wert von 95 Cent. Das reicht genau, um einen Eurobrief zu frankieren. Die Edition beinhaltet 4 verschiedene Briefmarken. Ein Motiv zeigt das unverkennbare Markenzeichen der Band, den Skorpion. Auf einem anderen ist das ikonische Peace-Zeichen mit dem Begriff Love und Rock'n'Roll dargestellt, was die Philosophie der Band widerspiegelt, nämlich Love, Peace and Rock'n'Roll. Die beiden anderen Marken bilden von Sänger Klaus Meine handgeschriebene Textauszüge der Hits Wind of Change und Rock You Like a Hurricane ab, unterlegt mit den Farben der deutschen Flagge.

Wings of Steel, das ist eine Band, die der ein oder andere vielleicht noch nicht kennt, die ich aber empfehlen kann, weil die machen saugute Musik. Ihr hört übrigens immer noch den Landfunk. Hier ist der Matthias, euer Messias des Rock'n'Roll. Hallo. Ich erzähle euch nun was über Wings of Steel. Halleluja. Wings of Steel mit Winds of Time, die Auskopplung. Eine Auskopplung ist immer, wenn man jetzt so eine LP oder eine CD gemacht hat, nimmt man ein Lied, sagt, das kopple ich jetzt aus, das veröffentliche ich schon mal vorher, dann verkaufe ich das extra, dann müssen die Leute es nämlich zweimal kaufen, wenn es ihnen gefällt. Einmal haben sie dann die Single und dann kaufen sie die LP und da ist es dann nochmal drauf. Edge. In Winds of Time beleuchten Wings of Steel die dunkleren Aspekte der Menschheitsgeschichte. Im Oktober bringen die Heavy Rocker ihr neues Album raus und sie verraten uns schon mal, wir sind unheimlich stolz und aufgeregt, Winds of Time vorzustellen. Es ist unser bisher mit Abstand größtes und ehrgeizigstes Projekt. Die Veröffentlichung dieses über 10 Minuten langen epischen Tracks, sowohl als Single als auch als Musikvideo, widerspricht scheinbar allen Regeln der Musikindustrie. Aber wir haben entschieden, uns die Regeln ein wenig zurechtzubiegen und Winds of Time als Leadsingle unseres kommenden Albums zu veröffentlichen. In Winds of Steel geht es um die Gewalttätigkeit der Menschheit und um die derzeit tobenden Kriege. Im Sommer könnt ihr Wings of Steel im Übrigen auch auf etlichen Festivals erleben. Müsst ihr mal gucken, wo.

So, und ist schon ganz high. Er hat einen Joint geraucht. Ja, das darf er. Das ist in Deutschland erlaubt. Halleluja. Und ich werde jetzt Sommerpause machen. Ich wollte euch nochmal dran erinnern, der Landfunk hat vom 10. Juli bis zum 23. September Urlaub. Die erste Live-Sendung nach meiner großen Sommerpause ist am 24. September. Die mache ich dann auch ganz toll für euch. Und in der Zwischenzeit, damit ihr nicht auf den Landfunk verzichten müsst, habe ich ein paar schöne Wiederholungen für euch ausgewählt, die ich euch alle 14 Tage in dieser Zeit einstellen werde. Ich darf mich ganz, ganz herzlich bei euch fürs Zuhören bedanken. Ich wünsche euch eine schöne Urlaubszeit. Lasst es euch gut gehen. Und was bleibt mir jetzt noch, als euch die Dackelbastelanleitung mit auf den Nachhauseweg zu geben? Heute basteln wir aus unserem Dackel, weil es ist Urlaubszeit, eine Tasche für das Handgepäck, das ihr mit ins Flugzeug nehmen könnt. Das ist ganz einfach. Als allererstes geht ihr mal rüber zum Nachbarn, leiht euch einen schönen Lederkoffer aus, an dem trennt ihr dann den Griff ab. Den Koffer könnt ihr später zurückgeben mit den Worten, ey, der war schon so. Dann braucht ihr als nächstes den Dackel und einen Helfer. Der Dackel stellt ihr vor euch auf den Tisch, haltet ihn gut fest, während der Helfer den Koffergriff am Rücken des Dackels mit Klebeband befestigt. So, jetzt könnt ihr den Dackel mal so ein bisschen hin und her schlenkern, gucken, ob der Koffergriff hält. Wenn der Dackel in die Schrankwand kracht, war der Griff nicht richtig befestigt. Jetzt nehmt ihr alle Gegenstände schon mal heraus, die ihr so mitnehmen wollt im Flugzeug. So Handy, Reisepass, Reisetabletten, vielleicht die Brieftasche, ein paar Zigaretten oder ein paar Snickers. Das Ganze legt ihr vor euch auf die Werkbank. Jetzt macht ihr die Dose Gulasch auf, nehmt den Pinsel, tunkt ein und streicht eure ganzen Utensilien, die ihr mit ins Flugzeug nehmen wollt, mit Gulasch ein. Dann nehmt ihr den Futternapf des Dackels, stellt euer Handy, die Reisetabletten, die Brieftasche, die Kauriegel und alles hinein. Lasst den Dackel auf den Fressnapf los, er wird alles fressen, weil alles nach Gulasch schmeckt. Und ihr habt somit schon euer Handgepäck gepackt und könnt nun auf zum Flughafen und ins Flugzeug. Wenn ihr dann im Flugzeug angekommen seid und braucht zum Beispiel eine Reisetablette, weil es euch nicht so gut ist, klappt ihr das kleine Tablett am Sitz des Vordermanns heraus, stellt den Dackel drauf, dann öffnet ihr ihm vorsichtig den Mund, nehmt den Zeigefinger und kitzelt ihn damit ein bisschen am Zäpfchen und schon sind alle Utensilien des Handgepäcks vor euch ausgebreitet. Ihr könnt die Reisetabletten herausnehmen und wieder einnehmen. Und wenn ihr euch jetzt fragt, wie kommt alles wieder in den Dackel zurück? Hundebesitzer kennen das. Jeder Hund frisst alles, was er ausgekotzt hat, sofort wieder auf und schon ist euer ganzes Handgepäck wieder in der Dackeltasche. Ich wünsche euch einen schönen Sommer und wir sehen uns wieder im Herbst. Halleluja, euer Messias, das Rock'n'Roll.

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0: Guten Morgen, liebe Hörerinnen und Hörer. Wir begrüßen Sie hier aus unserem noch immer neuen Studio hier in Rüsselsheim im Opel Altwerk. Heute ist im Studio
1: die Elisabeth Kirsch. Guten Morgen, meine Lieben.
0: Und die Ruth Schlesinger. Heute ist Freitag, der 9.11. Und 9/11, heute vor 25 Jahren, fand ja dieses schreckliche Attentat in New York statt. Und ich erinnere mich noch sehr genau an diesen Tag. Ich hatte vorher, mein Sohn war ein Jahr in Amerika, ich hatte ein Jahr lang einen amerikanischen Gastschüler und die kamen aus dem Staat New York. Und der Junge sollte auch über diese Tage in New York sein. Und wir hatten tagelang keine Verbindung und es war einfach fürchterlich, ne? Permanent diese Bilder dieser Gewalt.
1: Ja, ja,
0: und
1: ja.
0: Dann hast du Menschen, die dir persönlich am Herzen liegen und du kriegst keine Verbindung. Es war wirklich heftig.
1: Ja, das kann ich mir vorstellen.
0: Insofern ist dieser Tag für mich, ja, was auch so Emotionen wieder auf.
1: Obwohl es schon 25 Jahre her ist.
0: Ja, ja, aber trotzdem, das ist.
1: Ja, immer noch.
0: Das ist vielleicht auch, weil es gerade wieder so 25 Jahre so ein Ding. Also, es wirkt immer noch sehr erschreckend auf mich, ne? Mhm. Aber 25 Jahre her, gucken wir nach vorne, gucken wir auf die guten Dinge. Und gucken wir, was wir jetzt so alles für Sie ausgesucht haben.
1: Ja, heute haben Ruth und ich ausgesucht Führungen durch die Geschichte. Da geht es ein bisschen da um Opel, also natürlich um Rüsselsheim. Vom Donnerstag, von der Donnerstag-Ausgabe, also von gestern. Übrigens, alle Berichte, die wir vorlesen, stammen aus dem Rüsselsheimer Echo. Weiter geht's dann mit Geld für Entsiegelung fehlt. Dann haben wir Ehrenamtler für Hospiz gesucht. Weniger Schilder in Nauheim, Pflegewohnungen als Wohnoption, Spurensuche in der Altstadt, warum eine Patientenverfügung und zum Schluss wie immer kurz notiert. Und Gabi fängt auch schon an.
0: Nein, Ruth.
1: Ah, Ruth, ah, du lieber Himmel. Ah, ich hatte zu oft Gabi bei mir.
0: Gabi heiße ich nicht.
1: Gabi wird sich jetzt freuen, oder?
0: Grüß dich, Gabi, hallo. Sagt sie,
1: ich bin doch gar nicht da. Elli, was machst du für Dinger?
0: Ja, mich übersieht behalten.
1: Nein.
0: Okay, dann fange ich schon mal an. Ein kurzer Artikel, Führungen durch die Geschichte. Der ist von der Redaktion vom Rüsselsheimer Echo. Zu den Tagen der Industriekultur Rhein-Main und dem Tag des offenen Denkmals hat das Stadt- und Industriemuseum Rüsselsheim zwei besondere Höhepunkte im Programm. Am Samstag, den 12. September, also diesen Samstag, um 15 Uhr gibt es im Rahmen der Tage der Industriekultur mit der Stadtführung die Opels, die Opele und der Opel Auto, Industrie und Kultur in Rüsselsheim. Laut Mitteilung der Stadtverwaltung einen tiefen Einblick in die Industriegeschichte Rüsselsheims. Die Teilnahme an der Führung kostet 6 Euro. Treffpunkt ist der Haupteingang des Museums. Am Sonntag, den 13. September, Tag des offenen Denkmals, dort werden erkunden ab 13 Uhr die Museumsgäste unter dem Titel Bollwerk der Landgrafen, die Rüsselsheimer Festungsanlage. Die kostenlose Führung vermittelt einen Eindruck vom Leben der Landsknechte. Die Wallanlage, die Rondelle, der äußere und der innere Graben sowie die sonst nicht zugängliche Brunnenstube werden erkundet. Wegen der begrenzten Zahl an Plätzen ist eine Anmeldung über das Online-Portal des Museums notwendig. Weitere Informationen zu beiden Führungen gibt es telefonisch unter 06142 83 2950. Ich wiederhole,

Geld für Entsiegelung fehlt. Ein Bericht von Dorothea Ittmann. Rüsselsheim. Dass Rüsselsheim ein heißes Pflaster ist, ist hinlänglich bekannt. Jahr für Jahr schneidet die Oppelstadt beim Hitzecheck der Deutschen Umwelthilfe schlecht ab. Daher möchten die Stadtverordneten die Entsiegelung vorantreiben und städtische Flächen intensiver begrünen. Die politische Marschrichtung gibt außerdem das im Mai diesen Jahres beschlossene Klimaanpassungskonzept vor. Doch ohne finanzielle Mittel tritt die Stadt auf der Stelle. So die Essenz der jüngsten Antwort des Magistrats auf die Anträge der Fraktionen SPD und die Grünen-Linke-Liste-Solidarität. Trotz des wachsenden Handlungsbedarfs stehen der Verwaltung nur begrenzte personelle und finanzielle Ressourcen zur Verfügung, um erforderliche Maßnahmen umzusetzen, schreibt die Stadt. Sie weist auf den aktuellen Prozess der Haushaltskonsolidierung hin, der insbesondere die freiwilligen Leistungen, zu denen der kommunale Klimaschutz bislang zähle, auf den Prüfstand stellt. Zwar machen die Fraktionen in ihren Anträgen auf mögliche Förderprogramme aufmerksam, die die städtische Kasse entlasten würden. Doch die Stadt erinnert an die Bedingungen, die an staatliche Zuschüsse geknüpft werden. Selbst mit einer Förderquote von 80% müssten die gesamten Mittel im Haushalt verankert und die Eigenpartei, nee, was heißt das? Ach, die Eigenanteil gewährleistet werden. Entschuldigung, lesen müsste man können, gell? Angesichts der Finanzschwäche Rüsselsheim gelte es hier genau abzuwägen.

Verantwortungsvolles Handeln ist nicht nur bei der Beantragung von Fördermitteln gefragt, sondern auch in puncto Nachverdichtung. Die Nutzungskonflikte zwischen Entsiegelung und Flächenbedarf für Verkehr und Wohnen fordern Stadtverwaltung und Stadtverordnete heraus. Jüngstes Beispiel ist die Debatte um die Bebauung eines Parkplatzes mit altem Baumbestand am Brückweg. Gemäß ihres Auftrags hat die Stadt im Innenstadtbereich mehrere Flächen mit Entsiegelungspotenzial identifiziert. Dabei wurden Einschränkungen durch Leitungen im Erdreich, genehmigte Sondernutzungen von Geschäften und Gastronomie sowie Feuerwehrbewegungszonen beachtet. Schließlich bieten sich folgende größere Flächen an: der Bahnhofsvorplatz, der Europaplatz, die Flächen rund um die Stadtkirche sowie der Gemeindeplatz. Auch entlang der Straßenzüge macht die Stadt Potenziale aus, so beispielsweise in der Weißenauer Straße ab der Kreuzung Marktstraße bis zum Beginn der alten Poststraße. Dies wolle man noch intensiver prüfen, heißt es in der Drucksache. Zunächst schlägt die Stadt vor, den Gemeindeplatz teilweise zu entsiegeln. Dafür müssten Haushaltsmittel für das Jahr 2027 eingestellt und eine Förderung über das Programm Natürlicher Klimaschutz in Kommunen beantragt werden. Karl-Heinz Neckenberger von der Linke Offenen Liste zeigt sich verwundert darüber, dass der Gemeindeplatz, der extra so hergerichtet worden war, nun verändert werden solle. Die Entsiegelung könnte sogar unschöne Folgen haben. Der Platz wird als Toilette genutzt, hatte Stefanie Kropp von der CDU beobachtet. Bei einer weiteren Entsiegelung könnte die Verschmutzung mit Fäkalien sogar zunehmen, befürchtet sie. Der Beschlusspunkt über die Teilentsiegelung des Gemeindeplatzes erhielt im Bauausschuss keine Mehrheit. Einig waren sich die Fraktionen darin, dass die Grünflächen bei laufenden und künftigen Projekten von den zuständigen Fachämtern erhalten und nach Möglichkeit durch Entsiegelung wiederhergestellt werden. Ein Arbeitsauftrag, dem die Stadt laut Drucksache bereits heute nachkommt, indem sie die Quartiersentwicklung steuert und bei der Gestaltung privater Baugrundstücke über die Festsetzungen in den Bebauungsplänen Einfluss nimmt. Ein laufendes öffentliches Projekt zur Verkehrsberuhigung, bei dem asphaltierte Flächen geöffnet werden soll, ist der Umbau der Weißenauer Straße. Hier möchte die Stadt im Straßenrandbereich zwischen den Parkplätzen Staudenbeete und Baumscheiben anlegen lassen. Da sich die vorliegende Magistratsantwort nur auf die Innenstadt konzentriert, wurden die Stadtteile und Viertel nicht untersucht. Die SPD-Fraktion merkte in der Ausschusssitzung an, dass sich die gesperrte Linksabbiegungsspuren auf der Bensheimer Straße in Königstetten zwischen Kreisel und Kreuzung Konrad-Adenauer-Ring ebenfalls zum Entsiegeln eignen.

0: So, jetzt haben wir ein Anliegen aus dem Kreis Groß-Gerau. Der Artikel ist vom Harald Sapper vom heutigen Freitag, den 11. Ehrenamtler fürs Hospiz gesucht. Der Bau des stationären Hospizes, das seit Anfang Oktober vorigen Jahres auf einem rund 1700 Quadratmeter großen Areal im Groß-Gerauer Stadtteil auf Esch errichtet wird, kommt bislang weitgehend problemlos voran. Doch damit dieses wichtige Projekt, das künftig schwerstkranken Menschen und ihren Angehörigen aus dem gesamten Kreis Groß-Gerau Geborgenheit, Würde und professionelle Begleitung in der letzten Lebensphase bieten wird, wie geplant zum 1. August 2027 seine Pforten öffnen kann, werden noch engagierte Mitarbeiter gesucht. Neben ausgebildeten Fachkräften werden auch ehrenamtliche Hospizbegleiter benötigt. Was genau zum Aufgabenprofil gehört, erläutert die Verantwortlichen der Hospizstiftung Groß-Gerau als Träger der Einrichtung bei zwei Infoabenden, die am Montag, den 14. September, also am kommenden Montag, und am 2. November jeweils um 19 Uhr im Groß-Gerauer Haus Reis, Frankfurter Straße 46, stattfindet. Ich kann so aus persönlicher Erfahrung sagen, es ist keine einfache Aufgabe, aber es ist eine sehr dankbare Aufgabe, die einem selber auch sehr viel gibt. Ja, ich kann da nur plädieren, sich dem zu öffnen. Wie gesagt, einfach ist es nicht, aber man hat auch persönlich für die eigene Entwicklung ganz, ganz viel davon. Und das ist eine tolle Sache. Und es ist was ganz Beruhigendes, dass es das Hospiz gibt. Also kann ich nur dafür werben.
1: Unbedingt, ja.
0: Okay.
1: Bist du durch mit deinem Artikel?
0: Ich bin durch, ja.
1: Ja, wunderbar. Dann spielen wir wieder mal ein bisschen Musik.
0: Jawohl.
1: Diesmal in Französisch von der Edith Piaf.
0: Oh ja.

0: Wir bereuen auch nichts. Garut.
1: Nein.
0: Weniger Schüler in Nauheim. Ein Bericht von Alexander Noué. Nauheim. Der Schilderwald in Nauheim ist etwas lichter geworden. Allerdings an den falschen Stellen. Meine Mitglieder der Seniorenkommission. An bestimmten Orten sollte sogar über die Errichtung zusätzlicher Verkehrsschilder nachgedacht werden. War in der jüngsten Sitzung des Gremiums zu hören. Die Seniorenkommission erkundigte sich vor diesem Hintergrund bei Bürgermeister Marc Friedrich, der parteilos ist, nach dem Anlass für die am 21. Juli vorgenommene Demontage der Tempo-30-Schilder in der Schillerstraße und in der Königstädter Straße Abkreuzung Bleichstraße. Da nun wieder Tempo 50 gelte, sei der Querung der Straße gerade für ältere oder in ihrer Mobilität eingeschränkte Menschen gefährlicher geworden. Außerdem seien Radwege streckenweise nur noch an der roten Pflasterung zu erkennen. Auch hier seien die entsprechenden Schilder plötzlich verschwunden, hieß es aus den Reihen der Kommission. Daraus ergebe sich die Frage, wo man nun als Radfahrer unterwegs sein dürfe, sagte Horst Ackermann, der einen Ortstermin im fraglichen Bereich anregte. Grundsätzlich müssten Radfahrende, Erwachsene und Kinder ab 10 Jahren auf der Straße oder auf einem ausgewiesenen Fahrradweg unterwegs sein, stellte der Bürgermeister fest. Die Radwege in der Schillerstraße und der Königstädter Straße würden unabhängig von der Veränderung des Tempolimits weiterhin bestehen. Die zwecksicherer Straßenquerung ins Spiel gebrachte Einrichtung von Zebrastreifen ist laut Friedrich mit einigen Aufwand verbunden. Dazu gehöre neben der obligatorischen Prüfung des Vorhabens auch die vorgeschriebene Beleuchtung und Beschilderung des Zebrastreifens. Der Tempowechsel sei aufgrund eines Hinweises der zuständigen übergeordneten Behörde erfolgt, sagte der Bürgermeister. Darüber sei die Öffentlichkeit bereits im Juli informiert worden. Wie Friedrich in der Seniorenkommission ergänzte, hätten die Beschwerden von geblitzten Autofahrern die Frage nach der Rechtmäßigkeit von Tempo 30 in den betroffenen Straßen aufgeworfen. Eine interne Prüfung des Ordnungsamtes habe ergeben, dass gemäß Straßenverkehrsordnung keine besonderen Umstände für die Begrenzung der Höchstgeschwindigkeit auf 30 Stundenkilometer vorliegen würden. Auf die Frage, weshalb Tempo 30 überhaupt eingeführt werden konnte, entgegnete Friedrich: Das hat man damals einfach gemacht nach dem Motto, wo kein Kläger, da kein Richter. Die Seniorenkommission bedauerte die Wiedereinführung von Tempo 50. Es werde ohnehin zu schnell gefahren, lautet der Tenor. Etwa in der Berzallee und im Seeweg, wo Toni Herberts betonte. Wie Toni Herberts betonte, in diesem Bereich sollten Autofahrer mit maximal 20 Stundenkilometern unterwegs sein, sagte Herberts bei der Beratung des entsprechenden Tagesordnungspunktes. Schließlich werden gerade zum Hegbachsee führende Weg von vielen Spaziergängern und Kindern genutzt. Ein Schild ist absolut notwendig, meinte Herberts. Der Bürgermeister dankte für den Hinweis und sagte eine Prüfung zu. Unabhängig vom Ergebnis sei allerdings festzustellen, dass auch die beste Beschilderung keine Garantie für umfassenden Schutz im Straßenverkehr sei. Friedrich wies in diesem Zusammenhang auf leichtsinnige oder rücksichtslose Autofahrer hin, die nur schwer mit Verkehrsschildern zu beeindrucken seien. Es liegt nicht an einem Schild, sondern an dem Menschenverstand.

0: So, jetzt habe ich einen Artikel, der handelt zwar von Hochheim, aber ich finde das so eine grundsätzliche Frage, die für alle Gemeinden und auch für jeden Menschen so zu überlegenswert sind und nachdenkenswert sind. Deswegen habe ich diesen Hochheimer Artikel ausgewählt, wegen des Inhalts. Pflege-WGs als Wohnoption. Hochheim prüft neue Wohnformen für Senioren. Pflege-WGs und Servicewohnungen sollen älteren Menschen ergänzende Optionen zur Selbstständigkeit bieten. Ein Beschluss gibt Hoffnung. Der Artikel ist von der Christine Dressler vom heutigen Freitag. Hochheim, das ist kein Ersatzangebot für ein Pflegeheim, betonte Hendrik Zwag von der FDP zur Initiative seiner Fraktion in der Hochheimer Stadtverordnetenversammlung. Der Prüfantrag zur Pflege, Wohngemeinschaften und Servicewohnungen ziele darauf ab, für letzte Lebenssituationen ergänzende Optionen zu schaffen. Denn die demografische Entwicklung im Hochheim zeige, dass ein klassisches Pflegeheim nicht reiche, um die Bedürfnisse und Wünsche der alternden Bevölkerung abzudecken. Um möglichst lange selbstbestimmt leben zu können, benötigen sie auch andere Wohn- und Versorgungsvarianten. Damit griff der Antrag auf, was Sigrid Wolf als Leiterin des Amtes für Jugend, Senioren und Soziales den 6 Fraktionen im Juni zweimal bei Präsentationen der aktualisierten Planung für ältere Menschen detailliert erläutert hatte. Wir möchten geprüft wissen, ob und wenn ja, wo auf städtischen Flächen überhaupt Pflege-WGs und betreutes Wohnen oder Servicewohnen entstehen könnte, fasste Zwag den Antrag zusammen, der 5 weitere Prüfaufträge umfasste. Mit ihnen wollte die FDP wissen, welche planungs- und baurechtlichen Bedingungen bestehen, in welchem Umfang sich 2 WGs realisieren lassen, wie viele Servicewohnungen außerdem möglich wären, welche Standorte sich grundsätzlich am besten aus Sicht des Magistrats für die angebotene eignen und ob Aussicht bestehe, Träger für beide Varianten zu finden. Um sie klar von einem Pflegeheim abzugrenzen, das ohnehin mangels Investoren und Betreibern Zukunftsmusik bleibt, beschrieb Zwag beide Wohnformen kurz. Bei einer Pflege-WG handelt es sich um eine Gemeinschaft von Menschen mit einem bestimmten Grundpflegebedarf, die sich in der barrierearmen oder freien Wohnung Räume wie Küche, Bad und Wohnzimmer zusammen mit einer Pflegekraft teilen, aber jeweils eigene Zimmer haben. In ebenfalls behinderten und seniorengerecht gestalteten Betreuten oder Servicewohnen leben Paare oder einzelne Menschen dagegen völlig selbstständig alleine und können, aber müssen nicht Zusatzmodule wie zum Beispiel Essenslieferung, Mani- und Pediküre, Friseurbesuche, Hilfe bei der Haushaltsführung und mehr oder weniger intensive Körperpflege individuell dazu buchen. Vielen Dank für diesen wichtigen Antrag, lobt ihn Jan Herford von der SPD einig mit allen Parlamentariern. Wir alle miteinander wollen, dass das Pflegeheim umgesetzt wird, aber es ist richtig, was die FDP sagt. Wir müssen uns auch um andere Angebote kümmern, bündelt er die gemeinsame Hoffnung der 6 Fraktionen. Dementsprechend beschlossen sie den Antrag einstimmig. Das macht ihn Zwag angesichts der angespannten Haushaltssituation leicht. In seiner Begründung unterstrich er, dass es sich ausdrücklich um einen Prüfantrag an den Magistrat handele und noch keine Entscheidung über ein konkretes Bauvorhaben getroffen werden solle. Insofern seien damit außer Arbeit für die Verwaltung keine Kosten und keine weiteren Planungen, Maßnahmen oder finanzielle Verpflichtungen verbunden. Erst wenn feststeht, welche Standorte grundsätzlich geeignet sind, was dort umgesetzt werden könnte und ob Interesse geeigneter Träger oder Investoren besteht, sollten die Fraktionen mit der Verwaltung Fragen zur Betreiberbetreuung und Finanzierung beraten und diese Ergebnisse dann der Stadtverordnetenversammlung zur Entscheidung vorlegen. Also ich finde es zum einen schon mal großartig, dass Sie einen einstimmigen Beschluss gefasst haben zu diesem Thema. Und ich kann aus meiner beruflichen Tätigkeit sagen, es für bestimmte Menschen ist diese Wohngemeinschaft eine gute Option, aber auch das betreute Wohnen. Also, und unsere Gesellschaft altert. Leute, wir müssen uns was anderes einfallen lassen.
1: So ist
0: und
1: es.
0: Ich möchte nicht ins Altenheim.
1: Nein.
0: Wenn ich es irgendwie vermeiden kann.
1: Ja. Gell? Ja. Okay. Also, ja. Ist eine Option, ne? Auf jeden
0: Fall. Es ist eine Option, ja.
1: Vielleicht hat das Zukunft.
0: Ja, man hat ja auch, der Henning Schärf, der hat auch eine WG in Bremen, glaube ich, gehabt, der SPD-Politiker. Und die haben sich als so 50-Jährige zusammengetan, befreundete Paare. Und der hat da auch ein Buch drüber geschrieben. Das Alter ist bunt, hieß es, glaube ich. Sehr interessant.
1: Ich glaube, der Titel sagt mir was. Und ja. Henning Schärf kenne ich noch. Ja. Ja, das sagt mir noch was.
0: Okay,
1: ja.
0: Danke.
1: Ja.
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So, da haben wir Spurensuche in der Altstadt. Ein Bericht von Markus Jäger. Flörsheim. Zu einem besonderen Rundgang durch die Altstadt in Flörsheim, der durch das Hessische Umweltministerium und das BNE-Netzwerk Main-Taunus gefördert wurde, hatten die beiden Flörsheimer Geologen Manuel Lauterbach, ein echter Gänskippler, und Christine Kummerix für Sonntag eingeladen. Rund 25 Teilnehmer hatten sich eingefunden, um mit dem Ehepaar die Mauern der Flörsheimer Altstadt einmal genauer unter die Lupe zu nehmen. Wir sind Geologen, keine Historiker, erklärte Lauterbach gleich zu Beginn des Rundgangs. So lag der Fokus entsprechend auf den Steinen, aus denen Flörsheim erbaut worden war, und nicht auf der Geschichte des einstigen Fischerdorfes. Gut 90 Minuten dauerte der Rundgang, der am Mainstein begann, der am Konrad-Adenauer-Ufer zu finden ist und die Besonderheiten der Stadt aufzeigt. Die Sandsteinsäule war 1984 von dem Steinbildbaumeister Rainer Uhl konzipiert und gefertigt worden, der unter anderem auch den Sandsteinbogen und den Brunnen am Tor zum Rheingau in Wicker geschaffen hat. Wenige Meter vom Mainstein entfernt war auch der 1540 erbaute Mainturm Bestandteil der Führung. Aus Kalkstein gefertigt, legt das älteste Gebäude Flörsheim, das Teil der Befestigungsanlage rund um Flörsheim war, Zeugnis über die maritimen Ablagerungen ab, aus denen der Kalkstein entstand. In diesem Zusammenhang eröffnete Lauterbachs und Kummerix den Rundgang Teilnehmern, dass Flörsheim vor rund 34 Millionen Jahren am Meer gelegen hatte. Über die Millionen von Jahren habe sich das Meer dann immer weiter zurückgezogen. Die Gesteine im Untergrund bezeugen aber heute noch die maritime Vergangenheit der Untermainstadt. Unter anderem habe sich auch Ton vor Millionen von Jahren in der Flörsheimer Gemarkung abgelagert, woraus auch die Albanusgrube und die Letschkaut, auf der heute die beiden Flörsheimer Sportplätze stehen, resultierten. Ich glaube, beim Nachbarn wird gebohrt oder was, gell? Ja. Hört ihr das? Ja, ich weiß nicht, ob man das hört, aber wir hören es. Ich höre es auch im Kopfhörer. Naja, ich hoffe, ihr kriegt das nicht so mit. Auch der ehemalige Dickerhof-Steinbruch und die historischen Kalkbrennöfen auf der Keramak verweisen auf die Gesteine, die in der Flörsheimer Altstadt als Baumaterialien verwendet wurden. Im Zuge des Rundgangs warfen die beiden Geologen auch einen Blick auf die Wohnbebauung in Flörsheim, so auch das Adam-Messerschmidt-Haus, das sich an der Ecke Pfarrer-Münchstraße Konrad-Adenauer-Ufer befindet. Im unteren Bereich aus Bruchsteinen erbaut, wurden im oberen Bereich Backsteine verwendet. Neben mehreren Bögen und Verzierungen findet sich im Gemäuer des 1908 erbauten Hauses auch eine Sakramentsnische mit Kruzifix. Generell sei in den vergangenen Jahrhunderten in Flörsheim mit dem gebaut worden, was vor Ort gewesen sei, weshalb sich aus dem Häuserbauten nicht ableiten lasse, ob eine Familie wohlhabend oder nicht gewesen sei. Von eventuellen Verzierungen und Verschnörkelungen an der Hausfassade einmal abgesehen. Die neue Kirchschule unterhalb der Galluskirche, die um 1900 erbaut worden war, wurde im Untergeschoss komplett aus Sandsteinblöcken errichtet, während darüber Backsteine für den Hausbau verwendet wurden. Nach einem kurzen Zwischenstopp an der Galluskirche, die wie der Mainturm auch aus Kalksteinen gefertigt wurde, wartete Bürgermeister Bernd Bliesch in seiner Funktion als Vorsitzender des Heimatvereins im Heimatmuseum auf die Gruppe, die neben einem Gemälde des Flörsheimer Malers Philipp Geis, auf dem die Letschkaut dargestellt ist und unter anderem auch Haifischzähne und die Stoßzähne eines Mammuts bewundern können. Well, it's one for the money.

0: Amateure. So, und jetzt habe ich noch ein wichtiges Thema. Sie werden sich vielleicht wundern, weil ich heute lauter Themen aus einer bestimmten Richtung habe. Aber es war so heute vieles in der Freitagsausgabe, die
1: gut,
0: ich bearbeitet
1: habe. Gut, wenn dir
0: hab.
1: Das am Herzen liegt, ist ja, doch gut. Ich denke, die Hörer interessiert das auch.
0: Es liegt mir am Herzen. Ja. Und es liegt sogar, man sollte es für alle Altersgruppen beachten, nicht nur für uns Senioren.
1: Ja.
0: Warum eine Patientenverfügung? Der Artikel ist vom Oliver Haug vom heutigen Freitag, den 11. Eine Patientenverfügung sollte jeder haben, sobald er 18 ist, empfiehlt Bianca Bernhardt, Koordinatorin beim Hospizverein Mainspitze. Zugegeben, die Anwesenden, die der Einladung des Hospizvereins ins Bischemer Sozialbüro gefolgt waren, um den Kaffeeplausch zu den Themen Patientenverfügung und Vorsorgevollmacht beizuwohnen, waren durchschnittlich eher etwas älter als 18. Doch dass die Notwendigkeit dieser zwei wichtigen Dokumente erst im gehobenen Alter entstehe, war eines der Missverständnisse, die im Zuge der Unterhaltung bei Kaffee und Kuchen aus der Welt geräumt werden sollten. Mit 18, so Bernhardt, wirkt das Leben noch unendlich. Aber mit der Volljährigkeit müsse man eben auch Verantwortung für sich selbst übernehmen. Und das bedeutet im Falle einer Patientenverfügung etwa, dass die Eltern dann über manche Prozeduren nicht mehr bestimmen dürfen, die sich die 18-jährige Person aber gewünscht hätte. In jedem Fall sollte man sich also die Frage stellen, die Bernhardt auch den Anwesenden stellt. Wer außer Ihnen selbst kann entscheiden, wann Leben für Sie lebenswert ist? Was in so einer Verfügung dann konkret geregelt und wird oder werden kann, war natürlich ebenso Teil des Gesprächs wie die nächste Tatsache, dass sie jeder machen sollte. So sei laut Bernhardt eine Formulierung, die sie immer wieder hörte, ich möchte nicht an eine Maschine angeschlossen sein. Jedoch, so Bernhardt, zählen alle möglichen Gerätschaften in einem Krankenhaus als Maschine und so lohne sich ein differenzierter Blick auf das, was man eigentlich will. Gehe es etwa um künstliche Beatmung oder Ernährung? Sollte man sich nicht bloß die Frage stellen, ob sie überhaupt gewünscht ist, sondern auch unter welchen Umständen? Gibt es Aussicht auf kurzfristige Besserung und die lebenserhaltenden Maßnahmen werden voraussichtlich nur wenige Tage lang durchgeführt oder dienen schlussendlich nur dazu, den unausweichlichen Sterbeprozess zu verlangsamen? Beides kann in der Verfügung konkret benannt werden. Beim Ausfüllen einer Patientenverfügung oder einer Vorsorgevollmacht, für beides verteilten Bernhardt und Kollegin Martina Seibert Vorlagen bei dem Termin. Es gäbe nicht die sprichwörtliche eierlegende Wollmilchsau. Jedoch sei man immer befugt, Entscheidungen zu widerrufen und neue zu fällen, solange man noch dazu in der Lage ist, diese zu treffen und zu äußern. Die Angst vor einer falschen Formulierung sollte also nicht das Ausfüllen eines entsprechenden Dokumentes verhindern. Neben inhaltlichen und konzeptuellen Fragen wurden auch formelle Tipps gegeben. Die Patientenverfügung sollte auf jeder einzelnen Seite unterschrieben werden. Idealerweise sollte man sie außerdem alle 2 Jahre erneuern und sei es nur durch erneute Unterschriften. Zum Thema Vorsorgevollmacht gab es außerdem einige Hinweise, die nicht so offensichtlich waren, wie sie auf den ersten Blick wirkten. Die bevollmächtigte Person muss wissen, dass sie die bevollmächtigte Person ist, so Bernhardt, die auch Ethikberaterin im Gesundheitswesen und allgemein zur Kommunikation mit dem persönlichen Umfeld rät. Man müsse insbesondere gegenüber den Menschen, die die eigenen Wünsche im Fall der Fälle umsetzen sollen, die eigenen Vorstellungen klar kommunizieren. Der Hospizverein bietet auch eine individuelle Beratung zu den Themen an. Für Nichtmitglieder kostet diese einmalig 50 €.

0: War das nicht schön?
1: Wunderschön.
0: Danke, Ruth. Jetzt haben wir noch die Kurzartikel, wie ich euch versprochen habe. Videoüberwachung am Bahnhof kommt. Ein Bericht von Andrea Wolp. Rüsselsheim. Die von der Stadtverordnetenversammlung im Juni 2024 beschlossene Videoüberwachung am Bahnhof wird jetzt installiert. Der Magistrat hat laut einer Mitteilung die Auftragsvergabe für die Errichtung in dieser Woche beschlossen. Der Aufbau startet in der kommenden Woche. Die Videoanlage wird künftig den Eingangsbereich des Bahnhofs, den Bahnhofsplatz, den zentralen Omnibusbahnhof sowie Teile der südlichen Bahnhof- und Marktstraße, der Sophienpassage, der Rheinstraße sowie der Elisabethenstraße abdecken und dazu beitragen, Straftaten vorzubeugen und die Sicherheit im Bahnhofsumfeld weiter zu erhöhen, erklärt die Verwaltung. Den Antrag hatten WSR und CDU bereits 2021 gestellt. Eine gute Nachricht für alle Besucherinnen und Besucher unserer Stadt und vor allem für die Menschen, die sich im Bereich der Innenstadt in der Vergangenheit immer wieder unsicher gefühlt haben, kommentiert die CDU jetzt die Umsetzung. Auch die SPD, die den Antrag unterstützt hatte, begrüßt in einer Stellungnahme die Kamera im Bahnhofsumfeld. Vorausgegangen waren Prüfungen durch die Landespolizei und den hessischen Datenschutz, die Videoüberwachung schließlich dann genehmigten. Dann habe ich noch einen Sonntagstreff für Senioren in Groß-Gerau. Die Dorfgemeinschaft Bergkach lädt am Sonntag, den 13. September, also übermorgen, von 15 bis 17 Uhr zum Sonntagstreff für Senioren ein. Die Veranstaltung findet im Dorfgemeinschaftshaus Bergkach statt und ist für Menschen über 60 Jahre konzipiert, die gerne in Gesellschaft sind. Der Saaleingang ist barrierefrei gestaltet und für Kaffee und Kuchen ist ebenfalls gesorgt. Neue Interessenten sind herzlich willkommen. Eine Anmeldung ist nicht erforderlich. Bei Fragen steht Günther Bertram unter 0151 253 66177 zur Verfügung. Ich wiederhole die Telefonnummer. Ein gewisser Herr Günther Bertram ist da dran. 0151 253 66177. Was haben wir noch? VDK thematisiert Hitzeprobleme. Nauheim. Der VDK Nauheim lädt zur Infoveranstaltung mit Hitze keine Witze ein. Diese findet am Samstag, den 19. September um 16 Uhr in der Gaststätte Rosengarten in Nauheim statt. Im Zentrum steht das Thema hitzebedingte Gesundheitsprobleme. Interessierte müssen sich bis zum 10. September anmelden unter 06152 66464. Also die Telefonnummer nochmal 06152 66464. Oder via E-Mail an marion.wolf@vdk.de. Auch die E-Mail wiederhole ich nochmal marion.wolf@vdk.de. Ein Pauschalbetrag von 10 Euro für Essen und alkoholfreie Getränke wird erhoben. Teilnehmer geben bei der Anmeldung ihre Menüwahl an. Dann haben wir noch einen Spielenachmittag im Café in Mörfelden-Walldorf. Oh, da passiert auch mal was. Ja, schön. Das Familienzentrum Mörfelden-Walldorf lädt Senioren zu einem entspannenden Spielenachmittag ein. Am Mittwoch, den 16. September von 15 bis 17 Uhr können Interessierte im Nachbarschaftszentrum Schubert 5, Schubertstraße 37a in Mörfelden ihre Begeisterung für Gesellschaftsspiele teilen. Die Teilnahme ist kostenfrei, jedoch sind kleine Spenden für Getränke und Gebäck willkommen. Für Rückfragen stehen die E-Mail-Adresse silbersurfer@familienzentrum-mw.de sowie die Telefonnummer 06105 405 9974 zur Verfügung. Also ich wiederhole die Telefonnummer jetzt nochmal 06105 405-9974 und das ist zu diesem Spielenachmittag. Und am Donnerstag, den 24. September, ebenfalls zwischen 15 und 17 Uhr, einen Kaffeetreff im Eiscafé in der Rubensstraße 18 in Mörfelden. Verzehrskosten fallen an und der Treff ermöglicht Senioren regelmäßig am 2. und 4. Donnerstag im Monat soziale Kontakte zu knüpfen und zu pflegen. So, das wäre es von meiner Seite mit den Kurznachrichten. Ich habe noch eine Bemerkung zu machen zu heute 16 bis 18 Uhr. Da sendet Hildegard Neiss die Wiederholung von Sabi aktuell. Also das ist die Wiederholung, das geht da von dem Herrn ich habe den Namen vergessen, aber es lohnt sich vielleicht reinzuhören, der letzten Freitag nicht konnte. Ja, das von meiner Seite. Und dann haben wir, ja, dann machen wir mal die, hört ihr was? Hört ihr, was ich höre? Also das geht nicht mit einer Stundrut. Wir müssen da was machen. Ha? Wer hat an der Uhr gedreht?
1: Ist das wirklich schon so spät? So spät, ja. Es ist so spät. 2 Minuten noch.
0: Ja. Ja, meine Lieben, wir sind am Ende, wie ihr schon wieder wisst. Schönes Wochenende wünschen wir euch. Am Mikrofon heute waren für Sie
1: Ruth Schlesinger
0: und Elisabeth Kirsch. Und ich hoffe, euch hat die Sendung gefallen. Ich bin am nächsten Dienstag wieder dran mit Gabi Blanken. Und ansonsten bleibt mir halt nichts anderes übrig, als mich von euch zu verabschieden.
1: Ja, und wir hören uns am nächsten Freitag wieder. Ich hoffe, dass wir uns wieder hören. Wir bedanken uns, dass Sie uns zugehört haben und hoffen, dass Sie uns weiterhin gewogen sind.
0: Ja, sowieso.
1: Und ein ganz wunderschönes Wochenende.
0: So
1: Temperaturen werden ja moderat, Sonne soll auch scheinen. Also genießen wir es.
0: Ich glaube, wir haben schon den herrlichen Altweimer Sommer. Kann das sein?
1: Ja, kann schon sein.
0: Ja.
1: Schauen wir mal.
0: Traumhaft.
1: Sehen wir schon.
0: Eine schöne Jahreszeit.
1: Ja.
0: Man braucht die Heizung noch nicht und man braucht auch nicht mehr rumschwitzen. Herrlich.
1: Ja, das ist gut.
0: Einfach ein Traum. Ja.
1: Ja.
0: Also, tschüss, meine Lieben.
1: Tschüss. Ciao.

0: Es ist 18 Uhr, Radio Rüsselsheim aus der vierten Sitzung der Stadtverordnetenversammlung. Heute mit einer umfangreichen Tagesordnung. Offiziell 37 Punkte, also das sind auch Unterpunkte dabei mit 47 Anlagen. Und jeder kann die natürlich bei uns im Portal aufrufen. Das sind die alle verteilt. Die Stadtverordnetenvorsteherin greift zum Mikrofon und heute fangen wir pünktlich an. Die Drucksachen sind ja im Ratsinformationssystem und bei Radio Rüsselsheim aufrufbar. Heute Abend gibt es auch noch eine kleine Überraschung zum 80. Jahrestag zum 80. Geburtstag der Stadtverordnetenversammlung hier in Rüsselsheim. Da gibt es ein schönes Präsent von der Stadtverordnetenvorsteherin, die hier die Initiative ergriffen hat. Und da bekommt jeder Stadtverordnete eine schöne Erinnerung. Das wird aber sicherlich noch dort von ihr mitgeteilt. Und wir verweisen auf Einblick von Stefanie Krupp, der Stadtverordnetenvorsteherin auf Radio Rüsselsheim. Schaut mal auf dem Radio Rüsselsheim-Kanal nach oder unter entdecke-rüsselsheim.de. Dort ist das Video veröffentlicht. 10 Minuten mit den Highlights zu dieser Stadtverordnetenversammlung. Heute geht es um 167 Millionen Euro Kreditaufnahmen oder Verschuldungsobergrenzen. Und jetzt geht es live los.
1: Ich begrüße Herrn Oberbürgermeister Burkhardt, Herrn Bürgermeister Karakaya, Herrn Stadtrat Valerius, den Magistrat, die lieben Kollegen Stadtverordneten hier im Saal, Vertreter des Senioren- und Ausländerbeirates, die Presse, die Bürgerinnen und Bürger hier im Haus und am Radio gleich und selbstverständlich die Verwaltung. Ich stelle fest, dass die Einladung vom 3.9. fristgerecht zugegangen ist und die Stadtverordnetenversammlung beschlussfähig ist. Frage in die Runde. Sie kennen das. Darf Radio Rüsselsheim übertragen? Dann bitte ich um Ihr Handzeichen. Gegenprobe. Das ist einstimmig. Vielen Dank. So, ich komme jetzt mal hier nach vorne. Sie werden sich sicherlich wundern, was jetzt los ist. Ich weiß, wir haben eine enge Tagesordnung, aber die Zeit muss jetzt sein. Sehr geehrte Damen und Herren, liebe Stadtverordnete, 80 Jahre Stadtverordnetenversammlung in Rüsselsheim, das sind 80 Jahre demokratische Verantwortung, politische Diskussion und Engagement für unsere Stadt. Auf die Idee, dieses Jubiläum einmal genauer anzuschauen, bin ich übrigens ganz zufällig gekommen, und zwar bei der Arbeitsgemeinschaft der Stadtverordneten in Fulda. Darauf wurde ich aufmerksam gemacht und dann habe ich gedacht, gehe ich mal zurück nach Rüsselsheim und guck mal nach, was bei uns so los ist. Und tatsächlich, die erste demokratische Kommunalwahl nach dem Krieg fand in Rüsselsheim am 27. Januar 1946 statt. Die erste Sitzung des neu gewählten Gemeinderats fand am 12. Februar 1946 statt. Die Umschläge können Sie gern noch zulassen. Das ist ein bisschen wie Weihnachten gerade. Damit sind wir in diesem Jahr tatsächlich bei 80 Jahren demokratischer parlamentarischer Arbeit in Rüsselsheim angekommen. Und deshalb möchte ich heute mal Sie in den Mittelpunkt stellen in einer kurzen, vor der Tagesordnung gehaltenen Rede. Jede und jeder von Ihnen ist Teil dieser Geschichte. Über 8 Jahrzehnte hinweg haben Menschen hier Verantwortung übernommen, unterschiedliche Positionen vertreten, diskutiert, gestritten, Entscheidungen getroffen und sich für die Stadt eingesetzt. Auch Sie schreiben heute an diesem Kapitel mit. Dafür möchte ich Ihnen ganz persönlich Danke sagen, denn dieses Engagement wird vielleicht manchmal unterschätzt. Stadtverordnetenarbeit bedeutet nicht nur die Sitzung hier im Ratssaal. Dahinter stehen Fraktionssitzungen, Ausschüsse, Gespräche, Termine, Vorbereitungen und vor allem ganz viel persönliche Zeit. Zu einer lebendigen Demokratie gehört für mich, dass wir unterschiedliche Meinungen haben und diese auch deutlich vertreten. Aber wir sollten dabei immer versuchen, politische Orientierung, Parteigrenzen für einen Moment auszublenden und zunächst zu fragen, was ist richtig für unsere Stadt. Dazu gehört, einander zuzuhören, die Argumente des anderen ernst zu nehmen und dann die eigene Meinung sachlich vertreten und die Diskussion einzubringen. Wir müssen nicht einer Meinung sein, aber wir sollten respektvoll miteinander umgehen, hart in der Sache diskutieren können, uns danach trotzdem in die Augen schauen können. Ich glaube, das haben wir die letzten Jahre sehr gut hinbekommen. Denn bei allen unterschiedlichen Auffassungen verbindet uns etwas ganz Wesentliches. Wir setzen uns alle ein für unsere Stadt und für die Menschen in unserer Stadt. Anlässlich dieses 80. Jubiläums möchte ich Ihnen deshalb heute ein ganz besonderes Zeichen dieser gemeinsamen Geschichte überreichen. Die Künstlerin Leila Shahamohammadi, viele kennen sie noch, sie hat unsere Krippe gestaltet, hat dabei bewusst ihr eigenen Blick auf Rüsselsheim und dieses Jubiläum behalten. Mir war es nur eins besonders wichtig, das Rathaus sollte in diesem Bild eine Rolle spielen. Denn hier ist der Maschinenraum der Demokratie, wie Jens Grode es immer so treffend gesagt hat. Hier wird diskutiert, hier werden unterschiedliche Meinungen ausgetauscht, hier werden Entscheidungen getroffen und hier wird die Verantwortung für unsere Stadt übernommen. Dieses Bild, und jetzt können Sie sich denken, was im Umschlag ist, soll Sie als Erinnerung an Ihre persönliche Zeit in dieser Stadtverordnetenversammlung mit nach Hause nehmen. Vielleicht werden Sie dann irgendwann, wenn Ihre Zeit als Stadtverordneter oder Stadtverordneter einmal zu Ende geht, auf dieses Bild schauen und sich daran erinnern, dass auch Sie ein Teil dieser langen demokratischen Geschichte in unserer Stadt

0: Herzlichen Glückwunsch nachträglich dem Herrn Stadtverordneten Vogt, dem Stadtverordneten Hauf zu einem runden Geburtstag. Bei den Herren, habe ich gelernt, darf man es sagen, herzlichen Glückwunsch zum 70. Herr Stadtverordneten, Stadtverordneter Professor Flörsheimer auch zum 70. herzlichen Glückwunsch. Die Frau Schmitz-Henkes hatte Geburtstag, die Frau Meixner-Römer, die Frau Beisel, die Frau Bergmann, Stadträtin Rohack, der Herr Stadtverordnete Yildiz und die Stadtverordnete Glatt. Da sage ich es jetzt nicht, aber herzlichen Glückwunsch zum Runden. Entschuldigt sind heute Frau Stadtverordnetenvorsteherin, Stellvertreterin Frau Alzheimer und die Stadtverordnete Frau Bostan. Dann kommen wir, beziehungsweise habe ich vor Eintritt der Tagesordnung noch ein paar Änderungen für Sie betreffend den Top 2. Das ist ein zusammengeführter Antrag zum Hitzeschutz. Die AfD-Fraktion hat heute einen Änderungsantrag eingereicht. Dieser ist aufgrund der aktuellen technischen Probleme als Tischvorlage sichtbar. Der eine oder andere hat es heute gemerkt, dass es kaum Aktualisierungen im iRidge gab. Aktuell auch nicht. Okay, vielleicht hat es der eine oder andere auch ausgedruckt, dass wir heute gut durch die Sitzung kommen. Genau. Betreffend Top 18, Überschreitung Höchstgrenze der Liquiditätskredite, da gab es einen Antrag der SPD und der WSR, genau, der wird jetzt nur noch von der WSR gehalten, gut. Und dann liegt ein neuer Ergänzungsantrag vor der Fraktionen CDU, FDP und SPD vom 9.9. Dieser wird unter Top 18c geführt. Da weiß ich jetzt nicht, ob die Aktualisierung tatsächlich schon durch ist. Betreffend Top 19, da hat die CDU-Fraktion mitgeteilt, dass sie den Änderungsantrag vom 9.6. zurückzieht. Und es gibt jetzt einen gemeinsamen Antrag CDU, FDP mit SPD, die Grüne, Linke, offene Liste. Und der wurde am 7.9. eingereicht. Zum Top 23, die Lachegärten. Da gibt es einen Ergänzungsantrag, aber der Magistrat hat gesagt, dass der Antrag bzw. die Drucksache zurückgezogen wird. Das heißt, diesen Tagesordnungspunkt werden wir nicht behandeln. Und dann gibt es einen Änderungsantrag zum Top 30, aber der ist, meine ich, auch zu. Brauche ich mal eine kurze Unterstützung? Ich gucke mal Richtung Magistrat, Top 30.
1: Wir kommen gerade wieder zum Magistrat. Wir können nicht rein, das ist
0: So, Bestätigung des Magistrates, Top 30 wird zurückgezogen. Gibt es weitere Änderungen zur Tagesordnung? Frau Schmitz-Henkes.
2: Vielen Dank, Frau Stadtverordnetenvorsteherin. Sie haben angekündigt, dass es zu dem Antrag ganz am Anfang zur Verweisung noch mal einen Änderungsantrag gibt. Das entspricht aber nicht dem, was wir besprochen haben im Ältestenrat. Nämlich, wir haben ein Verfahren verabredet, dass Anträge zur Verweisung in Ausschüssen, die die Antragstellerinnen und Antragsteller benennen, beraten werden und dann ohne weitere Aussprache in die Stadtverordnetenversammlung gehen und dort abgestimmt werden. Ich bitte auch bei diesem Verfahren zu bleiben. Es gibt ja eine Möglichkeit, nochmal Änderungsanträge dazu zu stellen, wenn eine Antwort vom Magistrat gegeben wird. Danke.
0: Das ist korrekt. Frau Horesny dazu.
3: Ja, ich verstehe, dass das übliche Vorgehen hier ist. Ich denke nur, dass es im Allgemeinen, wenn es dazu führt, dass der eigentliche Antrag, ich sag mal, in Bezug auf Aufwand deutlich gemindert werden kann, dass es durchaus sinnvoll sein kann. Deswegen, also ich meine, die AfD-Fraktion, die ist ja in dem Sinne,

0: nur offensichtlich betrifft, akzeptiert das jetzt, aber für die Zukunft würde ich schon sagen, wir sollten dieses Verfahren überdenken. Das ist, es gibt, nach diesem Verfahren gibt es praktisch keine Möglichkeit, von den Fraktionen einzugreifen. Nein. Jedenfalls nicht, bevor der Magistrat tätig wird. Und wir sollten ja auch überlegen, wenn zum Beispiel eine Mehrheit dafür sein würde, die Aufgaben des Magistrates durch den Antrag zu minimieren, dann sollte die Möglichkeit dann auch bestehen, wenn wir dann soweit sind. Also wie gesagt, wenn das jetzt in diesem Fall so ist, okay von unserer Seite, aber in Zukunft, denke ich, sollte man dieses Verfahren einfach nochmal überdenken.
1: Gut, dann hat die AfD den Änderungsantrag zurückgezogen und es ist tatsächlich so, sie hätten Zeit gehabt, in der Sitzungsrunde nochmal darüber zu beraten und auch den Antrag früher einzubringen. Also es ist tatsächlich so, dass wir uns darauf geeinigt hatten, dass bei der Verweisung keine Anträge mehr gestellt werden. Das können Sie ja dann in der nächsten Sitzungsrunde machen. Wir werden es aber im Ältestenrat nochmal aufnehmen. Wir machen jetzt weiter in der Tagesordnung. Gut, dann kommen wir zum zur Änderung der Tagesordnung.
2: Wieso? Es gab keine Änderung der Tagesordnung.
1: Okay, dann stimmen wir über die geänderte Tagesordnung ab. Entschuldigung. Wer der geänderten Tagesordnung seine Zustimmung gibt, dem bin ich ums Handzeichen. Gegenprobe, das ist einstimmig. Vielen Dank. Dann ist die Tagesordnung so beschlossen. Dann kommen wir zum Tagesordnungspunkt 1, Genehmigung der letzten Niederschrift. Gibt es Anmerkungen dazu? Das ist nicht der Fall. Dann lasse ich darüber abstimmen. Wer der Niederschrift zustimmt, den bitte ich ums Handzeichen. Gegenprobe, das ist einstimmig. Vielen Dank. Wir kommen zum Tagesordnungspunkt 2, Anträge zur Verweisung. Als erstes stimmen wir ab über den Verweisungsantrag der SPD vom 15.06. Das ist der 2a. Wer dem Antrag seine Zustimmung erteilt, den bitte ich ums Handzeichen. Okay, wer ist dagegen? Wer enthält sich? Das passt jetzt nicht. Da müssen wir nochmal abstimmen. Wer ist dafür? Bitte die Hände hoch. Okay. Wer ist dagegen? Enthaltung? Bei einer Enthaltung zugestimmt. Dann kommen wir zum Antrag 2b zur Verweisung, das Thema Hitzeschutz. Wer dem Antrag seine Zustimmung erteilt zur Verweisung, den bitte ich ums Handzeichen. Da müssen wir zählen. Sind 36 Ja-Stimmen. Wer stimmt dagegen? Mit 4 Nein-Stimmen, Enthaltungen und einer Enthaltung. Damit verwiesen. Dann kommen wir zum Tagesordnungspunkt 3. Dem Teil 1. Wer dem Teil 1 seine Zustimmung erteilt, den bitte ich ums Handzeichen. Das ist einstimmig, so wie ich das sehe. Gegenprobe? Einstimmig. Vielen Dank. So, wir steigen in den Teil 2 ein. Das ist dann der Tagesordnungspunkt 18, Überschreitung der Höchstgrenze der Liquiditätskredite. Ich bitte um Wortmeldung. Herr Jagler habe ich als erstes gesehen. Bitte schön.
3: Ja, sehr geehrte Frau Stadtverordnetenvorsteherin, sehr geehrte Damen und Herren, liebe Kolleginnen und Kollegen, ich glaube, bei der Vielzahl der Ergänzungsanträge und der Diskussionen in den Ausschüssen dazu ist es notwendig, da auch mal ein bisschen ausführlicher zu reden, nicht nur zu unserem eigenen Ergänzungsantrag. Ich rede hier heute nicht nur als Fraktionsvorsitzender der CDU-FDP-Fraktion, ich rede auch als Stadtverordneter und als Bürger mit einem sehr gemischten Gefühl zu dieser Drucksache. Wir beraten über die Erhöhung der Liquiditätskredite von 190 auf 230 Millionen Euro. Das sind rund 40 Millionen Euro mehr Handlungsrahmen für kurzfristige Kredite. Zum 30. Juni standen wir da bereits bei 176 Millionen Euro. Vorab ein Satz, der mir sehr wichtig ist. Dieser Ergänzungsantrag ist kein Misstrauensvotum gegen den Oberbürgermeister oder den Kämmerer, so wie schon mehrfach zugetragen. Ich schätze die Art, wie er gegenüber dem Regierungspräsidium immer nach einem gangbaren Weg gesucht hat und sucht, einen Weg, den die Aufsichtsbehörde mitträgt und unterstützt. Das war und ist richtig und notwendig. Nicht ohne Grund sind wir als Modellkommune in Hessen ausgewählt mit einem Expertenrat, bestehend aus Ministerium, Aufsichtsbehörde und von uns aus den Fraktionen benannten Personen einen Weg aus dem Dilemma der knappen Kassen und des Ausgabenüberschusses hin zum ausgeglichenen Haushalt zu finden. Dafür gibt es aus unserer Fraktion Anerkennung. Aber 40 Millionen mehr an Liquiditätskrediten sind nun mal auch keine Kleinigkeit. Und die Drucksache sagt selbst, die Vorgaben des Haushaltssicherungskonzepts können derzeit nicht eingehalten werden. Da stellt sich für mich eine einfache Frage. Wenn wir schon solche Summen brauchen, um zahlungsfähig zu bleiben, warum haben wir dann nicht das Gefühl, dass überall mit der gleichen Konsequenz der Gürtel enger geschnallt wird? Oder ist er schon zu eng und wir bekommen keine Luft mehr? Die Änderungsanträge und der Antrag zur Zurückweisung der Drucksache oder die Diskussion in den Ausschüssen sprechen das aus. Ich will es ganz offen sagen. Als Stadtverordneter habe ich nicht immer den vollständigen Überblick. Es gibt Berichte, es gibt Informationen, nicht immer verständlich, mal umfangreich, mal knapp. Aber sie zeigen uns kein zeitnahes und vorausschauendes, wie auch zusammenhängendes Bild, was es häufig schwer macht, die Gesamtlage für Einzelne zu beurteilen. Unser Ergänzungsantrag will das ändern. Nicht mit Kontrolle, um der Kontrolle wegen, sondern damit wir unsere Verantwortung ernsthaft wahrnehmen können. Konkret heißt das, Sie haben es sicherlich gelesen im Antrag, regelmäßige Berichte zur Liquiditätslage, Informationen zum Personalstand, Kreditvolumina, offenen Finanzberichte, zeitnah nachliefern und so weiter. All die Punkte, die wir dort erwähnt haben. Nochmal, das ist kein Misstrauen, das ist der Versuch, Vertrauen durch Transparenz zu stärken. Es geht uns nicht darum, die Verwaltung lahmzulegen. Selbstverständlich müssen gesetzliche Aufgaben erfüllt werden. Selbstverständlich gibt es auch Stellen, die zwingend besetzt werden müssen. Aber dann wollen wir auch hören, warum ist diese Stelle zwingend? Welche Aufgabe ist sonst nicht mehr zu erfüllen? Was wurde als Alternative geprüft? Und was konkret kostet das den Haushalt? Unser Haushalt verlangt keine pauschale Sperre. Er verlangt, dass Stellenbesetzungen auf das zwingend notwendige Maß beschränkt und gegenüber dem Haupt- und Finanzausschuss transparent gemacht werden, mit Stellenbezeichnung, Entgeltgruppe und Umfang. Und ja, das gilt für alle Dezernate, auch für die beiden anderen hauptamtlichen Dezernenten. Wenn wir über Konsolidierung reden, dann muss das für den ganzen Magistrat gelten, sonst verliert das Wort seine Bedeutung. Bei den Investitionen hören wir immer, wir priorisieren, wir setzen mit Sparwillen um. Das sind richtige Sätze, aber sie bleiben zu allgemein. Wir wollen eine konkrete Übersicht, nach welchen Kriterien wir priorisieren. Notwendigkeit, gesetzlich, dringlich, Folgewirkung, Finanzierbarkeit, mögliche Einsparungen. Nicht begonnene und verschiebbare Maßnahmen sollten zurückgestellt werden, wenn keine erheblichen Nachteile entstehen. Das heißt nicht, dass wir wichtige Informationen verhindern wollen, aber in einer solchen Lage muss die Reihenfolge klar und nachvollziehbar sein. Dann haben wir auch die Möglichkeit, mitzubestimmen. Und dann beraten wir heute noch über eine Drucksache, die Max-Planck-Schule, eine Investition, diesmal in dreistelliger Millionenhöhe, die den Haushalt über Jahre bindet. Keiner hier im Haus, das wird die Beratung zur Drucksache zeigen, stellt die Notwendigkeit der Schule in Frage. Aber wir fragen, wie passt das zusammen? Auf der einen Seite erhöhen wir Liquiditätskredite auf über 230 Millionen Euro. Auf der anderen Seite beschließen wir weitere große Investitionen, ohne dass wir Alternativen aufgezeigt bekommen. Wir wollen für solche Entscheidungen klare Antworten. Was ist wirklich zwingend? Welche Alternativen, insbesondere in der Umsetzung, gibt es? Was kostet das nicht nur im Bau, sondern im Betrieb? Welche anderen Investitionen müssen eventuell weichen? Welche Auswirkungen hat das auf die Liquidität, Kredite und künftige Haushalte? Und welche Priorität hat dieses Vorhaben im Vergleich zu anderen notwendigen Maßnahmen? Und wie sollen diese finanziert werden? Das sind jetzt alles keine bösen Fragen. Ja? Das sind Fragen verantwortungsvoller Haushaltspolitik für uns als Stadtverordnete. Ich sage es nochmal deutlich. Dieser Antrag, dieser Ergänzungsantrag, ist kein Misstrauensvotum. Wir stehen zum eingeschlagenen Weg. Wir wollen nicht, dass die Stadt ihre Rechnung nicht mehr bezahlen kann. Wir wollen auch nicht die Arbeit des Expertenrates vorwegnehmen mit kurzfristigen Fragen nach Rückmeldungen bis zur nächsten SCV. Aber wir wollen, dass eine so große Erhöhung der Liquiditätskredite mit mehr Transparenz, mehr Verbindlichkeit und einem nachvollziehbaren Sparwillen verbunden wird. Wo heute rund 40 Millionen Euro mehr an Kreditrahmen beschließt, muss auch bereit sein, offen über die Einsparungen, Stellen, Investitionen und die tatsächliche Entwicklung zu berichten. Unser Ergänzungsantrag ist ein Antrag auf Verantwortung des Magistrats, auf Verantwortung der Stadtverordnetenversammlung und am Ende auf Verantwortung gegenüber den Bürgerinnen und Bürgern dieser Stadt. Ich bitte Sie daher um Zustimmung zu unserem Änderungsantrag und der dann folgenden, damit geänderten Drucksache. Vielen Dank.
1: Vielen Dank, Herr Jackler. Jetzt habe ich Frau Kötüger-Mirza, Herrn Martens und Herrn Humami. Habe ich jemanden? Ah, Herr Waltuk.
4: Liebe Kolleginnen und Kollegen, auch ich möchte mich zu dieser Drucksache etwas ausführlicher äußern. Wir haben keine Haushaltsrede für den Haushalt 26. Dafür diskutieren wir heute über erneut steigende Liquiditätskredite. Erst vor wenigen Monaten haben wir den Rahmen auf 190 Millionen angehoben. Jetzt sollen es 230 Millionen sein. Konkret geht es um weitere rund 40 Millionen Euro. Und wieder erreichen uns diese Informationen sehr kurzfristig. Dass sich der Liquiditätsbedarf einer Kommune entwickelt, das kommt ja nicht völlig überraschend. Die Verwaltung verfügt ja über eine Planung. Wenn sich abzeichnet, dass 190 Millionen Euro nicht reichen werden, dann muss die Politik frühzeitig und regelmäßig darüber informiert werden. Uns wird jetzt aber die Pistole auf die Brust gesetzt, stimmt jetzt zu, sonst ist die Zahlungsfähigkeit der Stadt gefährdet. Natürlich wollen wir das nicht. Wir wollen nicht, dass die Vereine auf ihre Zuschüsse warten oder auf sie verzichten müssen. Aber das kann doch nicht das politische Geschäftsmodell sein, uns kurzfristig zu sagen, wie wir abzustimmen haben. Wo bleibt denn die Konsequenz bei der Haushaltskonsolidierung? Was ist mit der Fortführung des Haushaltssicherungskonzeptes? Wo sind die erkennbaren strukturellen Einsparungen, die mit dieser erneuten Erhöhung einhergehen? Und noch etwas. Wir haben in Rüsselsheim bereits zweimal keinen Haushalt gehabt. Und beide Male unter Ihrer Verantwortung, Herr Oberbürgermeister. Der Expertenrat ersetzt nicht die Verantwortung des Kämmerers. Es entsteht aber der Eindruck, der Expertenrat soll die unbequemen Dinge vorschlagen, die politisch wehtun. Und der Kämmerer kann sich anschließend darauf berufen. Aber politische Verantwortung kann man nicht outsourcen. Sie sind als Kämmerer verantwortlich für die finanzielle Steuerung dieser Stadt. Wir erwarten einen klaren Plan und Antworten auf die Fragen, wo wird dauerhaft gespart, welche Strukturen werden verändert, wo wird die Stadt effizienter. Wir fordern deshalb eine engmaschige und transparente Information an die Stadtverordnetenversammlung. Denn 230 Millionen Euro dürfen kein Freifahrtschein sein für ein Weiter-so. Wir werden der notwendigen Sicherung der Zahlungsfähigkeit der Stadt nicht leichtfertig im Weg stehen. Aber wir erwarten im Gegenzug endlich Transparenz, Konsequenz, erkennbare Einsparungen. Denn am Ende geht es um eine ganz einfache Frage. Wie soll diese Stadt dauerhaft handlungsfähig bleiben? wenn wir immer wieder nur die Kreditgrenze erhöhen, statt die Ursachen des Finanzproblems zu lösen. So kann man eine Stadt nicht dauerhaft führen. Wir übernehmen Verantwortung für unsere Stadt und hätten uns zugleich gewünscht, dass auch Herr Burkhardt dieser Verantwortung übernehmen würde. Und deshalb stimmen wir dieser Drucksache auch zu. Vielen Dank.
1: Vielen Dank, Frau Kotüger. Herr Martens, bitte.
5: Guten Abend erstmal. Frau Stadtverordnetenvorsteherin, Herr Oberbürgermeister, meine sehr geehrten Damen und Herren. Erstmal vielen Dank, dass Sie dem gefährlichsten Mann Rüsselsheim in den nächsten Minuten Ihr Ohr schenken werden. Und für das Rederecht lassen Sie uns Klartext sprechen. Was der Magistrat aus unserer Sicht heute auf den Tisch legt, ist eine aus unserer Sicht wirklich Frechheit gegenüber diesem Haus. 4 Seiten, eine Tabelle und damit sollen wir eben mal 40 Millionen zusätzlichen Kreditrahmen, wie wir es gehört haben, durchwinken. Und was erfahren wir dazu? Schulen, Kindertagesstätten, Straßen, Kanal, Inventar, EDV etc. etc. Was heißt denn EDV? Neue Rechner für unsere Schulen oder die Klimaanlage im Bürgermeisterbüro? Was verbirgt sich hinter dem Inventar? Ist das die Social-Media-Betreuung des Rathauses? Wir wissen es nicht. Wir wissen es einfach nicht. Und genau das soll offenbar so bleiben. Und der Zinsaufwand, der steigt, heißt es, keine genaue Zahl, bei Alternativen ein einziges Wort, es gibt keine Alternativen, das ist keine Begründung, das ist für mich tatsächlich eine Kapitulation und das Ganze am Expertenrat mehr oder minder vorbei, denn das Regierungspräsidium, den das Regierungspräsidium eigens eingefordert hat, um tragfähige Konsolidierungsmaßnahmen aufzuzeigen. Auch in dieser Vorlage dazu habe ich kein Wort dazu gefunden. Dabei hat das Regierungspräsidium am 6. Juli klar benannt, wo diese Stadt steht. Stark eingeschränkte Zahlungsfähigkeit heißt es. Den 190 Millionen hat es nur unter Zurückstellung aufsichtsbehördlicher Bedenken, Zitat, zugestimmt und verlangt sofortige Ersatzmaßnahmen, wenn das Haushaltssicherungskonzept nicht eingehalten wird. Aus meiner Sicht absolut zu Recht. Die Vorlage räumt unter Ziffer A5 selbst ein, es wird nicht eingehalten, Ersatzmaßnahmen, Fehlanzeige. Meine Damen und Herren, ein Weiter-so ist aus meiner Sicht so nicht möglich. In 12 Monaten soll der Kreditrahmen von 150 über 190 auf 230 Millionen Euro steigen, mehr als die Hälfte obendrauf. Und schon heute ist aus meiner Sicht auch absehbar, wenn man das mal hochrechnet, dass auch das nicht reichen wird. Ende Juli rund 183 Millionen, 8 bis 10 Millionen mehr jeden Monat. Damit ist der Rahmen zum Jahreswechsel ausgeschöpft, nicht Ende Juni 2027. Und die Vorlage kündigt schon heute an, uns dann erneut damit zu befassen. Die nächste Erhöhung ist eingeplant, bevor diese beschlossen ist. Dann kein genehmigter Haushalt 2026 und wir haben September, keine Finanzberichte für 2024 und 2025. Das steht zum Ergänzungsantrag von CDU, FDP und SPD. Kredit um Kredit und keine Silbe dazu, wie das Haushaltssicherungskonzept eingehalten und wo strukturell gespart werden soll, haben wir auch gerade von der CDU ja schon gehört. Kein Haushalt, keine Berichte, keine Alternativen. Ja, ich sage es ungern, aber der Kämmerer hat aus meiner Sicht auf ganzer Linie versagt. Ja, ich kann ja die Kritik äußern. Deshalb zweitens unser Änderungsantrag. Wir sagen nicht Nein zur Liquidität, wir sagen Nein zum weiteren Blindflug hier an der Stelle. Die Vorlage geht zurück an den Magistrat mit einem klaren Prüf- und Berichtsauftrag. Wir wollen eine monatsscharfe Liquiditätsplanung nach dem amtlichen Muster. Wir wollen wissen, warum 40 Millionen Mehrbedarf im Februar noch nicht erkennbar waren. Wir wollen jede Investition einzeln, zwingend, dringlich oder verschiebbar. Und über das Verschiebbare entscheidet letztendlich dann dieses Haus und nicht der Kämmerer. Wir wollen bezifferte Einsparvorschläge, die Ersatzmaßnahmen, die das Regierungspräsidium verlangt, den Rückführungspfad bis 2031, das Zinsrisiko und das Urteil des Expertenrats. Was Darmstadt jeden Monat bekommt, muss erst recht dieses Haus bekommen, denn das Budgetrecht liegt nach § 51 HGO auch bei uns. Man wird uns gleich vorhalten, und ich glaube, das ist auch einer der Gründe, warum unserem Antrag unter anderem vielleicht nicht zugestimmt wird, wir gefährden die Zahlungsfähigkeit der Stadt. Aus meiner Sicht ist das Gegenteil richtig. Ziffer 3 unseres Antrags stellt klar, die abgestimmten 190 Millionen bleiben bestehen. Droht dieser Rahmen ausgeschöpft zu werden, entscheidet dieses Haus binnen weniger Tage, notfalls in einer Sondersitzung nach § 56 HGO. Aus meiner Sicht tut es also nicht weh. Wir können die Kredite erhöhen, aber erst, wenn die Zahlen auf dem Tisch liegen. Transparenz an dieser Stelle vor Kredit. Und drittens vielleicht, weil das beschäftigt mich jetzt schon, seitdem ich in der Stadtverordnetenversammlung sitze, seit ein paar Monaten. Vielleicht auch mal ein Appell an dieses Haus zu dieser Geschichte. Ich meine, SPD und WSR haben recht, Alternativen, keine, ist definitiv nicht zutreffend. Und der Ergänzungsantrag von CDU, FDP und SPD, monatliche Liquiditätsübersicht, Priorisierung der Investitionen, Erreichungsgrad des Haushaltssicherungskonzepts, Berichte wie an die Aufsichtsbehörde. Das sind Punkte aus unserem Antrag vom 20. August. Im Grunde dasselbe Ziel, nur fehlt der Mut zur Konsequenz. Sie geben die 230 Millionen heute frei und bestellen die Antworten hinterher. Erst unterschreiben, dann lesen. Genauso sind wir von 150 auf 230 Millionen gekommen. Aus meiner Sicht erwarten die Bürger auch in Rücksprache mit den Bürgern klare Kante und keine weitere Wischiwaschi-Politik an dieser Stelle. Und stellen Sie sich mal vor, wir stehen in 5 Jahren am Infostand und erklären den Bürgern, welche Ideen wir zum Wohle dieser Stadt eingebracht haben. Viele in der Sache richtig und dass jeder Einzelne abgelehnt wurde. Und von allen anderen Parteien, nur weil AfD in der Überschrift stand. Glauben Sie ernsthaft, das hilft Ihnen, Wähler zurückzugewinnen? Manchmal denke ich, die etablierten Parteien sind lustlos geworden, haben sich mit ihrem Schicksal vielleicht auch abgefunden, in Zukunft an der 5%-Hürde zu scheitern. Anders kann ich mir das nicht mehr erklären. Spätestens seit Sonntag, seit Sachsen-Anhalt, ist die Brandmauer abgewählt. Nicht von uns, von den Wählern. Wir müssen keine Freunde werden. Wir müssen nicht jede Position teilen, aber wir müssen respektvoll, und das ist mir wichtig, respektvoll weiterhin in der Sache zusammenarbeiten. Das erwarten die Bürger von allen demokratisch legitimierten Parteien und ganz ehrlich, dazu gehört auch die AfD in Rüsselsheim. Und dann vielleicht noch ein Wort an den Herrn Oberbürgermeister. Sie haben direkt nach der Kommunalwahl in Ihrem Video sinngemäß erklärt, Sie wollten die Braunen so gut es geht aus allen Gremien und Ausschüssen raushalten, ohne uns zu kennen. Erstens haben Sie es wieder nicht geschafft, wieder ein Fail. Jeder in diesem Saal weiß, was dieses Wort bedeutet. Wer so redet, spaltet statt zu vereinen und ist der Aufgabe aus meiner Sicht, da stehe ich auch zu, weiterhin der Aufgabe eines Oberbürgermeisters an der Stelle auch einfach nicht würdig. Viele Bürger sehen das genauso. Ich stehe zu jedem Wort und ich plädiere trotzdem miteinander statt gegeneinander. Damit das klar ist, wir haben Respekt vor jeder Partei in diesem Haus. Wir arbeiten in der Sache mit allen zusammen und wir unterstützen gute Ideen, egal von wem sie kommen. Wir haben kein Problem damit, einer guten Idee der Linken zuzustimmen. Ich wünsche mir eine Zukunft, und das meine ich wirklich sehr, sehr ernst jetzt, in der wir uns respektieren, gemeinsam respektieren und zum Wohle dieser Stadt an einem Strang ziehen, gerade bei Fragen, die so offensichtlich sind wie diese Frage hier. Deshalb bitten wir alle Fraktionen, ausdrücklich alle Fraktionen, um Unterstützung, Zurückverweisung, Lieferung der Zahlen, dann Entscheidung. Wir sind den Bürgern diese Transparenz schuldig, nicht der Partei, nicht dem Rathaus, den Bürgern.
6: Herr Marten, Sie haben Ihre Redezeit überschritten.
5: Also ich bitte um Zustimmung. Vielen Dank.
6: Herr Humami, bitte.
7: Ja, sehr geehrte Frau Vorsitzende, sehr geehrte Damen und Herren, sehr geehrter Herr Oberbürgermeister. Ja, Martens, wir werden Ihnen keinen Gefallen tun. Wir werden heute diesem Beschluss zustimmen, denn es geht um die Zahlungsunfähigkeit dieser Stadt und das wollen wir nicht zulassen. Wir wollen, dass unsere Stadt zahlungsfähig bleibt. Und deshalb werden wir diesem Beschluss zustimmen. Aber es muss auch gesagt werden, dass wir das nicht tun, um die weitere Entwicklung nicht weiter näher zu betrachten, sondern wir werden genau hinschauen und wir möchten, dass der Oberbürgermeister schon aktiv wird und möglichst diese Reden zu diesem Thema zukünftig vermeidet. Auf der einen Seite müssen wir die Zahlungsunfähigkeit unserer Stadt sicherstellen. Und auf der anderen Seite dürfen wir nicht den Eindruck erwecken, als sei eine Verschuldung von 230 Millionen ein akzeptabler Dauerzustand. Wir stimmen zu, weil wir unserer Verantwortung gegenüber der Stadt und ihrer Bürgerinnen und Bürger gerecht werden müssen. Denn wenn eine Stadt ihre laufenden Zahlungsverpflichtungen nicht mehr erfüllen kann, ist das keine politische Spielwiese. Dann geht es um Gehälter, um Rechnungen, Sozialleistungen, Verträge und letztlich um Handlungsfähigkeit der Gesamtkommune. Eine drohende Zahlungsunfähigkeit können und dürfen wir nicht in Kauf nehmen. Wir brauchen endlich aber eine klare Strategie, wie diese Entwicklung umgekehrt werden soll. Dazu gehört aus unserer Sicht vor allem eine schonungslose Analyse aller unserer Ausgaben. Eines muss klar sein: Wir verschieben damit nur finanzielle Lasten auf kommende Haushalte und damit letztlich auf kommende Generationen. Wir erwarten von Verwaltung und politischen Verantwortlichen, dass mit der jetzt notwendigen Erhöhung des Kreditrahmens gleichzeitig konkrete Maßnahmen verbunden werden, um die Liquiditätssituation nachhaltig zu verbessern. Es braucht Transparenz, Ja, und da gab es auch schon einen Antrag von unserer Fraktion, wo wir diesen Wunsch geäußert haben und wo wir uns gewünscht haben, dass wir bei der Thematik Liquiditätskredite besser mitgenommen werden. Weil wir natürlich, wenn wir Zahlen nachvollziehen können, können wir besser und einfacher zustimmen. Ja, wenn ich allein unsere Diskussion jetzt in der letzten Fraktionssitzung beobachte, dann ja, könnte die Fraktionssitzung letztlich kürzer gehen. Wir brauchen vor allen Dingen einen verbindlichen Ablaufplan oder Ablaufpfad, besser gesagt, Herr Oberbürgermeister, wie wir die Liquiditätskredite in den Griff bekommen. Wir sollten uns nicht damit zufrieden geben, im nächsten Jahr erneut hier zu sitzen und über eine weitere Erhöhung des Kreditrahmens zu beraten. Die Erhöhung auf 230 Millionen Euro muss eine rote Linie sein und darf nicht zum Ausgangspunkt für die nächste Verschuldungsrunde werden. Vielen Dank.
1: Vielen Dank, Herr Waldschuk, bitte.

0: Ja, man erkennt die Wichtigkeit dieses Themas. Also, wenn ich das da vorne verstehe, lieber Oberbürgermeister Patrick Burkhardt, Herr Kämmerer, liebe Kollegen. Man erkennt die Wichtigkeit dieses Themas daran, dass fast alle Fraktionen den Platz hier vorne am Rednerpult gewählt haben, um über dieses Thema zu sprechen. Denn Finanzen sind eine Frage des Vertrauens. Und dieses Vertrauen geht verloren. Erst im Februar wurden die Liquiditätskredite von 150 auf 190 Millionen erhöht. Und diese sollten dann, und ich kann mich an nichts anderes erinnern, bis Anfang 27 ausreichen. Wir haben noch gesagt, dann reduzieren wir sie doch auf 150 Millionen, dass eine Aktivität entsteht, dass man auch Geld spart. Dem wurde nicht zugestimmt. Und wir sehen da, wir stehen im September da und jetzt 6 Monate später brauchen wir 40 Millionen mehr. Ja, wer das ausrechnet so ein bisschen, weiß, dass wir eine Menge Geld am Tag verbrennen. Aber es scheint so, dass man die Kontrolle verloren hat. Ich will ja nicht gebetsmühlenartig wiederholen, aber wir haben keine geprüften Jahresabschlüsse von 23 und 24, seit Sie wieder im Amt sind, Herr Burkhardt. Und auch die halbjährlichen Finanzberichte wurden einfach eingestellt. Warum wohl? Das stellt sich mir die Frage. Das Parlament geht hier quasi im Blindflug mit dem Geld um. Obwohl wir die Handlungsinstanz sind und die Kontrollinstanz für den Magistrat und die Verwaltung. Ja? Unsere Anfrage vom Mai zu den Finanzberichten 24 wurde beantwortet und die Finanzberichte 24 sollten in der nächsten Sitzung der Stadtverordnetenversammlung vorliegen. Nichts ist da. Der Finanzbericht 25 sollte nach der Sommerpause präsentiert. Haben Sie einen? Wir nicht. Die Stadtverordnetenversammlung wird in Ungewissheit gehalten. Sie haben, seit Sie wieder im Amt sind, 2 Kämmereianzeleiter verschlissen und bis heute haben wir noch nichts von einem Ersatz gehört. Sie werden verstehen, dass das alles nicht dazu beiträgt, unser Vertrauen in Sie und die Verwaltungsverwaltung zu stärken. Und wer sagt uns denn, dass nicht schon in ein paar Monaten wieder die Tagesordnung draufsteht, die Liquiditätskredite zu erhöhen um mehrere 10 Millionen, weil es einfach notwendig ist, weil das Geld nicht reicht. Dass Sie hier alle ein schlechtes Gefühl haben, weil keiner weiß, was mit dem Geld passiert, sieht man daran, dass es eine Reihe von Anträgen gibt, die genau das versuchen, Sie einzufangen, Herr Burkhardt. Weder eine detaillierte Aufstellung der Ausgaben noch, und das ist das, was die WSR in erster Linie schon seit 11 Jahren bemängelt, die viel wichtigeren Bemühungen, die wir sehen, um eventuell die Kosten einzudämmen oder wie man dagegen steuert. Nichts haben wir. Ja? Und noch besser, den Haushalt 26 haben Sie ja vor den Stadtverordneten in Sicherheit gebracht, indem Sie ihn in eine Kenntnisnahme verwandelt haben, sodass man noch nicht mal darüber diskutieren konnte. Und jetzt, muss ich zu meiner Unwissenheit gestehen, habe ich gedacht, wir arbeiten auf der Grundlage des letzten genehmigten Haushalts in der vorläufigen Haushaltsführung. Musste aber lernen, dass diese vorläufige Haushaltsführung auf dem Haushaltsentwurf, der als Rohentwurf auf Wunsch von Herrn Seert eingebracht wurde als Arbeitsgrundlage, in ungebremster Form dem Herrn Burkhardt zur Verfügung steht. Das ist auch der Grund, warum uns das Geld davonläuft. Wir arbeiten auf einer Summe von 335 Millionen Euro. Und ich will noch etwas sagen. 2024er Haushalt ist mit Power durchgedrückt worden. Man hat nichts geändert. 2025 war ähnlich und 2026 ist überhaupt nicht beraten worden. Wir haben also 3 Jahre ungebremste Steigerung. Und da wundert sich einer, dass uns das Geld wegläuft. Ich wundere mich da nicht. Und bei all dem, wer kann mir von großen strukturellen Veränderungen, von Einschnitten oder von Punkten berichten, wie man das in den Griff kriegt? Das sehen wir nicht. Ich sehe noch nicht mal einen erkennbaren Plan, dass der Herr Burkhardt sagt, das sind die Pflichtaufgaben, die müssen wir bezahlen. Es tut mir leid, Herr Waldschuch, da kann ich nichts machen. Das sind die Einsparungen, die könnte man machen, über die kann man diskutieren. Nein, da wird sich einfach vorweggeduckt. Sie hoffen oder schieben aus meiner Sicht, so sehe ich das, den vom Regierungspräsidium ausgewählten Expertenrat hervor, der all das macht, für was der Kämmerer und der hauptamtliche Magistrat bezahlt wird. Ich sage es gebetsmühlenartig, um einen genehmigungsfähigen Haushalt einzubringen. Das ist das, was Ihre Aufgabe ist. Machen Sie nicht. Und bis jetzt etwas passiert, wollen wir mal ganz kurz nur mal Revue passieren lassen. Der Expertenrat setzt sich im Oktober, im November zusammen, passt dann die Ergebnisse zusammen. Im Dezember spricht er, die werden dann den Haushalt eingegeben. Wir kriegen vielleicht, wenn wir Glück haben, im Januar einen Haushalt. Im Februar, März wird er beraten. Im Prinzip, dann wird er beschlossen, dann wird er genehmigt. Er ist schon wieder ein halbes Jahr rum. Ja, wenn Sie jetzt mal ausrechnen, 210 Tage sind das ungefähr. Jeden Tag 150.000 Euro sind 31,5 Millionen Euro. Und wir haben nichts geändert. Ich möchte am Ende noch mit zwei Mythen aufräumen. Sollte die Stadtverordnetenversammlung die Liquiditätskredite nicht erhöhen und droht ihr eine echte Zahlungsunfähigkeit, kann der Regierungspräsident jederzeit die Ersatzvornahme der Erhöhung vornehmen. Aber dann trägt er die Verantwortung für dieses Finanzchaos. Die Stadt wird nicht zahlungsunfähig, ganz egal, was wir machen. Und einen zweiten Mythos, den ich gerne antragen würde, und da danke ich der Frau Kotüger für, dass sie das gesagt hat, hat der Oberbürgermeister sich selbst enttarnt. Seit der Zeit, dass ich im Parlament bin und immer wenn der Haushalt knapp war und entschieden werden musste, wurden die Parlamentarier unter Druck gesetzt, weil sonst die Zuschüsse für die Vereine, ohne die es wahrscheinlich in der Stadt nicht mehr geht, von 140.000 Euro im Prinzip immer erpresst. Wenn wir das nicht zustimmen, wird das nicht ausgezahlt. Und ist Ihnen etwas aufgefallen? Jetzt haben wir gar keinen Haushalt und plötzlich hängen die Zuschüsse an der Zustimmung der Liquiditätskredite. Ganz ohne Haushalt. Wir haben den Eindruck, dass Sie als Kämmerer der Stadt Rüsselsheim die Finanzen nicht handeln können und werden den Schuldenberg, wenn es so weitergeht, in ungeahnte Höhen, denn ich habe Ihren Tipp genommen und habe gesehen, was die Finanzplanung noch vorher sagt, auf über 300 Millionen nach oben treiben. Und deswegen sagen wir, wir brauchen Reaktionen jetzt. Und wenn Sie unseren Antrag unterstützen, etwas jetzt zu machen, dann kommt endlich Bewegung in die Sache. Und ohne das oder das, was Sie fordern, dass im Endeffekt nachher dann etwas gemacht werden soll, wenn es beschlossen ist, haben Sie doch beim letzten Mal auch gesehen. Wir beschließen 110 auf 150 Millionen. Und was ist passiert? Habt ihr ein Ergebnis gekriegt? Nein, haben wir nicht. Deshalb bitte ich Sie, unseren Antrag zu unterstützen, denn uns fehlt jedes Vertrauen, dass das ohne Druck funktioniert. Vielen Dank.
1: Frau Schmitz-Henkes, bitte.
2: Vielen Dank, Frau Stadtverordnetenvorsteherin, meine Damen und Herren. Auch ich bleibe auf meinem Platz sitzen, wie auch Herr Jackler eben. Auch von hier aus kann man seine Meinung kundtun. Ja, meine Damen und Herren, die Lage ist ernst. Das ist nicht zu verhehlen. Wir sitzen in einem Boot und dieses Boot schwankt. Und wir haben jetzt eine gute halbe Stunde, wenn nicht sogar schon länger, davon gehört, was der Oberbürgermeister, was der Magistrat alles falsch macht und woran es hängt, dass wir uns in dieser Situation befinden. Wir befinden uns dort. Es gibt heute verschiedene Anträge dazu, die uns vorliegen und die uns helfen sollen, vor uns selber zu rechtfertigen, warum wir oder warum wir nicht dieser Drucksache zustimmen. Der letzte Antrag, der reingekommen ist, ist der Antrag von CDU, FDP und SPD, der in verschiedenen Punkten klarstellt, was eigentlich schon gemacht werden muss, wenn es eine vorläufige Haushaltsführung gibt. Das heißt, die Punkte 1 und 2 sind sowieso verpflichtend. Der Punkt 3 Ihres Antrags ist für mich die klassische Arbeit des Magistrats. Natürlich muss der Magistrat permanent priorisieren und gucken, wie er entlang der vorläufigen Haushaltsführung arbeitet. Und unter viertens, Herr Jackler, Sie haben es sehr, sehr deutlich gemacht, dass es von Ihrer Seite kein Misstrauensvotum sein soll, sondern dass es Ihnen um Transparenz geht und damit mit der dann Vertrauen geschaffen werden soll. Ich kann das nachvollziehen, dass Sie das gerne wollen. Ich sehe aber und mit mir meine Fraktion dass wenn wir Ihrem Antrag folgen, wir mit dieser Arbeit die Verwaltung weiter lahmlegen, mit Berichten, mit Berichten, mit Berichten. Am Ende werden wir Zahlen haben, die wir dann beurteilen können oder nicht. Aber letztendlich ist der Weg im Moment der, es wurde gesagt, es wurde beschlossen vom Kämmerer, vom Magistrat, es gibt keinen Haushalt 26 mehr. Okay, wir werden in den Haushalt 27 gehen. Wir haben uns auf den Weg gemacht, mit dem Expertinnenrat zu gucken, was man sparen kann, wie man strukturell den Haushalt verändern kann. Das ist eine Chance, die vielleicht nicht besonders riesig ist, aber es hilft uns, dass Menschen von außen drauf gucken und uns helfen, klarer zu sehen in dem, wie wir unsere Stadt verwalten. Wenn wir jetzt auf diesem Weg weitergehen, wenn heute diese Drucksache beschlossen wird, wird auch das Regierungspräsidium wieder ein Wort mitzusprechen haben. Das wird ja nicht alles einfach so unter dem Tisch gehandelt und wir machen und dann kriegen wir wieder neue Kredite. Wir können definitiv, und da bin ich bei Ihnen allen, so nicht weitermachen. Das ist vollkommen unmöglich, dass wir immer mehr, immer mehr, immer mehr aufplustern. Wir müssen zu einem Halt kommen. Wir müssen dazu kommen, dass wir Haushalte haben, die wir tatsächlich noch verantworten können. Aber unser Ansinnen ist, das mit dem Rat der Expertinnen durchzuziehen und anschließend, und dann sind wir gefordert. Wir als Stadtverordnetenversammlung haben das Heft in der Hand zu sagen, okay, das ist das, was uns vorgelegt wird und hier und da und dort wollen wir diesen Haushalt verändern, wollen wir die Struktur verändern und so weiter. Und ich lasse heute mal den kompletten Block, wir sind als Kommune in dieser Situation nicht alleine, mal völlig außen vor. Wir wissen, dass es so ist. Es hilft uns nicht weiter. Es wird auch kein Geld vom Himmel regnen. Ich kann also an dieser Stelle sagen, wir werden diese Ergänzungs- bzw. Änderungsanträge ablehnen. Wir werden, falls der CDU-Antrag, ich nehme an, als weitestgehender Antrag abgestimmt, also falls ihm zugestimmt wird, werden wir dann bei einer geänderten Drucksache anschließend um getrennte Abstimmung bitten. Vielen Dank.
3: Gibt es weitere Wortmeldungen? Das ist nicht der Fall. Dann stimmen wir in der folgenden Reihenfolge ab. Zuerst der AfD-Antrag, der würde nämlich die komplette Beschlussfassung ersetzen. Als zweites kommt der Änderungsantrag der WSR und als drittes kommt der Ergänzungsantrag von CDU, FDP und SPD. Dann kommen wir zur Abstimmung. Wer dem Antrag der AfD-Fraktion seine Zustimmung erteilt, das ist der 18a, den bitte ich um das Handzeichen. Das sind 9 Ja-Stimmen. Wer stimmt mit Nein? Das müssten 33 sein. Gucken wir mal, Enthaltungen. Jawohl, damit abgelehnt. Dann kommen wir zur Abstimmung. Änderungsantrag der WSR. Wer dem Antrag, das ist die 18b, seine Zustimmung erteilt, den bitte ich um das Handzeichen. Das sind 9 Ja-Stimmen. Wer stimmt mit Nein? Das müssten 33 sein. Gibt es Enthaltungen? Die gibt es nicht, oder? Das war nur eine späte Handmeldung. Ah, okay, alles. Dann passt es, damit abgelehnt. Dann kommen wir zum 18c, der Ergänzungsantrag CDU, FDP, SPD. Wer diesem Antrag seine Zustimmung erteilt, den bitte ich ums Handzeichen.
2: Ich habe gebeten, Frau Schenkes, Abstimmung, ja.
3: Jetzt Moment, geben Sie mir einen Augenblick, ich muss die Drucksache. Die Anträge.
4: Ja, erster
5: Antrag. Antrag komplett, dann die Drucksache.
3: Ja, ich brauche trotzdem, geben Sie mir einen Augenblick, weil ich muss das IRIDGE aktualisieren. Sorry.
6: Sie müssen ein bisschen zu schnell.
7: Das kann jetzt dauern.

0: Gut, dann wer dem Ergänzungsantrag CDU, FDP, SPD seine Zustimmung erteilt, den bitte ich ums Handzeichen.
1: Zählen.

0: Hände hoch nochmal, wir konnten nicht sehen.
1: Das sind 15 Nein. Wer enthält sich? Niemand. Damit zugestimmt. Dann kommen wir jetzt zur einzelnen Abstimmung der Punkte. Genau, es gibt der Wunsch nach einer Einzelabstimmung. Frau Schmitz-Henkes, was genau möchten Sie abstimmen? Sonst hätte ich jetzt jeden einzelnen Punkt abstimmen.
2: Diesen Ursprungsbeschluss in der Drucksache, den wollen wir gerne einzeln abgestimmt haben. Und den Rest kann man dann gemeinsam abstimmen. Der Beschlussvorschlag steht im Moment noch unter B. Die Stadtverordnetenversammlung beschließt die Überschreitung des Höchstbetrages der Liquiditätskredite bis zum 30.06.2027 von 190 auf 230 Millionen Euro. Dieser Punkt wird alleine abgestimmt und dann die Ergänzung und Änderung der Drucksache danach. Das kann aber en bloc, da muss man nicht jeden Punkt nochmal abstimmen.
1: Gut, also dann stimmen wir jetzt ab über den Beschluss in der Drucksache. Die Stadtverordnetenversammlung beschließt die Überschreitung des Höchstbetrages der Liquiditätskredite zum 30.06.2027 von 190 auf 230,6 Millionen. Darüber stimmen wir jetzt als erstes ab. Und dann kommen die folgenden Punkte. Alle an Bord? Sehr schön. Dann bitte ich um Ihr Handzeichen, wer dem Beschluss seine Zustimmung erteilt. Das müssten 32 Ja-Stimmen sein. Wer stimmt mit Nein? Das sind 9. Das passt nicht, da müssen wir noch mal abstimmen.
3: Das andere waren 33 Ja-Stimmen.
1: Wer stimmt? Wir müssen noch mal, hier gibt es unterschiedliche Zahlen, wir müssen noch mal abstimmen. Wer stimmt mit Ja? Dann sind es 33 Ja-Stimmen. Wer stimmt mit Nein? Das sind 9 und damit passt es auch zugestimmt. So, jetzt brauche ich den Antrag.
4: Soll ich die alle nochmal vorlesen?
5: Könnt ihr da wissen?
4: Nee, sie wollte eins abstimmen. Ach so, okay.
1: Gut, dann kommen wir zum Antrag CDU, FDP und SPD. Da habe ich jetzt gehört, wir können alle Punkte en bloc abstimmen. Wer dem Antrag seine Zustimmung erteilt, den bitte ich ums Handzeichen. Wir müssen zählen.

0: Das sind 27. Wer stimmt mit Nein? Das sind 15 damit zugestimmt. Nee, der Drucksache zugestimmt. Also 15 Nein-Stimmen und damit zugestimmt. So. Gut, dann haben wir das auch, etwas Verwirrung, also der Drucksache bzw. der geänderten Drucksache seine Zustimmung erteilt. Dann sind wir mit dem Tagesordnungspunkt 18 trotz etwas Verwirrung durch. Wir kommen zum Tagesordnungspunkt 19 und da möchte ich vorweggreifen. Wir hatten ein paar wirklich fleißige Stadtverordneten, die, wie schon angekündigt, in der letzten Stadtverordnetenversammlung die Sommerpause genutzt haben, um Alternativen zu suchen. Und da auch ein besonderer Dank an Herrn Vogt, an Herrn Bernhard und an Herrn Jackler für die Zeit, die sie während der Sommerpause geopfert haben. Wir kommen zum Tagesordnungspunkt 19, Max-Planck-Schule. Gibt es dazu Wortmeldungen? Herr Vogt, bitte. Oh, Valerius, bitte.
1: Entschuldigung, habe ich nicht gesehen.
2: Ja, da nicht alle von Ihnen in den zahlreichen Ausschusssitzungen, in denen wir über dieses Thema und diese Vorlage schon uns intensiv ausgetauscht haben, möchte ich doch gerne noch einmal die Gelegenheit ergreifen, die Genese dieser Vorlage und dann auch hoffentlich der heutigen Beschlüsse noch mal kurz zu rekapitulieren, weil ich den Eindruck in den letzten Tagen gewonnen habe, dass da das ein oder andere vielleicht nicht ganz so transportiert wurde, wie es irgendwann mal verschriftlicht oder auch gesagt wurde. Deswegen ist es mir einfach noch mal wichtig, in aller Kürze noch mal an den Anfang dieses Projektes zurückzugehen. Und das geht zurück auf den 16.11.2023 mit der Beschlussvorlage DS 478-2126, in der die Stadtverordnetenversammlung beschlossen hat, die Variante 2, Teilabbruch und Neubau, weiter zu verfolgen als ersten Punkt, dass das zur Aufgabenstellung für die Ausschreibung der Objekt- und Fachplanungen wird. Und vollkommen folgerichtig wurde dann eben auch am 3.4.2025 die Beauftragung der hier die im Fachausschuss anwesenden Planungsbüros, das Büro Löwer und Partner Architekten, das Ingenieurbüro Ebert, das Büro Müller und Blair, das Büro RMP und das Büro Schüssler Plan entsprechend beauftragt mit den Planungsleistungen. Und insofern möchte ich einfach nochmal wirklich deutlich machen, dass ich das ganz persönlich als Auftrag der Stadtverordnetenversammlung verstanden habe, diese Planung auf den Weg zu bringen und in der Umsetzung zu begleiten. Und ich als meine Aufgabe in diesem Projekt, als Stück weit auch Neueinsteiger, habe mich sehr bemüht, dieses Projekt im Rahmen dieses gegebenen Beschlusses und der damit verfassten Aufgabenstellung bestmöglich zu optimieren und rauszuholen, was rauszuholen ist. Wohlgemerkt immer in dem gegebenen Rahmen. Und es ist gelungen, in diesem Zusammenhang 2000 Quadratmeter Bruttogeschossfläche einzusparen, 1000 Quadratmeter Grundfläche einzusparen und rechnerisch betrachtet 37 Millionen Euro Baukosten einzusparen. Ich habe mich da sehr reingehängt, sehr bemüht und sehe das auch erstmal als Erfolg an. Und will auch nicht unerwähnt lassen, dass es immer auch unter der Prämisse geschah, das Ganze haushalterisch gangbar zu machen und den Haushalt in den einzelnen Jahresscheiben, über die das Projekt realisiert werden soll, entsprechend nicht zu überzustrapazieren, sondern Haushaltsbelastungen auf die Jahresscheiben so aufzuteilen, dass die Haushalte auch genehmigungsfähig sind. Das möchte ich einfach nur noch mal kurz zusammenfassend eingangs betonen. Und ich möchte ganz besonders betonen, und ich habe dieses Wort ganz bewusst nie in den Mund genommen, jetzt tue ich es heute zum allerersten Mal, habe niemals von einer Alternativlosigkeit gesprochen an dieser Stelle, sondern ich habe hier versucht, wirklich im Rahmen des Auftrages das Beste draus zu machen. Und es ist selbstverständlich, gibt es Alternativen. Und ich war von Anfang an offen für Alternativen. Es war nur bis zu diesem Zeitpunkt, als diese Drucksache hier eingebracht wurde, erstmal überhaupt gar nicht, stand das erstmal nicht zur Debatte. Und das ist noch ein anderer Punkt, den ich nicht unerwähnt lassen möchte, dass seinerzeit eben 2023 beschlossen wurde, dass der Magistrat auf die Stadtverordnetenversammlung nach Abschluss der Leistungsphase 3 wieder auf sie zukommt und dann entsprechend berichtet über die Kostenentwicklung und auch über die entsprechend weiterentwickelte Planung. Als mir die weiterentwickelte, optimierte Planung mit den Ihnen bekannten hohen Kosten, die da geschätzt wurden, bekannt wurde, habe ich umgehend entschieden, daraus eine entsprechende Vorlage zu machen und Sie über diese Entwicklung frühzeitig, nämlich nach Abschluss der Leistungsphase 2, zu informieren. Also zum mir möglich frühestmöglichen Zeitpunkt und weitaus früher, als das seinerzeit beschlossen wurde. Insofern möchte ich hier wirklich nochmal festhalten, dass es hier überhaupt keine Verzögerung oder in irgendeiner Weise ein Zurückhalten von Informationen gab. Ganz im Gegenteil, es ging mir darum, wirklich transparent und offen und so früh wie möglich Sie mit einzubeziehen und Sie zu informieren und Sie auch darüber zu informieren, was möglich ist im Rahmen der Aufgabenstellung. Dass jetzt andere Modelle diskutiert werden, begrüße ich ausdrücklich. Ich habe mit meinem Kollegen Bürgermeister Karakaya schon sehr früh selbst darüber nachgedacht, andere Modelle zu verfolgen. Wir hatten nur beide gemeinsam nicht gerade diese äußerst kritische Bauaufgabe Max-Planck-Schule dafür ins Auge gefasst, sondern haben das ins Auge gefasst für kommende Bauvorhaben im schulischen Bereich.

0: immer Thema der Diskussion war, ist, dass die jetzt vorgelegte Beschlussvorlage oder der Änderungsantrag in der Ziffer 3 die Sorge, die wir uns von Anfang an trägt, eher größer werden lässt, was eine mögliche Schulschließung aufgrund der Brandschutzsituation betrifft. Es war jetzt in der Kürze der Zeit, innerhalb von 3 Tagen, nicht möglich, eine fundierte, abschätzbare Einschätzung der Fachleute zu bekommen, ob mit dem Beschluss dieser Nummer 3 im Antrag von einem Planungsstopp oder einer Planungsunterbrechung die Rede ist. Und es war von Anfang an klar, und das war auch Teil von Beschlussfassungen, dass hier bei einer Planungsunterbrechung aufgrund der Brandschutzsituation von einer Schulschließung auszugehen ist. Also insofern war auch immer begleitend meine Empfehlung, diesen alternativen Weg zu prüfen und zu verfolgen, aber gleichzeitig mit den Planungen für die Max-Planck-Schule, wie sie bis jetzt auf den Weg gebracht ist, nicht aufzuhören. Dazu ist es mir nochmal wichtig, eben auch auf den Beschluss vom 3.4.2025 noch ein zweites Mal hinzuweisen, in dem die Beauftragung bereits beschlossen wurde und dementsprechend auch erfolgt ist. Das heißt, das Planungsbüro ist beauftragt und hat Anrecht auf Vergütung. Und um eben das Risiko einer Schulschließung zu minimieren, um nicht zu sagen, quasi auch sicherzustellen, dass dieses Risiko nicht existiert und aufgrund dessen, dass dieses Geld ohnehin verausgabt ist und, das ist jetzt vielleicht noch eine neuere Erkenntnis der letzten Tage, diese Planungsleistung auch bei dem weiteren Weg, egal für welchen wir uns weiter entscheiden, von großer Hilfe sein wird, kann ich Ihnen wirklich nur sehr ans Herz legen, auch im Sinne der Schule und auch der Sicherheit der Schulgemeinde, wie es weitergeht, diese Prüfung alternativer Wege parallel zur laufenden Planung und der Fortsetzung der Leistungsphase 3 zu beschließen. Uns entsteht an dieser Stelle kein Verlust. Im Gegenteil, wir erhöhen damit die Sicherheit, dass wir den Weg für die Max-Planck-Schule weitergehen können und welchen Weg auch immer dann ohne eine Schulschließung zu riskieren, dann auch beschreiten können. Ich bin für alle Wege offen, die letzten Endes eine gute Schule und vor allen Dingen auch eine gute Finanzierbarkeit dieser Schule sicherstellen. Aber lassen Sie uns bitte sicherstellen, dass der Schulbetrieb im Weiteren nicht gefährdet wird. Und wenn das uns auch noch nicht mal etwas extra kostet, halte ich das auch für sehr vertretbar. Vielen Dank.
1: Vielen Dank, Herr Vogt, bitte.

vielen Dank, Frau Stadtverordnetenvorsteherin, meine sehr geehrten Damen und Herren, Kolleginnen und Kollegen, und auch Dank an den Baudezernenten. Wir haben ja heute gehört, 80 Jahre Rüsselsheimer Stadtparlament, und ich muss sagen, was ich jetzt in den letzten Wochen erlebt habe, muss ich sagen, es funktioniert sehr gut. Wir sind wirklich gemeinsam, haben wir uns vielleicht neu kennengelernt durch sehr viele einzelne Gespräche, aber die Bereitschaft, Rüsselsheim zu gestalten, und zwar unter den gegebenen finanziellen Bedingungen, ist seitens des Parlaments sehr hoch und auch seitens des Magistrats vorhanden. Und deswegen haben wir das auch absolut begrüßt, dass wir diese Vorlage zu dieser frühen Zeit vorgelegt bekommen haben. Nur ist es so, dass wir auch die Schulträgeraufgaben im Allgemeinen auch anpassen müssen an das, was wir für Planung und Bauen ausgeben. Wir wollen im Grunde auch nicht an dem pädagogischen Raumkonzept der Schule sparen, und wir wollen auch nicht an den energetischen Vorgaben sparen, und wir wollen da auch keine negativen Beispiele setzen für künftige Schulbauten, die wir auch noch vorhaben. Und deswegen müssen wir uns angucken, was denn tatsächlich zu den hohen Kosten beiträgt, die in diesem Schulbau im Schnitt über dem liegen, was andere Schulträger ausgeben für ihre eigenen Lösungen, die unter Umständen nicht alle planerisch auf dem weißen Blatt Papier entstanden sind. Und natürlich haben wir diesen Auftrag erteilt in 2023, der auch dann im 25.

0: wann es zur Ausschreibung kam, aber trotzdem unter anderen Vorstellungen der entstehenden Kosten und auch der Folgen, die diese hohen Kosten verursachen, bezüglich zur Bauzeit, die dann wieder eine Baukostensteigerung mit sich bringt von 18 Millionen. Es gibt keinen Festpreis, wir brauchen einen Risikozuschuss von 13 Millionen und wir fangen eben an, unsere Schule allein für diese Schule auch neu zu planen. Und das kostet uns für Planung, Beratung, Verwaltung 26 Millionen. Es sind also über 50 Millionen in diesem Projekt, die wir quasi nur für dieses eine Projekt ausgeben, ohne dass da ein Stein auf dem anderen steht. Und da muss man sich doch fragen, ob es nicht eine Konstruktion gibt, in der man zurückgreift, um die individuellen Lösungen für die Schule zu realisieren, die aber auf dem Markt vorhanden sind. Und da kommen eben Unternehmen ins Spiel, die mit Schulbau Erfahrung haben. Und dann müssen wir uns fragen, ist dieser Weg, den wir gehen, Planung und Bau voneinander zu trennen, ist das richtig oder liegt da nicht eine mögliche Kosteneinsparung, einfach in standardisierte Baulösungen einzusteigen und diese dann auch zur Realisierung zu bringen. Und deswegen ist jetzt ein super Zeitpunkt, um das nochmal zu überprüfen, und nichts anderes sagt dieser Antrag. Er zeigt, dass andere Schulträger, das hat also die Recherche gezeigt, von der Frau Kropp eben gesprochen hat, dass andere Schulträger hier Kosteneinsparungen haben, zumal wir ja eigentlich nur 5 Gebäude planen, die sich auch sehr ähnlich sind und die Klassenräume beinhalten, Räume für Lehrerinnen und Lehrer und die Sporthalle, die Aula und die Mensa im Bestand vorhanden ist. Und wenn wir jetzt von der langen Bauzeit wegkommen, sparen wir uns natürlich auch die 18 Millionen der Preissteigerungsrate. Wir wissen auch nicht, wie sich Bauvorschriften verändern. Und wir wollen eigentlich auch nicht und sehen das auch beispiellos, dass eine Schule 11 Jahre lang mit Baulärm umgehen muss. Und wir verschieben natürlich, wir sind jetzt auf die nächsten 5 Jahre gewählt, wir verschieben quasi unsere Unzulänglichkeiten, unsere ungelösten Probleme finanzieller Art auf künftige Generationen, wo wir noch nicht mal wissen, wie ist die Finanzierung im Haushalt. Wir haben jetzt nur den ersten Bauabschnitt im Haushalt und der zweite Bauabschnitt wird in Abhängigkeit der Haushaltssituation erst in den Haushalt gebracht. Und das halten wir auch für eine wesentliche Schwachstelle. Wir wollen Planungssicherheit für die Schule und deswegen die Prüfung zum jetzigen Zeitpunkt, ob es nicht eine Lösung gibt, im Schulbau erfahrene Unternehmen dazu gewinnen, die individuellen Lösungen, die die Schule absolut braucht und wo die Verwaltung jetzt auch schon in Kenntnis ist über die Inhalte, nämlich Klassen, Cluster, Differenzierungsräume, Fachräume, Anordnung der Fachräume, akustische Vorgaben für die Raumakustik, Lebenszeit und insofern eben nicht mehr los für los einzelne Vergaben, einzelne Tragwerksplanungen, einzelne Sanitärplanungen, einzelne Energieplanungen, sondern hier für Lösungen sorgen, die eben nicht individuell sind, sondern fachlich vorhanden in einer sehr guten Qualität. Deswegen ist die Prüfung jetzt erforderlich. Und da darf ich mich auch nochmal bei allen bedanken, die da auch offen für waren und die wirklich auch hier an diesem Antrag gewinnbringend mitgewirkt haben, dass sich die Situation für die Schule und auch finanziell für die Stadt unter Umständen, wir wissen es nicht, was diese Prüfung ergibt, aber Wir haben jetzt die Offenheit vernommen von allen Beteiligten, auch diesen dann vorgeschlagenen Weg einzuschlagen. Wir wollen natürlich nicht, dass die Schule im Bestand gefährdet ist, wenn wir jetzt quasi pausieren, um diese Alternativprüfung zu machen. Deswegen haben wir auch diesen Absatz 3 gepflanzt in den Antrag, der da heißt, weitere Planung im Rahmen der bestehenden Beschlusslage, nur wenn es einen ununterbrochenen Schulbetrieb notwendig sein sollte, die bereits laufende Planung bis einschließlich Leistungsphase 3 fortzuführen, ohne jedoch weitere Kosten auszulösen, so ist dies nach Abstimmung der Dezernent für Brandschutz und Bauen der Stadtverordnetenversammlung unverzüglich nachzuweisen. In diesem Fall wird der Baudezernent berechtigt, die bestehende Planung in Leistungsphase 3
1: bitte
0: weiterzuführen. Genau. Wir halten diesen Absatz für ausreichend, dass wir dem genügen, was Sie gesagt haben. Und das ist, glaube ich, auch wichtig für den Fortbestand, genauso wichtig wie andere Punkte in dem Antrag, zu denen ich jetzt gar nicht mehr gekommen bin.
2: Vielen Dank für die Aufmerksamkeit.
1: Frau Meixner-Römer, bitte.

0: Ja, sehr geehrte Frau Stadtverordnetenvorsteherin, das Mikro sollte man nicht lädieren. Meine Damen und Herren, ich hatte es im Bauausschuss schon gesagt, am Rande der Diskussion, die SPD steht hinter der Max-Planck-Schule. Wir stehen hinter dem Teilabbruch und dem Neubau der Schule. Wir halten daran fest, dass die räumliche Erweiterung an diesem Standort erfolgen muss und somit die Abarbeitung eines Sanierungsstaus an der Schule jetzt schon beginnt. Mit dem Neubau, meine Damen und Herren, das will ich schon noch mal betonen, investieren wir in die Zukunft unserer Kinder, die Kinder der Stadt Rüsselsheim. Wir investieren in moderne Bildung und in die Zukunft unserer Gesellschaft, auch in die Attraktivität der Stadt. Unsere Kinder heute lernen anders als in der Vergangenheit und sie brauchen Räume, die digital, barrierefrei und zukunftsfähig sind. Und ich will mit dem einen Satz noch auf eine aktuelle Diskussion eingehen. Sie alle haben von der PISA-Studie gehört. Sie alle haben erneut gehört, dass Bildungschancen von der sozialen Herkunft abhängig sind. Und das war ein Thema, das war und ist für die Sozialdemokratie nicht akzeptabel. Wir haben immer gesagt, Bildungschancen müssen für alle gleich sein. Als Schulträger sorgen wir für die Räumlichkeiten, damit adäquates Lernen umgesetzt wird. Das Land muss für Rahmenbedingungen wie Lehrer etc. sorgen. Aber die Aufgabe des Schulträgers wollen wir ernst nehmen. Und ich glaube, dass es eigentlich eine Vielzahl der Abgeordneten hier im Haus so sieht. Denn mehrheitlich haben wir 23 den Beschluss zum Teilabbruch und zum Neubau gefasst und 25 die Vergabe der Planungsleistungen beschlossen. Aufgrund dieser Tatsache hat die Verwaltung geplant. Wir haben auch keine möglichen Alternativen zu diesem Zeitpunkt ins Spiel gebracht. Erst als wir jetzt mit der Drucksache die Gesamtkosten dieses Bauprojektes gesehen haben, hat es uns schlichtweg die Sprache verschlagen, und das kann man auch nachvollziehen. Denn wie sollen wir als Kommune, die finanziell wie fast alle Kommunen Land auf, Land ab, mit dem Rücken an der Wand stehen, eine solche Summe stemmen? Es ist ein Problem. Wir haben auf der einen Seite die Verantwortung für Bildung und Zukunftsfähigkeit der Stadt, auf der anderen Seite die wirtschaftliche Verantwortung für eine Stadt zu tragen, eine wirkliche Herausforderung. Und daher gab es natürlich viel Redebedarf, viele Diskussionen und viele Fragen. Dankenswerterweise konnte alles in der letzten Ausschussrunde geklärt werden. Alle Mitarbeiterinnen und Mitarbeiter, die Dezernenten standen zur Verfügung und auch die Mitarbeiter des Architektenbüros und der beteiligten Unternehmen. Wir haben jetzt zu diesem Themenkomplex verschiedene Anträge. Die sind auch entstanden aus einer regen Diskussion unter den Stadtverordneten. Und dafür danke auch ich den Initiatoren, denn wir haben einen neuen Weg erkannt. Wir haben gemeinsam mit der CDU und der linken offenen Liste, Grünen, linken offenen Liste, einen Antrag eingebracht, der Ihnen vorliegt. Und aus meiner Sicht ist es ein guter Antrag, denn es ist ein Antrag, der ein sowohl als auch ermöglicht und nicht ein Entweder-Oder. Er sieht vor, Sie kennen den Antrag, dass eine Projektgruppe bestehend aus allen drei Dezernaten eingesetzt wird, die das ganze Projekt begleitet, die eine Vielzahl von Aufgaben auf sich nimmt, die aber auch die enge Koordination und die Transparenz und die Kommunikation zu den Stadtverordneten sicherstellt. Es soll ein Begutachtungsauftrag erstellt werden, eine Interessenabwägung zwischen der losweisen Vergabe und der Vergabe an einen Totalübernehmer. Die Vergabe an den Totalübernehmer hat Vorteile. Die Kostensicherung ist gegeben, weil man einen Festpreis vereinbart, meist die Terminsicherheit, weil die Haftung für den Erstellungstermin beim Totalübernehmer liegt. Und manchmal ist auch eine gewisse Entlastung bei der Rüsselsheimer Verwaltung oder bei der Verwaltung insgesamt zu erkennen. Allerdings, und darauf möchte ich auch hinweisen, ist die Übergabe an einen Totalübernehmer auch mit einem gewissen Kontrollverlust und mit Risiken behaftet. Denn das, was man im Vorfeld bei der Auftragsvergabe an dieser Stelle, bei der Leistungsbeschreibung vergisst, bezahlt man unter Umständen im Nachhinein doppelt und dreifach. Also braucht diese Phase Zeit, Geduld und eine ganz große Gründlichkeit, eine Prüfung im Detail. Und deshalb ist es auch richtig, dass wir heute nichts beschließen im Sinne, wir gehen jetzt diesen Weg oder behalten diesen Weg bei, sondern wir werben für die Prüfung und wägen danach ab. Was uns als SPD allerdings an erster Stelle wichtig ist und oberste Priorität hat, ist, dass diese Schule nicht geschlossen wird. Wir wollen den Schulbetrieb aufrechterhalten. Ursprünglich waren wir mit dem Punkt 3, den Herr Vogt zitiert hat, zufrieden. Nach den Äußerungen von Ihnen, Herr Valerius, ist allerdings ein gewisses Fragezeichen zu sehen. Nicht hundertprozentig sicher können wir uns darauf verlassen, dass die Schule nicht geschlossen wird. Wir haben gehört, die Leistungsphase 3 ist ohnehin vergeben. Sie muss bezahlt werden. Und deshalb werbe ich an dieser Stelle, dass wir eine Veränderung in diesem Punkt vornehmen und dass wir diesen Punkt dahingehend verändern, dass wir die parallele Prüfung laufen lassen, die Leistungsphase 3, die ohnehin bezahlt werden muss, aber fertig beenden und somit ganz sicher sein können, dass die Schulgemeinde eine Verpflichtung oder eine Sicherheit hat, dass die Schule Bestand hat. Ich denke, das sind wir den Schülerinnen und Schülern, den Eltern auch gegenüber schuldig. Und es tut gut, wenn man eine Sicherheit einzieht. Wir nehmen trotzdem die Prüfung an den Totalübernehmer sehr ernst. Die muss parallel laufen. Die stellen wir nicht in Frage, weil ich jetzt Wortmeldungen gesehen habe. Es ist nur so, dass wir gerne die Sicherheit hätten, dass diese Schule nicht geschlossen wird. Und wir uns in dem Moment auf die Aussage des Fachdezernenten stützen und verlassen. Vielen Dank.
1: Vielen Dank, Herr Jackler, und danach Herr Klaub.
2: Vielen Dank, ich halte es auch wie vorhin. Ich bleibe einfach auf meinem Platz sitzen und versuche das Ganze von hier aus zu machen. Erstmal, weil es gerade der letzte Punkt war, möchte ich mal auf den Punkt 3 eingehen. Ja, also wer den liest und steht, das heißt, nur wenn aus einem ununterbrochenen Schulbetrieb notwendig sein sollte, die bereits laufende Planung bis einschließlich Leistungsphase 3 fortzuführen, ohne jedoch weitere Kostenauslösung, so ist dies nach Abstimmung der Dezernenten für Brandschutz und Bauen der Stadtverordnetenversammlung unverzüglich nachzuweisen. In diesem Fall wird der Baudezernent berechtigt, die bestehenden Planungen in Leistungsphase 3 weiterzuführen. Das heißt, selbst wenn sie beauftragt ist und wenn das Geld quasi schon avisiert ist an denjenigen, der die Leistung erbringt, weil man bezahlt ja erst dann, wenn die Leistung erbracht wurde und nicht vorher, kann man hier durchaus mit einem Stopp sagen, passt mal auf, wartet mal noch ein bisschen, wir machen erstmal unsere Prüfung und dann sehen wir weiter. Und ich glaube, wenn man am Ende dabei rauskommt, dass die Prüfung nämlich genau das ergibt, dass wir hier signifikante Einsparungen im Schulbau einfach realisieren können, ja, dann sind auch vielleicht mal ein paar hunderttausend Euro für einen vergebenen Auftrag, obwohl es ja schrittweise vergeben werden soll, stufenweise vergeben werden sollte, immer noch ausgegebenes Geld, aber die Einsparungen überwiegen dem einfach. Das nur mal ganz kurz zu dem Punkt, weil der gerade so präsent war. Ich möchte aber noch was viel Wichtigeres eingehen. Das, was hier geprüft wird und gemacht wird, ist in der Wirtschaft Gang und Gäbe. Große, komplexe Projekte werden von Unternehmen funktional beschrieben und auf den Markt gebracht und dort von möglichen potenziellen Auftragnehmern sich angeschaut, bewertet, eine Lösung entwickelt. Die Lösung wird angeboten und in mehreren Verhandlungsrunden werden dann die Lösungen so weit geschärft, dass sie zu einem Festpreis beauftragt werden. Ich möchte hier aber auch nochmal sehr deutlich sagen, und auch den Dank an den Herrn Valerius ausrichten, denn wir haben während der Sommerpause ja auch mit ihm das Gespräch führen können und in Details einsteigen können, die uns letztendlich dann auch zu diesem Änderungsantrag geführt hat. Ja, es ist nicht einfach. Wir opfern hier unsere Zeit in der Sommerpause. Vielen Dank, Herr Vogt, dass Sie diese Initiative so auf den Tisch gebracht haben und uns quasi auch mal mitgerissen haben an dem Thema, ja, zu sagen, lassen Sie uns da so reingehen und dafür investiert man seine Zeit doch gerne. Dankeschön.
1: Herr Oberbürgermeister, der Bürgermeister hat sich gemeldet. Bitte schön, Herr Karakaya.
3: Vielen Dank, Frau Vorsitzende. Ich würde gerne noch mal was zum Punkt 3 sagen. Also, wir haben jetzt ein bisschen das Problem, dass das Risiko besteht, dass es zu einer Schulschließung kommen könnte. Ich erkläre es noch mal. Deswegen melde ich mich ja, weil jetzt hier alle reinrufen. Ganz ruhig. Das Gesetz, Herr Schneckenberg, aber ich erkläre es Ihnen nochmal. Aber vielleicht machen wir auch gleich nochmal eine kurze Sitzungsunterbrechung und sprechen darüber. Aber lassen Sie mich nochmal den Punkt, ja, Ich darf auch Vorschläge machen, Herr Oberbürgermeister. Keine Sorge. Also, ich versuche es nochmal zu sagen. Von dem, was wir jetzt verstanden haben, Sie wollen keine Kosten produzieren, deswegen sagen Sie, Leistungsphase 3 nicht durchführen, wenn es nicht sein muss. Und wir sollen gucken, ob das sein muss. Es soll erst geprüft werden. Was bedeutet, dass die Planung an dieser Stelle pausiert wird. Und parallel der Antrag, den ich auch sehr gut finde, sagt ja, wir prüfen den anderen Weg. So. Und das heißt, wir haben ja zwei Optionen und können danach abwägen und gucken. Jetzt ist das Problem aber, bis der andere Weg geprüft ist, ist Zeit nötig. Das hat, glaube ich, Frau Meixner-Römer gerade sehr schön gesagt. Und auf der anderen Seite müssen wir die Leistungsphase 3 bezahlen, ob wir wollen oder nicht. Also so oder so ist das Geld zu überweisen. Also es werden keine zusätzlichen Kosten produziert. Aber Kosten entstehen, weil das bestellt wurde von der STV vor Jahren. Da war ich wahrscheinlich noch Fraktionsvorsitzender. So, und jetzt ist die Frage, wir haben doch eh nichts zu verlieren. Warum verharren wir denn darauf zu sagen, wenn wir die Leistungsphase 3 sowieso bezahlen müssen, warum machen wir sie nicht parallel und weichen diesem Risiko aus, das hier jetzt in der Luft schwebt? Weil ich habe es so verstanden, wir hatten jetzt in der Kürze der Zeit, gab es von Bauseite nicht die Möglichkeit, innerhalb von Montag bis heute das so zu prüfen, das jetzt, heute Ihnen darlegen zu können. Und ich weiß jetzt nicht, wie lange so eine Prüfung dauert, das maße ich mir jetzt nicht an, aber es geht nur darum, dass wir jetzt kein Risiko eingehen. Weil wenn wir jetzt einen Fehler machen, ist das Risiko da. Sonst würde uns das ja nicht so klar gesagt werden. Und meine Bitte als Schuldezernent ist, dass die Schulschließung vermieden wird. Das hat die höchste Priorität. Und dann bin ich sehr dankbar, wenn wir günstiger und schneller eine gute Schule auf die Beine stellen können, über den bestmöglichen Weg, den Sie heute vorschlagen, hoffentlich, den wir dann auch prüfen können. Denn kriegen wir Schulen schneller hin, kriegen wir Schulen günstiger hin und in der vernünftigen Qualität, dann stehen wir auch zukünftig besser da, was auch die nächsten Schulen angeht und können zügiger in die Umsetzung der Sanierungen gehen. Also so oder so könnte dieser Weg ein guter Weg sein. Also wir sind da sehr, sehr froh, dass diese Option auf dem Tisch ist. Nur meine Bitte wäre, bitte vermeiden wir das Risiko, wenn wir es auch eh bezahlen müssen, gibt es keinen finanziellen zusätzlichen Schaden, der hier entstehen könnte. Und wir können in dieser Zeit parallel planen.
1: Jetzt habe ich Herrn Klaus, bitte.
4: Ja, eigentlich wollte ich was Grundsätzliches sagen, aber ich gehe jetzt mal auf diesen Punkt ein. Wir müssen das sowieso bezahlen. Das ist absolut umstritten zumindest. Und es gibt viele Aussagen, dass man sehr wohl aus so einem Werkvertrag zu jeder Zeit sogar aussteigen kann. Natürlich hat das Konsequenzen und das führt letztlich mit großer Wahrscheinlichkeit auch zu einem Rechtsstreit oder zu einer Auseinandersetzung. Insofern kann man sagen, okay, das wollen wir vermeiden. Aber einfach zu sagen, wir müssen das bezahlen, ob der Architekt was tut oder nicht. Also wenn er nichts tut, hat er auf jeden Fall eingesparte Aufwendungen. Also will ich aber jetzt nicht weiter ausführen. Was mich aber in dem Zusammenhang dann umtreibt, ist, wenn wir diesem Problem aus dem Weg gehen wollen und irgendwo im Frieden das auch mit dem Architekten weitermachen wollen, sollte man vielleicht ein bisschen umdenken, ob der nicht in Richtung eben dieser funktionalen Ausschreibung weiterarbeitet. Und genau was Sie sagen, er kann noch wertvolle Aspekte und Details in die Planung einbringen. Wenn man das aber im Hinblick auf dieses Vergabemodell eben der Totalübernahme macht und nicht der Einzelvergabe, ändert sich irgendwo auch die Arbeit des Architekten. Er kann dann möglicherweise eben mit dem Unternehmer, den man, oder mit dem, man hat den auch noch nicht ausgewählt, aber mit diesem Prinzip kann er eben genau das machen, nämlich die funktionale Ausschreibung vorbereiten mit entsprechenden detaillierten qualitativen Vorgaben, die sicherlich ansonsten fehlen, wenn man also eine platte funktionale Ausschreibung macht, wo nur drinsteht, ich will eine Schule haben und die soll das und das machen, dann hat man eben viele qualitative Details noch nicht festgelegt. Also wenn wir tatsächlich diese sogenannte Leistungsphase 3 weitermachen wollen, müssen, glaube ich nicht, aber wollen, dann sollte man mal in die Richtung denken. Genau das Gleiche gilt für jetzt das Thema, ob die Schule wegen Brandschutzauflagen sofort geschlossen werden muss, würde ich auch sehr große Fragezeichen dran machen, beziehungsweise man sollte es eben genau mit den Fachleuten prüfen. Und ich sehe nicht, dass wir, wenn wir auf dieses Vergabemodell einschwenken, dass das ein Planungsstopp ist. Das, natürlich ist es eine Interpretationssache, was ist Planungsstopp? Aber wir gehen ja ernsthaft und engagiert weiter in Richtung, diese Schule zu planen und auch zu realisieren. Ich sehe nicht, wie da jemand einen Planungsstopp ableiten soll. So, das kann ich jetzt nur, sagen wir mal, zum Bedenken mitgeben, dass nicht stur die Architektenplanung einfach jetzt runtergerasselt wird, wie es die HOI halt so macht, mit all möglichen Sachen, die eigentlich letztlich dann den Übernehmer einschränkt. Er kann nicht auf Details von irgendwelchen Tragwerken und sowas eingehen. Diese Freiheit muss er genau behalten. Also jetzt der allgemeine Punkt generell, diese ganze Vorgehensweise, ja, ist mit Risiken verbunden. Aber wenn wir Sicherheit wollen, dann haben wir mit Sicherheit 167 Millionen anbacken. Also das ist eine schöne Sicherheit. Und wir wissen ganz genau, dass Einzelvergaben alles andere als sicher sind. Selbst dieses 167 Milliarden, Entschuldigung, ja. Danke, ich habe es gemerkt. Millionenticket ist auch noch nicht sicher. Aber mit dieser jetzt möglichen Entscheidung für dieses Modell eröffnen wir die Chance, dass die Kosten des Projektes und ganz wichtig, sehr, sehr wichtig, nämlich auch den Zeitablauf drastisch zu senken. Und ob das realistisch ist, ja, das müssen und vor allem ohne Verzicht auf Qualität, ganz wichtig. Ja. Das muss jetzt gutachterlich festgestellt werden. Lange Rede, kurzer Sinn. Wir werden diesen, Änderungsantrag auf die Gesamtvergabe natürlich zustimmen, wenn Sie tatsächlich mit dem Architekten unter Vermeidung von Streitigkeiten weitergehen wollen. Da briefen Sie ihn so, dass er seine Denkweise, dass er seine Vorgehensweise auf dieses neue Vergabemodell auch einstellt. Dankeschön.
1: Vielen Dank, Herr Valerius.
5: Wir geraten, glaube ich, gerade in Gefahr, schon wieder in den Fachausschuss irgendwie abzugleiten, wo wir ja schon sehr viel diskutiert haben. Aber ich kann das jetzt auch nicht so stehen lassen. Wir haben eine europaweite Vergabe hier durchgeführt mit ganz klaren Vergabepunkten, mit Auftragsaspekten, und das ist letzten Endes der Auftragsrahmen, an den der Architekt sich hier quasi auch gebunden hat und an dem wir als Auftraggeber aber auch gebunden sind. Und das ist nicht möglich, jetzt einfach mal ebenso den Leistungskatalog, der mit dem Architekten vertraglich vereinbart ist, zu ändern. Ganz abgesehen davon, dass das hier einen Vertrauensschaden sondergleichen darstellt, wenn man mit einem Auftragnehmer so umgeht. Ja, also ich weiß nicht so genau, wie viele Architekten sich zukünftig noch für Bauaufgaben bei uns bewerben, wenn wir jetzt tatsächlich mit denen irgendwie so vergaberechtswidrig letzten Endes umgehen. Das möchte ich unter anderem auch vermeiden, um auch weiterhin wirklich qualitätvoll und vertrauensvoll auch mit Firmen zusammenzuarbeiten. Das kann ich jetzt aus meiner ganz persönlichen fachlichen Richtung nochmal klar sagen, das spricht sich rum. Ja, also da sollte man schon gucken, dass man hier auch korrekt weiterhin vorgeht und gute Lösungen findet. Und in dem Fall ist es eine gute Lösung zu sagen, diese Leistungsphase ist beauftragt, dementsprechend wird die auch durchgeführt und wir wollen uns eigentlich lieber damit befassen und vor allem die Ergebnisse auch weiter nutzen können, als jetzt sich in irgendwelchen Rechtsstreitigkeiten mit einem Auftragnehmer zu verlieren, der dann Vorhaltekosten geltend macht, der Gewinnverlust geltend macht und am Ende wahrscheinlich sowieso nicht mehr so ein großes Interesse hat, auch weiter zu planen, nachdem wir hier eine andere Richtung eingehen und sich dann lieber darauf verlegt, möglicherweise dann eben das Ganze gerichtlich zu klären. Daher bin ich der Meinung und der klaren Überzeugung, dass man hier diese Planung auch nutzen sollte, eben für die angeschriebene funktionale Leistungsbeschreibung und aber auch für die qualitative, die aus meiner Sicht ein ganz, ganz wesentlicher Bestandteil sein sollte. Und wir sind in der Kürze der Zeit jetzt mit der Fachverwaltung nicht so weit, aber wir haben schon Kontakt aufgenommen mit Leuten, die sich da wirklich sehr gut auskennen, die auch klar verschiedene Phasenmodelle uns schon vorgeführt haben, wo man verschiedene Leistungsphasen verwenden kann. Aber dass man jetzt den Architekten in diesem neuen Weg verwenden kann, das scheint allen Beteiligten weitestgehend ausgeschlossen zu sein. Das ist im öffentlichen Vergaberecht einfach was anderes, als wenn man irgendwie privaten Architekten beauftragt. Das sind nun mal einfach starrere Rahmenbedingungen. Das lässt sich nicht vergleichen. Mir ging es nur noch einmal darum zu betonen, dass das Risiko, dass wir im Moment nicht einschätzen können, dass eine Schulschließung bedeutet, groß ist. Wir können es nicht einschätzen auf die Schnelle und gerade jetzt, was die Formulierung betrifft, was die Konsequenzen betrifft, was wie zu interpretieren ist, das ist offen. Aber mit einem Beschluss heute bedeutet das ja, dass der Nachweis, den Sie mit dem Beschluss verlangen würden, ja frühestens in der Dezember-Sitzung vorgelegt werden kann, um überhaupt das Ganze zu bearbeiten und dann wieder letzten Endes in den Beschlussgang einzubringen. Also wir verlieren hier Zeit und wir wissen nicht, wie diese Zeit zu interpretieren ist. Das ist erstmal dann auch zu klären. Und in dem Zusammenhang, weil Sie es auch angesprochen haben, auch das gehört eigentlich eher in den Fachausschuss, es geht hier in erster Linie um die Haftung. Es geht darum, wer haftet für den Fall, dass etwas, ein Unfall passiert, eine Katastrophe passiert, irgendetwas schief geht an der Schule. Wer haftet in diesem undefinierten Zeitraum zwischen beenden die Planung und wir setzen sie fort? Wir haben hier einige Beteiligte, die letzten Endes haften für das, was in dieser Schule passiert. Wir letzten Endes als Stadt für das Gebäude und das sind Personen, das sind Menschen, die in der Verwaltung dafür teilweise persönlich die Haftung, die Betreiberhaftung haben. Das betrifft die Schulleitung, die die Haftung für ihre Mitarbeitenden, für die Lehrer und auch für die Schulkinder hat. Und ich kann mir beim besten Willen nicht vorstellen, dass die wirklich in diese Haftung eintreten und sagen, okay, im Moment sind wir so ein bisschen im luftleeren Raum. Wenn was schief geht, dann habe ich davon gewusst, aber ich stehe dafür gerade. Also diese Unsicherheit möchte ich einfach vermeiden. Und wie schon mehrfach gesagt, sie kostet uns nichts, weil wir sowieso in einer Auftragsbindung sind. Man kann sich darüber streiten, ob man jetzt am Ende vielleicht irgendwie 3 Euro spart, weil man vielleicht irgendwie frühzeitig diesen Auftrag gekündigt hat und vielleicht der Architekt die Chance hatte, seine Mitarbeiter irgendwo anders unterzubringen oder so. Aber ich glaube, dass die Unsicherheit ist einfach nicht einzuschätzen. Sie ist nicht wägbar. Und das ist, glaube ich, schon wichtig, dass wir hier und der Schule eben die Sicherheit geben, es geht weiter. Ja? Welchen Weg auch immer, aber es geht weiter. Und das ist das Einzige, worum ich Sie bitte, dass wir einfach da an der Stelle auf Kurs bleiben und da nicht uns in wirklich unsichere Gewässer begeben.
1: Frau Kotyka-Mirza zu Geschäftsordnung.
6: Unterbrechung der Sitzung.
1: Gut, wir haben jetzt noch 3 Wortmeldungen, die würde ich jetzt tatsächlich dann noch zulassen.
6: Ja,
1: und,
6: das ist okay.
1: Genau. Herrn Alp, Herr Kaleitzis, Herr Martens. Herr Alp.
7: Vielen Dank. Sehr geehrte Frau Stadtpfortenvorsteherin, sehr geehrte Damen und Herren. Wir als Fraktion halten an unserem Änderungsantrag fest und möchten ihn um einen zusätzlichen Punkt ergänzen. Für uns ist insbesondere die weitere Planung bis einschließlich Leistungsphase 3 von zentraler Bedeutung, weil wir kein Risiko für den weiteren Schulbetrieb eingehen wollen. Diese Vorgehensweise wurde, wie Herr Stadtrat Valerius und Herr Bürgermeister Karakaya bereits ausgeführt hat, auch bereits so beschlossen und bezahlt. Wir halten diese Planungstiefe für erforderlich, um eine belastbare Grundlage für Kosten, technische Möglichkeiten und die weiteren Entscheidungen zu schaffen. Gleichzeitig wollen wir aber auch hier innerhalb dieser Planung eine konkrete, technisch konstruktive Kostenoptimierung. Dabei sollen systematisch Einsparpotenziale identifiziert und die dafür geeigneten Maßnahmen geprüft werden. Dabei ist uns besonders wichtig, dass die verschiedenen Einsparvarianten transparent und differenziert dargestellt werden. Es muss klar erkennbar sein, welche Einsparungen möglich sind, ohne das pädagogische Konzept und das Raumprogramm wesentlich einzuschränken und welche konkrete Folgen weitergehende Kürzungen hätten. So schaffen wir die notwendige Grundlage für eine verantwortbare Entscheidung. Den im weiteren Änderungsantrag enthaltenen Ansatz, alternative Vergabe- und Realisierungsmodelle zu prüfen, halten wir für sachgerecht und möchten ihn ausdrücklich aufgreifen. Dazu gehört aus unserer Sicht auch eine Gesamtvergabe bzw. eine Totalunternehmer- oder Totalübernehmerlösung. Diesen Punkt möchten wir in unserem Änderungsantrag ergänzend aufnehmen. Wir sehen hier die vorgesehene technische und wirtschaftliche Prüfung für einen richtigen Ansatz, aber möchten hier an einigen Punkten konkretisieren. Insbesondere sollte untersucht werden, in welchem Umfang bereits erbrachte Planungsleistungen weiterverwendet werden können, welche Anpassungen für die Erstellung eines funktionalen Leistungsprogramms erforderlich wären und welche zusätzliche Kosten, Anpassungsbedarfe und Risiken mit einem Wechsel des Vergabemodells verbunden sein können. Und beim Wirtschaftlichkeitsvergleich sollten deshalb nicht nur die reinen Baukosten betrachtet werden, einbezogen werden sollten auch die Planungs- und Vergabekosten, mögliche Umplanungskosten, Risikozuschläge, die Interimskosten und auch die Auswirkungen auf den Terminplan. Für uns bleibt dabei entscheidend, nach Abschluss der Leistungsphase 3 und nach Vorliegen dieser Prüfungen muss die Stadtverordnetenversammlung erneut entscheiden, bevor wesentliche weitere Planungs-, Vergabe- und Bauentscheidungen getroffen werden. Unser Ansatz ist daher klar: weiter planen, Kosten optimieren, Einsparvarianten transparent darstellen, aber auch gleichzeitig alternative Vergabemodelle umfassend prüfen und anschließend auf einer belastbaren Grundlage entscheiden. Deshalb halten wir an unserem Änderungsantrag fest und ergänzen ihn um die Prüfung alternativer Vergabe- und Realisierungsmodelle sowie um die genannten Konkretisierungen, also auch die Konkretisierung. Vielen Dank.
1: Herr Alp, das ist ein bisschen unglücklich jetzt mit den vielen Punkten. Ich würde Sie bitten, weil wir haben jetzt eh gleich eine Sitzungsunterbrechung, das bitte ans Gremienbüro zu schicken, was Sie jetzt gerade vorgelesen haben, weil das war jetzt unmöglich, alles mitzuschreiben. Also wenn Sie es jetzt gerade noch mal schicken könnten, dann können wir es nachher noch mal vorlesen. Danke. Dann habe ich jetzt den Herrn Kaleitzis.
8: Ja, vielen Dank, Frau Stadtverordnetenvorsteherin. Ich habe zwei Fragen, die vielleicht etwas Klarheit schaffen würden und uns vielleicht in der Sitzungsunterbrechung noch mal helfen würden, die Thematik zu besprechen. Die erste wäre, wird die Planung der Leistungsphase 3 Kapazitäten in der Verwaltung binden? Und die Frage 2 wäre, woran hängt es, beziehungsweise wovon hängt es ab, ob der Schulbetrieb unterbrochen werden muss oder nicht? Nicht jetzt in Anbetracht, wir stoppen die Planung oder wir stoppen sie nicht, sondern was der fachliche, schrägstrich bautechnische, sicherheitstechnische Hintergrund oder Auslöser dafür wäre.
1: Dann Herr Martens, bitte.
9: Sehr geehrte Frau Stadtverordnetenvorsteherin, meine Damen und Herren, es geht um 167 Millionen Euro und um eines der größten Bauprojekte in der Geschichte von Rüsselsheim. Und das in einer Situation, wo die Kassenkredite gerade auf 230 Millionen ausgeweitet werden. Und ganz ehrlich, ich finde, Herr Valeris hat ein super großes Talent und da beneide ich ihn auch etwas drum. Also er ist wirklich super gut im Aufbauen von Drohkulissen und im Unterdrucksetzen von Stadtverordneten. Also Respekt, also ich hätte dieses Talent wirklich gerne, ja, weil ganz ehrlich, jetzt zum Beispiel diese Drohung mit der Schulschließung, also ich verstehe das nicht. Entweder die Schule erfüllt die Brandschutzauflagen nicht, dann ist diese Schule aus meiner Sicht mit sofortiger Wirkung zu schließen, weil dann gefährden wir die Sicherheit unserer Kinder letztendlich. Oder aber man kann unter bestimmten Auflagen, die ich nicht kenne, die wirklich interessant wären, mal zu erfahren, die den Schulbetrieb weiter fortführen. Aber zu sagen, nur weil ich meinen Willen nicht bekomme und ich hier noch 2-3 Monate länger prüfen muss, die Schule zu schließen, damit die Stadtverordneten hier eben dieser Prüfung nicht zustimmen, halte ich für äußerst fragwürdig und auch tatsächlich überhaupt nicht zielführend. Also ich sehe hier überhaupt nicht die fachliche Grundlage dafür. Also die Frage ist wirklich, warum muss die Schule geschlossen werden, wenn wir jetzt sagen, wir wollen das prüfen, beziehungsweise warum muss die Schule dann nicht schon heute geschlossen werden, auch wenn wir es nicht prüfen? Also das ergibt sich oder erschließt sich mir von der Logik her überhaupt nicht, aber wahrscheinlich bin ich da einfach minder bemittelt. Aber dann wäre es wirklich super schön, wenn der Herr Valerius das nochmal genau aufklären könnte, warum das so ist. Und auch die Tatsache, ich meine, ich bin zwar jetzt nicht ausgebildeter Jurist, ich habe aber auch mal eine Zeit lang tatsächlich Jura studiert und dass wir aus Verträgen prinzipiell nicht rauskommen, ist aus meiner Sicht auch im öffentlichen Bereich nicht der Fall. Und auch da ist immer die Frage, was ist denn die Vertragsstrafe? Aber auch das kann man jetzt Stand heute ja gar nicht beurteilen, weil uns die Zahlen da gar nicht vorliegen. Und ich meine, wir haben in den Ausschüssen immer gesagt, und da stehe ich auch weiterhin zu, dass es mit Sicherheit bei vergleichbaren Schulbauten, die wirklich vergleichbar sind, ja, da wurde dann auch in Ausschüssen immer gesagt, ja, ist nicht vergleichbar, auch bei vergleichbaren Schulbauten, da sind mit Sicherheit noch 20 bis 40 Millionen Euro einzusparen. Wenn wir uns jetzt mal diese Drucksache 52.3 anschauen, dann glaube ich auch, dass das tatsächlich möglich ist. Und das ohne einen Quadratmeter, ohne ein Stück Qualität an der Stelle zu opfern. Opfern. Und die Hebel dazu stehen aus meiner Sicht auch ein Stück weit in der Vorlage. Also das sind einmal die 26,7 Millionen Baunebenkosten, das sind 19%, beim Systembau sind es 10 bis 11%. Dann gibt es hier fast 30 Millionen Euro für Risiko- und Preiszuschläge. Beim vertraglichen Festpreis könnte man da auch nochmal mit Sicherheit Sachen einsparen. Und auch die Bauzeit könnte man mit Sicherheit noch mal prüfen, weil ich meine, bis 2033, damit Teilabschnitten bis zu 10 Jahren, also 10 Jahre Baustelle für die Kinder, das ist auch mit Sicherheit eine fragliche, ob das wirklich zugemutet werden muss. Und ich bin immer noch der Meinung, da stehe ich auch weiterhin zu, auch pädagogische Konzepte, ja, wie zum Beispiel das Clustermodell, muss man hinterfragen dürfen. Ja? Also ich war wirklich sprachlos, als der Schulleiter der Max-Planck-Schule wegen meiner Parteizugehörigkeit vermutlich einfach mal auf respektloseste Art und Weise angegriffen hat und gesagt hat, ja, das ist jetzt quasi, er hat den Vergleich mit Guantanamo bemüht. Also ganz ehrlich, sorry, es geht mir ein bisschen zu weit an dieser Stelle. Ja, also ich glaube, auch ein solcher Vergleich ist da eines Schulleiters absolut nicht würdig. Und die Kollegen von der CDU haben es auf den Punkt gebracht, also zwischen Guantanamo und Schöner Wohnen, da liegt auf jeden Fall ein Unterschied und da ist ein Spielraum und so, wir sehen das so, wir müssen halt einfach diesen Spielraum ausnutzen, um solide, funktional, schnell und bezahlbar zu bauen. Und deswegen werden wir auf jeden Fall dem ursprünglichen Antrag nicht zustimmen und wir werden heute für den Änderungsantrag 52-3 stimmen. Und wir glauben, dass auch wenn geprüft wird und in 2-3 Monaten rausstellt, dass wir mit einer anderen Bauart deutlich Geld einsparen können, dass das die richtige Entscheidung für die Stadt ist und dass deswegen nicht zwingend gleich die Schule geschlossen werden muss und auch die Welt in Rüsselsheim deswegen nicht untergehen wird. Und deswegen wollen wir die gute Schule, wir wollen es aber auch nicht unter Druck setzen lassen und wir wollen sie schnell bezahlbar. Und deswegen stimmen wir heute für den Änderungsantrag 52-3. Danke.
1: Dann, Frau Meixner-Römer, ich habe jetzt gesagt, wir machen einen Deckel drauf, weil wir eine Sitzungsunterbrechung haben. An die Fraktionsvorsitzenden. Sie haben jetzt von BIS, ABI, die ganzen Punkte der Ergänzungen zum Änderungsantrag jetzt nochmal per E-Mail bekommen. Das können Sie ja jetzt nochmal kurz mit in die Pause nehmen und auch mit Ihren Fraktionen besprechen. Ja.
10: Entschuldigung, Sie haben mir das Wort nicht erteilt. Und trotzdem ist es mir wichtig, eine kurze Äußerung zu formulieren. Aber das kann hier nicht so stehen bleiben.
11: Jetzt haben wir eine Sitzungsunterbrechung bei dem Tagesordnungs-Max-Planck-Schule und der letzte Diskussionsbeitrag etwas länger war von Alexander Martens, sein neuer Stadtverordneter der AfD, der hier gesprochen hat. Insgesamt geht es um mehrere Änderungsanträge. Es geht auch um ziemlich viel Geld. Und hier ist der, guck ich mal, Jens Grode, mal ganz kurz, wir wollen jetzt nicht zur Vorlage sprechen. Ihr habt vorhin ein Bild hier präsentiert. Es geht um, ich will dich ansprechen, du warst Stadtverordnetenvorsteher, hast das hier mit der aktuellen Stadtverordnetenvorsteherin. Was ist denn mit dem Bild gemeint?
12: Ja, das ist volle Symbolik, das Bild. Natürlich ist das Rathaus drauf, das muss drauf sein, weil es geht ja um die Stadtverordnetenversammlung. Wir tagen ja im Rathaus, da ist der Ratssaal. Es ist aber auch ein Bezug zu Opel ist natürlich drauf. Es ist eine Sitzrunde, also wir tagen natürlich in Gremien und sitzen da zusammen. Also es ist voller Symbolik.
11: Ich muss aber sagen, es geht um 80 Jahre Stadtverordnetenversammlung. Die Stefanie Gropp hat dein Wort aufgegriffen vom Maschinenhaus der Demokratie. Wie gesagt, nur mal ganz kurz, es geht hier um 80 Jahre Stadtverordnetenversammlung, das nochmal einzuordnen.
12: Ja, also nach dem Krieg musste die Demokratie in Deutschland wieder aufgebaut werden und nicht nur im Deutschen Bundestag, sondern auch in den Kommunen. Und genauso ist es auch in Rüsselsheim passiert, zum Glück. Und deshalb feiern wir 80 Jahre Stadtverordnetenversammlung, das heißt 80 Jahre Demokratie auf der lokalen Ebene. Und heute wurde ja auch mehrfach erwähnt, die Demokratie ist sehr lebendig, es wird wild diskutiert, wir erleben das auch heute Abend. Und das ist eine tolle Sache und das darf man auch feiern.
11: Heute Abend wird ja lange diskutiert um mehrere Millionen und Alternativen beim Schulbau. Keiner will die Schule schließen, aber die Frage ist, wo kommt das Geld her? Ich begrüße hier in der Sitzungspause Jürgen Merz. Du bist ja auch Co-Moderator bei Tacheles. Wir arbeiten ja bei der politischen Berichterstattung zusammen. Du hast mir vorhin per WhatsApp mitgeteilt, du hattest ja am Montag die Sendung Tacheles aus dem neuen Sendezentrum und da hast du jetzt eine Nachricht vom Hessischen Rundfunk bekommen.
13: Ja, erstmal schönen guten Abend, Jürgen Merz, Tacheles. Das Politikmagazin bei Radio Rüsselsheim, da hören wir uns ja regelmäßig an jedem ersten Montag im Monat. Ja, ich habe heute erfahren, dass unsere letzte Ausgabe irgendwie größere Kreise gezogen hat. Der Brandbrief, der aus Rüsselsheim nach Berlin ging, der interessiert jetzt wohl auch den Hessischen Rundfunk. Und es gab wohl weitere Interviewanfragen an die hiesige SPD jetzt vom Hessischen Rundfunk. Also von daher, ja, sind wir da durchaus stolz, dass wir die richtigen Themen aufgegriffen haben, die auch weitere Kreise ziehen über Rüsselsheim hinaus.
11: Das ist Jürgen Merz gewesen. Jetzt nochmal ein Hinweis. Ich hatte hier vor uns stehen jetzt die Fraktionen beraten zusammen, insbesondere hier in dem großen Kreis die CDU, den sehe ich, den Waldschuch, ich sehe die SPD, ich sehe die Grünen. Die haben nämlich einen gemeinsamen Antrag geschrieben. Der wird jetzt mit verschiedenen Änderungsanträgen jetzt nochmal feingeschliffen, denn wir kommen ja in die Abstimmung. Die AfD ist bei ihrem eigenen Antrag stehen geblieben. Noch ein Hinweis und eine Bitte. Ich habe vorhin per WhatsApp hier eine Nachricht bekommen, dass teilweise unsere Übertragung schlecht zu hören sei. Ich habe dann mal nachgefragt, ob das jetzt an den einzelnen Rednerinnen und Rednern liegt oder ob das technische Fragen sind. Da müssten wir ja nachgehen. Wir wollen ja die Qualität heben, nicht senken. Und dann kam der Hinweis, dass es möglicherweise dann zu solchen Störungen kommt und die Übertragungsleistung ein bisschen schwächer ist, wenn irgendwie abgestimmt wird, weil dann irgendwie die Mikrofone gesperrt sind und man dann sozusagen nicht kosmisches, aber Stadtverordneten Hintergrundrauschen hört. Bitte, wenn ihr diese Anregung, Kritik oder irgendwie, dass wir ein Übertragungsproblem haben, bitte der Redaktion mitteilen. Schreibt bitte an büro@radio-rde, dann können wir das absprechen und auch mit unserer Technik klären. Jürgen, wir haben ja einige Änderungen vor, also auch jetzt in dem neuen Sendezentrum. Wir wollen ja aktiver berichten. Wir haben einmal den Blog oder Mein Blick, heißt das, von der Stadtverordnetenvorsteherin, wo sie die Möglichkeit hat, mal ihre Arbeitsweise zu diskutieren und auch uns eher auf der sachlichen Ebene informativ mitzuteilen, was die Stadtverordnetenversammlung als Maschinen aus der Demokratie hier leisten will. Dort werden demnächst auch die Ausschussvorsitzenden und andere Gremien vorgestellt. Wir haben ja da Ältestenrat, wir haben Ortsbeiräte, das soll also in diesem Jahr vorgestellt werden, damit das auch lebendiger wird. Aber zu dir, du machst ja Tacheles. Wie willst du denn jetzt weitermachen? Wir hatten jetzt verschiedene Fraktionsvorsitzenden zu Gast, du willst das vielleicht auch thematisch aufziehen. Was hast du für dieses Jahr geplant?
13: Ja, es stehen noch einige Gäste auf der Warteliste für dieses Jahr, unter anderem auch die Stadtverordnetenvorsteherin, die du gerade angesprochen hast. Sie hat ja ihren eigenen Blog, sage ich mal, mit Mein Blick. Wir werden sie aber auch noch mal zum Interview bei Tacheles begrüßen, wo wir reflektieren werden, wie sind die Eindrücke, die Erfahrungen aus den ersten, naja, wir haben jetzt die vierte Sitzung der Stadtverordnetenversammlung in der neuen Legislaturperiode, dass wir da mal nach einem guten halben Jahr Bilanz ziehen. Wie hat sich die Zusammenarbeit hier entwickelt in diesem Haus? Wir arbeiten ja nach wie vor ohne eine feste Regierungsmehrheit. Das ist heute im Übrigen auch betont worden in Redebeiträgen, dass das gut sei in der Zusammenarbeit. Christian Vogt von Bündnis 90 Die Grünen hat das zum Beispiel gesagt in seinem Redebeitrag. Und ja, da interessiert uns natürlich auch mal die Sichtweise auch der Stadtverordnetenvorsteherin, wie sie die Zusammenarbeit in der Stadtverordnetenversammlung sieht, auch die Rolle der AfD. Über diese Rolle ist ja im Vorfeld viel diskutiert worden. Braucht man hier andere Regeln im Umgang miteinander? Wie sind die bisherigen Erfahrungen mit der AfD hier in diesem Haus? Auch die Frage werden wir sicherlich nochmal aufgreifen.
11: Das müssen wir, denn wir haben ja eben den Beitrag des AfD-Stadtverordneten gehört. Die haben ja sehr substantiiert vorgetragen. Das kann man also jetzt nicht einfach so wegwischen. Das heißt, wir haben das ja für uns geklärt. Wir berichten so, wie es ist, was die Inhalte sind und hatten uns da auch Rückendeckung geholt in der Mitgliederversammlung. Da gab es ja einige Befürchtungen und spätestens seit letzten Sonntag muss man natürlich damit ehrlich, offen, transparent und nachfragend umgehen. Wenn ich mir jetzt in den Saal hier schaue, mach mal eine kurze Berichterstattung. Wir haben vielleicht da oben noch 15 Gäste, die hier live dabei sind. Ich kann noch gar nicht sagen, ob das jetzt aus der Schulgemeinschaft welche sind, aber wir haben jetzt hier immer noch die Fraktionen zusammenstehen. Da steht jetzt der Stadtrat Valerius, der Stadtrat Murat Karakaya, die sind ja sozusagen in dieser Doppelfunktion einmal so als, wie sagt man, so Baukommissar und einmal, sag mal, als Schuldezernent und einmal als zuständiger Dezernent für die Schulträgerschaft, das ist ja der Murat Karakaya. Und der Oberbürgermeister, oh, mit schicken Turnschuhen, weiß, ist jetzt auch dazu getreten und da gibt es jetzt wie Gespräche, wie die Sachen jetzt einzeln abgestimmt werden. Es müsste aber in wenigen Augenblick weitergehen. Jetzt aber, Jürgen, wir haben ja hier vor 14 Tagen haben wir ja den großen Umzug gemacht von der Ludwigstraße in das neue Sendezentrum. Wir haben uns ja demnächst, wir müssen uns verabreden, wir müssen ein bisschen aufräumen, denn wir wollen ja auch das nicht verlottern lassen nach dem Umzug, sondern es soll ja ein schickes Studio werden und soll ja auch gut gearbeitet werden. Was sind denn deine Eindrücke von den ersten Sendungen?
13: Ja, ich habe 3 Live-Sendungen aus unserem neuen Sendezentrum gemacht, unter anderem heute zwischen 17 und 18 Uhr den Veranstaltungskalender und am vergangenen Montag Tacheles. Die ersten Eindrücke sind sehr, sehr positiv. Auch alle Gäste, ich hatte in allen Sendungen auch Gäste gehabt, die waren sehr angetan von den Räumlichkeiten, auch von diesem besonderen Flair, das wir dort haben. Altes Industriegebäude, modernes Ambiente innen. Und von daher, ja, sehr zufrieden. Und die Räume sind 2 Dinge, die man durchaus nochmal anführen muss. Barrierefrei erreichbar. Wir haben also Aufzug und ansonsten keine weiteren Stufen, die zu überbrücken sind. Und die Räume sind auch klimatisiert. Das ist durchaus bei den Temperaturen, die wir jetzt im Sommer erlebt haben, auch noch ein Punkt, der an der Stelle mal zu erwähnen ist. Von daher auf jeden Fall ein Fortschritt, das neue Sendezentrum.
11: Ja, es wird auch jetzt vom Interieur halt auch ein bisschen schicker gemacht. Wir haben jetzt einen großen Konferenztisch. Das war ja vorher alles so ein bisschen, in die Jahre gekommen. Und wie gesagt, wir sind da jetzt am Aufräumen. Da müssen jetzt die ganzen Akten, Kisten in die Schränke. Da müssen noch ein paar Sachen zur Entsorgung gebracht werden, die über die Jahre sich aufgestaut haben. Das dauert also noch so 1-2 Wochen. Wir werden natürlich auch in Bälde eine kleine ein kleines Meeting machen, eine kleine Feier machen, auch mit unseren Sponsoren. Wir haben ja Helfer gehabt, wir haben aber auch Geldgeber gehabt. Vielen Dank, die wollen wir jetzt hier nicht nennen, wir sind ja keine Werbesachen, aber es geht nur, wenn in so einer Stadt zusammengehalten wird. 30 Leute haben zugepackt und die, die es konnten, haben Geld gegeben für unseren Umzug. Du warst ja auch mit in dem Zupackteam. Wie war denn dein Eindruck von der Handarbeit?
13: Ja, das ist ein bisschen wie ein Umzug zu Hause. Man wird da nicht so schnell fertig. So sieht's auch jetzt noch aus im neuen Sendezentrum. Da stehen noch ganz viele Kisten, die noch ausgepackt werden müssen. Sachen, die eingeräumt werden, Müll, der entsorgt werden muss. Also wir werden da noch ein paar Wochen zu tun haben, um das alles soweit in Ordnung zu bringen und dann wirklich mal den Zustand zu haben, den wir uns wünschen. Da haben wir aber auch Ansporn, weil es haben sich schon prominente Gäste angesagt. Der Oberbürgermeister wird noch in diesem Monat seinen Antrittsbesuch im neuen Sendezentrum machen. Und da freuen wir uns auch drauf, dass wir hier auch wahrgenommen werden. Und vielleicht noch ein kleiner Exkurs, auch heute Abend in der Stadtpfortenversammlung wird unser neues Zuhause noch Gegenstand der Beratung sein. Es gibt einen Tagesordnungspunkt zur Sanierung der Elisabethenstraße. Wir sind ja jetzt an der Elisabethenstraße mit Radio Rüsselsheim im ehemaligen F-Bau von Opel, dort im ersten Stock über den Räumlichkeiten der Werkhalle. Und jeder, der da mal vorbeifährt, der weiß, dass die Straße davor und der Radgehweg, das ist ja so eine Kombination aus allem, in sehr, sehr schlechtem Zustand ist. Und es gibt heute Abend hier in der Stadtpfortenversammlung noch eine Drucksache, die sich mit der Sanierung dieses Straßenabschnitts beschäftigt. Da wird es vermutlich heute noch kein Ergebnis geben, sondern den Auftrag, das weiter zu betreiben, denn die Eigentumsverhältnisse sind dort nicht so, dass das alles in einer Hand liegt, sondern da ist ein Teil in städtischem Besitz und ein Teil gehört dem Eigentümer eben des Gebäudes. Und wenn man die Straße sanieren würde, das kann man natürlich nur insgesamt machen. Und da müsste man im Vorfeld regeln, wie man die Kosten aufteilt zwischen Stadt, zwischen Eigentümer, ob der Eigentümer da auch bereit und gewillt ist, Sanierungen mitzubezahlen und in welchem Umfang. Da sind also Verhandlungen zu führen. Und diese Verhandlungen, um die geht es im Kern, die müssen jetzt beauftragt und fortgeführt werden. Und dann wird vielleicht auch bei uns vor der Haustür die Straße in, aber dieses Jahr ganz sicher nicht mehr, nächstes Jahr auch nicht gleich. Also ich glaube, wir reden da in einer Perspektive von 2 bis 3 Jahren, wenn das überhaupt realisiert werden kann angesichts der Haushaltslage. Über die reden wir ja auch nochmal gesondert.
11: Dessen ungeachtet, wie die Straßenverhältnisse sind, ob sie jetzt besser als die Walder Flexstraße sind, lassen wir mal offen, werden wir verfolgen. Wir wollen aber in diesem Jahr im Ende Dezember oder Mitte Dezember die 3. Radioparty in der Werkhalle feiern. Da werden wir also in wenigen Tagen mal mit dem Vorverkauf beginnen. Mal so als Hinweis. Nochmal vielleicht so eine technische Sache. Wir haben ja auch ein KI-System jetzt bei uns im Radio installiert. Da werden jetzt große Datenbanken an. Alle Sitzungsprotokolle werden sozusagen mit sogenannten MD-Dateien gespeichert. Ich habe heute schon mal ein bisschen ausprobiert. Das heißt, wir können jetzt auch in die Dokumente hineingreifen, können das besser vorbereiten, können unsere politische Berichterstattung, die, denke ich, auf hohem Qualität ist, noch besser fundamentieren, weil wir dann auch einen längeren Blick zurückwerfen können und die ganze Entwicklung anhand der Dokumente, wenn es dann gewünscht wird oder wenn nachgebohrt werden muss, vorzulegen und zu berichten. Wir haben natürlich aber auch einen starken Videoblog jetzt mittlerweile. Das ist ja für die Sendung Tacheles zum Nachhören über den YouTube-Kanal von Radio Rüsselsheim. Da haben wir angefangen mit dieser Wahlperiode die Sendung, die du dort, wo du Gastgeber bist, nachhörbar zu machen und auch teilweise inhaltlich zusammenzufassen, damit man auch ein großes Nachrichtenarchiv hat. Und jetzt hat die Stadtverordnetenvorsteherin zur Fortsetzung aufgerufen. Die Stadtverordneten gehen jetzt zu ihren Plätzen und in wenigen Minuten werden wir dann hören, wie dann zum Beispiel die Frage mit der Elisabethenstraße. Genau.
14: Aber und zunächst mal werden wir ja jetzt über die Max-Planck-Schule die Abstimmung verfolgen können.
11: Genau, denn da wurde jetzt verhandelt, wie die Feinheiten der Umsetzung sind. Wir hören da jetzt mal rein und geben wieder an die Stadtverordnetenvorsteherin.
15: Ich weiß gar nicht, ob wir heute draußen zu hören sind, aber es fehlen ein paar. Kommt der Rest auch noch? Gut, dann machen wir weiter in der Tagesordnung. Herr Vogt, Frau Meixner-Römer.
16: Wer jetzt zuerst?
15: Ja, bitte.
16: Ja, Frau Krupp, vielen Dank. Es war ja eine Wortmeldung, die ich jetzt am Ende des Redebeitrags noch mal anbringen wollte. Ich will jetzt mal eine kurze Rede formulieren. Ich glaube, wir haben in der Stadt Rüsselsheim Schulen, die super funktionieren, da bin ich überzeugt von, die vorbildlich sind. Und an diesen Schulen sitzen Schulleiter, die eine engagierte Arbeit für ihre Schulen machen, die von Eltern und Schülern wertgeschätzt werden. Dies ist auch bei der Max-Planck-Schule der Fall. Und es mag durchaus sein, dass Sie in einer emotionalen Rede im Ausschuss ein Schulleiter vielleicht das eine oder andere Wort benutzt hat, das nicht passend ist. Aber dass in einer öffentlichen Sitzung der Stadtverordnetenvorsteher ein Schulleiter eines Gymnasiums der Stadt Rüsselsheim, von dem jeder weiß, dass er engagiert ist, hundertprozentig korrekt ist und motiviert ist, hier so diskreditiert wird, ohne dass er da sein kann und Position beziehen kann, das finde ich persönlich für dieses Haus absolut nicht tragbar. Und für mich persönlich würde ich mir das verbieten.
15: Herr Martens dazu.
9: Ich finde, ein Schulleiter hat auch eine gewisse Professionalität an den Tag zu legen. Und auch ein Schulleiter sollte aus meiner Sicht bestimmte Vergleiche, die absolut unter der Gürtellinie sein lassen. Und ganz ehrlich, das Wort Guantanamo in Rüsselsheim in der Stadt im Ausschuss aufzugreifen, egal wie emotional dieser Mann hier wohl dann gewesen sein muss, halte ich für einfach absolut unprofessionell. Das ist eine ganz klare Aussage, dazu stehe ich auch. Das hat überhaupt nichts mit seiner Leistung zu tun. Es ist einfach unprofessionell und ich denke mal, diese Kritik kann man auch durchaus äußern. Mehr habe ich nicht gesagt und ich habe ihn auch nicht diskreditiert. Ich habe einfach nur gesagt, es ist unprofessionell an dieser Stelle und dazu stehe ich. Und da gibt es auch nichts mehr dazu zu sagen. Aber jetzt, wo ich gerade das Rederecht habe, noch eine Bemerkung auch in Richtung Herrn Valerius. Ich meine auch dieser andere Punkt, das ist mir dann noch gekommen, also dass nie wieder ein anderer Architekt mit der Stadt Rüsselsheim zusammenarbeiten will oder wird, wenn wir jetzt da quasi zurückrudern. Auch das ist doch totaler Bullshit, um ehrlich zu sein. Ganz ehrlich, wenn die Stadt Rüsselsheim mit einem anderen Bauprojekt winkt, was 100 Millionen Euro kostet, dann wird es auch andere Architekten geben, die sich mit diesem Bauprojekt befassen, ganz egal.
15: Vielleicht können wir die Wortwahl mal ein bisschen anpassen.
9: Ja.
15: Ja, nicht vielleicht, sondern bitte.
9: Wie gesagt, ich glaube nicht, dass es keinen Architekten mehr geben wird, der dann mit der Stadt Rüsselsheim zusammenarbeiten wird. Und auch das halte ich für, sagen wir es mal so, Unsinn.

0: Mal wieder zur Sache zurück. Wir haben die Sitzungsunterbrechung genutzt, um uns nochmal auszutauschen und wir nehmen eine redaktionelle Änderung bei dem Beschlusspunkt 3 vor, der dann zukünftig heißen mag, nur wenn es für einen ununterbrochenen Schulbetrieb notwendig sein sollte, die bereits laufende Planung bis einschließlich Leistungsphase 3 fortzuführen, ohne jedoch weitere Kosten auszulösen, so ist dies, und jetzt kommt die Änderung, nach Abstimmung der Dezernenten der Arbeitsgruppe weiterzuführen. Die Stadtverordnetenversammlung ist darüber unverzüglich zu unterrichten. Wir drehen quasi das um, weil wir nicht wollen, dass diese Entscheidung verzögert wird, indem die Stadtverordnetenversammlung vielleicht erst im November tagt oder dann nochmal zu einer spontanen Sitzung zusammenkommen müsste. Wir vertrauen da den handelnden Dezernenten und geben das in ihre Hände, möchten aber im Anschluss darüber unterrichtet sein, wenn es überhaupt der Fall wäre, weil wir insgesamt denken, dass unser Vorschlag insgesamt zu einer Planungsbeschleunigung führt und nicht zu einem Zuwarten.
1: Frau Horesny dazu?
2: Ich möchte noch mal auf die beiden Fragen von Herrn Kaleitzis und von Herrn Martens zurückkommen zu den fachlichen Anforderungen bzw. Voraussetzungen oder Prophezeiungen, dass die Schule geschlossen werden muss. Aus welchen Gründen, fachlichen Gründen wäre das der Fall?
1: Das ist ein guter Hinweis. Ich dachte, das wäre jetzt während der Sitzungsunterbrechung besprochen worden, aber dann wurden die, ich gucke mal Herrn Kaleitzis. Nein, okay, dann Herr Valerius, bitte.
3: Das wurde in den Fachausschüssen sehr ausgiebig erörtert und wenn der Beschluss nun wie vorgeschlagen gefasst wird, wird das letzten Endes auch Teil der Erläuterungen sein, warum eben die Planung fortgesetzt werden muss, um eine Schulschließung zu verhindern.
1: Herr Kaleitzis, ich dachte mir es.
4: Also das klingt jetzt so, als ob Sie den Beschluss nehmen und sich übermorgen zusammensetzen und sagen, das sind die Gründe, jetzt müssen wir Leistungsphase 3 weitermachen. Ja, dann Montag, okay, wir gönnen Ihnen noch das Wochenende, alles gut. Aber Sie könnten noch den Grund auch gerne kurz zusammenfassen oder die Gründe.
3: Okay, wenn das gewünscht ist, mache ich das selbstverständlich noch einmal. Das Thema war in erster Linie die Frage nach der Schulschließung. Die Schulschließung droht aufgrund dessen, dass wir hier eine klare Aussage der entsprechend sicherheitstechnisch Beteiligten haben, die vorliegt, die, glaube ich, auch in vorangegangenen Beschlussfassungen niedergelegt ist, dass eben ein Betrieb der Schule unter den mangelnden Brandschutzaspekten nur geduldet werden kann, wenn sichergestellt ist, dass eine Planung für die Abhilfe von diesen Brandschutzmängeln und damit letzten Endes eine Sanierung und ein Neubau unverzüglich begonnen und ununterbrochen fortgesetzt wird. Diese Aussage steht von den entsprechenden Fachbeteiligten im Raum und das auch schon von Anbeginn dieses Projektes an. Und wir haben hier einfach die Situation, das ist, und das hatte ich eben in der Runde ja auch nochmal gesagt, dass in dem Moment, in dem quasi von dieser Prämisse abgewichen wird, dass sich die Beteiligten sicherlich, also letzten Endes ist das klar und letzten Endes auch eine Folge von prominenten Beispielen, die es ja Land auf Land ab bei entsprechenden Gebäudekatastrophen gab, an der Stelle klar erklären werden müssen, dass sie diese Verantwortung dann nicht mehr tragen können. Also das heißt, es wird niemanden geben, der jetzt eine Entscheidung trifft im Sinne von, diese Schule muss aus behördlicher Auflage geschlossen werden, sondern es gibt hier eine Betreiberverantwortung von Seiten der Stadt, die von Personen erfüllt wird. Es gibt hier eben letzten Endes die Schule, ja, über den Schulleiter und das Schulamt, die verantwortlich ist für die Menschen, die in dieser Schule arbeiten und tagtäglich verkehren, die an der Stelle nicht mehr abgedeckt wären von einer Aussage, unter den Umständen eben eine solche Schule betrieben werden kann. Und in dem Moment müssten die klarstellen, dass sie diese Verantwortung nicht übernehmen. Und wenn niemand mehr da ist, der im Zweifel die Verantwortung trägt. Und das geht letzten Endes bis hin auch zu den Versicherungen, die auch an der Stelle an solche

0: Fachaussagen sich binden, dann ist das quasi die automatische Konsequenz, dass eine Schule geschlossen wird, wenn keiner mehr die Verantwortung für den Weiterbetrieb übernehmen kann und will. Das ist das letzten Endes, das ist die Kaskade, die ausgelöst wird in dem Moment, in dem eben diese Vorgaben und Absprachen nicht mehr eingehalten werden. Und es ist ein Kompromiss, der da gefunden wurde, dass man, also es ist, sagen wir mal, ähnlich wie bei anderen Bauwerken. In dem Moment, in dem der Brandschutz nur provisorisch aufrechterhalten werden kann, wird klar geklärt, unter welchen Bedingungen eben der Betrieb dann noch geduldet werden kann und unter welchen nicht. Und das sind hier die klar verabredeten Bedingungen an dieser Stelle, an die sich alle gebunden fühlen und wenn die aufgehoben werden, eben nicht mehr gebunden sind. Das ist letzten Endes einfach der Effekt, der an dieser Stelle entsteht.
1: Herr Schneckenberger, bitte.
2: Ja, ich habe da mal noch eine Nachfrage. Also Sie sagen, wir brauchen eine Planung, damit die Schule weiter ihren Betrieb aufrechterhalten kann. Aber welche Planung? Ja, das ist doch gerade wurscht, ja. Ob wir jetzt eine Gesamtvergabe machen oder eine Einzelvergabe, wir machen ja eine Planung. Wir wollen ja sanieren. Also ist es doch erfüllt. Ja? Also ich verstehe diese Argumentation nicht und bin das sehr bedauernd.
1: Herr Krause, bitte. Dritte Wortmeldung.
3: Das war genau dasselbe.
1: Ah, okay. Gut, gibt es weitere Wortmeldungen? Das sehe ich nicht. Dann kommen wir zur Abstimmung. Ich gucke jetzt mal Richtung Fraktionsvorsitzenden von BIS, Abi. Die Änderungen haben Sie erhalten. Also da wissen Sie jetzt auch über die Änderungen Bescheid, über die wir jetzt abstimmen. Ich gucke mal die Runde. Vielleicht kann mir das jemand signalisieren, dass das alles angekommen ist. Gut, dann wissen alle, wie Sie abstimmen. Die 19a, die Sie noch in der Tagesordnung haben, die ist ja zurückgezogen. Das heißt, wir stimmen jetzt ab über B und C. Wir kommen zur Abstimmung des Änderungsantrages mit den Ergänzungen von BIS Abi. Wer dem Änderungsantrag seine Zustimmung erteilt, den bitte ich ums Handzeichen. Das sind 4. Wer lehnt ab, den bitte ich ums Handzeichen. Dann machen wir mal die Gegenprobe. Wer enthält sich? Eine Enthaltung wird 37 sein. Damit abgelehnt. Dann kommen wir zum Änderungsantrag Fraktion CDU, FDP, SPD, die Grünen, Linke, offene Liste mit den Änderungen, die Herr Vogt gerade vorgelesen hat. Haben die noch alle auf dem Schirm oder soll ich es noch? Es nicken alle, sehr schön. Dann bitte ich um Ihr Handzeichen, wer dem Änderungsantrag seine Zustimmung erteilt. Da müssen wir zählen.

0: Das sind 33. Dann haben wir eine Enthaltung. 4 Enthaltungen. Ah, Entschuldigung. Nein fehlt. Wer stimmt mit Nein? Das sind 5. Und wer enthält sich? Das sind 4. Vielen Dank. Damit zugestimmt. Dann kommen wir zur Abstimmung über die geänderte Drucksache. Wer der Drucksache in geänderter Form seine Zustimmung erteilt, den bitte ich ums Handzeichen. Das müssten 37 sein. Wer stimmt dagegen? 5. Dann dürfte es keine Enthaltungen geben. Enthaltungen? Eine Enthaltung. Dann stehen wir noch mal von vorne. Wer stimmt mit Ja?
1: Was sind jetzt los?
0: Dann müssten das jetzt 36 sein, da gab es jetzt noch eine Änderung. Wer stimmt mit Nein? Das sind 5, Enthaltungen, 1. Damit angenommen, vielen Dank. Wir kommen zum Tagesordnungspunkt 20, Schulstraßen in Rüsselsheim. Ich bitte um Wortmeldungen. Das ist nicht der Fall. Dazu gibt es einen Ergänzungsantrag. Dann stimmen wir erst über den Ergänzungsantrag ab und dann gegebenenfalls eine geänderte Drucksache, ansonsten nicht. Keine Wortmeldung, dann stimmen wir ab. Wer dem Ergänzungsantrag der AfD seine Zustimmung erteilt, den bitten wir ums Handzeichen. Das sind 6. Wer stimmt dagegen? 35. Wer enthält sich? Wir müssen noch mal zählen. Wer dem AfD seine Zustimmung erteilt, den bitte ich ums Handzeichen. Das sind 6. Wer stimmt dagegen? Das sind 34 Nein-Stimmen. Wer enthält sich? Bei 2 Enthaltungen. Damit abgelehnt. Dann kommen wir zur Drucksache. Wer der Drucksache seine Zustimmung erteilt, den bitte ich ums Handzeichen. Das sieht einstimmig aus. Gegenprobe. Vielen Dank. Einstimmig angenommen. Wir kommen zum Tagesordnungspunkt 21, Prüfung des Zustands der Elisabethenstraße. Gibt es dazu Wortmeldungen? Frau Steinborn.
2: Ja, ganz kurz. Ich möchte nur sagen, warum wir anders abstimmen als im Bauausschuss. Da haben wir uns bei Punkt 3 des Beschlussvorschlags dagegen entschieden, weil die WSR da so ein bisschen vorgeprescht ist und als erstes unseren Antrag verteidigt hat. Wir haben uns aber intern geeinigt, dass wir auch dem Punkt 3, dass der Antrag für erledigt erklärt wird, zustimmen, möchten aber zu Protokoll geben, dass wir das machen, nur wenn das Geld in den Haushalt 2027 kommt, so wie es da auch drinsteht. Also es ist vielleicht eine etwas ungewöhnliche Vorgehensweise. Wir werden das auch bei der nächsten Drucksache so machen, weil ich meine, wir geben hier immer so einen Vorschuss. Wir müssen uns darauf verlassen, dass die Verwaltung dann wirklich bei den Haushaltsberatungen, die ja sehr, sehr hart werden, dann wirklich sich an diese Drucksache erinnert. Und von daher würde ich gerne zu Protokoll geben, wir stimmen heute zu, dass es erledigt ist, würden aber gerne im Protokoll vermerken, dass wir das quasi bei den Haushaltsberatungen dann auch prüfen werden.
0: Frau Steinmann, vielen Dank. Ist im Protokoll notiert. Gibt es weitere Wortmeldungen? Das ist nicht der Fall. Dann kommen wir zur Abstimmung. Wer dem Antrag 21 seine Zustimmung erteilt, den bitte ich ums zum Tagesordnungspunkt 21 seine Zustimmung erteilt, den bitte ich ums Handzeichen. Gegenprobe, das scheint mir einstimmig angenommen. Vielen Dank. Wir kommen zum Tagesordnungspunkt 22, Verbesserung der Beleuchtung und sichere Wegeführung. Gibt es dazu Wortmeldungen? Frau Steinborn, bitte.
2: Ja, hier ist das gleiche Thema. Also wir möchten da auch zu Protokoll geben, dass wir den Antrag nur für erledigt erklären, wenn das dann auch im Haushalt ankommt. Ich möchte hier aber auch noch mal darauf hinweisen, es hat im Bauausschuss kam die Rückmeldung aus der Verwaltung, dass diese ja für sehr kleines, wenn nicht kostenloses Geld zu haben ist, die Lösung den Weg in die Gegenrichtung freizugeben, momentan an der Waghausstraße für den Radverkehr, dass es nicht möglich ist, weil eine Engstelle dort ist. Im Nachgang haben aber der Herr Schuller als Radverkehrsbeauftragte und auch die Frau Scherer als unsere Radverkehrsbeauftragte nochmal aufgezeigt, dass diese Stelle in diesem Vorschlag gar nicht enthalten ist, sondern es geht um den Weg, der auch in die Hinrichtung als Radweg ausgezeichnet wurde. Also die Wegeführung ist so. Und wir bitten einfach, das nochmal im Nachgang zu prüfen. Also es wurden von Seiten der Radverkehrsbeauftragten dann nochmal Kontakt aufgenommen. Ich habe das heute jetzt auch nochmal getan. Ich möchte es einfach hier als Hinweis mitgeben, weil es eine Möglichkeit wäre, ohne großen Aufwand doch die Lage deutlich zu entschärfen. Dankeschön.
0: Vielen Dank, Frau Steinborn. Auch das haben wir zu Protokoll genommen. Gibt es weitere Wortmeldungen? Das ist nicht der Fall. Dann kommen wir zur Abstimmung. Wer der Drucksache seine Zustimmung erteilt, den bitte ich ums Handzeichen. Das sieht einstimmig aus. Gegenprobe? Einstimmig angenommen. Vielen Dank. So, der Punkt 23 wurde von der Tagesordnung genommen. Wir kommen zum Punkt 24, Entsiegelungspotenzial im Bereich der Rüsselsheimer Innenstadt. Gibt es hierzu Wortmeldungen? Herr Sert, bitte.
3: Ja, vielen Dank, Frau Vorsitzende. Auch diese Drucksache bzw. dieser Tagesordnungspunkt wurde ja im Ausschuss ausgiebig diskutiert, aber trotzdem wollte ich noch mal kurz darauf eingehen. Die Drucksache geht ja zurück auf einen Antrag der SPD, entsprechende Entsiedlungspotenzial in der Innenstadt zu untersuchen. Der Antrag wurde dann durch unsere Fraktion der FDP damals, FDP-Plus-Fraktion, erweitert auf das gesamte Stadtgebiet. Und zwar ist wichtig, dass nicht nur die Innenstadt betrachtet wird, sondern insbesondere auch die Stadtteile wie Königstetten oder Bauschirm untersucht werden. Ganz konkret war zum Beispiel dort in der Bensheimer Straße in Königstetten uns aufgefallen, dass eine Linksabbiegerspur dort ja komplett stillgelegt ist und komplett versiegelt ist. Und das war für uns Anlass, diesen Antrag zu stellen, das auf das gesamte Stadtgebiet zu erweitern. Die Drucksache selber geht leider darauf nicht entsprechend ein. Sie betrachtet weiterhin nur die Innenstadt. Die Stadtteile bleiben außen vor. Deswegen war es auch im Planungsbau- und Umweltausschuss verständlich, dass dazu eine uneinheitliche Abstimmung kam. Wenn man sich das Protokoll anschaut, sieht man ja, dass es bei Punkt 2 mehrere Enthaltungen bzw. Nein-Stimmen gab, so auch bei dem Punkt 5. Und das kann ich absolut nachvollziehen. Gerade ich, der als Mitantragsteller damals diesen Punkt eingebracht hatte, die Stadtteile zu berücksichtigen, wie gesagt, das hat nicht stattgefunden. Das wurde im Ausschuss dann nochmal auch ganz konkret hinterfragt. Nur aufgrund der Zusage des Stadtrats Valerius im Bauausschuss, dass das im Protokoll entsprechend vermerkt wird und dass das in Einzelprojekten entsprechend berücksichtigt wird, so auch wie die Frau hier vorgetragen wurde, können wir auch dem Punkt zustimmen, dass Punkt 5 okay ist, dass der Antrag erledigt wird. Für uns aber als CDU-FDP-Fraktion ist die Drucksache weiterhin problematisch und dort insbesondere der Punkt 2, nämlich die Umgestaltung des Gemeindeplatzes. Wenn man sich in die Skizze in der Drucksache einschaut und dort sieht, welche Fläche als Entlegungsfläche vorgesehen ist und für Begrünung vorgesehen ist, dann haben wir die Sorgen, das wurde auch im Ausschuss da schon thematisiert, dass sich möglicherweise dieser Bereich zu einer Art ja, Hinterhoftoilette der Innenstadt entwickeln könnte und missbraucht werden wird und wie das auch schon in der Vergangenheit teilweise leider der Fall war. Da wir halt da die Sorge haben, dass das wieder eintreten könnte, ist es für uns eben nicht ein Punkt, dem wir nicht zustimmen können, solange nicht genau klar ist und wir ausreichend Informationen haben, was dort eigentlich ganz konkret geplant ist. Demzufolge würden wir auch hier wie entsprechend für Einzelabstimmungen der Drucksache bitten und da ganz konkret um Punkt 2. Alle anderen Punkte in der Drucksache können en bloc abgestimmt werden. Danke.
0: Vielen Dank, Herr Schneckenberger, bitte.
4: Ja, dass man entsiegeln soll, das ist ja zum Glück seit Jahren schon Allgemeingut. Ich denke auch, dass die Verwaltung da auf einem guten Weg ist. Die SPD hat es jetzt auch erkannt, das ist auch zu begrüßen. Hat eine Weile gedauert. Ich finde, die Verwaltung macht das da, wo es möglich ist. Und ein krampfhaftes Suchen nach irgendwelchen Action, die man noch begrünen kann, ich finde, das bringt umweltpolitisch nicht sehr viel. Vor allen Dingen stört mich an diesem Antrag der Punkt 2, ist schon angesprochen worden, der Gemeindeplatz. Der Gemeindeplatz ist vor ein paar Jahren neu gestaltet worden. Er ist symmetrisch gepflastert. Da soll jetzt ein Teil davon abgeschnitten werden. Da sind die Eingänge für die Kirche, für den Gemeindesaal. Da ist Außengastronomie, da finden Veranstaltungen statt. Ich finde, da eine Entsiegelung zu machen, ist fehl am Platze. Ich stelle daher den Ergänzungsantrag, dass die Bäume, die da mal gestanden haben, wieder ersetzt werden.
5: Da fehlt auch noch der Baum auf dem Marktplatz, glaube ich.
0: Frau Kotüger-Mirza.
6: Ja, vielen Dank. Ich hatte ja unseren Vorschlag im Bauausschuss schon ins Protokoll nehmen lassen mit der Entsiegelung in Königstetten. Also der Punkt ist ja drauf. Ich kann es verstehen, dass es jetzt hier nicht aufgenommen wurde in die Drucksache, weil das geht ja hier um die Innenstadt und nicht um Königstetten. Kann ja als Einzelprojekt betrachtet werden, ist okay. Ich verstehe die Diskussion um den Gemeindeplatz nicht so ganz, weil wir wollen ja alle, dass weniger betoniert und asphaltiert wird, damit sich die Flächen eben weniger aufheizen und attraktiver sind. Und dann bekommen wir, und wir wissen ja auch, dass es nicht so einfach ist, solche Flächen zu finden, gerade in der Innenstadt. Und dann bekommen wir einen Vorschlag und dann finden wir den Vorschlag aber irgendwie doch nicht so gut und lassen dann alles so, wie es ist. Deswegen verstehe ich da die Diskussion nicht so ganz und warum das jetzt einige nicht so gut finden. Wir stimmen der Drucksache so zu, wie sie ist. Danke.
0: Herr Waldschuk, bitte.
7: Ja, ich wollte die Gelegenheit nicht verpassen, dass hier Aufwand betrieben wird für Entsiedlungspotenziale in der Stadt Rüsselsheim. Auf der anderen Seite, und da bin ich sehr froh drüber, dass die Drucksache mit den Lachengärten zurückgezogen ist, sollen da 9 bis 13 Bäume entfernt werden, die Fläche noch mehr versiegelt, als sie so und so schon ist. Im Prinzip, das kann man einfach da mal ins Gleichgewicht legen. Deswegen freue ich mich, dass die andere Drucksache zurückgezogen ist. Wir werden der Drucksache zustimmen.
0: Frau Horesny, bitte.
8: Ja, der Gemeindeplatz, wenn ich das richtig gesehen habe, der Beschluss wurde anscheinend im Jahr 2013 gefasst. Wann es genau gemacht wurde, weiß ich nicht. Da wurden Zahlen genannt von 100.000 Euro. Ich denke, so ein Platz hat seine Berechtigung in der Innenstadt und den jetzt wieder zu zerstören, weil man jetzt hier ein paar Quadratmeter findet. Ich denke, da gibt es dankbarere Ecken. Königstetten, Bensheimer Straße, ja, das ist schon seit Jahren, wird das nicht verwendet und ist eben totes Gelände. Würden wir sofort zustimmen. Aber der Gemeindeplatz hat eine Funktion. Und selbst in der Innenstadt, glaube ich, wird man da bessere Flächen finden, die man entsiegeln kann.
0: Vielen Dank. Gibt es weitere Wortmeldungen? Dann gebe ich die Sitzungsleitung ab.
9: Frau Kropp.
0: Dankeschön. Ich schließe mich tatsächlich an. Wir haben einen Gemeindeplatz, der voll funktionsfähig ist. Da finden Veranstaltungen statt. Vielleicht schafft es der eine oder andere im September tatsächlich auch in die Innenstadt. Ich wundere mich sehr, dass keiner zum Beispiel über den Bahnhofsplatz spricht, der komplett versiegelt ist, dass es das Tor zur Innenstadt komplett asphaltiert mit einem kleinen Sprungbrunnen, wenn er mal an ist. Warum wir uns darüber keine Gedanken machen? Ich meine, wir fassen jetzt ein, und Sie haben es schon gesagt, das wurde erst gemacht, das ist tolles Pflaster verlegt und wir reißen das jetzt wieder auf. Ich bin wirklich, und deswegen habe ich mich jetzt auch zu Wort gemeldet, auch wenn es unüblich ist. Aber ich bitte, da alle noch mal in sich zu gehen und nicht wirklich zu überlegen, ob es in dieser Innenstadt nicht wirklich andere Flächen gibt, die wir aufreißen können, die wir verschönern können, die wir begrünen können, aber doch bitte nicht den Gemeindeplatz. Also das wäre wirklich, ansonsten vielleicht noch mal eine Sitzungsrunde schieben. Da gibt es wirklich andere Möglichkeiten in dieser Innenstadt, aber bitte nicht der Gemeindeplatz. Da noch mal mein Appell. Vielen Dank. Gut, es gibt keine Wortmeldung, auch keine Idee, das nochmal zu überdenken. Dann kommen wir zur Abstimmung. Es ist Einzelabstimmung gewünscht. Das heißt, wir stimmen ab. Oh, Entschuldigung, Herr Schneckenberger, sorry, ich hatte Sie nicht gesehen.
9: Ich hatte beantragt, dass die Bäume ersetzt werden, die da mal gestanden haben, anstelle einer Begrünung.
0: Das heißt, es ist jetzt ein Ergänzungsantrag und wäre dann Punkt 6. Gut, dann stimmen wir jetzt ab über Punkt 1, 3, 4, 5 und dann nochmal 6. Ja, Verzeihung, Herr Schneckenberger, wir stimmen erst über Ihren Ergänzungsantrag. Sorry, ich hatte eine harte Woche. Wir stimmen erst über den Ergänzungsantrag von Herrn Schneckenberger, dass die Bäume ersetzt werden. Können Sie gerade noch mal sagen, wie der Wortlaut ist, bitte?
9: Die ehemaligen Bäume
10: mit dem Mikrofon,
9: auf dem Gemeindeplatz.
0: Dass die ehemaligen Bäume auf dem Gemeindeplatz ersetzt werden.
9: Genau.
0: Also anderweitig gepflanzt werden. Okay. Dann stimmen wir über den Ergänzungsantrag vom Herrn Schneckenberger ab. Wer dem seine Zustimmung erteilt, den bitte ich ums Handzeichen. Das sieht fast einstimmig aus. Wir müssen zählen. Wer? Ja. Sieht fast einstimmig aus. Wir müssen aber zählen, weil da hinten ist was nicht. Wer ist dafür? Hände hoch. Das sind 38. Wer stimmt dagegen? Eine Gegenstimme. Wer enthält sich? Bei 3 Enthaltungen, damit mit mehrheitlich zugestimmt. So, jetzt kommen wir zur Drucksache. Wir stimmen ab über den Punkt 1, Entsiegelung und Begrünungsmaßnahmen. Wer diesem Punkt seine Zustimmung erteilt, den bitte ich ums Handzeichen. Wir müssen zählen. Das sind 38 Ja-Stimmen. Wer stimmt dagegen? 4 Gegenstimmen. Gibt es Enthaltungen? Das ist nicht der Fall. Damit zugestimmt. Dann kommen wir zum Beschlusspunkt 2. Wer diesem Beschlusspunkt seine Zustimmung erteilt, den bitte ich ums Handzeichen. Hier müssen wir wieder zählen. Das sind 14. Wer ablehnt, bitte ich ums Handzeichen. Das sind 28. Gibt es Enthaltungen? Das ist nicht der Fall. Damit abgelehnt. Jetzt kommen wir zum Punkt 3, 4 und 5. Wer diesen Punkten seine Zustimmung erteilt, den bitte ich ums Handzeichen. Das sind 38. Wer stimmt mit ein? 4. Enthaltung? Keine. Dann passt es. Damit zugestimmt. Dann kommen wir zum Antrag vom Herrn Schneckenberger, Punkt 6. Wer dem seine Zustimmung erteilt, den bitte ich ums Handzeichen. Und dann stimme ich nochmal um die... Ich habe gerade... Genau. Bitte? Möchten Sie was sagen, Herr Kaleitzis? Also, wir stimmen jetzt über den Antrag, über den Punkt 6 ab, der vorhin abgestimmt wurde vom Herrn Schneckenberger. Wer dem seine Zustimmung erteilt, das ist der neue Punkt 6, den bitte ich ums Handzeichen. Das ist wieder einstimmig. Das sind 38 Ja-Stimmen. Wer stimmt mit Nein? Eine. Wer enthält sich? Bei 3 Enthaltungen angenommen. Vielen Dank. Dann kommen wir zum Tagesordnungspunkt 25. Gibt es dazu Wortmeldungen? Herr Waldschuk, bitte.
7: Auch hier wollte ich nur ganz kurz ergänzen, dass die Drucksache ja aufgedeckt hat, welche Grundstücke in Rüsselsheim noch zu verkaufen sind. Und im Quartier am Ostpark haben wir noch 3 große Grundstücke. Das Quartier am Ostpark ist auch das, der Bereich, der eben in der Einzelhandelsstudie der geringste Bereich mit Ausnutzung für Einzelhandel ist. Man könnte zum Beispiel die Wohnfläche 3 dort für das Projekt, was an dem Lachebad, am Lacheschwimmbad, an den Lachegärten geplant ist, sehr gut benutzen. Wollte ich nur zur Anregung bringen. Danke.
0: Vielen Dank, Herr Waldschuk. Dann kommen wir zur Abstimmung. Wir sind beim Tagesordnungspunkt 25. Wer seine Zustimmung erteilt, den bitte ich ums Handzeichen. Das scheint einstimmig. Gegenprobe? Einstimmig angenommen. Vielen Dank. Wir kommen zum Tagesordnungspunkt 26, Eichgrundschule. Gibt es dazu Wortmeldungen? Herr Vogt, bitte.
10: Ja, ich hatte schon im Ausschuss auch die Unzufriedenheit geäußert, die jetzt bezüglich dieses Projekts entstanden ist, im Wissen, wie andere Schulträger bauen und auf vorgefertigte Lösungen setzen. Um nochmal hier den Kostenvergleich heranzuführen, wir sind hier bei 22 Millionen, einschließlich Baunebenkosten, Planungskosten von 4 Millionen, bei Baukonstruktionen von 8 Millionen. Die technischen Anlagen kosten uns 3,6, sodass wir dann bei 22,429 Millionen landen für die Ertüchtigung des Ganztagsbereichs. Heute war das Richtfest in Nidderau beim Schulträger Main-Kinzig-Kreis. Die haben dort innerhalb von einem Jahr einen Bau jetzt oder im Dreivierteljahr, also Ausschreibung war im November letzten Jahres, heute Richtfest und schlüsselfertig übergeben im Anfang kommenden Jahres. Das Ganze mit den Anforderungen des Energieeffizienzhaus 40 Standards mit Luftwasser-Wärmepumpe, Luftgas-Lüftungsanlage, Wärmerückgewinnung, Photovoltaik auf dem Dach. Also alles im Zertifizierungsgrad für nachhaltiges Bauen. Und das Ganze 20 Klassenräume für 10,8 Millionen zum Festpreis. Und das verdeutlicht nochmal auch die Notwendigkeit hier zum Umdenken. Wir sind jetzt bei der Eichgrundschule auch bei Leistungsphase 3, also quasi genauso weit wie das, was wir auch schon bei der Planck-Schule zu vergeben haben. Insofern wäre das auch eine Überlegung wert, das auch nochmal in die Arbeitsgruppe zu geben. Bei diesem ganzen Risikopuffer und Kosten, die dort entstehen, jetzt nochmal zusätzlich die vergessenen 400.000 einzuordnen für ein Interim, das erklingt uns erstmal so, als müsste man erstmal versuchen, das innerhalb des Risikozuschlages zu integrieren, bevor wir jetzt schon wieder kurz nach dieser ersten Vorlage für Mehrkosten aufkommen, die ja so deutlich über dem Maßstab sind, wie andere Schulträger bauen, dass wir dem hier nicht die Zustimmung erteilen können und wir durchaus im parlamentarischen Raum anregen werden, auch die Eichgrundschule wegen der Vergleiche zu anderen Schulträgern auch in die Arbeitsgruppe zu geben.
0: Vielen Dank. Herr Martens dazu?
11: Ja, ich würde nur sagen, da kann ich mich nur anschließen. Das hatten wir ja auch im Bauausschuss eigentlich genauso gesagt, dass die 500.000 aus meiner Sicht an anderer Stelle auch wieder einzusparen sind.
0: Vielen Dank. Gibt es weitere Wortmeldungen? Das ist nicht der Fall. Dann kommen wir zur Abstimmung. Wir sind beim Tagesordnungspunkt 26. Wer zustimmt, dem bitte ich um das Handzeichen. Wir müssen zählen.

0: Das sind 31 Ja-Stimmen. Wer stimmt dagegen? Okay, das sind 11 Nein-Stimmen. Gibt es Enthaltungen? Das ist nicht der Fall. Damit angenommen. Vielen Dank. Tagesordnungspunkt 27, Brandschutz. Gibt es Wortmeldungen? Herr Bulut, bitte.
1: Vielen Dank. Ich wollte nur noch mal ganz kurz erläutern, warum aus unserer Sicht der Antrag noch nicht erledigt ist. Wir hatten in unserem ursprünglichen Antrag vom Februar diesen Jahres beantragt, zu prüfen, wie die gesamte Vergütungs- und Besoldungsstruktur aussieht in den benachbarten Gemeinden. Und jetzt wurde uns als Ergebnis nur die Besoldungsgruppe genannt und eben nicht die gesamte Vergütungsstruktur. Und es ergibt sich von selbst, dass sich die gesamte Vergütung eben nicht nur aus der Besoldungsgruppe selbst zusammensetzt, sondern eben auch aus weiteren finanziellen Anreizen, die geleistet werden in anderen Gemeinden. Und das wurde eben nicht dargestellt. Und deswegen können wir nur sagen, dass der Antrag von uns noch nicht als erledigt gilt. Danke.
0: Vielen Dank. Gibt es weitere Wortmeldungen dazu? Das ist nicht der Fall. Dann kommen wir zur Abstimmung. Wer dem Tagesordnungspunkt 27 seine Zustimmung erteilt, dem bitte ich ums Handzeichen. Wir müssen zählen. Das sind 32 Ja-Stimmen, Nein-Stimmen. Das sind 10 Nein-Stimmen. Gibt es Enthaltungen? Damit zugestimmt. Vielen Dank. Wir kommen zum Tagesordnungspunkt 28, Kreativklo. Gibt es dazu Wortmeldungen? Herr Jagler, bitte.
2: Ja, wunderbar, dass das jetzt in die Umsetzung geht und auch mit einem vereinfachten Eintragsverfahren. Von daher, gute Sache, wenig Geld. Wir hoffen viel Selbstverantwortung bei den Schülerinnen und Schülern dann für ihre kreativen Klos, die sie dann gestalten, dass sie das auch übernehmen und dass sie ein bisschen besser halten, wie das, was einfach nur irgendwie hingestellt wird und was man dann dort sieht und sagt, ach, ist ja eh nicht meins, trete ich mal rein. Ja, von daher, besten Dank.
0: Frau Horesny und danach Herr Hummer.
3: Also wir glauben nicht, dass das die angekündigte Identifizierung mit den Schultoiletten bringen wird. In solchen Projekten sind aller Erfahrung nach nur wenige Personen beteiligt. Es stellt sich auch die Frage, wo da die Farbe verteilt wird. Die Toiletten an sich werden dadurch kein Deut besser. Und tatsächlich kann ich mir vorstellen, dass Schüler mehr darauf achten, dass die Toiletten unbeschädigt sind, wenn sie da auf andere, hoffentlich pädagogische Weise daran geführt werden, dass es am Ende ja ihre Toiletten sind. Und selbst wenn jetzt diese 20 höchstens Personen sich an der Verschönerung, wie gesagt, nicht klar, sind es die Wände, sind es die Toiletten, sind es die Waschbecken oder was auch immer da bemalt wird, wenn diese wenigen Personen eine erhöhte Identifikation bekommen durch ihre kreative Tätigkeit, dann trifft es ja für alle anderen nicht zu. Und wenn man sich Bemalungen anschaut, die man so findet, dann sehen die auch nach ein paar Jahren eher unschöner aus, als es vorher war. Also wenn überhaupt, hilft es ganz wenigen Personen und auch nur eine gewisse Zeit lang. Und das ist, denken wir als AfD-Fraktion, keine nachhaltige Lösung.
0: Herr Humami, bitte.
4: Ja, auch unsere Fraktion hat nach reiflicher Überlegung entschieden, dass wir ja gegen diese Vorlage stimmen, weil für uns Kreativität nach einer Sanierung kommt und nicht vor einer Sanierung. Und von daher würden wir sagen, dass man diese Ressourcen sprich finanziell sowie personell, woanders lieber einsetzen sollte. Vielen Dank.
0: Herr Bernhard, bitte.
5: Man merkt, dass einige den Antrag nicht verstanden haben, den wir hier formuliert haben, dass das Kreativklo nicht um eine Duftkerze in einem beschädigten Klo ist. Ja, also das kommt mir manchmal so vor, dass einige überhaupt nicht richtig lesen, was wir da machen. Das hat eine sehr gute Erfahrung in anderen Kommunen. Diese Kreativklos ist eigentlich erschreckend, dass wegen 1500 Euro wegen so einem Thema so ein Fass aufmachen, das ärgert mich immer wieder. Das ist eine gute Sache, das ist eine Ergänzung. Das ist nicht das Allheilmittel, aber das tut gut. Das stärkt die Eigenverantwortung der Schüler. Und da verstehe ich auch die AfD-Fraktion nicht, warum sie da so destruktiv ist und auch diesen Antrag nicht versteht. Also das hat aber nichts damit zu tun, dass sie AfD-Fraktion sind. Sie haben heute irgendwie sowieso die Opferrolle ein bisschen eingenommen, obwohl sie oftmals, muss ich auch sagen, ja auch gute Ansätze haben. Aber sie machen das Reisens immer mit dem Arsch wieder ein. Entschuldigung den Ausdruck. Aber wenn das dann am Ende des Tages immer so destruktiv...
0: Könnten wir dann bitte mal in diesem Haus auf die Wortwahl achten? Danke.
5: Gut, mit dem Gesäß formulieren wir es um. Aber nochmal, das Kreativklo hat seinen Sinn, hat gute Erfahrungswerte und wir sollten auch diesem Antrag, wie es der Jackler auch schon gesagt hat, absolut seine Zustimmung geben, weil wir glauben, dass das auch den Schülerinnen und Schülern gut tut und auch der Schulgemeinde gut tut. Danke.
0: Herr Humami.
4: Ja, Bernhard, ich weiß nicht, ob Sie schon mal in einem Schulklo waren. Also ich weiß nicht, wie man Kreativität ausüben kann, wenn man sich die Nase zuhalten muss. Von daher wäre es schon fraglich.
0: Herr Bernhard, bitte.
5: Ja, also was soll ich sagen? Auch nach dem Zugang nicht verstanden, aber gut, ich gönn's Ihnen nochmal. Aber ich war auch schon auf Schultoiletten und viele Jahre.
0: Also ich darf es nochmal ergänzen, es geht um bereits sanierte Toiletten. Gut, dann gibt es keine weiteren Wortmeldungen. Wer dem Tagesordnungspunkt 28 Kreativklo seine Zustimmung erteilt, den bitte ich ums Handzeichen. Das müssten 30 Ja-Stimmen sein. Wer stimmt mit Nein? Das sind 12 Nein-Stimmen. Dann dürfte es keine Enthaltung geben. Gibt es Enthaltungen? Das ist nicht der Fall. Damit angenommen. Vielen Dank. Dann kommen wir zum Tagesordnungspunkt 29, Anfragen und Mitteilungen. Bitte schön. Frau Schmitz-Henke.
6: Vielen Dank, Frau Stadtverordnetenvorsteherin. Ich habe eine Anfrage an den Ordnungsdezernenten. Und zwar sind Eltern aus der Kindertagesstätte Frankfurter Straße, Kinderhaus, auf mich zugekommen. Das Problem ist Ihnen, glaube ich, auch schon bekannt. Da geht es darum, dass die Hol- und Bringsituation bei Kindern, das geht ja um eine Einrichtung für Kinder unter 3 Jahre, sich schwierig gestaltet. Wir kennen alle diese Straße, zumal jetzt mit dem Wegfall der Brötchentaste bei jedem Abholvorgang ein Ticket gezogen werden muss. Und ich wollte Sie fragen, Herr Oberbürgermeister, wie es aussieht, ob Sie da versuchen, eine Lösung zu finden, die auch für die Eltern tragbar ist. Dankeschön.
0: Herr Burkhardt, bitte.
7: Ja, gerne. Das Thema ist schon länger bekannt. Wir hatten es auch schon mal zu dritt besprochen und versucht, Lösungen zu finden. Die Situation ist nicht einfach. Die Brötchentaste ist weggefallen. Ausnahmeregeln zu treffen für eine so große Anzahl von Eltern, die ihre Kinder in die Frankfurter Straße, in die Kita bringen, ist schwierig. Wir sind gerade am Prüfen, ob wir durch eine ergänzende Beschilderung eine Lösung finden können. Die betroffene Mutter ist auch heute Abend hier anwesend. Wir stehen auch im Austausch, E-Mail-Austausch gerade zu Beginn der Woche wieder. Und wir gucken, ob wir hier eine Lösung finden. Ich kann es aber leider noch nicht versprechen und kann noch keine Zusagen machen. Aber wir sind an dem Thema dran und hoffen, dass wir bald eine Lösung finden.
0: Vielen Dank, Herr Oberbürgermeister. Herr Sklatny, bitte.
8: Vielen Dank, Frau Vorsitzende. Ich habe eine Frage an den Herrn Valerius zum Thema Stadtunterführung. Wie ist da der Sachstand? Was gibt es Neues im Thema Gewährleistungsmängel? Mittlerweile sind ja nicht nur wunderschöne Bananen an den Wänden. Da sind jetzt auch ganz viele Aufkleber, die wahrscheinlich die Wände zusammenhalten. Also es wäre mal schön, wenn wir wissen oder erfahren könnten, was es mit diesen Aufklebern auf sich hat und wie es da vor allem weitergeht.
0: Herr Valerius, bitte.
9: Also die Frage kam ja auch im Planungs- und Bauausschuss. Da hatte ich sie ja auch bereits beantwortet. Der Stand, der zuletzt von mir mitgeteilt wurde, ist nach wie vor im Prozess. Wir haben ja ein entsprechendes Ingenieurbüro beauftragt, hier eine Aufnahme letzten Endes der Schäden vorzunehmen, gemeinsam in Abstimmung mit dem Bauunternehmen, begleitet natürlich von Anwälten, um rauszufinden, welche dieser Schäden eben jetzt bauseitsbedingt sind, welche schon vorher da waren, welche hinterher entstanden sind. Wir sind also im Prinzip in so einer Art gutachterlichem Beweisaufnahmeverfahren, außergerichtlich wohlgemerkt, und sind immer noch bemüht, das quasi über diese Begutachtung dann zuzuordnen, sodass entsprechend dann Gewährleistungshaftung dann auch erfüllt werden kann. Das ist sehr aufwendig, ja. Es ist keine Kleinigkeit. Gewährleistungsverfolgung ist nie ein Vergnügen. Und insofern zieht sich das tatsächlich noch in die Länge.
0: Rückfrage dazu?
8: Besteht da die Möglichkeit, dass es vorm Winter noch irgendwie zu einer Klärung kommt? Weil jetzt kommt der Winter, Frost, also es sprengt ja jetzt alles noch ein bisschen mehr auf, ja, durch die Feuchtigkeit.
9: Also unser Interesse ist, dass das so schnell wie möglich geklärt wird und das ja jetzt auch schon seit einiger Zeit. Das ist ja nicht der erste Winter leider, der dazwischen liegt. Jeder in der Fachverwaltung möchte das Thema so schnell wie möglich geklärt und vom Tisch haben. Aber das bedeutet natürlich an der Stelle auch die Mitwirkung eben des Bauunternehmens. Im Moment ist das ganz gut. Wenn man nicht zu einer Einigung kommt, läuft man im Zweifel dann eben auf ein Rechtsverfahren hinaus. Also daher ist das Interesse groß, aber wir müssen halt Stück für Stück uns dadurch arbeiten.
0: Vielen Dank. Dann habe ich den Herrn Bulut und danach den Herrn Dileckli. Herr Bulut.
1: Vielen Dank. Ich habe eine Frage an den Herrn Oberbürgermeister Burkhardt, und der ja zugleich Kämmerer dieser Stadt ist. Es wurde jetzt in den letzten Monaten, seit ich hier dabei sein darf, sehr häufig über Liquiditätskredite geredet oder zumindest über finanzielle Engpässe. Und ich habe mich in dem Zusammenhang gefragt, es gibt ja auch noch keinen Haushalt. Und wie ist eigentlich der Gesamtschuldenstand dieser Stadt aktuell? Ich habe das mal selbst versucht zu recherchieren über Google und ChatGPT und Vergleichbares. Und da kam raus, dass für, glaube ich, Ende Dezember, also für den 31.12.2025, der Schuldenstand bei 403 Millionen lag, insgesamt, inklusive der Liquiditätskredite. Ich weiß nicht, ob das so stimmt. Vielleicht können Sie das ja verifizieren. Und mir geht es jetzt darum, wie ist aktuell, Stand jetzt, der Schuldenstand? Können Sie das auf Anhieb sagen? Und wie sieht der dazugehörige Schuldendienst aus, also die Zins- und Tilgungsleistungen?
7: Also ich könnte es jetzt grob beschreiben, wir schicken Ihnen die Frage schriftlich zu. Also ich kann Ihnen sagen, dass wir jetzt ungefähr, haben wir heute geschickt, 180 Millionen Liquiditätskredite haben, um die 230, 240 werden es sein, Investitionskredite. Wir haben jetzt wieder umgeschichtet, Zins- und Tilgung, das ändert sich auch gerade. Heute haben wir wieder die schöne Meldung gehabt, dass der Leitzins wieder hochgegangen ist. Also es wird Veränderungen geben. Wir schicken Ihnen das schriftlich rein, den genauen Sachstand zum Stichtag, machen wir 1.9. oder irgendwie sowas, dann haben Sie es aktuell, ja?
0: Herr Dileckli, bitte.
10: Ja, auch so ein bisschen anknüpfend an diese ganze Schuldenfrage etc. Es gab einen Antrag aus dem November 21 schon bezüglich der Attraktivierung und Modernisierung von Gewerbeflächen. Was ist denn mit diesem Antrag geworden? Ich glaube, hätte man den damals ein bisschen zügiger bearbeitet, würden wir vielleicht heute schon ein paar Früchte ernten können davon.
7: Muss ich selbst nachfragen, aber von 21 bis 24 lag er, und dann habe ich ihn vorgefunden, und es ist natürlich relativ schwierig, einen Antrag, der schon 3 Jahre nicht bearbeitet worden ist, dann einen neuen Schwung zu geben. Wir sind an dem Thema dran, wir verbinden das mit den Maßnahmen, die wir jetzt planen, auch für die Gewerbegebiete, die wir vor der Brust haben, also unter anderem die Frage Rüsselsheim West, das wird sich ja dann zukünftig gestalten, und die bestehenden Gewerbegebiete sind ja nicht so viele. Das ist ja im Grunde nur Hasengrund und der Blaue See. Der Blaue See ist relativ neu, da gibt es relativ wenig zu tun. Und im Blauen See, im Hasengrund, Entschuldigung, sind wir ja gerade unterwegs mit Perform, wo wir mit der IHK und anderen Teilnehmern, Hochschulen, Attraktivität im Zusammenschluss auch mit dem Gewerbeverein über Veranstaltungen, über Ideen, wie wir dieses Gewerbe attraktiver gestalten können, sind wir ja unterwegs. Also aktuell überholt sich das so ein bisschen, aber der Antrag ist noch in der Bearbeitung.
0: Vielen Dank. Gibt es weitere Anfragen? Dann habe ich noch eine. Zwar ist ein Bürger auf mich zugekommen. Es geht um die Rüsselsheimer Straße, Nauheimer Straße in Königstetten. Da gibt es an der Alemannia die Abbiegerspur nach Königstetten. Die hat wohl Rotphasen. Da weiß ich jetzt allerdings nicht, wer für diese Ampel zuständig ist. Ob wir das sind, ob Nauheim das ist, wahrscheinlich wir. Die Bürger bitten da einfach noch mal zu prüfen, ob das nicht möglich ist, dass erst die Rotphase bei einer Anforderung startet und nicht einfach, auch wenn wirklich kein Fußgänger oder Fahrradfahrer da ist, da führt es wohl regelmäßig zu Staus. Das wäre super, wenn Sie das mal mit aufnehmen können. Achso, bitteschön.
7: Ich bin nicht der zuständige Dezernent, aber die Frage hat mich vor 5 Jahren oder vor 6 Jahren schon mal ereilt, in der ersten Amtszeit. Die ist deswegen rot, damit der Verkehr nicht abfließt in die Nauheimer Straße als Abkürzung. Also die Geradeausampel ist grün und die Abbiegerampel ist auch dann grün. Und wenn beide rot sind, sind beide rot. Das ist deswegen, damit der Verkehr, der eigentlich geradeaus über die Bensheimer fährt, nicht die Abkürzung nimmt, weil da grün wird. Dass wir keinen zusätzlichen Verkehr auf der Nauheimer haben. Das war die damalige Erklärung. Ich vermute mal, die gilt heute noch. Ob das so stimmt oder nicht, weiß ich nicht. Aber das war zumindest die Erklärung für diese Rotphase.
0: Dann haben wir das jetzt auf Band. Alles gut. Und der Bürger hat seine Antwort. Alles klar, vielen Dank. Dann gibt es keine Anfragen und Mitteilungen mehr. Dann kommen wir zum nicht öffentlichen Teil. Ist die Nichtöffentlichkeit herzustellen? Ich gucke mal in die Runde. Das ist nicht der Fall. Dann kommen wir zum Tagesordnungspunkt 31. Wer diesem seine Zustimmung erteilt, den bitte ich ums Handzeichen. Da müssen wir zählen. Es müssten 36 Ja-Stimmen sein. Wer stimmt mit Nein? 2 Nein-Stimmen. Wer enthält sich? Bei 4 Enthaltungen damit angenommen. Vielen Dank. Damit schließe ich die Sitzung und wünsche Ihnen noch einen schönen Abend und eine schöne Restwoche.

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0: Guten Tag und herzlich willkommen zu einer neuen Ausgabe von Der Zeitgeist auf Radio Rüsselsheim. Heute sprechen wir über ein Thema, das unsere Gesellschaft jeden Tag begleitet und viele Menschen persönlich betrifft: Integration in Deutschland. Was bedeutet es eigentlich, in einem neuen Land anzukommen? Wie schwierig sind die ersten Schritte? Welche Rolle spielt die Sprache? Und wann kann man wirklich sagen, ich bin angekommen? Darüber sprechen wir heute anhand einer ganz persönlichen Lebensgeschichte. Bei uns ist heute Agnieszka zu Gast. Herzlich willkommen bei uns, Agnieszka.
1: Vielen Dank für die Einladung. Ich freue mich, heute hier zu sein.
2: Agnieszka ist 48 Jahre alt und Mutter von zwei Kindern. Nach ihrer Scheidung im Jahr 2011 kam sie zum Arbeiten nach Deutschland. Später lernte sie den Vater ihres Sohnes kennen, der Deutscher ist. Seitdem hat sie in Deutschland viele Erfahrungen gemacht mit der deutschen Sprache, mit dem Schulsystem, mit Behörden, mit Arbeit und natürlich auch mit ganz persönlichen Veränderungen. Wir möchten heute gemeinsam mit ihr diesen Weg zurückgehen.
0: Agnieszka, beginnen wir ganz am Anfang. Sie sind nach deiner Scheidung nach Deutschland gekommen. Später haben Sie sich entschieden, dauerhaft hier zu leben. Und ich habe eine Frage, was hat dich damals dazu bewegt zu sagen, ich möchte in Deutschland bleiben und hier mein neues Leben aufbauen?
1: Weil mir dieses Land von Anfang an gefallen hat und ich mich hier voll gefühlt habe. Was mir an Deutschland gefiel, war die Ordnung und Struktur, dass alles seinen Platz hatte.
0: Dankeschön für Ihre Antwort.
2: Und du hast Deutschland als ein stabiles Land erlebt und gesagt, dass es dir hier sehr gut gefallen hat. Und unsere Frage, was hat dir damals besonders das Gefühl gegeben, dass Deutschland ein guter Ort für deine Zukunft sein könnte?
1: Ich empfand dieses Land von Anfang an als stabil und sicher.
0: Ja, danke schön für Ihre Antwort. Und das ist sehr interessant, denn eine Entscheidung für ein neues Land ist gleichzeitig auch eine Entscheidung für einen neuen Lebensabschnitt. Aber mit dieser Entscheidung beginnt die eigentliche Herausforderung erst. Denn man kann sich wünschen, irgendwo neue anzufangen und trotzdem ist der Alltag am Anfang oft ganz anders, als man ihn sich vorgestellt hat.

0: Willkommen zurück bei der Zeitgeist. Wir sprechen heute mit Agnieszka über ihre persönliche Integration in Deutschland. Und jetzt schauen wir auf die ersten Jahre und auf eine der größten Herausforderungen, die deutsche Sprache.
1: Agnieszka, du hast erzählt, dass die Eingewöhnung am Anfang sehr schwierig war. Vor allem hattest du nur Grundkenntnisse der deutschen Sprache. Wie hast du diese erste Zeit erlebt, als du dich noch nicht frei auf Deutsch verständigen könntest?
2: Es war keine einfache Zeit für mich, weil ich mich nicht verständigen konnte, aber es hat mich motiviert, schnell Deutsch zu lernen. Sprachkurse besuchen und integrieren sich schnell in Gesellschaft, in deutsche Gesellschaft.
0: Dankeschön für Ihre Antwort. Und auch, ich weiß, die Sprache war also zunächst eine Barriere, aber gleichzeitig wurde genau diese Schwierigkeit zu einer Motivation, Deutsch zu lernen und die deutsche Kultur besser kennenzulernen. Und ich habe auch noch eine Frage. Was hat dir beim Deutschlernen am meisten geholfen?
2: Sicherlich Sprachkurse, Gespräche mit deutschen Stadtbürgern, Kontakt zu Deutschen, Radio hören, Fernsehen schauen, lernen im Alltag.
1: Das ist ein sehr wichtiger Punkt, denn eine Sprache lernt man nicht nur im Klassenzimmer, man lernt sie auch beim Einkaufen, im Gespräch, beim Fernsehen und Radio hören, einfach mitten im Alltag. Und genau dieser Alltag sollte für dich und deine Tochter besonders wichtig werden.
0: Ja, und jetzt sprechen wir über deine Tochter und das Schulsystem in Deutschland. Deine Tochter musste sich ebenfalls in Deutschland einleben. Ein Schulwechsel ist für ein Kind ohnehin eine große Veränderung. In einem anderen Land kommen dann noch eine neue Sprache und ein neues Schulsystem dazu. Und ich habe eine Frage. Wie hast du die erste Zeit deiner Tochter in der deutschen Schule erlebt?
2: Es war eine schwierige Zeit, weil meine Tochter die

0: Sprache auch nicht konnte, aber sie hat sich schnell angepasst. Haben wir viel, viel zu Hause auf Deutsch gesprochen. Ich habe sie gesagt, wenn falsch was sagen könnte, das ist nichts was Schlimmes. Besser, wenn sprech, wie gar nichts sprechen werde. Und dann haben wir angefangen, auf Deutsch zu sprechen. Manchmal ist gekommen nach der Schule und hat gleich angefangen, mit mir Deutsch zu sprechen. Auch im Alltag, auch bei Einkaufen, wenn waren wir. Wir sind mal viel, viel gefahren mit Fahrrädern, bei Spazierengang, immer haben versuchen, die deutsche Sprache beherrschen.
1: Dankeschön für Ihre Antwort. Und was hat euch dabei geholfen, diese schwierige Anfangsphase zu bewältigen? Vielleicht hast du Tipps für andere Leute mit Migrationswurzeln? Oder?
0: Sicherlich nicht meine Deutschkenntnisse und die Tatsache, dass ich hier allein mit meiner Tochter und ohne meine polnische Familie war. Mhm. Aber anpassen sich eigentlich schnell in Gesellschaft. Das ist meine eine gute Ratschläge. Mhm. Und kommen zum Leute und sprechen mit Leute. Ob falsch, was wir werden sagen, ob richtig werden wir sagen, manche Leute werden uns bestimmt helfen und korrigieren unsere Worte und tatsächlich können wir am Ende gut lernen.
1: Okay, danke schön für deine Tipps und das zeigt, dass Integration nicht nur eine persönliche Aufgabe ist. Wenn eine Familie in ein neues Land kommt, müssen sich oft mehrere Menschen gleichzeitig anpassen. Man muss eine Sprache lernen, neue Kontakte finden und gleichzeitig versuchen, den Kindern Sicherheit zu geben.
2: Wir haben jetzt darüber gesprochen, wie wichtig Sprache und Schule für den Anfang waren. Aber Integration besteht natürlich aus viel mehr. Es geht auch um Arbeit, Wohnung, Behörde und darum, im täglichen Leben selbstständig zu werden.
1: Genau, darüber sprechen wir nach unserer nächsten Musikpause. Jetzt hören wir gemeinsam ein Musikstück. Bleiben Sie bei uns, gleich geht es weiter mit der Zeitgeist auf Radio Rüsselsheim.

0: Willkommen zurück. Schön, dass Sie wieder bei uns sind. Wir sprechen weiter mit Agnieszka über ihren Weg in Deutschland.
1: Agnieszka, dein Leben hat sich später noch einmal stark verändert. Die Beziehung zum Vater deines Sohnes ist gescheitert und du bist schließlich mit deiner Tochter umgezogen. Damit musstest du wieder einen neuen Anfang machen. Und wir haben eine Frage: Was war in dieser Zeit für dich die größte Herausforderung?
2: Das größte Herausforderung, das war, eine neue Wohnung zu suchen. Deshalb musste ich mein Leben von Grund auf neu organisieren, mir eine Wohnung suchen und Informationen darüber einholen, wie ich meine Ausbildung und die Anerkennung lassen kann.
1: Ja, danke schön für deine Antwort.
0: Agnieszka, du hast besonders die Wohnungssuche, die Bürokratie und die Anerkennung deiner Ausbildung als schwierig beschrieben. Wie hast du diese Herausforderung bewältigt?
2: Bei Anerkennung haben mir geholfen bestimmte Ämter. Ich war am Sammeln Informationen und später ich bin zum Übersetzer gegangen. Erst habe ich übersetzen gelassen meine ganzen Dokumente. Später nachdem habe ich eine Antwort bekommen und weiter habe ich immer versuchen nach vorne zu kommen.
1: Okay, danke schön. Und Agnieszka, du hast dabei aber auch etwas Positives erlebt. Du hast gesagt, dass du Unterstützung vom deutschen Staat und von den Behörden bekommen hast und dadurch vieles möglich wurde. Und irgendwann hattest du sogar das Gefühl, ich fühle mich hier wie in meiner Heimat und nicht wie eine Fremde. Das ist ein sehr starkes Satz, meine ich.
2: Ja. Von Anfang an, so wie habe ich schon gesagt, war es schwierig, aber später jeden Tag habe ich Gefühle gehabt, dass ich bin selber wie in meinem Heimatland. Also habe ich mich angepasst in deutscher Kultur, habe ich viel auf Deutsch gesprochen, haben wir viele Ausflüge mit meiner Tochter gemacht. Später nachdem ich habe bekommen, meinen Sohn bekommen auch und hat das mir gesagt, alles geholfen zum Integrieren sich in deutsche Gesellschaft und habe ich mich später wohl gefühlt, selber wie in meinem Heimatland. Das ist jetzt zur Zeit konnte ich sagen, das ist nicht meine als fremde Land, nur als meine Heimatland. Selber wie ich fühle mich wie in meinem Heimatland. Manchmal ich komme nach meinem Heimatland und fühle ich mich erst unsicher, weil hat sich viel in meinem Heimatland geändert und hier habe ich mich so angepasst in der deutschen Gesellschaft, dass jetzt für mich ist selber wie mein Zuhause.
1: Dankeschön, das ist wirklich toll.
0: Wir sollen auch sagen, dass viele Menschen, die nach Deutschland kommen, stellen sich irgendwann die Frage, wann bin ich eigentlich angekommen? Agnieszka, was bedeutet Heimat heute für dich?
2: Mein Heimatland heute für mich bedeutet viel, aber ich bin ein Stückchen weit gekommen nach Deutschland. Also hier in Deutschland fühle ich mich sicher, viel stabil, strukturiert. Ich bin jetzt auf der neuen Stelle Arbeit suchen, auch Zwischenzeit. Und meine Tochter hat seine Ausbildung schon beendet. Hat bekommen auch zwei Kinder. Ich bin schon Oma geworden, Zwischenzeit auch. Und Und mein kleines Kind geht zum Schule auch. Und dann sprechen wir immer zu Hause, nutzen wir immer deutsche Sprache auch, weil wir sprechen nicht auf meine Muttersprache, weil ich befinde ich mich nicht in meinem Heimatland Polen, nur ich bin hier jetzt in Deutschland.
1: Ach, schön. Und wir haben auch eine interessante Frage. Wann hast du persönlich zum ersten Mal gespürt, Deutschland ist nicht mehr nur das Land, in dem ich lebe? Deutschland ist ein Teil meines Lebens geworden.
2: Habe ich gespürt nach ein paar Jahren, wann ich habe meinen Sohn bekommen, habe ich meinen Sohn hier geboren. Später nachdem habe ich so Gefühle gehabt und ich habe gesagt, ja, das ist Heimatland von meinem Sohn und ich bin die Mutter, ich bin nicht die Fremde, nur ich bin eigentlich hier und bleibe ich hier auch für meine Kinder, für unterstützen meine Kinder und ich wollte hier bleiben, weil ich dieses Land liebe.
1: Schön.
0: Vielen Dank für deine Antwort. Vielleicht ist das auch eine wichtige Erkenntnis. Integration bedeutet nicht unbedingt, die eigene Herkunft hinter sich zu lassen. Man kann seine Wurzeln behalten und trotzdem in einem neuen Land zu Hause sein.
1: Ja, wir sind jetzt an einem sehr persönlichen Punkt unseres Gesprächs angekommen. Wir haben über schwierige Anfänge gesprochen, über Sprache, Familie und darüber, was Heimat bedeutet.
0: Bevor wir über die Zukunft und über die Frage sprechen, was Integration für unsere Gesellschaft bedeutet, möchten wir kurz innehalten.
1: Und deshalb gibt es jetzt wieder eine Musikpause. Wir hören jetzt gemeinsam Musik und sind danach mit der Zeitgeist wieder für Sie da. Bleiben Sie bei uns auf Radio Rüsselsheim.

0: Willkommen zurück. Sie hören der Zeitgeist auf Radio Rüsselsheim. Heute geht es um Integration in Deutschland und um eine ganz persönliche Geschichte.
1: Ja, wir haben heute gesehen, dass Integration viele verschiedene Seiten hat. Sprache ist wichtig, aber auch Arbeit, Schule, soziale Kontakte, Selbstständigkeit und das Gefühl, akzeptiert zu werden. Und Agnieszka, wir haben eine Frage. Was bedeutet Integration für dich persönlich?
2: Für mich persönlich Integration bedeutet viel. Deswegen, weil ohne integrieren sich zu lassen, ist ganz, ganz schwer. Kann man via gar nichts sich kommunizieren, kann man via gar nichts nach vorne kommen. Überhaupt im Arbeitsplatz kann man via auch sich nicht befinden. Auch im Alltags gar nichts. Das bedeutet eigentlich alles, dass sollen wir, wenn haben wir schon ausgewählt Land, auf zweite Land, wo wollen wir wollen leben, wo wohnen wir, dass integrieren sich lassen können, lernen besser Kultur, deutsche Kultur und nach vorne gucken, Schritt auf Schritt. Obwohl von Anfang an kann nicht so leicht werden, aber jeden Tag wäre besser.
0: Dankeschön für deine Motivation, Worte. Und ich habe noch eine Frage. Wenn heute jemand nach Deutschland kommt und vielleicht genauso unsicherer ist, wie du es am Anfang warst, welchen wichtigsten Rat würdest du dieser Person geben?
2: Meine Ratschläge sollen integrieren sich lassen, sollen Sprache lernen, sollen versuchen Informationen befinden, wo der Anfang Kurs, Sprachkurse, auch Radio sollen viel Radio hören, Fernsehen schauen und kommunizieren sich einfach mit der deutschen Gesellschaft.
0: Dankeschön. Wichtiger Ratschlag ist also ganz klar, Deutsch lernen, weil denn die Sprache öffnet Türen. Sie ermöglicht Kommunikation, schafft Selbstständigkeit und hilft dabei, Menschen und die Gesellschaft besser kennenzulernen.
1: Und bevor wir zum letzten Teil unseres Gesprächs kommen, möchten wir unseren Hörerinnen und Hörern noch einmal ein wenig Zeit geben, über das Gesagte nachzudenken. Was bedeutet es für einen Menschen, seine Heimat zu verlassen? Was braucht man, um sich in einer neuen Gesellschaft zu Hause zu fühlen?
0: Darüber kann man natürlich lange nachdenken, aber jetzt brauchen wir erst einmal etwas Musik. Es folgt eine kurze Musikpause. Bleiben Sie bei uns, danach kommen wir zum letzten Teil unseres heutigen Gesprächs mit Agnieszka.

0: Willkommen zurück bei der Derzeitgeist. Wir sind jetzt im letzten Teil unserer heutigen Sendung.
1: Agnieszka, zum Abschluss möchten wir dir noch zwei kurze Fragen stellen. Wenn du heute auf deinen Weg seit 211 zurückblickst, was hast du über dich selbst gelernt?
2: Ich habe gelernt, dass ich unabhängig bin und schwierige Situationen alleine bewältigen kann. Alleine kann ich jetzt selber auf Füße stehen. Brauche ich nicht so viel Hilfe, obwohl endlich ja schon. Aber kann ich auch alleine Briefe beantworten, alleine ausfüllen, weil ich habe ein bisschen besser kann ich jetzt schon die deutsche Sprache. Und das hat mir viel geholfen.
0: Okay, super, danke schön. Und zweite Frage, was möchtest du Menschen sagen, die gerade erst nach Deutschland gekommen sind und noch das Gefühl haben, hier fremd zu sein?
2: Sie sollten sich hier nicht fremd fühlen. Deutsch zu lernen wird ihnen sicherlich helfen. Und sie befinden sich in einem stabilen und sicheren Land. Ein Land, das eines Tages zu ihrer zweiten Heimat werden könnte.
0: Super, danke schön.
1: Agnieszka, vielen Dank für deine Offenheit und dafür, dass du deine persönliche Geschichte heute mit uns geteilt hast. Deine Geschichte zeigt, dass Integration kein einzelner Moment ist. Integration bedeutet ein Weg. Ein Weg, der manchmal schwierig beginnt mit einer neuen Sprache, einer neuen Umgebung, Bürokratie und Unsicherheit. Aber dieser Weg kann dazu führen, dass man irgendwann sagen kann, ich fühle mich hier wie in meiner Heimat und nicht wie eine Fremde.
0: Und vielleicht ist genau das die wichtigste Botschaft unserer heutigen Sendung. Man muss seine Herkunft nicht aufgeben, um in eine neue Gesellschaft anzukommen. Man kann seine eigenen Wurzeln behalten und gleichzeitig neue Wurzeln entwickeln.
1: Das war der Zeitgeist auf Radio Rüsselsheim. Vielen Dank noch einmal an Agnieszka und natürlich vielen Dank an Sie, liebe Hörerinnen und Hörer, dass Sie heute dabei waren.
0: Wir verabschieden uns für heute.
1: Ja, Agnieszka, vielleicht kannst du etwas sagen, deine letzte Wort für unsere Zuhörer und Zuhörerinnen.
2: Erste, vielen Dank. Dass ich hier sein durfte und dass ich eingeladen bin. Und zwar zum unserer Radiohörer wollte ich sagen, niemals aufgeben, immer nach vorne gucken und immer gut motiviert sein.
1: Dankeschön. Und jetzt lassen wir die Sendung musikalisch ausklingen. Wir hören zum Abschluss noch ein Musikstück. Auf Wiedersehen und schönes Wochenende.
0: Auf Wiederhören.

Ja, hallo, liebe Hörer. Wir freuen uns sehr, dass Sie eingeschaltet haben. Und Sie hören in gewohnter Weise in der ersten Woche im neuen Monat Sabi aktuell. Am Mikrofon für Sie in diesen 2 Stunden Hildegard Neis. Und wir haben heute wie immer einen Sendegast in der 9. Ausgabe 2026, und zwar Herr Dr. Werner Neumann. Er ist Experte für Energie, Klimaschutz und Atomenergie im Landesvorstand des Bundes Landesverband Hessen e.V., Sprecher des Bundesarbeitskreis Energie des BUND Bundesverband e.V. Und unser Sendethema, das wird für Sie wirklich sehr spannend werden, ist Energiepolitik. Wie geht es weiter, wenn Frau Katharina Reiche, Bundesministerin für Wirtschaft und Energie, die Energiewende kaputt gemacht hat? Dr. Werner Neumann von BUND Hessen zeigt auf, wie groß der Schaden ist und was man trotzdem Sinnvolles machen kann. Also, wir werden uns hier wirklich ausgiebig mit diesem Thema beschäftigen, und ich freue mich jetzt schon drauf.

0: jetzt fängt es an.
1: Ja, und jetzt fängt es an. Das ist natürlich ein sehr schönes Lied, aber zuerst möchte ich meinen Sendegast ganz herzlich begrüßen. Guten Tag, lieber Werner. Ich freue mich sehr, dass du da bist und mit so einem spannenden Thema. Und ich würde dir jetzt in diesem Falle wirklich das Wort als erstes überlassen, damit du mal insgesamt ein bisschen schon sagst, um was es in diesen 2 Stunden geht. Da gibt's ja auch noch einige Neuerungen.
2: Ja. Ja, liebe Hilde und lieber Theo, ich freue mich hier im neuen Studio, in Rüsselsheim angekommen zu sein, die Technik läuft, war ja schon öfters hier und wir haben heute ein 2-Stunden-Programm. Die erste Stunde wird sich mehr darauf konzentrieren, was jetzt über den Sommer passiert ist, ja, im Gesetzesbereich in Berlin, was noch kommt, steht einiges noch an, was denn insbesondere die schon zitierte Katharina Reiche, Wirtschafts- und Ministerin, da vor allem mit der Bundesregierung jetzt und dem Bundestag angerichtet hat, was da für Gesetze verändert worden sind, was die bedeuten, geht es um erneuerbare Energie und Strom und Heizung. Und im zweiten Teil, dann ab 17 Uhr, haben wir dann, denke ich, genügend Zeit, ja, zu sagen, ja, Moment mal, ja, was geht denn noch? Also es ist ja nicht so, dass jetzt alles gar nicht mehr ginge. Gibt es dann ganz viele Möglichkeiten, auch neue Dinge. Kann ich jetzt schon mal ankündigen, was Energy Sharing betrifft, wie man sich den Strom untereinander austauscht. Das kommt dann nach 17 Uhr, wo man sagt, nee, also es gibt genügend Dinge zu Hause, privat, aber auch, was die Kommunen machen können, um dann zu zeigen, dass man jetzt nicht in Resignation verfällt. Aber die Überleitung war jetzt auch dieses Lied Keine Zeit von Dota. Das ist auch gesungen worden von Hanna, hieß sie, am Dienstag in Wiesbaden. Da haben wir vom BUND Hessen gemeinsam mit dem Bündnis Klimaschutz in Hessen retten eine Aktion gemacht. Dabei war auch der DGB und der Bundesverband Windenergie und der Paritätische Verband und VCD und ADFC. Und die haben wir eine Aktion gemacht, wo wir symbolisch in den Pressezeitungen, kann man es nochmal nachlesen und schauen, den Klimaschutz in Hessen zu Grabe getragen haben. Ja, also wir haben ihn nicht umgebracht, aber die hessische Landesregierung hat die letzten Jahre nicht viel dafür gemacht, sondern viele Dinge, die gegen den Klimaschutz laufen. Deswegen haben wir den Klimaschutz zu Grabe tragen müssen, haben ihn aber hinterher auch wiederbelebt. Und aus dem Sarg heraus kamen viele, viele kleine Windrädchen. Danach kam das Lied Keine Zeit. Und ich habe da als der Trauerredner in einer schwarzen Kutte leider dann vortragen müssen, was die hessische Landesregierung, das Klimaschutzgesetz in Hessen jetzt regelrecht demontieren will. Sie will es unverbindlicher machen, nur noch soll statt kann Regelungen. Sie will dem wissenschaftlichen Beirat die Wissenschaftlichkeit und die Unabhängigkeit nehmen und die Ziele sollen alle unverbindlich werden. Das ist ein Teil dessen, was jetzt ansteht, demnächst auch wieder im Hessischen Landtag. Deswegen waren wir dort und haben gesagt, liebe Landesregierung, macht mehr Klimaschutz. Und der letzte Satz von mir war auch, wenn ihr in der Landesregierung Ministerpräsident und die Minister, wenn ihr Klimaschutz nicht könnt, wenn nicht wollt, dann tretet doch einfach mal zurück. Also wir sind an einer ganz schwierigen Situation. Ist vielleicht gar nicht so klar, was dort jetzt hier auf Landesebene läuft. Wir waren sehr stark über den Sommer alle beschäftigt, auch jetzt noch hier im Raum mit der Hitze. Und wir haben auch den Anlass, waren über 2200 frühzeitigere Tote in Hessen, ja, allein in Hessen.
1: Stimmt.
2: Und auch höher als der Bundesdurchschnitt, muss man sagen, weil hier im Süden war es heißer als im Norden. Und das ist wirklich der Anlass zu sagen, nein, jetzt erst recht. Und dann sind andere, die sagen, na, wie es im Lied eben hieß, keine Zeit für Leute.

0: Privatbereich, aber auch in den wirtschaftlichen Unternehmen große Probleme entstehen mit diesem kann, soll, hin und her und ohne konkrete Aussage. Was war denn der Anlass eigentlich für diese Beerdigung? Es klingt jetzt hart, aber es ist so, es wurde eigentlich im Grunde genommen die Umwelt begraben, also das Recht, leben zu dürfen, sag ich mal so. Denn Leben bedeutet ja, wir als Menschen, Punkt 1, wir sind die Ersten. Punkt 2, alles, was um uns rum ist, an Tieren, an Bäumen und sonstigem, ist unser Leben. Das ist nicht abzuschließen. Mhm. Also gesetzlich, was wäre denn oder ist der Hauptansatzpunkt gewesen?
1: Nein, der Ansatzpunkt jetzt in Hessen war, dass jetzt schon ab Mai, Juni die Landesregierung einen Gesetzentwurf eingebracht hat, das hessische Klimaschutzgesetz zu ändern. Und zwar, wie schon gesagt, in den Punkten, dass alles, was verpflichtend und verbindlich drin war, jetzt nur noch Sollbestimmung sein soll und damit alles dann, sag ich mal, unbelastbar, unwirksam und beliebig wird. Die hessische Landesregierung hat ja vorher schon angefangen, so ein bisschen zu demontieren. Da gab es einen CO2-Preis, das heißt, bei Investitionen des Landes wurde dann CO2 höher mit 100 oder 300 Euro die Tonne berechnet, um dann einen Vergleich zu haben, sagen, nein, CO2-Sparen ist kostengünstiger, das hat sich dann automatisch ergeben. Die Stadt Frankfurt hatte das ja seit 30 Jahren schon gemacht, nur das Land Hessen sagt, das kriegen wir nicht hin.
0: Ja,
1: weil es sei, wörtlich, das sei zu kompliziert. Und dann haben sie dann auch den Klimacheck gestrichen, das heißt, das neue Gesetz auch in anderen Bereichen geprüft werden müssen, welche Auswirkungen sie auf Klimaschutz und Energie haben. Und das ging dann so Stück für Stück weiter. Es kam auch gerade am Anfang der Woche jetzt noch heraus, dass wieder der gleiche Check der deutschen Umwelthilfe ergeben hat, dass die hessischen Minister doch größtenteils Verbrennerautos fahren. Ich habe dann auch klar gesagt, also wer hier da insbesondere in solchen Positionen mit dem Verbrenner auf der Autobahn unterwegs ist, ist klimapolitisch gesehen auch ein Geisterfahrer. Und so ging es dann Stück für Stück. Und im wirklich harten Einschnitt ist tatsächlich den wissenschaftlichen Beirat als solchen aufzuweichen und zu sagen, das ist nicht mehr nur Wissenschaft, sondern wir nehmen da die Unternehmerverbände, Landwirtschaft und wen auch immer noch mit hinein, also Interessensverbände. Der Witz war genau der Kern, zu sagen, es muss eine unabhängige Stelle geben, wissenschaftlich, nur wissenschaftlich begründete Position zu machen. Die haben auch die ganze Zeit gearbeitet, haben auch Vorschläge gemacht, haben auch der hessischen Landesregierung gesagt, das mit der Kernfusion bitte lassen, das bringt nichts, ist zu teuer und zu unsicher.
0: Ist aber verabschiedet
1: und dann,
0: worden.
1: Und dann haben die ja 20 Millionen da reingegeben. Also sie haben auch dann beharrlich gegen die Position und die Vorschläge des wissenschaftlichen Beirates verstoßen, sie nicht anerkannt. Jetzt wollen sie einfach beschließen, dann wird er einfach abgeschafft. Und dann, ganz wichtig, also wir zwar BUND und die Sozialverbände, Gewerkschaften und der erneuerbaren Energien, jetzt haben 14 Hochschulpräsidentinnen von Hochschulen, Fachhochschulen, was es für alles Universitäten haben, alle 14 haben eine Stellungnahme an die Landesregierung geschrieben. Nein, das geht nicht. Ihr dürft hier nicht dem wissenschaftlichen Beirat da die Wissenschaftlichkeit und Unabhängigkeit nehmen. Der muss so bleiben. Also ein ganz klarer Gegenwind, wirklich breit aus der Fachwelt der Wissenschaft in Hessen und breiter Gegenwind gegen die Landesregierung aus dem Umweltverband BUND und den Sozialverbänden und den Mobilitätsverbänden. Also das ist jetzt genau der Punkt. Der Klimaplan vor vielen Jahren verabschiedet, bringt nicht viel, man weiß gar nicht, was dabei herauskommt, man weiß auch gar nicht, wo wie viel Geld reingeht. Vollkommen intransparent, ein Monitoring, was auch per Gesetz, laut dem jetzt geltenden Gesetz noch eigentlich notwendig, erforderlich wäre. Und das wird dann fällt weg oder wird nicht gemacht, das will man dann auf 2030 verschieben. Das heißt, man fährt, kurz gesagt, hier in Hessen fährt die Landesregierung im Klimaschutz im Blindflug und das hat ja Folgen. Auch bei der Hitze hat dann der Minister Jung auch jetzt im Landtag gesagt, naja, da müssen die Leute halt in einen kühlen Raum gehen und müssen was trinken. Also da kommen die auch selbst noch drauf. Dann brauchen sie kein Ministerium dafür. Und jetzt hat er ganz schnell reagiert und hat ein Förderprogramm, das in Pflegeheimen und Krankenhäusern Klimaanlagen eingebaut werden können. Und hat dabei auch wieder vergessen, ja, Klimaanlagen macht dann nur ökologisch Sinn, wenn gleichzeitig auch eine Photovoltaik aufs Dach kommt, weil genau. Dann kann die Klimaanlage auch ohne großes schlechtes Gewissen mit dem Solarstrom von Dach unten die Räume kühlen, wo auch immer. Also das ist auch wiederum daneben gegangen.

0: Und das ist der große Streit. Und wir werden jetzt auch weiter, in 2 Wochen ist eine Demonstration zum sozialen Themen in Frankfurt, 26. September. Also es wird jetzt auch ein, vielleicht nicht so ganz so warm, aber politisch auf jeden Fall ein heißer Herbst für den Klimaschutz in Hessen werden.
1: Also ich muss ganz ehrlich sagen, was ich nicht so ganz begreifen kann, muss man vielleicht mal ein bisschen zurückgehen in der, wenn wir gerade von Hessen mit Klimaschutz reden. Wir haben von der EU dieses Ganze übergestülpt bekommen, Klimaschutz, ja. Wir haben 13 Punkte, die aufgenommen wurden und die auch bei uns, zumindest war es mal so, korrigiere mich bitte, ich bin ja nicht immer so da dabei, also festen Bestand hatten, und die werden, wenn ich mir das jetzt dann mit dem, was du mir sagst, im Grunde genommen wieder aufgehoben. Das heißt, dass eigentlich für uns Bundesrepublik und somit für die Länder verbindliche Gesetz ist somit jetzt eigentlich schon wieder gestrichen worden. Das bedeutet aber doch auch, und das muss man jetzt vielleicht auch mal klar sehen, was oder mit welcher, allein mit dieser Argumentation, dass sie da die Gesetzgebung ändern wollen, dass die halt dann mehr trinken sollen, kühlen Raum aufsuchen, den gibt's ja eigentlich gar nicht. Wir haben ja überhaupt keine Hitzestellen, also kühlende Räume für die Menschen, die das dringend brauchen. Wenn denn, dann wären das Kirchen zum Beispiel, die liegen dann auch etliche Kilometer oft vom Wohnbereich weg, ja. Unterschiedlich gesehen, je nachdem wie groß eine Gemeinde oder eine Stadt ist, da gehen auch nicht allzu viele Leute rein. Also wir haben hier in Hessen genau aus diesem Grund und weil ja auch in der Medizin das eigentlich damit gecancelt wurde, jetzt angeblich wieder aufgehoben, diese starke Zahl der Menschen, die leider verstorben sind. Ja, was ist da jetzt so eigentlich rechtlich, weil du sagst, es gibt einen heißen Herbst, den muss es geben, unbedingt und dringend, gerade für das Land Hessen. Unter anderem ja, ist ja auch nur ein Bruchteil aller Bundesländer, wenn wir die genau betrachten würden, aber wie geht's zum Messen? Was wird oder soll denn jetzt in diesem heißen Herbst ganz besonders im Mittelpunkt stehen, um viele Dinge zu verhindern, die jetzt ja schon eingetreten sind? Von Landwirtschaft will ich gar nicht mal reden.
0: Ja, man muss jetzt unterscheiden. Das eine sind natürlich jetzt Klimafolgen, auch die Hitze, Dürre, wo wir, denke ich, jetzt erst mit den Bäumen, mit den braunen Spitzen, die man jetzt quasi überall sieht und was dann eigentlich noch im Untergrund ist an sonstigen Tieren und Insekten, die da draufgegangen sind. Auch wenn die Wespen, sie gehören zum Herbst, ja, wenn es die Quetsche gibt, müssen die Wespen kommen, tut sich auch im Moment nicht so viel. Also wir werden erstmal merken, jetzt Richtung Herbst erstmal, was da alles, kurz gesagt, kaputt gegangen ist und auch vielleicht gar nicht wiederkommt. Das wird, oder es kommen wieder jetzt die Presseberichte, die japanische Hornisse und die Tigermücke. Also wir werden uns da auch ganz solche Dinge einstellen. Aber da fehlen halt jetzt nicht nur die Programme, oder es gibt natürlich Leitfäden ohne Ende auch zur Anpassung an den Klimawandel. Ja. Genau. Und wenn man da reinschaut, sehr viel allgemeines Gerede. Und dann kommt halt heraus, naja, trinken Sie, gehen Sie in den Schatten. Wichtig ist, dass man nicht vergisst, auch jetzt, wenn der Herbst kommt, dann aber auch die Gelegenheit nutzt, egal wo, privat oder kommunal, Bäume pflanzen. Also wir müssen auch längerfristig da vorausdenken, weil das ist jetzt der Hitzeschutz für die Zukunft. Und wir müssen aber jetzt auch schauen, vielleicht jetzt den Übergang von der Landesebene auf die Bundesebene zu kriegen, dass die Rahmenbedingungen dafür auch da sind. Also die Menschen, auch die Wirtschaft, machen ja nur die Dinge, wenn sie sagen, okay, auch in diesem Wirtschaftssystem, wenn ich da halt einen gewissen Gewinn auch so daraus ziehen kann. Und da ist es halt zentral halt zum einen der Ausbau der Einsparung von Energie, kommen wir jetzt noch drauf, und auch daneben der Stromerzeugung aus erneuerbaren Energien. Und da gab es jetzt über die Sommerpause, über die Sommerhitze hinweg, gab es also eine ganze Reihe von Gesetzespaketen auf Bundesebene vom Bundeswirtschaftsministerium, die zum Teil jetzt schon verabschiedet worden sind. Einige kommen noch. Und einige, die sind ja auch im Juli verabschiedet worden. Was war im Juli, außer dass es heiß war? Es war Fußball-Weltmeisterschaft. Man kann sich eigentlich kaum noch dran erinnern, wer da eigentlich wirklich gewonnen hat. Dass Deutschland draußen ist, hat man irgendwie mitbekommen. Jedenfalls hat aber kaum jemand mitbekommen, was dann für Gesetze im Energiebereich in Berlin, genau in dieser Zeit, wo die Endspiele waren, in Berlin Bundestag und Bundesrat verabschiedet worden sind. Da fange ich einfach mal an. So die ersten zwei, die vielleicht ein bisschen hakliger sind, weil sie nicht so den Alltag betreffen, aber im Hintergrund auch die ganze Energiepolitik und Stromversorgung Sicherheit betreffen. Das ist das sogenannte Netzpaket und das andere ist das Gesetz für Versorgungssicherheit und sogenannte Kapazitäten. Und das eine ist, ist ein Gesetz gemacht worden, dass die Einspeisung von Strom aus Wind und Sonne und größeren Solaranlagen, Photovoltaikanlagen in bestimmten Regionen begrenzt werden kann durch die regionalen Verteilnetzbetreiber, wenn da zu viel kommt und wenn sie abregeln müssen, wird das dann gleich so gemacht worden, dass wenn dann das begrenzt wird, dass das gleich dann für mehrere Jahre gilt. Und dann das dann eben bedingt, dass dann neue Anlagen, Windenergie und Photovoltaik, eben in diesen Bereichen halt ausgebremst werden. Es gab jetzt Ansätze in diese Richtung, wurde im Frühjahr mal ein Gesetz gemacht, dass man zumindest Wind- und Sonnenenergie beide angeschlossen werden können an einen Netzknotenpunkt und parallel einspeisen können. Und weil Wind und Sonne auch nicht typischerweise nicht gleichzeitig mit voller Leistung produzieren den Strom. Also, aber es ist eine Begrenzung eingeführt worden. Und da gibt es dieses berühmte Wort, das Redispatch. Das heißt, wenn zu bestimmten Zeiten irgendwo zu viel Strom angeboten wird und die Netze das nicht leisten können, werden Anlagen abgeregelt. Dafür werden dann woanders Kraftwerke angefahren, wo zu wenig Strom aus Erneuerbaren produziert wird. Und diese Neuarrangierung, diese Neustrukturierung von Einspeisung und Erzeugung nennt man Fachbegriff Redispatch, weil die Planung dieser Anlagen muss neu gemacht werden. Und das soll halt reduziert werden, das kostet Geld. Aber wir haben gesagt, viel wichtiger ist es zu sagen, Gesetze zu machen, dass die Anlagen vor Ort flexibler betrieben werden können und dass sie sich auf die örtliche Situation anpassen können. Wir werden dann in der nächsten Stunde bei dem Energy Sharing draufkommen, dass man vielleicht sagt, dann schaut doch mal, dass nicht der Stromnetzausbau so erfolgt, immer auf den Spitzenbedarf, sondern wenn sich vor Ort Erzeugung und Verbrauch, wenn man da die Information hat, die einen wissen, wie viel erzeugt wird, die anderen wissen, wie viel verbraucht wird, wenn das organisiert wird, dann kann sich das in der Region schon mal ausgleichen und dann brauche ich weniger Stromtransport auf der überregionalen, auf der nationalen Ebene. Sowas wurde nicht gemacht, aber das ist genau dieses Thema Flexibilität, haben wir vom BUND auch Studien dazu erstellt auf Bundesebene und es gibt mehrere andere Studien, auch vom Wuppertal-Institut, die zeigen, eigentlich gibt es andere, bessere Möglichkeiten, flexibler dieses Stromnetz zu betreiben, als es überdimensioniert auszubauen. Inzwischen sind wir von 30 Milliarden Ausbau, Stromnetzausbau vor 10 Jahren, sind wir jetzt bei 370, 400 Milliarden. Der Strom wird immer billiger. Der erneuerbare Strom, jetzt an die Ausschreibungen zeigen, 5 Cent wird Strom angeboten. Das war mal früher das Dreifache. Also erneuerbarer Strom ist es richtig gut, kostengünstig zu erzeugen.
1: Ja.
0: Und jetzt stimmt das mit dem Stromnetz nicht, aber eben, weil das Stromnetz zentralistisch organisiert wird und nicht dezentral, regional der Ausgleich organisiert wird, wird es halt eben teuer.
1: Ja, das ist ja auch das große Problem, das wir generell jetzt haben. Wir haben ja auch, und da kann ich nochmal auf die Anschläge auf die Strommaste zurück, die mir dazu einfallen. Wir haben durch diese Vernetzung der Netze, ja, sage ich jetzt mal, der oberflächlich laufenden Stromnetze, eine sehr große Zielbreite für Angriffe. Und das ist ja auch etwas, was ganz schlimm ist. Deswegen wäre diese regionale Vernetzung eigentlich sinnvoller, weil damit auch Angriffe oder irgendwelche, ja, was schon, also, da kann man weiß ja jetzt auch noch nicht konkret, was wer wo was war. Aber man kann damit viele Dinge viel besser überwachen, einschätzen. Gibt's also auch weniger Kostenaufwand im Prinzip für die Sicherheitsvorkehrungen. Das sind ja alles Dinge, die, wenn ich so zuhöre und die mir so die letzten Tage durch den Kopf gegangen sind, die mögen falsch sein, ich weiß es nicht. Bin ja keine Fachfrau. Aber von der Logik her eigentlich doch, denke ich, ziemlich wichtig sind. Denn wir zahlen jetzt für diese Sicherheiten der Netze, also der Netzvernetzung, der oberflächlichen Vernetzung, sag ich mal laienhaft, ein Schweinegeld, was die Sicherheitsauflagen angeht. Und wenn ich schon höre, was da jetzt alles noch mit rum und dran hängen soll, ja, also an Zusatzkosten, dann wird mir übel. Warum kann man das nicht eigentlich mal ein bisschen logisch aufbauen?
0: Ja, warum kann man das nicht logisch oder auch durchaus wissenschaftlich begründet anders organisieren? Wir fragen es an die Bundesministerin, die schon erwähnte Katharina Reich, aber genauso an Herrn Merz und auch an Herrn Klingbeil, die sind alle da miteinander verantwortlich. Und auch bei dem zweiten Gesetz Versorgungssicherheit, darum geht es dann, dann sagen die halt, ja gut, wenn der Strom irgendwie ausfällt, aber in diesem Fall nicht einfach durch jetzt schlimme Anschläge, oder es kann auch sein, hier in Rüsselsheim oder anderswo sind halt im Sommer irgendwelche Strommuffen kaputt gegangen, das kann auch vor Ort eine Leitung sein, die da kaputt geht, aber die Versorgungssicherheit ist natürlich, hat jeder da ein Interesse, privat mit der Tiefkühltruhe angefangen bis hin zu großen Industrien, und da ist halt das Denken halt auf der Bundesregierung auch schon seit vielen Jahren, allerdings so, dann machen wir halt wieder, wenn was Großes ausfällt, machen wir was Großes, und statt zu sagen, nein, ich brauche ja auch, das kann man im Privaten, wenn irgendwas ausfällt, dann kann ich doch versuchen, irgendwie eine Absicherung zu kriegen, ich sag mal, beim Nachbarn.
1: Ja, genau.
0: Das kann andere persönliche Dinge betreffen, und hier auch, beim Strom geht es nicht, also müssen große Leitungen, große Kraftwerke her. Dann wurde jetzt beschlossen, dass dann jetzt 9 Gigawatt, also 9000 Megawatt, das sind 10, 20 große, riesigen Stromerzeugungsanlagen, Gasturbinen, Großkraftwerke, jetzt finanziert werden sollen. Inzwischen kommt raus, also es darf gemacht werden, die EU hat zugestimmt, aber der nächste Satz war, ja, dafür darf dann wieder eine Umlage eingeführt werden. Ja, das heißt, es kommt dann auf die Stromrechnung drauf, diese Absicherung, und die soll mit Großkraftwerken erfolgen. Diese Großkraftwerke sind, was bleibt im Moment übrig? Es bleibt Erdgas übrig. Das Erdgas kommt aber nicht mehr aus Russland. Das Erdgas kommt aus durchaus auch Norwegen, aber auch zum guten Teil als Fracking-Gas aus den USA.
1: Ja,
0: und dann
1: genau.
0: Wird dann halt wieder ein Großkraftwerk geplant, wie zum Beispiel, da war ich jetzt gerade im Anhörungsverfahren zu dessen Zulassung, beim Kraftwerk Block 8 von das Kraftwerk Staudinger in Großgrotzenburg in der Nähe von Hanau. 980 Megawatt ist eine Riesenanlage.
1: Boah.
0: Die soll aber eigentlich nur laufen, wenn Wind und Sonne nicht liefern. Die Firma Uniper, im Moment gehört sie noch dem deutschen Staat, damit uns, sagt aber, ja, wir wollen vielleicht die Anlage auch laufen lassen, wie wir wollen, das ganze Jahr über. Dann machen die Tausende, Zehntausende, Hunderttausende von Tonnen CO2 und ist der ganze Klimaschutz wieder hin. Und das wird jetzt im Moment tatsächlich von der Bundesregierung, ich sag mal, dieser Verstoß gegen den Klimaschutz per Ausschreibung wird geplant, und dann kann man noch dafür zahlen. Anders, BUND, ich sag immer, wir müssen immer einen Plan B, einen guten, machbaren, ökologischen Plan B haben. Hatten nicht nur wir, sondern auch der Biogasverband, die Universität Erlangen hat es berechnet. Wir haben viele, viele Biogasanlagen, sind nicht immer so beliebt. Manchmal stinken sie, wie bei uns im Ort letztens, dann ist dann so viel Mais da drin, aber seine Abfälle können sinnvoll in Biogas verwandelt werden. Die sind 9000 Anlagen in Deutschland, und da kann man kleine Motorenkraftwerke, Blockheizkraftwerke hinsetzen,
1: genau.
0: Und die dann mit einer größeren Leistung dann laufen, wenn Wind und Sonne nicht liefern. Und das kann aber auch ja sein, es gibt im Norden den Wind und im Süden die Sonne oder umgekehrt. Das muss sich ja auch dezentral organisieren und nicht mit Großanlagen. Und da hat also insbesondere die Uni Erlangen aus der Professor Karl, wenn man im Internet schaut, findet man das ausgerechnet, dass es weitaus günstiger ist, als erstes diese Großkraftwerke mit Erdgas, die dann dem Klimaschutz zuwiderlaufen. Oder dann ist ja die Idee, die stellen wir irgendwann um auf Wasserstoff.
1: Ja.
0: Dann stellt sich wiederum die Frage, wo kommt der her? Wie kommt er denn dorthin an diese Kraftwerke? Die einen haben noch Erdgas, die anderen wollen Wasserstoff. Das wird auch nicht preisgünstig werden. Und der Wasserstoff ist wirklich eine rare Größe, die nur man dort verwenden solle, wo es nicht anders geht. Hier geht es anders. Und wenn wir jetzt hier mit Blick aus dem Fenster Opel, Rüsselsheim,
1: ja.
0: Wir sind hier in alten Hallen von Opel. Es gibt jetzt Elektroautos, bin gerade auch mit einem hierher gefahren worden, weil die Bahn nicht kam.
1: Oh Gott.
0: Und
1: ja.
0: Die haben eine Batterie. Es gibt jetzt Pläne für große Batterien, die man irgendwo in der Landschaft aufstellt. Aber die vielen Elektroautos, die es schon gibt und die noch kommen werden, haben Batterien, die könnte man ans Stromnetz anschließen. Aber auch so nicht nur, dass sie geladen werden, sondern dass sie auch rückwärts Strom wieder zurückliefern. Das nennt man bidirektionales Laden in zwei Richtungen. Insbesondere muss man hier in Rüsselsheim auch sagen, Fahrzeuge aus Frankreich, Renault, die können das recht gut. Und die liefern hier nach Deutschland aber auch diese Fahrzeuge aus, ohne diese Funktion, weil es in Deutschland nicht funktioniert. Das liegt aber hier an der Bundesregierung. Die Ladesäulen können das, die Abrechnungssysteme können das. Die Bundesregierung hat es bisher nicht geschafft, diese Möglichkeit einzurichten, dass hier diese digital gesteuert alles kein Problem, Karte hinhalten und einprogrammieren können, diese laden. Es gibt sogar die Möglichkeit, in Frankreich zumindest für Elektroauto-Betreiber, dass sie sagen, ich verdiene damit mein Geld, mein Auto als Batterie-Pufferspeicher anzubieten. Ja. Und da kann man einige hundert Euro im Jahr verdienen. Und da muss ich jetzt nicht neue Batterien irgendwo in die Landschaft stellen, sondern die stehen ja schon in den Autos rum. Also auch hier eine Sache, die es gibt, die TU Berlin im Rahmen von dem Forschungsprojekt Copernicus, das heißt Ariadne, das ist der rote Faden, der durch die Energiewende führt, ja. Die haben ausgerechnet, in diesem bidirektionalen Laden, wenn man das richtig jetzt endlich mal machen würde, könnte man wiederum ein Drittel von den neuen Stromleitungen sparen. Also ein Drittel wäre 100 Milliarden Euro. Und das ist eigentlich das Verrückte, dass die Politik, insbesondere in der Bundesregierung, auf diese ganzen guten Vorschläge, ich habe ja nur auch Wissenschaft, alle möglichen Wuppertal-Institute und Berlin und Erlangen, wie sie alle heißen, noch viel mehr zitiert, die sagen, hier, wir haben das durchgerechnet, das geht, mach doch einfach mal was anderes. Und das ist das Problem, dass wir jetzt dann auch wiederum auf ein Stromsystem mit vielen großen Leitungen, vielen neuen großen Kraftwerken, die dem Klimaschutz zuwiderlaufen, hinauslaufen und das Ganze noch bezahlen dürfen.
1: Naja, Hessen hat ja mit diesem Kernkraft, glaube ich, ist das, ne, was die Frau Reische da hier so hochpreist.
0: Die Kernfusion.
1: Kernfusion, ja. Kernfusion. Das ist immer so. Ja, also ich muss ganz ehrlich sagen, denn Hessen hat das jetzt befürwortet, ich glaube für 20 Standorte. Da gibt es, ist verabschiedet, also zumindest, das wird gebaut in die Summe. Weiß ich jetzt auswendig, habe ich letzt gelesen.
0: Also es sollen nicht 20 Standorte, es sollen... In Hessen waren es 20 Millionen, die ich bekommen haben. Die werden aber auch nicht reichen, weil so ein richtiges, wenn es denn gehen würde, Kernfusionskraftwerk kostet eher 20 Milliarden. Da wird in Frankreich an einem, ITER heißt das, seit, ich weiß nicht wie viel, 10, 20, 30 Jahren gebaut und noch gebaut. Und dann ist wieder was undicht und passt was nicht zusammen. Mhm. Da ist noch keine Kilowattstunde Strom hinten positiv rausgekommen, sondern steckt man nur rein. Und hier gibt es jetzt einen Wettlauf, aber einen Wettlauf der Versprechungen und der Hoffnungen. Und ich sage auch der falschen Versprechungen, weil Kernfusion ist, wenn man im Detail betrachtet, sehr, sehr schwierig. Sie muss nämlich ihren eigenen Brennstoff erzeugen.
1: Stimmt.
0: Dieses Tritium. Und wenn das nicht funktioniert, geht der Ofen aus, so ungefähr. Und das ist jetzt, aber hier gibt es jetzt halt einige Firmen in Darmstadt, von der TU Darmstadt, es gibt in München noch und andere, 2, 3, 4, die sagen, wir bieten da was an, die Politik gibt denen das Geld. Ist ein bisschen strittig, wir von BMD sagen, wir halten da überhaupt nichts davon. Es gibt andere, die sagen, naja, so ein bisschen Forschung kann man betreiben. Aber hier ist das Problem, da muss man halt die Forschung sehr, sehr groß machen, mit sehr, sehr ungewissen Aussichten, ob wirklich das funktioniert. Nehmt doch das, was wir jetzt haben. Also wir haben technisch gesehen, für die Energiewende zu 100% erneuerbaren Energien, haben wir alles technisch da. Ein paar Sachen müssen wir jetzt noch ein bisschen mehr machen, wie dieses bidirektionale Laden. Also einfach nur A und B zusammenzufügen, dass es insgesamt funktioniert. Wir müssen es dezentraler machen, mehr von den Bürgerinnen und Bürgern getragen. Und dass da eben auch die Unterstützung und Beteiligung auch da ist. Und das ist eigentlich unser Problem, nicht, dass das Geld dann in diesem Fall in die falschen Hälse kommt.
1: Ja, aber das ist ja genau das, was bei uns in Hessen so gravierend das Ganze ausmacht. Also alle Gelder, alle Mittel, die bereitgestellt werden, sei es jetzt vom Bund oder von der EU, die Klima-Umwelt angehen, die sind generell größtenteils verpufft, ja, weil unterm Strich genau das immer wieder verweigert wurde, was eigentlich in dieser ganzen Gesetzgebung und dem, was vorgegeben wurde, um eben günstig für die Menschen auch eine Versorgungssicherheit zu schaffen, nicht eingehalten wird und einfach weggeschoben. Das ist etwas, was ich nicht so ganz verstehe. Also wenn unsere Minister so viel verdienen in Hessen, dass ihnen das egal sein kann, was machen sie, wenn sie irgendwann mal nicht mehr gewählt werden? Sie kriegen zwar einen bestimmten Bezug, aber vielleicht ändert sich das ja auch mal.
0: Naja, aber zwischendrin, das ist die Ehre und die eine Regierung, aber das ist jetzt getragen vom Land, hier im Landtag,
1: ja, genau,
0: und vom Bundestag, dann die Gelder dorthin zu schieben, was sie meinen, wo es gut und richtig ist. Und wir sagen, hier werden die Gelder eben nicht in die richtige Richtung geschoben. Oder auch, das betrifft ja auch Gesetzgebung, setzt einen Rahmen, wo dann beispielsweise private Gelder eingesetzt werden, wo man sagt, hier Leute, ja, da müsst ihr was machen. Beispielsweise, ja, ihr müsst jetzt Wärmedämmung an eurem Haus machen. Ich fange jetzt mal an zu übertreiben. Ihr müsst jetzt die Wärmepumpe einbauen, ja. Und aber da gibt's auch wieder Förderung. Und jetzt habe ich vielleicht ein bisschen die Überleitung, weil es gibt jetzt noch ein weiteres Gesetz, was jetzt, denke ich, wie so schön sagt, draußen an den Radiostationen, an den Empfängern bekannter ist, ist das Gebäudeenergiegesetz. Das, genau, ist jetzt geändert worden. Ganz tolle Änderung, grundlegend. Das heißt jetzt Gebäudemodernisierungsgesetz. Könnte man meinen, es geht sogar zumindest vom Wort her in die richtige Richtung, weil es geht um Gebäude und Modernisierung von Gebäuden. Ging es vorher auch, als es anders hieß. Und vorher war nur eben eine Regelung drin, dass neue Heizungsanlagen zumindest mit 65% erneuerbare Energie versorgt werden müssen. Man konnte auch noch so eine Art Mischheizung machen, was kombinieren, ein bisschen Wärmepumpe und vielleicht noch einen alten Gas-Sache weiterlaufen, etwas mit Solarthermie auf dem Dach. So, und da gab es jetzt ja, man erinnert sich vielleicht, vor einem Jahr eine Riesendebatte im Jahr 2025, insbesondere von Seiten aus der CDU, dann in Verbindung mit der Bild-Zeitung,
1: ja,
0: gegen den damaligen Bundeswirtschaftsminister Habeck mit dem Heizungshammer. Und das war ja eben genau der Punkt, dass er sagt, hier, die Bundesregierung, insbesondere Herr Habeck, zwingt jetzt alle dazu, jetzt diese ominösen Wärmepumpen einzubauen, genau, obwohl es eigentlich eine einfache Technik ist im Prinzip. Man hat nämlich fast jeder schon eine Wärmepumpe zu Hause, nämlich im Kühlschrank. Die für die Heizung läuft nur in die andere Richtung, ist ein bisschen größer, besser geregelt und so weiter. Also ist jetzt kein Hexenwerk und da geht's halt auch drum, wie effizient die jeweils betrieben wird. Aber da wurde gesagt, diese Wärmepumpe, die sicherlich Strom braucht, aber Strom hätte man ja sagen müssen, ja, da müssen wir halt auch schauen, der Strom aus erneuerbaren Energien aus der Region für die Region muss bereitgestellt werden. Das kann man entsprechend regeln. Man kann auch die Wärmepumpe mal abschalten, wenn der Wind nicht so weht. Die hat einen Speicher. Kann man alles machen, nicht nur theoretisch, sondern praktisch. Und da wurde aber mit dieser Wärmepumpe ein, wie der Hesse sagt, ein Bohai gemacht, dass das größte Übel der Welt ist. Und wenn man also sich von seiner alten Öl- oder geschweige denn Erdgasheizung löst, der Weltuntergang bevorsteht. Das war diese Sache mit dem Heizungshammer. Und ich hatte mir auch dann notiert, dass es da eine Studie sogar gibt von einer Carmen Loschke. Im Science Direct kann man das mal ein bisschen finden, im Internet, Heizungshammer, glaube ich auf Englisch, ist aber dann, macht der Computer, übersetzt das ins Deutsche. Die haben mal untersucht, wie diese Kampagne aufgebaut worden ist mit diesem Heizungshammer. Also wo das zuerst lanciert wurde und dann der nächste und dann der nächste. Also wirklich rückwärts analysiert, wie da systematisch da ein Buhmann, also Buhmann Wärmepumpe aufgebaut wurde. Buhmann war natürlich Robert Habeck. Und jetzt kommt heraus, ja, die Pflicht für 65% erneuerbare Energie, was ja sinnvoll wäre, dass man eben von fossilen, ja, Öl und Erdgas wegkommt, die fällt weg. Also man darf jetzt wieder Gasheizung, Ölheizung munter kaufen und betreiben. Und dann ist aber jetzt die bisschen Klimaschutz muss sein, meinte dann Katharina Reich. Hat dann etwas erfunden, was jetzt auch schon vielleicht das eines der Kandidaten für das Unwort des Jahres ist, nämlich die Biotreppe.
1: Ja,
0: die hat nichts mit dem Bioladen, auch nichts mit dem Bio-Gemüse und dem Bio-Wein zu tun. Und wer die Bio-Treppe genauer ansehen will, es gab eine wunderbare Sendung von Die Anstalt, wo das vor 2-3 Wochen mal auch optisch dargestellt worden ist, wo dann die Leute die Biotreppe runtergefallen sind. Das heißt eben, dass wenn man weiter beispielsweise Öl, Heizöl heizt, dass man in den nächsten Jahren 10, 20, 30, 60% dann irgendwo sich ein Bioöl und ein Biogas dazu kaufen muss. Das weiß man gar nicht jetzt woher. Geschweige denn, dass es sicherlich teuer wird. Und dann kann man sich quasi wie so eine Art Absolution und so eine Art Ablassschein über diesen Bio-Anteil dazu kaufen, dass man seine geliebte alte Öl- oder Gasheizung weiter betreibt. Ja, und das ist eben auch die Politik, wobei man eigentlich diese Biogasanlagen, wir erinnern uns, was ich vor kurzem sagte, eigentlich als Reserve braucht für die sogenannte Dunkelflaute, wenn Wind und Sonnenlicht liefern. Also man kann das nicht zweimal verfrühstücken. Also hier auch abgebogen in die falsche Richtung von Seiten der Bundesregierung. Und das ist das Problem. Und ein Punkt, da komme ich dann nachher nochmal drauf, der vergessen wurde. Die EU gibt manchmal ja auch ganz gute Dinge vor. Gerade im Bereich Energieeinsparung, Effizienz, die hat vorgegeben, dass jetzt viel mehr, also flächendeckend Energieberatungsstellen eingerichtet werden müssen. In Deutschland, in Europa natürlich insgesamt. Von Litauen bis Sizilien, Portugal, wo auch immer, und Rumänien. Die heißen auf EU-Deutsch One-Stop-Shops.
1: Ja.
0: Das kommt daher, dass man da nur eine Haltestelle hat. Das heißt, die beraten dann technisch und wirtschaftlich und auch die Finanzierung und machen eine integrierte Beratung, die man sonst an 3 verschiedenen oder 4 verschiedenen Stellen bekommen müsste, hin und her zu laufen. Da hat man eine Stelle, wo man hingeht. Das heißt auch auf Deutsch nicht vielleicht so glücklich gemeinsame Anlaufstelle. Also ich nenne das integrierte Energieberatung, technisch, wirtschaftlich und einfach praktisch. Und da müssen pro 80.000 Einwohner, Personen, Durchschnitt europaweit, Deutschland, muss da eine Stelle eingerichtet werden und ich sage mal am besten auch mit 2-3 Leuten bestückt werden. Diese Vorschrift der Europäischen Kommission, die in Deutschland umzusetzen ist, ist vergessen worden, weil dann hätte die Bundesregierung sagen müssen, ja, erstens, wir verpflichten uns oder wir verpflichten die Länder oder die Länder verpflichten die Kommunen, sowas einzurichten, wäre ja gut. Und B, geben denen auch natürlich dafür Geld dafür, diese Energieberatungsstellen betreiben zu können.
1: Ja.
0: Und genau deswegen ist es dann entsprechend dann auch vergessen worden, dass man sagt, nee, da müssen wir ja Geld dafür zahlen, dass die Leute beraten werden zum Energiesparen, dann lassen wir das lieber gleich fallen. Das ist also auch, wo man sagt, Geisterfahrerei im Klimaschutz, dass die Bundesregierung die wirklich sinnvollen Dinge, den Menschen zu helfen, wie sie Gebäude modernisieren, nicht umsetzt. Und ich schließe jetzt noch damit, dass jemand auch hier über Radio Rüsselsheim mal anfragen kann oder auch beim BUND Hessen, bei mir speziell. Ich habe und auch meine liebe Frau, wir haben beide Erfahrungen mit Sanierung, energetische Sanierung von Mehrfamilienmietshäusern, wo die Mieter jetzt mehr Miete zahlen, weil zur Finanzierung der Modernisierung, aber dafür weniger Heizkosten und das sich weitgehend genau ausgleicht. Wir wissen, wie schwierig es ist, die Fördermittel zu kriegen, aber wir haben es geschafft. Das ist genau der Punkt, da muss man den Menschen helfen, die Fördermittel zu finden, an sie ranzukommen, sie dann technisch umzusetzen und das dann so zu bauen, dass das wiederum dem Förderprogramm entspricht, also eine gewisse Kunst.
1: Ja.
0: Aber dafür braucht man genau diese Stellen, die jetzt von der Bundesregierung nicht gefördert werden.
1: Ja, wir haben, entschuldige, wenn ich jetzt gerade mal so dazwischen gehe. Wir haben ja den Klimamanager. Eigentlich ist das ja dem seine Aufgabe. Sage ich mal, ja, so sollte es eigentlich laut Aussage der hessischen Landesregierung sein.
0: Verschieden. Also,
1: ja, Moment, lass mich gerade mal. Und das Schlimme an der Sache ist ja, dass wir keine qualifizierten Menschen für diese Stellen bekommen. Also normalerweise müsste das ja jemand sein, der diese Dinge, die du gerade angesprochen hast, studienmäßig irgendwo so weit vermittelt bekommen hat und damit in der Praxis dann in der Gemeinde oder in ja größeren Städten oder wie auch immer, auch für das Land Hessen direkt selbst mal berät und guckt und genau diese Dinge nach außen trägt. Und das ist natürlich sehr schwierig. Das ist klein, klein. Und die wenigsten der Klimamanager in Anführungsstriche verstehen etwas von Förderanträgen. Das kommt auch noch dazu. Die haben einen sehr eingeschränkten Pegel in dem, was sie also leistungstechnisch in dieses Arbeitsfeld einbringen können, also um es mal so zu formulieren. Das heißt ja nicht, dass die nicht befähigt wären, bestimmte Dinge zu übernehmen. Aber da passiert leider gar nichts.
0: Ja und nein. Also man muss jetzt aufpassen, Klimaschutz ist ein weites Feld, wie es so schön heißt. Ja, ja. Aber Klimaschutzmanagerinnen ist ein bestimmter Beruf, auch für ein bestimmtes Programm für Klimaschutz in einer Kommune meistens zu managen, sprich zu organisieren. Das heißt aber da auch erstmal Pläne aufzustellen, verschiedene Akteure miteinander zu koordinieren, auch Informationsveranstaltungen zu machen. Tatsächlich kann man jetzt von denen nicht alles verlangen, aber die sollen jetzt auch die Wärmeplanung mit organisieren. Die für diese Förderprogramme gibt es aber, jetzt kommt der kleine Hinweis, Werbeblock, Energieeffizienzexperten.
1: Ja.
0: Auch die mit I, die Frauen sind da auch dabei, aber die Energieeffizienzexperten, Internet, kann man sagen, wer ist bei mir im Umkreis von 15, 20 Kilometer, findet man Dutzende, Hunderte. Die kennen sich aus, weil sie dafür auch registriert werden, die müssen sich dafür qualifizieren. Ich habe selbst erfahren, welche, die sich da auch auskennen. Es ist, die Förderprogramme sind jetzt Ende Juli von der KfW wieder geändert worden.
1: Genau.
0: Das kennen die genau, was geht jetzt nicht, was geht jetzt doch. Wo sind die Grenzen verändert. Also da findet man aber tatsächlich eine Struktur und auch für Privatpersonen, Hauseigentümer, aber auch von, sagen wir mal, Bürogebäuden und auch für Kommunen gibt es die in Hessen wiederum. Dort muss man sehr loben, die Landesenergieagentur, LEA.
1: Ja, LEA.
0: Die also da, nicht nur im Internet, kann man die Förderprogramme für Privatpersonen und Kommunen abrufen, kann auch sich dann per Telefon beraten lassen, beziehungsweise auch dann Veranstaltungen in der Kommune, kann man die einladen, dass sie vortragen. Ich habe selbst als Experte letztens die gefragt, hallo, was gibt's denn für Programme für Kommunen? Und dann haben die mir noch was genannt, was ich noch nicht wusste. Also, so ist es. Also die sind da noch wirklich vollkommen up to date. Kommen wir nachher drauf, auch nach 17 Uhr bitte dran zu bleiben, dass wir vielleicht nochmal eine kleine Musik einschieben und dann können wir nochmal schauen. Also dann kommen wir da auch ein bisschen mehr in die Richtung zu sagen, was man denn wirklich in Zukunft weiterhin machen kann und ohne sich jetzt von den Einschränkungen jetzt der Energiewende nicht irre machen zu lassen.
1: Ja, das wäre ganz wichtig, gerade in dem Bereich. Und dann wünsche ich Ihnen jetzt erstmal ein bisschen Entspannung, denke ich, das wäre in deinem Sinne.
0: In deinem Sinne, jetzt kommt der Fahrradweg mit Herrn Böhmermann.

0: Oh, ich muss ja kurz.
1: Psst.
0: Ja, liebe Hörerinnen und Hörer, da wären wir wieder. Wir haben uns mal kurz ein bisschen die Kehlen befeuchtet, die Stimmbänder vor allen Dingen. Das ist ja ohnehin ein sehr heißes Thema, da passiert das dann auch ganz schnell. Damit Sie wissen, dass Sie richtig sind, Sie sind bei Ihrem Sender Radio Rüsselsheim in gewohnter Weise. Und Sie hören natürlich ebenso wie immer in der ersten Woche im neuen Monat Sabi aktuell. Zu Gast ist heute Herr Dr. Werner Neumann. Er ist der Experte für Energie, Klimaschutz und Atomenergie im Landesvorstand des BUND Landesverband Hessen e.V., Sprecher des Bundesarbeitskreises Energie des BUND Bundesverbandes e.V. Und wir haben es heute mit der Energiepolitik und ganz speziell auch für das Land Hessen. Wir waren jetzt am Ende bei den Klimamanagern und bei den Gesetzgebung der EU, die das sehr ausführlich anders noch geschildert hat. In Hessen ist das eben nicht der Fall. Aber zumindest wird Herr Dr. Werner Neumann jetzt Ihnen dann auch gleich erklären, auch jedem Einzelnen, der nicht als Kommune sich angesprochen fühlt, sondern als Privatmann, welche Möglichkeiten er hat, um hier auch gezielt und kostengünstig, das muss man dazu sagen, seine Umweltgeschichten in den Griff zu kriegen. Ja.
1: Ich muss jetzt leider zwar nochmal mit dem Negativen anfangen, aber das wird dann auch eine Überleitung am Beispiel jetzt der Photovoltaikanlagen,
0: ja,
1: die man so auf dem Dach hat. Und das sind immer mehr Leute auch, aber wenn man, das kann man ja mit entsprechenden Suchmaschinen vom Himmel, es gibt auch ein Solarkataster des Landes Hessen, wo man dann auf den eigenen Dach schauen kann, ist das geheizt oder nicht. Man kann natürlich auch bei Sonne aufs Dach schauen, dann sieht man, wo die Sonne hinscheint. Aber da war das ja die letzten 20, 25 Jahre wirklich das Erfolgsmodell. So fing das an, auch Photovoltaik aufs eigene Dach, und die war natürlich total teuer. 40, 50 Cent, eine Mark pro Kilowattstunde oder 2 Mark zum Teil sogar, ganz am Anfang. Wir reden im Moment in Cent, und zwar in Größenordnung 7 Cent, was die Photovoltaik kostet. Eine riesige Erfolgsgeschichte, die so gelaufen ist, dass man hier sagt, gebe eine Vergütung denjenigen, die sowas machen wollen. Die ist zwar höher als der normale Strompreis, aber dann sonst würden die es ja nicht machen. Und dann ist dann Schritt für Schritt eine Massenproduktion angelaufen. Zunächst darf man nicht vergessen, in Deutschland, da gab es auch vor 10, 15 Jahren, insbesondere im Sachsen, Anhalt, und Bitterfels, genau, da gab es dann Firmen Q-Cells und andere, wo man sagt, das war doch die Erfolgsstory, wo dann Leute aus der alten Chemieindustrie dann in die Photovoltaik rübergegangen sind, und dann kam Herr Rösler von der FDP und Wirtschaftsminister und hat die Photovoltaikvergütung abgeschnitten. Dann kam der erste Rösler-Schnitt, also ein Fadenriss hieß das damals. Dann kam der Herr Altmaier, hat das dann selber bei der Windenergie gemacht. Dann sind die eingebrochen. Vor einigen Jahren, da war Frau Reiche bei Herrn Altmaier schon mitbeteiligt vor einigen Jahren. Die weiß, wie man so Dinge abschneidet und ausbremst.
0: Sehr gut sogar.
1: Und jetzt kommt das wieder. Und dann ist dann die Photovoltaikindustrie halt nach China gegangen, hat aber dort tatsächlich eine riesige Massenproduktion durchaus halt mit schlechten und billigen Arbeitsbedingungen verbunden. Aber es ist, die Module, die hier kommen, sind preiswert und haltbar und gut. Das ist tatsächlich wunderbar. Und jetzt ist die Frage, was machen wir damit? Und da hat man gesagt, ja, ich speise den Strom ein. Dafür habe ich eine gesetzliche Vergütung bekommen. Das war auch Grund, dass man da auch an die Bank gehen konnte, um das zu finanzieren, wenn man das brauchte. Man ist ihnen auch ein bisschen mehr übergegangen die letzten Jahre, weil die Batteriespeicher auch preiswerter wurden. Also die Batteriespeicher, den ich habe von vor 7 Jahren, gibt man heute zu der Hälfte oder ein Drittel seines damaligen Preises im Keller und wird auch kleiner und kompakter. Und dann den Strom selbst zu verwenden. Und jetzt kam die Frau Reiche auf die tolle Idee zu sagen, ja, wenn die Leute das doch sowieso so machen und manchmal brauchen sie das Stromnetz, manchmal nicht, und dann wird das jetzt denen einfach die Vergütung quasi weggenommen, dann sollen die halt selbst schauen, wie sie zurechtkommen, und mit der Behauptung, das sei doch wirtschaftlich. Es gibt eine ganze Reihe von Vereinen der Solarindustrie, die ausgerechnet haben, dass das so einfach nicht geht, aber ein Teil der Lösung ist jetzt schon drin. Allerdings soll jetzt tatsächlich dieses Grundmodell der gesicherten Einspeisevergütung, insbesondere für kleine, vor allem Photovoltaikanlagen unter 25 Kilowatt Spitzenleistung soll jetzt gekappt werden. Ab nächsten Jahr wird das dann wohl in Kraft treten. Das ist aber noch nicht im Bundestag fertig durch. Also gibt es noch großen Protest von den Bundesländern, von den Verbänden und den Umweltverbänden. Nur sagen, er kriegt ja dann eigentlich nur noch mal so 5 Cent über 3 Jahre und dann kriegt er dann noch so eine Übergangsprämie, ja. Und dann ist Schluss. Und da muss man natürlich jetzt überlegen, was mache ich jetzt damit? Und da sind wir so ein bisschen schon in die Richtung zu sagen, ja, lass uns doch die Möglichkeit geben, den Strom jetzt nicht nur einfach einzuspeisen, technisch, wo geht er hin? Ins Stromnetz. Ökonomisch wird der Strom an den Netzbetreiber vor Ort, hier Stadtwerke Rüsselsheim, ja. NRM heißen die in Frankfurt oder OWAG bei mir in der Region Wetterau, der Netzbetreiber, Netz nimmt den Strom auf und vermarktet den, wir verkaufen den wieder an der Strombörse. Er wird ja auch immer registriert, das muss man sich so vorstellen, dass der Strom auch in Scheiben verkauft wird. Es wird registriert, wie viel Strom wo viertelstundenweise wo durchläuft, mit welcher Leistung. Und diese Strompakete werden auch direkt gehandelt und für die Regelung eingesetzt. Und dann kann man auch sagen, dann nehme ich doch dieses Paket. Ich habe jetzt bei mir zu Hause, bin ich nicht da, also läuft meine Photovoltaik bei dem schönen Wetter jetzt weiter und der Strom wird eingespeist, weil zu Hause wird ja kaum gebraucht. Könnte man doch auf die Idee kommen, dem Nachbar rüberzuschieben. Jetzt hat der Nachbar bei mir, habe ich mitgeholfen, die evangelische Kirche, jetzt auch seit 6 Wochen auch eine Photovoltaikanlage, aber es gibt noch genügend in der Straße, die sie nicht haben. Also könnte man doch sagen, lass uns doch so eine Gruppe machen,
0: ja,
1: und tauschen uns da aus. Und das ist alles überhaupt nicht so einfach gewesen, die letzten Jahre fast verboten, weil dann musste man auch noch die entsprechende Überleitungsgebühren zahlen, musste sich anmelden, als quasi wie ein Großkraftwerk musste man sich mit, für ein paar Kilowatt musste man sich als Energieversorger irgendwo registrieren und. Es gibt auch einen Paragraphen, der von der Europäischen Kommission vorgeschrieben wurde, dass man nach einer Richtlinie, Hinweis RED 2, Renewable Energy Directive, Römisch 2, heißt das im Artikel 22 schon vor 5, 6, 7 Jahren zu sagen, also es müssen sich die Menschen zusammenschließen können, Privatpersonen, Unternehmen und wer sonst, juristische und private Vereinigungen, wie das heißt, und Energie, also auch Strom, aber auch Wärme gemeinsam, ja, zu erzeugen und zu transportieren und zu handeln und zu speichern und zu verbrauchen. So steht es relativ klar in der EU-Richtlinie drin.
0: Genau.
1: Und das deutsche Gesetz zum Nachlesen, Paragraph 42c im Energiewirtschaftsgesetz, ist nicht verständlich, wie das da gemeint ist. Da steht, eine Person kann das machen und kann dann andere dazu nehmen. Wie das dann dabei insgesamt geht, weiß man nicht. Tatsächlich haben, das muss man sehr jetzt groß loben, pfiffige Leute herausgefunden, dass man dieses Gesetz gar nicht braucht, sondern im Rahmen der jetzigen Stromhandels- und Stromdurchleitungsregeln einen Weg findet, diese Gemeinschaft aufzusetzen. Das läuft jetzt so, man meldet sich da an, wie wenn man einen Stromlieferanten wechselt, man meldet sich dann an, praktisch bei der Gemeinschaft. Die organisieren das, bauen aber, das ist wichtig, am Stromzähler, da braucht man einen digitalen Zähler, da kommt aber ein Anschluss ans Internet dran, entweder per Kabel oder man setzt so einen kleinen Funksender oben auf den Stromzähler drauf, wenn der ja meistens im Keller unten in der Ecke ist, dann, dass der ans Internet rauskommt. Und dann ist die Verbindung da und dann kann jemand dann von außen mit der entsprechenden Nummer von diesem Zähler und IP-Nummer rausfinden, was braucht er gerade für einen Strom oder wie viel wird er gerade eingespeist. Und das rechnen die zusammen in eine Gemeinschaft. Und das ist jetzt interessant, diese Gemeinschaft kann natürlich sein innerhalb einer Straße. Das kann man auch sagen, ich mache eine Gemeinschaft meiner Verwandtschaft, auch wenn die ganz woanders wohnen. Wir machen da alle mit und dann wird unser Strom, den wir verbrauchen oder einspeisen, für uns erstmal zusammengerechnet. Das kann man in der Kommune machen. Kommunen erzeugen auch Strom, zum Beispiel Blockheizkraftwerke oder Kläranlagen und brauchen Strom im Schwimmbad, in der Stadthalle, im Rathaus und in Kindergärten. Und dann kann man solche Gemeinschaften machen. Ich komme jetzt gleich mal mit dem zum Mitschreiben. Diese Firma, die das organisiert, heißt We Share Energy. sitzt in Köln und ist auch im Internet gut zu finden. Da kann man sich erstmal diese ganzen Erläuterungen mal durchlesen und kann auch, wenn man will, in einem Seminar kurz teilnehmen, sich was erklären lassen. Auf jeden Fall ist das die Lösung, wie wir jetzt meinen, nicht nur vom BUND, sondern bin ich auch im Vorstand vom Bund der Energieverbraucher. Ein Verband, den es auch schon seit über 35 Jahren gibt. So Größenordnung 9.000, 10.000 Mitglieder, kann man auch noch Mitglied werden. Der bietet halt vor allem so ganz praktische Informationen. Da wird auch Energiepolitik gemacht, aber da steht drin, wie kriegt man auch eine günstige Wärmepumpe oder wo muss man bei der Photovoltaik oder beim Elektroauto aufpassen. Also sehr viel praktische Dinge. Und da haben wir jetzt im Bund der Energieverbraucher gesagt, zusammen muss ich gerne erwähnen, meinem Mitvorsitzenden Aribert Peters, der das auch schon seit 30 Jahren macht, da haben wir jetzt die entdeckt, diese We Share Energy, und haben gesagt, wir machen da jetzt eine Gemeinschaft auf. Ja. Das heißt bei denen halt alles im Englisch Community. Und dann können insbesondere Mitglieder im Bund der Energieverbraucher, aber auch andere können sich da mit in diese Gemeinschaft begeben als Stromeinspeiser, Erzeuger, aber auch als Stromkunden, wenn sie nur Strom verbrauchen oder beides. Und das wollen wir jetzt ausbauen. Das läuft unter dem wunderschönen Titel Mitmach Strom.
0: Schön.
1: Es gibt auch andere kleinere Untergruppen schon, auch in Hessen. Muss man ja Hessen wieder mal hervorheben. In Darmstadt gibt es da eine Gruppe, die das schon seit einiger Zeit macht, mit einer Genossenschaft getragen. Und es wäre jetzt ein Wunder in Darmstadt, wenn das nicht den Namen hätte, den es hat, nämlich Heinerstrom.
0: Ach ja.
1: Die Darmstädter wissen, was gemeint ist. Ja. Und das ist der Heinerstrom in Darmstadt und da kann man mitmachen. So, und es gibt den anderen jetzt bundesweit. Es wird jetzt viele, viele, viele dieser Gemeinschaften geben. Und das jetzt wird jetzt wirklich spannend, weil man dann quasi unter den bisherigen Stromlieferungsstrukturen nicht einfach nur unten drunter wegläuft, sondern sich eine eigene Gemeinschaft, eine eigene stabile Stromversorgung-Gruppe aufmacht. Da kann auch irgendwann einer mit einer Biogasanlage und größere Windanlage sich beteiligen. Und dann ist der letzte Schritt zu sagen, und dann wollen wir, und das ist in Österreich der Fall, dann wollen wir für die Region, wollen wir weniger Netzentgelte bezahlen, weil wir das Netz ja gar nicht so stark brauchen. Und dann wird es wirtschaftlich noch vorteilhafter. Und deswegen gibt es in Österreich von diesen Energiegemeinschaften, .at findet man das im Internet, gibt es in Österreich 1000 und mehr. Und in Deutschland fangen wir jetzt an.
0: Naja, wir sind ja immer hinterher, was so Sachen angeht. Wir sind da ja, also ich muss ganz ehrlich sagen, da wir haben so viele helle Köpfe bei uns und die so viel machen könnten und es erleichtern. Aber wie heißt es so schön, wenn dann irgendjemand da ist, der nicht will, der hat dann die Macht auch noch, das alles zu verhindern. Das finde ich so schlimm. Wobei das gerade in der heutigen Zeit ein ganz wichtiger Faktor wäre, dass mehr Sicherheit für die Einzelnen, sei das die Privatpersonen oder die Unternehmen, vorhanden ist. Denn so wie das jetzt hier alles läuft, da muss ich ganz ehrlich sagen, sehe ich für die Zukunft, wenn sich nichts verändert. Und wir hatten ja bisher nur nichts so Positives, außer dem, was du gerade gesagt hast, sehr schwarz. Und wir müssen mal abwarten, was dann hier bei uns in der Bundesrepublik noch so alles passieren wird. Wird schon lustig.
1: Ja, ich könnte ja vielleicht noch einen Teil jetzt noch mal einschieben, weil ich hatte jetzt viel über immer wieder, das ist auch mein Thema, auch persönlich, beruflichen und BUND-Arbeit, immer gewesen ist Energieeinsparung oder Energieeffizienz. Das ist immer die Frage, wie nimmt man diesen Begriff? Einsparung heißt erstmal also weniger verbrauchen, ja, aber auch sich trotzdem wohlzufühlen, zu sagen, es reicht doch aus. Da gibt's dann diesen Fachbegriff Suffizienz auf Hessisch, es reicht doch aus, ist doch gut, ist doch genug. Ja, also dann eben nicht übermäßig verbrauchen, dann sieht das Effizienz trägt mehr so aus, wenn ich Energie umsetze von einer Form in die andere, wie viel dann hinterher an Nutzen herauskommt, also der gleiche Nutzen, also die gleiche Kälte im Kühlschrank mit weniger Strom zu machen, liegt halt daran, besserer Motor und vor allem Wärmedämmung dieses Kühlschranks, ein Thema, was schon seit 30, 40 Jahren gibt. Und da gibt es immer auch die Frage, ja, das ist doch so toll, das läuft doch von selbst, diese Energieeffizienz setzt sich doch von selbst durch. Und wo setzt sie sich durch, wenn nicht natürlich am Markt. Ja. Und da gibt es natürlich Hilfestellungen, also die wurde dann Dinge eingerichtet, dass diese bunten Aufkleber, diese rot bis grüne Skala aufgeklebt wurde an die Haushaltsgeräte, dass man sieht, wo ist das Sparsame? Dann wurden die immer sparsamer, dann musste die Skala neu gemacht werden. Aber es ist eine Politik, die immer ein bisschen schwierig ist, weil man muss in allen möglichen unterschiedlichen Bereichen unterschiedliche Dinge machen. Man kann das nicht einfach mit einer Sache erledigen. Immerhin gibt es jetzt seit so 2 Jahren ein Energieeffizienzgesetz, was doch in bestimmten Bereichen zumindest eine Vorschrift macht. Und zumindest eine Vorschrift macht, die betrifft zum Beispiel Unternehmen oder aber auch Kommunen ab einer bestimmten Größe des Energieverbrauchs, Strom und Wärme, einfach mal ein, das Wort hatten wir schon mal, ein Monitoring oder Management zu machen. Einfach guckt doch mal nach und schreibt doch mal auf, wie viel verbraucht ihr denn? Und dann wie viel pro Quadratmeter? Und dann könnt ihr das monatlich machen. Ja, oder man kann es inzwischen auch mit fernablesbaren Zählern machen in den Computer. Da muss ich jetzt keine Papierlisten auffüllen. Da gibt es ganz tolle Sachen. Und das ist immer noch aus der Praxis. Ich nenne jetzt nicht die Kommode, die sich das gerade gesehen haben. Da gibt es dann irgendwelche Tabellen, die jeder, der eine macht die Tabelle so, der andere so, und man kann da nichts mit anfangen. Also auch Energiemanagement will organisiert sein, will gelernt sein.
0: Genau so.
1: Dafür gibt es auch Förderprogramme, solche Personen auch einzustellen. Und es gibt auch Vorschriften, dass Unternehmen dann oder auch größere Energieverbraucher das dann machen müssen. Jetzt ist die schon erwähnte wieder mal Katharina Reiche draufgekommen, das sei doch alles viel zu hart für die armen Leute da aufzuschreiben. Fühlt sich schwer für die Leute rauszukriegen, wo sie Energie sparen können. Also wird es abgeschwächt. Also die Grenze, ab wie viel Energie man das machen muss, wird jetzt abgeschwächt. Und dann geht es auf einmal ans richtig Eingemachte, nämlich bei den Rechenzentren. Machen wir mal eine Extrasendung.
0: Ja,
1: die brauchen wir dafür. Schon mal Vorankündigung, November vielleicht. Die hier aus dem Boden sprießen, auch hier Raunheim, Hochheim jetzt und Hattersheim, also nur die Ecke hier mal, abgesehen was sonst wo in Rhein-Main-Gebiet passiert, die müssen bestimmte Anforderungen haben an die Effizienz, wie viel Strom sie verbrauchen, wie viel Strom sie zusätzlich brauchen, die entstehende Wärme wieder wegzukühlen. Da gibt es einen Faktor, PUE, der sagt 1,8 oder 1,2, wie viel brauche ich zusätzlich Energie, Strom, um das Ding zu kühlen. Wir sind inzwischen bei 1,3 oder 1,2 ist Stand der Technik. Auch gibt einen blauen Engel, Babbel, ein Auszeichnung vom Umweltbundesamt dafür, den man aufs Rechenzentrum kleben kann, nutzt kaum jemand. Aber und dann haben die jetzt gesagt, nee, dann tun wir das von 1,2 wieder auf 1,3 zurück, weil die Branche der Rechenzentren, da gibt es einen Rechenzentrumsverband, the German Data Association, und da gibt es Bitkom und Lobbyverbände, sagen, nee, das tut uns zu weh, da müssen wir zu viel machen und das mit dem Faktor, das ist ganz schwierig. Also wird das abgeschwächt. Und da haben wir ausgerechnet, wenn das jetzt kommt, was Katharina Reiche dann für die nächsten Rechenzentren der nächsten 10 Jahre, die vielleicht noch kommen, da werden auch leider viele kommen mit viel Stromverbrauch. Das wäre, wir reden dann mit dieser Faktor 1,2 oder 1,3, kommt ein Stromverbrauch der Größe Berlins dazu oder nicht? Ja, brauchen wir den zusätzlich, dann auch zusätzlich Wind- und Sonnenenergie oder brauchen wir den nicht? Und das kann ich nicht bei der Windenergie am Berg, sondern das wird im Rechenzentrum mit der Effizienz geregelt. Und dann gibt es jetzt tatsächlich, wer Interesse hat, auch ein Rechenzentrumsregister. Wir haben da nachgefragt, fast jeden Monat. Jetzt ist es endlich seit 2 Wochen da. Nicht vollständig unklare Angaben, da ist noch was zu machen. Mhm. Und da hatten dann aber auch die Branche der Rechenzentrumsbranche sogar auf europäischer Ebene, insbesondere kann man auch nennen, stand in der Zeitung Zeit, Microsoft, und die haben dann Lobbyarbeit gemacht, dass sie sagen, nee, solche Daten, wie viel Strom wir verbrauchen, geschweige denn, wie viel Wasser wir verbrauchen, das weiß nämlich keiner so richtig genau. Das ist doch unser Geschäftsgeheimnis, das wollen wir gar nicht in der Öffentlichkeit haben.

0: bis nach Bierstein in Vogelsberg bin ich nächste Woche wieder. Wo man sagt, was soll da ein riesiges Rechenzentrum mitten in der schönen Landschaft? Aber da heißt es, na, da muss eine Kosten-Nutzen-Analyse gemacht werden. Das ist so ein Zauberwort, das kommt auch aus der EU-Jargon. Cost-Effectiveness-Analysis. Ja, ja. Und dann weiß aber kein Mensch, nach welchen Regeln man die macht. Und das ist dann ganz schön, ich habe eine Vorschrift, an die sich alle halten müssen, aber keiner weiß, wie sie umgesetzt wird, weil dazu die eigentlich eine Verordnung müsste. Und die Verordnung dauert dann wieder 3 Jahre. Also es wird auch hier bei eigentlich der sinnvollsten Sache, der Einsparung von Energie durch effizientere Technik, effizientere Nutzung, wird hier abgebaut und demontiert.
1: Also man muss dazu sagen, wir haben ja auch viele über Landwerke und so, die können diese Menge an Strom für die Rechenzentren, wenn das noch mit einer Gemeinde, dann gehen die Lichter aus. Also das muss man ganz klar sagen. Und das ist auch irgendwann ein Problem, was wir als Endverbraucher massiv mitkriegen. Und nur, dass ich hier, dann stellt sich ja auch nochmal die Frage, was verdiene ich eigentlich als Stadt, Land oder Kommune an diesem Rechenzentrum? Was habe ich an Gewerbesteuer? Meistens gar nichts, oder weil das ganz woanders dann hinfließt. Genau. Und das heißt, wir haben einen riesen Aufwand, einen riesen Verbrauch, der uns selbst belastet im Endeffekt unterm Strich. Da kann ich nicht mehr von Kosten-Nutzen reden. Also da muss ich klar sagen, irgendwo ist ein Ende. Oder es muss von der Technik her andere Lösungen gesucht und gefunden werden. Wenn man dann sowas unbedingt will, wie Microsoft ja klar sagt, das ist unser Betriebsgeheimnis, das geht eben nicht. Es hängt davon eine Gemeinschaft ab. Eben. Und das muss also auch mal klar in den Gesetzestexten formuliert sein. Es muss Grenzen geben in den einzelnen Bereichen. Die sind von Bundesland, Kommunen und Städten sehr unterschiedlich. Das kann man natürlich jetzt hier nicht so im Detail aufführen, aber ich finde es schon ein starkes Stück.
0: Ja, um das nochmal an der Sache weiterzuspinnen, weil die Abwärmenutzung aus den Rechenzentren kommt zwar so mit 25, 30 Grad raus, wenn man da eine richtige Kältemaschine hat, die die warme Luft dann umwandelt in warmes Wasser. Das wird normalerweise auf dem Dach dann mit Wasserverbrauch meistens weggekühlt. Aber das wäre ja, es gibt nur ganz wenige Beispiele leider bisher, das kann man dann ja auch verwenden zum Heizen von Gebäuden. Da gibt es dann größere Wärmepumpen, die schon ein bisschen größer sind als die vom Einfamilienhaus. Da sind dann einige Megawatt. Die können aber dann in Temperatur erhöhen für entsprechende Nahwärme- und Fernwärmenetze. Immerhin, es gibt kleine Beispiele, was hier in der Nähe gibt es in Hattersheim ein Beispiel, aber das ist bezogen auf alle Stromverbrauch der Rechenzentren, wenn wir an 10 über 10, 15 Stück in Hattersheim, wie immer die aufgeteilt werden. Da reden wir auch über wenige Prozent. Es sollen eigentlich 10-20% der Wärme genutzt werden. Um eben auch dann, da sind wir wieder am Anfang, Heizungen mit Erdgas und Erdöl zu ersetzen. Das heißt, diese Abwärme ist eigentlich eine sehr, sehr wertvolle, ist einerseits Abfall, ist aber eine sehr wertvolle Geschichte, wenn man sie mit Wärmenetzen dann an die Häuser bringt. Man kann das auch machen mit der sogenannten kalten Nahwärme. Man fährt dann mit einer Leitung mit 30 Grad Wasser durch die Straßen. Die muss ein bisschen größer sein. Das gibt es auch ein Beispiel in Bad Nauheim in einem Neubaugebiet. Und dann vor Ort haben dann die Häuser Wärmepumpen, die dann von 30 Grad auf 60 Grad beispielsweise gehen. Die brauchen aber vor Ort dann nur die Hälfte des Stroms. Also ist dann eigentlich auch da eine Effizienz drin, dass ich diese Wärmepumpen zum Schluss bei den Leuten weniger Strom brauchen, weil sie halt auf die schon vorgewärmte Abwärme aus dem Rechenzentrum gehen. Das muss man organisieren, das muss man planen und das ist genau gesetzlich eben nicht vorgeschrieben und die Rechenzentrumsleute sagen auch immer, wir bieten euch das an. Und wenn niemand da ist, der es nutzt, dann stehen die Kommunen da und sagen, ja, das haben wir doch noch nie gemacht. Ja, wen nehme ich denn jetzt? Ich war bei einer Bürgermeisterin jetzt in der Region Wetterau. Und auch mein Kinzig in der Region sagt, wie machen wir das jetzt? Wie Wärmeplanung? Welche Firmen machen das jetzt? Worauf muss ich denn da achten? Das ist halt neu, ja. Und da braucht es halt eigentlich auch wiederum Hilfe und Beratung. Macht auch die Landesenergieagentur Hessen hier.
1: Ja, die Lea.
0: Die muss man auch dann für solche Sachen stärken und ausbauen, dass man dann hier nicht nur über Abwärme redet, sondern das auch organisiert. Und dann auch Beispiele hat, und das muss halt von Haus zu Haus, muss man sagen, okay, für welchen Preis bieten wir euch die Wärme an? Dann könnt ihr euch, also Fernwärme kann auch durchaus 15 oder 20 Cent maximal kosten.

0: kosten. Es ist mehr als Erdgas kostet, aber ist die fertige Wärme und die ganze Technik ist dann mit drin. Und es ist dann eine verlässliche, dauerhafte Geschichte, ohne dass man irgendwas im Keller hat. Da kommt auch kein Schornsteinfeger mehr, die werden ein bisschen arbeitslos. Dafür machen die ja wieder Energieberatung, die Schornsteinfeger.
1: Ich wollte gerade sagen, ja.
0: Die Guten machen das. So, und dann habe ich da eine Lösung, das muss ich organisieren. Dazu brauche ich wiederum einen Klimaschutzmanager vor Ort. Dafür gibt es wieder Förderprogramm. Aber das ist tatsächlich, was ich jetzt mitbekomme, halt das Problem, dass viele Kommunen da den Einstieg nicht finden. Es gibt eine Kommune, da bin ich sogar wieder im Wetteraukreis bei Bad Nauheim, die haben einen Energiemanager,
1: genau,
0: der sich um die kommunalen Gebäude kümmert, eine Klimaschutzmanagerin, die sich um alle Aspekte Klimaschutz und Umstellung auf erneuerbare Energien, aber auch im Ernährungsbereich und alle sonstigen Dinge kümmert, Mobilitätsaktionen macht. Und noch eine Nachhaltigkeitsmanagerin. Also Bad Nauheim ist da richtig gut,
1: gut
0: ausgestattet.
1: Ja.
0: Und wichtig ist auch immer, wo dann wieder jemand bei mir im Ort Altenstadt sagt, oh, was bringt das denn? Da haben wir jetzt dann so ein, das brauchen wir noch jemand, das kann doch der andere mitmachen. Nein, es ist so viel zu tun im Klimaschutz. Und wichtig ist, dass sich das alles auch rechnet. Es rechnet sich für die Kommune, es rechnet sich für die Leute, die beraten werden. Und das ist eine Aufgabe der Kommune, Daseinsvorsorge heißt es im Grundgesetz,
1: ja, genau,
0: sowas anzubieten. Und jetzt gehe ich auch schon mal ein Stück weiter, weil das tatsächlich Gebäudemodernisierungsgesetz kann man da auch, ich sag mal, weitgehend fast jetzt ignorieren, wenn man sagt, man kann es einfach immer besser machen, als es sowieso im Gesetz ist. Und da habe ich jetzt herausgefunden für meine Kommune Altenstadt, das verrate ich jetzt auch im Sendebereich von Radio Rüsselsheim, wenn eine Kommune ihre kommunalen Gebäude, also Rathaus, Stadthalle, Kindertagesstätten, Bauhof, was haben wir noch, so ein Gymnastik, Bürgerhäuser,
1: ja,
0: was noch?
1: Turnhallen,
0: so Turnhallen,
1: Beispiel.
0: Ja, also alles, was kommunal ist, die Schulen nicht.
1: Oder Sportplätze.
0: Sporthallen. Energetisch sanieren will, können die bis zu 90% Förderung kriegen. Da muss man halt wissen, wie das geht. Da muss man dann zum BAFA und zum KfW und dann mache ich einen Sanierungsfahrplan und den kann ich wieder einreichen. Und das kann ich dann eben, die eine Förderung von der KfW-Bank, die kann ich wiederum mit der anderen von der WI-Bank, vom Hessen, die kann ich wiederum mit dem Landesförderung wieder kombinieren. Da hat Hessen zwar eine Kommunalrichtlinie das Geld gerade gestoppt, weil zu viele Kommunen auf die Idee gekommen sind. Es gibt aber auch noch Klimaschutzförderung für die Kommunen des Landes, da gibt es noch Geld. Und dann brauche ich halt schlichtweg jemand vor Ort in der Kommune, der oder die halt sich informiert. Ich selbst habe mich in dem Fall auch von der schon erwähnten Landesenergieagentur selbst nochmal Tipps geben lassen, wo ist jetzt was zu holen. Da sagt die Anne, nehmt doch den Eigenanteil, die restlichen 10%, nehmt ihr aus dem Sondervermögen, was die Bundesregierung jetzt milliardenschwer.
1: 500 Milliarden, ja.
0: Und aber Andi, es geht dann auf die Länder, auf die Kommunen, das ist in Hessen, glaube ich, 4 Milliarden, dann geht es immer weiter. So, aber jetzt, was machen wir denn damit? Ja, wird die Straße geflickt oder irgendeine Verschönerung von irgendeinem Platz? Aber das Geld kann die Kommune wirklich verwenden, dann auch die mit 10% dann die 100% rauszuholen. Und nach 3-4 Jahren sind alle, das muss man sich überlegen, wer das richtig macht, nach 3-4 Jahren, wir brauchen auch die Handwerker noch dazu, sind die kommunalen Gebäude richtig energetisch saniert und damit sind sie meistens auch sonst wie in ihrer Qualität saniert. Das ist ja nicht nur Energie. Also,
1: das gilt auch für die Kläranlagen übrigens.
0: Ja, Kläranlagen gibt es auch. Kann
1: das
0: man
1: ist
0: auch
1: ganz wichtig, weil wir die vierte Stufe ja überall rein.
0: Da muss man das sauberer machen, auch Sache des BUND, wo wir da hinterher sind, kann aber auch effizientere, geregelte Pumpen einbauen. Alles gibt es Broschüren und Informationen ohne Ende. Man muss nur die richtigen Leute finden, die richtigen Förderprogramme umzusetzen.
1: Ja, das Problem ist ja auch unter anderem, dass der Klimamanager nochmal finanziell gefördert wird. Das dürfen wir auch nicht vergessen.
0: Ja.
1: Also je nachdem, wenn du Klimakommune bist, hast du Glück, kannst du bis zu 100% der Personalkosten kriegen. Das dürfen wir nicht vergessen. Ich weiß jetzt allerdings nicht, wie lange das läuft. Ich glaube, das ist verlängert worden. Das war mal irgendein Stichtag. Aber da will ich mich nicht so festlegen. Ne? Da bin ich jetzt nicht gerade im Moment so fit drin. Aber das ist auch wichtig zu wissen für Kommunen, für Städte, Gemeinden, für überhaupt alles. Und wer halt zu bequem ist, was jetzt natürlich immer so ein Ansprechpunkt ist, ist natürlich der große Punkt, dass, jetzt weiß ich nicht mehr, was sagen wollte. Ja, jetzt hat er mich rausgebracht.
0: Das Klimamanager war
1: der. Das war der Klimamanager, ganz genau. Dass das überhaupt nicht, wie wir am Anfang schon, oder ich zumindest gesagt habe, die fachlich qualifizierte Ausbildung in dem Umfang mitbringen, die eigentlich nötig wäre, um all diese einzelnen Punkte, die du jetzt aufgezählt hast, also unterschiedliche Bewertungsfaktoren, die dafür Anträge stattfinden sollen, wird eigentlich vom Studium her besitzen müsste, oder?
0: Ja, es gibt wenige Spezialstudiengänge, wo die auch so heißen,
1: ja, ja.
0: Klimaschutzmanagement oder Umweltmanagement. Inzwischen, also da blicke ich überhaupt nicht durch, weil jetzt seit der Zeit mit dem Bachelor-Einführung sind ja die Studiengänge, können die ja ganz vielfältig strukturiert und auch benannt werden.
1: Ja,
0: aber was man in der Praxis sieht, ist es dann doch so, dass die dann irgendwie sich bewerben und dann auch den Job dann machen, auch durchaus auch aus ganz verschiedenen Ecken kommen. Also die einen kommen, da kann jemand aus der Elektrotechnik kommen, es gibt aber genauso halt auch aus Bauingenieurwesen.
1: Ja, genau.
0: Es kann aber auch sein, dass Leute kommen, die tatsächlich mehr Kommunikationswissenschaften, geschweige denn Physiker, Soziologie studiert haben. Klimaschutz ist auch viel Psychologie zur Vermittlung, aber bei den jungen Leuten stellt man dann oft auch fest, weil der Klimaschutz so vielfältig ist, dass sie sich dann die restlichen Dinge dann halt sich dazu holen. Und die haben ja auch eine Gemeinschaft. Inzwischen gibt es Vereine oder auch regionale Treffen von den Klimaschutzmanagern, wo die sich austauschen. Und vieles ist, man muss nicht alles bis ins Detail wissen. Man muss also nicht genau wissen, wie das Kleinkraftwerk oder die Photovoltaik und wie der Wechselrichter innen aussieht, sondern man muss es organisieren. Ja, und da hat es sehr viel auch eben, wie gesagt, mit Kommunikation und dann eben damit zu tun, sagt, dann hole ich mir eben die Leute dazu, die es können oder wissen. Also ein Beispiel auch, wir sind jetzt im Plaudert-Modus. Bei mir in der Region Wetterau hatte ich jetzt gerade kennengelernt von der evangelischen Kirche,
1: ja.
0: In dem heißt es das Dekanat Büdinger Land. Nidda, Büdingen und einige Orte Richtung Main-Kinzig-Kreis, die haben jetzt einen Klimaschutzmanager für 4 Jahre, muss man sagen. Das ist nochmal auch besonders, nicht nur sonst 1-2 Jahre eingestellt. Und der geht jetzt halt, da habe ich ihm noch einige Tipps gegeben, der hat aber auch schon woanders Erfahrung. Wir gehen jetzt dann gemeinsam einige Gebäude durch, weil das eine Beispiel der Photovoltaik auf dem Pfarrhaus in Altenstadt, wissen wir ja, welche Firmen welche Angebote machen, dann machen wir das dann einfach Stück für Stück weiter und er macht dann die Sache entsprechend weiter. In dem Fall auch, weil das ist die praktische Umsetzung. Die evangelische Kirche von Hessen-Nassau sitzt in Darmstadt, hat ein, man staunt, Klimaschutzgesetz. Das ist nicht das Gesetz auf Bundesebene, sondern auf Hessen, sondern das ist das Gesetz der evangelischen Kirche für sich selbst.
1: Ja.
0: Mit der entsprechenden Zielsetzung, Bewahrung der Schöpfung, aber auch, ja, Bewahrung und Schonung des Klimas und der Ressourcen. Und um dann zu sagen, ja, das was müssen wir denn bei uns unseren eigenen Gebäuden machen, ja. Und da haben die jetzt erkannt und haben jemand eingestellt jetzt auch, Erfahrenes, der jetzt die nächsten Jahre dann die ganzen Gebäude Stück für Stück durchgeht, was dort zu machen ist und dann natürlich auch selbst wiederum andere Fördermittel von Landesebene oder von Bundesebene für die kirchlichen Gebäude, Gemeindehäuser, Pfarrhäuser.
1: Ja, die können sie auch von der EU kriegen, ne?
0: Ja, EU kann man auch, ist meistens ein bisschen sehr, sehr schwierig. Da muss man größere Projekte machen. Aber so die anderen Dinge, die hier sind, naheliegende. Aber es ist wichtig, auch das gleiche Prinzip, den Leute einzustellen. Und glaube ich jetzt, je mehr dann Nachfrage ist, auch nach Klimaschutzmanagerinnen, kann dann auch die Botschaft sich dann verbreiten an jüngere Leute, zu sagen, nee, dann gehe ich in so einen bestimmten Bereich hinein und weiß, dass ich hinterher einen Job finden werde.
1: Ja, die finden die auf alle Fälle. Was will ich? Ich habe mal eine Frage. Also da bin ich mir immer noch nicht so ganz schlüssig. Die Gemeinden oder Städte und Gemeinden haben ja alle defizitäre Lagen, ne? Das heißt also, die haben Schulden und wissen nicht, wie sie irgendwelche Projekte machen können. Sie können aber doch Fördergelder beantragen, trotz der Schulden, die sie haben. Und die sind unabhängig von der Haushaltslage, soweit ich das weiß. Vielleicht sollten wir das auch nochmal betonen, gerade für Kommunen, Städte, Gemeinden und Sonstiges. Gilt für alles, auch für die Kläranlagenbereiche und so weiter, denke ich, weiß ich nicht. Also nochmal, das war das, weil die viele kenne ich. Da kriege ich ja immer schon hochstehende Haare und innerlich so eine Wut, dass ich sagen kann, wie viel Intelligenz besitzt der Einzelne. Wenn das in größeren Städten funktioniert und in kleineren Gemeinden geht das nicht, weil der Haushalt nicht beendet ist und alles wird verschenkt. Das kann es ja nicht sein. Die sind verantwortlich. Genau diese Vorsorge, die im Grundgesetz drin steht für die Bürger, das beinhaltet diesen Bereich ganz besonders. Und insofern, also alle, die jetzt Schulden haben, und das sind überwiegend viele Gemeinden und Städten, mal mehr, mal weniger, und sagen, wir haben gar kein Geld mehr, wir können uns nicht mehr bewegen. Wir haben jetzt hier ja einiges gehört. Leute, macht euch ran, ruft bei Lea an, der Hauptsitz ist in Wiesbaden. Und da ist es auch entscheidend, es gibt auch Außenstellen in Darmstadt, aber die richtige 100% qualifizierte Aussage und den Bereich, für den ihr unbedingt diese Anträge braucht, erfahrt ihr in Wiesbaden. Oder das ist so, da gibt es ganz viele Einzelfachbereiche und die kommen auch vorbei. So, also das wollte ich mal gesagt haben, das wäre mir jetzt wichtig. Jetzt würde ich sagen,
0: machen wir eine kleine Musik.
1: Wir machen noch mal eine kleine Musikpause. Jetzt haben wir die anderen, die geschlafen haben, vielleicht ein bisschen aufgeweckt. Ja. Ich meine in Bezug auf Förderung.

0: Ja, jetzt wären wir wieder da. Mein Techniker hat vor lauter Musikverliebtheit vergessen, dass wir auch einen Ton brauchen, dass sie ja sonst nichts hören können. Ja, Werner, was uns jetzt beide nochmal wichtig war, was wir hier in der wirklich sehr breiten Palette heute nicht drin hatten, es geht um Klimageräte. Wir hatten das mal kurz angesprochen, weil ja Hessen jetzt dann sagte, Krankenhäuser und so weiter, das sollte, oder Seniorenheime müssen ja dann auch da berücksichtigt werden, mit Klimaanlagen ausgestattet werden. Das ist ja auch etwas, was für Kommunen in Frage kommt, aber auch für den Privatmann. Mhm. Welche Vorzüge hat das? Worauf sollte man eigentlich achten, um das zu realisieren? Und gibt es da Fördermittel? Ich glaube ja.
1: Mhm, genau. Also muss ich jetzt selbst gestehen, dass im eigenen Haus da so eine kleine Klimaanlage ist, weil es war auch schon vor 10 Jahren manchmal gab es dann große Hitze und wir hatten gesagt, also für einen Raum machen wir das. Wir hatten auch in der Zeit auch schon die Photovoltaik auf dem Dach. Insofern auch, man sagt, der Strom ist jetzt kein Zusatzstrom, den kann man direkt verwenden. Und dass man jetzt für einen Raum, Schlafraum oder so, das dann verwendet, das sind dann sogenannte Splitgeräte. Das heißt, sie sind aufgeteilt mit einem Innengerät, was dann auch mit einem Ventilator verbunden ist und dann die gekühlte Luft in den Raum bläst und dann verbunden ist mit einem Außengerät mit Ventilator, wo die Wärme draußen abgeführt wird. Dazwischen drin ist so eine, wieder was wir erwähnt haben, eine Wärmepumpe.
0: Genau.
1: Die erkläre ich jetzt heute nicht mehr hier. und das ist, kostet jetzt, damals so 2000, kommt jetzt so auf 3000 Euro raus. Wo man natürlich aber auch das Ding den ganzen Tag laufen lassen kann. Da muss man schon auch schauen, wie man es verwendet oder dass man einfach eine Grundkühlung hat, wenn es dann draußen 30, 35 Grad ist, aber dass man zumindest, was jetzt zum Teil im Sommer ja auch die Extreme war, dass halt, wenn es dann nachts auch innen nicht mehr unter 25 Grad geht, da ob jung oder alt, bei alt umso schwieriger, aber das ist man schläft da nicht so gut und das macht dann so eine gewisse Grundkühlung. Und wenn man das mit einer Photovoltaikanlage und dann mit Batteriespeicher verbindet, hat man dann auch den Solarstrom vom Tag dann für die Nacht und kann damit auch das Klimagerät betreiben. Es gibt dann Dinge, wo man auch drauf achten kann. Es gibt das ganze Datenblätter, wo man die so Effizienzwerte dann dort begutachten kann. Da ist aber auch, soweit ich das im Moment sehe, jetzt zwischen verschiedensten Anbietern einfach auch ein relativ gleichmäßig guter Level erreicht. Da muss man sich schlichtweg halt dann von zumindest zwei verschiedenen Handwerksbetrieben mal ein Angebot machen lassen. Dann lernt man auch ein bisschen, was die machen und was die anbieten an besonderen Funktionen, dass dann die Luft vielleicht noch irgendwie Ionen reingegeben werden oder noch gefiltert wird oder sowas. Das kann man dann alles. Und hinterher kann man es einstellen, halt stärker oder schwächer. Man kann auch den Ventilator stärker oder schwächer laufen lassen. Aber das andere, was dann ich gar nicht in dem Sommer gar nicht mehr so stark gesehen habe, weil es, glaube ich, auch gar nicht so viel bringt, sind so Geräte, die war aber vor einigen Jahren war das so, die man dann halt gerade bei Gaststätten war das üblich so vor die Tür stellt und mit so einem Plastikschlauch dann die kalte Luft nach innen bläst. Da hat man das an der geöffneten Tür, was natürlich wunderbar ist, dass dann nicht nur die warme Luft von innen, sondern auch wiederum die gemischte kalte Luft gerade da auch wieder nach außen geht. Also das ist eigentlich eine Sache, die nicht sehr, sehr praktikabel und ist und auch mag vielleicht billiger an der Anschaffung sein, bringt aber dann auch nicht so viel. Und das wird vielleicht eine Sache sein, sind wir wieder bei der Landesenergieagentur, die vielleicht da so mal eine Übersicht macht, auch die Stiftung Warentest machen, haben, glaube ich, auch schon verschiedenste Tests dieser Firmen gemacht. Und wenn jetzt immerhin das Hessische Ministerium für Landwirtschaft, Umwelt und leider ohne Klimaschutz im Namen entdeckt hat, die Leute haben ein Problem und das ist tatsächlich gerade für soziale Einrichtungen, Pflegeeinrichtungen, Krankenhäuser, Altenheime, ist es ganz, ganz wichtig, dass das jetzt gemacht wird. Da geht es natürlich dann auch um größere Zahlen, möglicherweise auch dann um größere Klimaanlagen, also nicht nur um so Einzelgeräte, die ja für einen oder zwei Räume geeignet sind, sondern dass man dann da halt ein ganzes Konzept für das Haus macht. Und wie gesagt, das Credo immer mit der Photovoltaik zusammen und natürlich ist es nicht auf die Klimaanlage oder dieses Kühlgerät jetzt einfach verlassen, sondern das Kühlen fängt dort an der Verschattung. Das Kühlen fängt an entsprechenden Jalousien, dass man die runterlässt, auch Auch ohne diese Klimageräte kam man einigermaßen jetzt noch zum Teil durch den Sommer hinweg, dass man sagt, ich mache nachts eben, sobald es draußen auch mal kälter wurde, aber ich mache nachts die Lüftung durch. Ich kann das verbinden mit Lüftungsanlagen. Da gibt es auch große Lüftungsanlagen mit großen Kanälen. Es gibt aber auch kleinere dezentrale Lüftungsanlagen, die ich beispielsweise in den Mietshäusern eingebaut habe. Jetzt fällt auch mal ein Name einer Firma, Inventor. Das sind einfache Rohre in der Wand. Da ist ein kleiner Lüfter drin. Und wichtig ist, es sind immer zwei, also ein Pärchen dieser Anlagen, in zwei Räumen, am besten gegenüberliegende Räume im Haus oder in der Wohnung. Und der eine bläst rein, der andere bläst raus und nach einer Viertelstunde schalten die um. Das bewirkt im Winter vor allem, dass man auch im Winter gute Luft hat, dass die Wärme in einem Wärmetauscher zwischengespeichert wird und zurückgewonnen wird. Also die bringen gute Luft, auch gefiltert. So nach einem halben Jahr piepst das Gerät oder blinkt, dann sieht man, aha, der Filter hat dann doch Staub gesammelt. Das ist schön, weil der Staub dann nicht in der Wohnung, sondern im Filter
0: auch was
1: ist.
0: Wert, ja.
1: Also hier auch ein bisschen weiterdenken, also jetzt nicht nur so, ach, jetzt machen wir schnell eine Klimaanlage, sondern auch zu sagen, was kann man an Wärmedämmung am Haus machen, insbesondere im Dach ist Wärmedämmung auch für den Winter gut, ist aber gerade im Dach auch Wärmedämmung für den Sommer gut. Genau. In dem Fall Wärmedämmung halt gegen die Wärme und nicht für die Wärme. Und ich habe auch schon mal, das war allerdings ein Passivhaus, die haben am Dach eine Konstruktion gehabt, da wurde dann Papierflocken eingeblasen als Wärmedämmung von 30 Zentimeter Dicke. Das kann man auch mit den üblichen Dämmmatten und so weiter machen. Aber Wärmedämmung ist auch sinnvoll für den Winter, Einsparung fossiler Brennstoffe oder auch des Stroms für die Wärmepumpe in Zukunft, ja. Aber auch für den Sommer. Also hier auch im Zweifelsfall dann auch nochmal Energieberatung, Energieeffizienzexperten nochmal kommen zu lassen und sich nicht einfach was mal schnell im Baumarkt kaufen, sondern
0: nein.
1: Jetzt hat man tatsächlich Zeit, jetzt kommt der Herbst, es wird jetzt angenehmer, aber wenn man das jetzt in aller Ruhe plant, dann ist man, wenn spätestens im Mai, Juni es wieder losgeht und das ist zu befürchten. Nicht nur, weil die UNO jetzt festgestellt, bei der UNO ist es angekommen und auch der Herr Merz hat festgestellt, es ist Klimawandel.
0: Ach ja.
1: Wahnsinn, ja, es ist angekommen. aber dass wir halt auch wissen, die Wetterereignisse und Klimaverschiebungen, ja. Jetzt mit abbrechenden Gletscher. Ich war jetzt in den Alpen gewesen, da sind Gletscher schon großen Teil weggetaut. Es ist so schlimm. Aber dass man jetzt einfach sagt, wir müssen da reagieren, man muss sich auch dann gegen die Auswirkungen vorbereiten. Ich mag das Wort Klimaanpassung nicht, weil es suggeriert, man könne sich anpassen und dann wäre halt gut. Und so ist es auch in der Politik eingeführt worden, auch von der EU-Bundeslandespolitik. Wir passen uns an, dann müssen wir ja auf der anderen Seite für den Klimaschutz, also für die Minderung der CO2-Emissionen ja nicht mehr so viel machen. Wir können uns ja anpassen. Aber wir haben gesehen, an die Hitzetoten und die Dürre und die Schäden in der Natur gibt es keine Anpassung. Wir können die Folgen mindern. Es gibt keine Anpassung, wenn es kann passieren jetzt im Herbst wieder nach der Dürre.
0: Ja.
1: Nach der Dürre kommen die Überschwemmungen. Wir haben die Tornados gehabt, nicht nur in Hessen. So, und da geht es eigentlich, das ist die falsche Suggerierung. Wir müssen uns schützen. Auch Klimaschutz heißt Schutz vor Klimawandel. Aber eben dann ansonsten Bäume pflanzen, die vorm Haus, wenn sie größer werden, auch im Sommer Schatten spenden und im Winter das Licht reinlassen. Also eine wunderbare Erfindung der Natur. Und wenn man das noch nicht hat mit den Jalousien, das Problem erstmal reduzieren. Und dann kann auch dann die entsprechende Klimaanlage kleiner ausfallen, wenn ich vorher andere Dinge mache. Und mit der Photovoltaik natürlich dreimal gesagt zu verbinden. Aber wenn die Photovoltaik irgendwie noch so schräg vorm Fenster ist, in der richtigen Höhe, und dann verschattet die Photovoltaik, im Winter kommt die Sonne flach in die Wohnung rein, im Sommer bleibt sie steil, kommt nicht rein, weil sie an der Photovoltaik hängen bleibt, die macht wiederum den Strom für die Klimaanlage. So kann man mit dem Problem umgehen.
0: Ja, das ist ganz wichtig. Also ich denke mal auch für die Kommunen, die jetzt ja Vorsorge treffen müssen, für ihre Mitarbeiter, aber auch für eigene Gebäude, die ihnen gehören, den unterschiedlichsten Bereichen. Das ist also unabdingbar, da Änderungen vorzunehmen, Klimaanlagen einzuführen. Auch in Bürgerseelen, denke ich, in vielen ist das einfach nicht vorhanden, wenn es nicht gerade Neubau war. Und wie gesagt, Förderungen gibt es auch hier, auch für den Privatbereich, für die Kommunen, für die Städte. Also insofern würde ich sagen, wäre das schon mal ein ganz, ganz wichtiger Punkt. Das ist also unabdingbar zu machen. Was mich jetzt noch mal ganz kurz nur interessiert, weil mit Blick auf die Uhr sehe ich, dass wir ja gar nicht so viel Zeit haben, wie wir Themen hätten. Wenn wir das richtig in die Tiefe noch mal in anderen Bereichen begleiten wollten. Wie sieht es denn generell aus? Ich weiß, dass zum Beispiel diese Spezialberater, die du angesprochen hattest, ich hatte das ja auch bei uns, für die Dächer neu zu machen in den Hochhäusern, die Eigentumswohnungen, das kostet Geld. Da kommt es auf die Größe des Projektes an, wenn es um die Beratung geht. Gerade wenn dann noch über die Kaffeebank das Ganze abgewickelt wird. Das sind ja schon, also bei uns waren das schon etliche Summen, die kriegst du ja dann je nachdem, ich weiß gar nicht mehr, wir hatten, ja, ich habe es noch so einen relativ günstigen Punkt gekriegt, mussten jetzt aber die Anträge verlängern aufgrund der Witterungsbedingungen. Das geht ja nun nicht unbedingt immer, wenn es regnet oder es knallt, dass die Leute da große Dächer hitzebeständig auch machen können. Wie ist das denn da mit den ganzen Thematiken, die da noch so antauschen, anrauschen?
1: Ja, du hast es ja mal angesprochen, Sanierung von Gebäuden, KfW-Bank. Vielleicht dazu, wir hatten es vorhin schon mal kurz angesprochen, allerdings von diesem Gebäudemodernisierungsgesetz, wo ja die Anforderungen, die man machen muss, jetzt abgeschwächt worden sind.
0: Ja, genau.
1: Oder diese komische Biotreppe, also die Biotreppe an der Hintertür. Ja, genau. Ja, da ist die Biotreppe. Ich stelle mir sie richtig vor, wo man da die Treppe runterfällt. Nein, so ein Firlefanz, muss man auch ganz offen sagen, so ein Unsinn. Es gibt jetzt demnächst Seminare dazu. Also warum brauche ich Seminare für Biotreppe, wenn ich es anders machen kann? Hier ist es so, um da einzusteigen, weil ich ja auch jetzt da auch die letzten Jahre immerhin die Erfahrung hatte mit Energieberatern und dann Sanierung von einem Mietshaus, in dem Fall drei Wohnungen, im anderen Fall waren es dann sechs. Man braucht jemanden, der einen durch den Förderdschungel führt. Das sind die schon mal erwähnten Energieeffizienzexperten.
0: Genau.
1: Dann hat man erstmal den Schock gleich am Anfang. Wir hatten auch gedacht, 600 Euro pro Quadratmeter Wohnfläche. Tutto completo, wie man so sagt. Nee, nee. Also Wärmedämmung, also Wandwärmedämmung, neue Fenster mit Dreifachverglasung noch am Dach oben den richtigen Anschluss zu machen und dann Kellerdecke von unten, das ist, und dann noch diese Lüftungsanlagen, weil die sollte man immer dabei haben, auch gerade wenn man dann die Wanddämmung hat, dann passen dann die Rohre dann auch genau durch. Es muss halt von den Handwerkern auch jemand dann aufpassen, dass die alle gut aufeinander anpassen und die Fensterbank mit der Wärmedämmung wieder richtig passt. Ja. Da hat sich zum Glück jemand, der das gut gemacht hat. Und in dem einen Fall war es dann Wärmedämmung mit Holzfaserdämmung, einen Kasten mit Holzfaser auf der Wand. Und im anderen Fall waren es dann normale, was man so kennt, Mineralfaserplatten. Und dann waren wir aber in allen Fällen, kommt man dann auf 800, im Zweifelsfall, wenn noch was dazukommt, auf 1000 Euro pro Quadratmeter. Ja. Dann hat man aber ein Haus, was dann energetisch, auch baulich, dann dauerhaft saniert ist. Man hat als aus dem Blickwinkel Hausbesitzer auch einen Wertzuwachs, weil dieses Geld hat man erstmal reingesteckt. So, und dann sagt man, ups, hat man nicht, hatte ich auch nicht. Und dann gibt es dann mehrere Möglichkeiten, wie komme ich an die Finanzierung an. Da muss man aber auch dann ein bisschen langfristig denken. Erstens, dass man sagt, so, und dann entweder ein Teil Zuschuss, gibt es bei dem Bundesamt BAFA, entweder Zuschuss für Einzelmaßnahmen oder für so ein Gesamtpaket, Stück für Stück mit Sanierungsfahrplan, kann man von der KfW-Bank dann einen Kredit bekommen. Den kriegt man über seine Hausbank oder Sparkasse, die man hat. Da hatten wir auch, ich erwähne es nur mal ganz kurz, wir hatten da auch Probleme mit einer Bank, die uns mal was falsch erzählt hat. Da muss man auch aufpassen, man muss leider überall da aufpassen. Und wo die sagt, nee, das kriegt ihr doch nicht, da habt ihr was falsch gemacht, und hinterher haben wir es dann doch gekriegt. Aber nur zu sagen, läuft auch nicht immer glatt, aber dort nicht nur bei den Energieberatern, aber auch bei den KfW-Banken gibt es also sogenannte Hotline-Telefon, wo man nachfragen kann. Und da kann man nur sagen, schaut euch die Förderrichtlinien genau an. Und wenn ihr sie dann immer noch nicht versteht, dann holt euch einen Experten, der auch darauf aufpasst und das ordentlich einreicht. Und dann gibt es dann eben auch früher noch mehr, gibt es dann 20-30% immerhin noch für entsprechende Energie Einsparmaßnahmen, je nachdem, was man für einen Level, je mehr, weniger das Haus dann später verbraucht, desto mehr kriegt man Förderung. Und das noch mit erneuerbarer Energie. Falls man dabei auch noch eine Öl- und Gasheizung auf Wärmepumpe oder Holzpellets ändert, dann kriegt man auch nochmal 5%. Wenn man ein, es kommt wieder was schön Englisches, Worst Performance Building. Ich merke, dass ich das so drauf habe. Also ein Gebäude, was richtig, richtig schlecht ist. Ja, also eine richtige Bruchbude. Manchmal sieht die gar nicht so aus, aber energetisch, dünne Wände, alte Fenster, am Dach nicht viel drin. Also das mag vielleicht noch nett aussehen, aber wenn der Energieberater sagt, ihr seid über 200, 250 Kilowattstunden pro Quadratmeter im Jahr, dann gehört man in diese Klasse. Das wird dann ausgerechnet nachgewiesen, gibt es nochmal 10% Förderung obendrauf. Also da braucht man aber jemand, der diese Fördermittel jongliert. Und dann muss man sagen, ungefähr, das ist auch eine Sache, die der BUND gemeinsam mit dem Deutschen Mieterbund vor über 10 Jahren mal ausgetüftelt hat, kann man sagen, ich nehme ungefähr ein Drittel der Kosten, geteilt durch 20 Jahre, und rechne das um und sage, das schlage ich auf die Miete auf. Und dann liegen wir dann schon durchaus in der Größenordnung plus 1 Euro pro Quadratmeter im Monat. Da ist aber alles mit drin, ja, im Moment. Ja. Also was Heizung und Wand, Dach, Fenster, Kellerdecke, alles und Lüftung. Also hat man schon einiges. Damit ist aber auch so, und das war in den Fällen, die wir hatten, dann auch so ausgerechnet und ist auch jetzt eingetreten. Also wir wundern uns tatsächlich, also wir wundern uns nicht natürlich, dass auch einmal der Verbrauch an Energie, an Wärme geringer ist.
0: Ja,
1: und sich das auszahlt, damit aber auch dann die Heizkostenabrechnung für die Mieter geringer wird. Und das ist genau so eine Größenordnung, wo man sagt, 1 Euro mehr Miete im Monat und auf der anderen Seite 1 Euro weniger Heizkosten im Monat, mit dem Hinweis, dass das ja auch die Erwartung ist, ob das nun durch den Weltmarkt oder Steuern oder was anderes sein mag und CO2-Preis, Heizen mit fossilen Energien wird teurer, und jetzt haben wir noch einen Krieg dazu, dann sieht man halt die Fieberkurve, Öl kostet 100, Öl kostet 130, 140, und dann sagt man, ja gut, wer vorher, da waren wir insofern glücklich, und auch die Mieter danken es ein, wo man sagt, ja, hier die anderen Leute regen sich auf. Die Heizkosten gehen hoch, den Rest sieht man an der Tankstelle. Und aber hier hat man eben gesagt, ihr braucht, und das ist die Hälfte oder ein Drittel. Und das ist also wirklich, und das, damit kann ich auch dann schließen, mit wegen der Lüftungsanlage besseren Komfort und vielleicht auch mit Verschattung gegen die Hitze. Und das kann man alles dann machen und sich den einen Teil über die Miete finanzieren und einen Teil über Fördermittel. Und einen Teil muss man als Vermieter, muss man sagen, hat man selbst, weil man hat ja auch einen Instandsetzungsanteil auch gesetzlich zu tragen. Das wäre dann das, was man selbst hat. Aber dafür sind auch Vermieter Eigentum verpflichtet, dann aber auch zu sagen, man hat es, aber man kann auch Gutes für die Mieter und den Klimaschutz dafür tun.
0: Man muss es nur richtig machen. So, und damit haben wir, glaube ich, für heute mal so ziemlich alles über die Bühne gebracht. Und ich muss ganz ehrlich sagen, es ist ein sehr breites Feld. Aber ich hoffe, wir konnten dem einen oder anderen zumindest mal die Grundlagen nahebringen und auch vielleicht ein bisschen anstupsen, zu gucken, macht das für mich Sinn oder macht das keinen, auch für Mieter, unter anderem, wenn sie mit ihren Vermietern mal reden. Also das sind ja alles Themen, die ganz wichtig sind in der heutigen Zeit, und was ich halt auch extrem wichtig finde, und da bin ich dir sehr dankbar, dass wir das nochmal angeschnitten hatten, und ich will es nochmal ganz bewusst so ausformulieren, egal wie viel Schulden eine Gemeinde oder eine Stadt, also Kommune hat, Fördermittel können unabhängig davon beantragt werden. Die werden nicht gestrichen, weil die Gemeinde verschuldet ist oder die Stadt verschuldet ist. Wenn ihr also Bürgern erzählt, wie ich das jetzt von vielen Seiten schon mitbekommen habe, das ginge dann nicht, ja, dann muss ich sagen, hat das damit was zu tun, dass es ja ein bisschen Mühe macht, sich mal mit Lea in Wiesbaden auseinanderzusetzen, sich die Unterlagen zu holen. Dann gibt es ja auch noch von Hessen, da gibt es auch noch Fördermittel, also die zusätzlich gebraucht werden können. Das ist eine faule Ausrede, und ihr lastet Bürgern und Bürgerinnen mehr Kosten auf, als überhaupt unbedingt für nötig wären. So, jetzt habe ich mal geschrieben.
1: Sie sollten es auch dann machen, weil nämlich die Landesregierung hat nämlich jetzt letztes Jahr Mittel im Klimaschutz gekürzt mit dem tollen Argument, es würde zu wenig abgerufen. Jetzt haben sie ein Programm gestoppt, weil zu viel abgerufen worden ist. Also Leute, egal wo ihr seid, wir haben die entsprechenden Beratungsstellen genannt und wir haben vorhin Canned Heat, wunderbare Erinnerung. Ja. Let's work together haben wir ja nicht einfach so ausgesucht, ja, sondern macht was zusammen. Wir haben das mit der Gemeinschaft We Share Energy und die Energieeffizienzexperten, wo man sich beraten lassen kann, die einem wiederum sagen, wo die Fördermittel gibt. Also es geht los, ja.
0: Wir fangen an und wir werden nicht locker lassen. Wir werden die Kommunen, die Städte so lange anheizen, gerade auch wenn es um die Kläranlagen geht. Das muss ich ganz einfach mal sagen. Nicht einfach den bequemen Weg gehen und sagen, das geht nicht. Das war's von unserer Seite. Werner, vielen, vielen lieben Dank. Das ist immer ein sehr komplexer Teil. Wir bedanken uns bei Ihnen für das Zuhören. Ich bedanke mich bei dir, wünsche dir dann eine gute Heimfahrt und bis zum nächsten Mal. Und das ist nochmal die nächste Woche zu hören für alle, die nicht unbedingt alles komplett mitbekommen haben.
1: 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Aber es gibt genügend Stellen, wo man sich hinwenden kann. Let's work together für den Klimaschutz in Hessen.
0: Danke, das war jetzt der Abschluss. Für Sie noch eine angenehme Musik bis zu den nächsten nachfolgenden Sendungen. Vielen herzlichen Dank.

So groß ist der Herr. Ich begrüße euch herzlich und sage willkommen im Radio Rüsselsheim. Jesus Christus ist der Herr. Wir sind wieder da. Wir wollen eigentlich auch noch dieses Lied anhören. Dann werden wir noch ein bisschen unterhalten, wenn wir von Gott reden, von Jesus sprechen. Ich erwarte euch und möchte ich euch eine gute Beratung sein.

So, wir kommen langsam zu Worte Gottes. Wir haben noch 10 Minuten zur Verfügung. Ich möchte gerne, dass Leute sich erstmal ein Lied anhören und dass ein bisschen sich vertrauen und ein bisschen bei Gott ist. Danach natürlich kann man mit dem Wort Gottes beginnen. So, heute kommt das Wort Gottes von der Verse 10 in Johannes Kapitel 14. So spricht das Herr. Die Worte, die ich zu euch rede, rede ich nicht von mir selbst aus. Der Vater aber, der in mir bleibt, er tut die Werke. Ich sage euch heute Wort und Werk. Der Jesus redete und tat nicht so von sich selbst aus. Mit keinem Wort und in keiner Tat handelte er unabhängig von seinem Vater. Er hatte immer erstens an seinen Vater gefragt, gebetet, und da wurde das er genehmigt. Und Jesus sprach, jedes Mal geht er zum Vater, obwohl er der ewige Sohn Gottes ist. War er nicht gekommen, um den eigenen Willen zu tun, sondern den Willen des Vaters, der ihn in die Welt gesandt hat. Gott hatte Jesus Christus in die Welt gesandt. Für dich und für mich. Im Blick auf seine Worte erklärt er in Johannes Kapitel 12, Vers 49, ich habe nicht aus mir selbst geredet, sondern der Vater, der mir gesandt hatte. Er hatte mir ein Gebot gegeben, was ich sagen und was ich sagen reden solle. Man muss sich so vorstellen, obwohl er Gottes Sohn war, ist jedes Mal zum Gott gegangen und hat er gefragt. Und sein Vater hatte ihm diese Wort gegeben. Über sein Werk sagte der Herr in Johannes Kapitel 5, Vers 19, der Sohn kann nichts von sich selbst aus tun, außer was er den Vater tut, sieht. Denn was irgendetwas tut, das tut er auch in gleicher Weise der Sohn. Wenn du deinen Sohn was zeigst, er weiß, was du tust. Und das, was du tust, gibst du weiter an deinen Sohn oder an deine Tochter. So hat Jesus uns diese Beispiele gegeben, dass er selbst nichts getan hat, sondern von seinem Vater hat er bekommen. Und er hat gesehen, was unser lieber Gott getan hat. Und das hat er auch aufgenommen. Jedes Wort, das er sprach, und jedes Werk, das er tat, waren nur der Ausdruck seines vollkommenen Gehorsams. Jesus war gehorsam. Er hatte immer zugehört, was seinem Vater gesagt hat. Er war vollkommenen Gehorsam. Er redete und handelte nie anders als in Abhängigkeit von Vater und in freiwillige Unterordnung, Vollkommenheit unter dessen Willen. Immer. Und das müssen wir uns als Beispiel nehmen, was Jesus getan hat. Das sollten wir auch tun. Das tut unsere Seele gut und der Vater nimmt uns gerne an. Wunderbare Worte und Werke, der Vater. Wunderbare Worte und Werke, der Vater. Das so offenbarte der Herr in seine Sehen hatte den Vater gesehen und konnte er sagen, wer mich gesehen hat.
hatte. Johannes Kapitel 14, Vers 9. Wir reden von Worte Gottes und das ist das, was geschrieben steht. Und wir glauben fest und wir sind fest überzeugt, dass das auch so ist. Zugleich strahlt in allem, was er sagt und tat, seine persönliche Herrlichkeit. Auf die Frage der Juden, wer bist du? Konnte Jesus Christus antworten, durchaus das, was ich auch zu euch rede. Johannes spricht und sagt die Wahrheit. Jesus war die Wahrheit. Er tat die Wahrheit. Er war die Wahrheit. Er sprach die Wahrheit. Wir sollen uns auch leben in das, was Jesus Christus gelebt hat. Er gibt uns Hinweis, dass wir uns alle Menschen uns so verhalten sollten, wie er das getan hat. Dann werden wir das Willen Gottes tun, wenn wir uns so verhalten. Es ist schwierig, das weiß ich. Nicht jeden Tag und nicht immer können wir das schaffen. Wir haben natürlich ein Gegner, unser Gedanke, die mit uns spielt. Und manchmal denken wir, das ist gut oder das ist nicht gut. Das ist schlecht oder das ist nicht schlecht. Aber wenn wir uns bleiben in Verbindung mit Gott, wenn wir uns bleiben und tun das, was er will, und sehen wir in seinen Willen, dann sind wir auf dem richtigen Weg. So, unsere Sendung geht fast zu Ende. Wir haben noch ein paar Minuten noch. Ich begrüße euch herzlich. Ich segne euch alle, die zugehört haben, in Richtung Wiesbaden, Rüsselsheim, Groß-Gerau, Frankfurt, Hofheim, alles, was zu hier geht, bis da, wo der Radio hinkommt. Sei gesegnet von Gott. Wir werden uns wieder mit erster Woche August hören. Bis dahin wird es sich natürlich ein paar Wiederholungen sich ergeben. Und wir wollen euch nicht vergessen. Auch wenn wir ein paar Tage weg sind, ihr bleibt in unser Herz, ihr bleibt geschlossen in unser Gebet. Sei gut miteinander. Gibt das Wort weiter an diejenigen, die hören wollen. Weil das Wort spricht die Wahrheit, die Freiheit und das ewige Leben. In diesem Sinn wünsche ich euch alles Gute. Gott segne eure Familie, eure Werke, eure Finanzen. Gott sei mit euch jeden Tag, so wie er uns versprochen hat. Und ich werde mit euch sein, jeden Tag bis Ende dieser Welt. Und das, was er versprochen hat, das hielt auch. Er ist Gott. Und das, was er verspricht, ist Ja und Amen. Er geht dir nicht zurück, er lässt dich nicht allein, er enttäuscht dich nicht. Weil alles, was er sich bewegt, ist in sein Will. Und alles, was er tut, ist sein Will. Und wir sollten als Menschen zuhören an unser Herz, was er von uns erwartet. Gute Werke, gute Tat macht er jede freundlich. Und wenn du ein guter Mensch bist und gute Werke tust, wirst du von Gott gut angesehen. Und irgendwann, vielleicht am Ende dieser Welt, bekommst du eine Belohnung. Deine Belohnung ist ewig Leben in Christus Jesus.

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1: Es ist die September-Sendung. Und neben mir sitzt der wunderbare Rico the Rock.
0: Und der noch viel bezaubernde Jonas Jones.
1: Ja, und wir sind aber zum Glück nicht alleine.
0: Weil sonst haben wir Angst allein. Keine Ahnung.
1: Was dann passiert, wenn wir alleine sind. Nein, wir haben heute eine Gruppe dabei, die ein bisschen auf uns aufpassen kann. Wir haben die diesjährigen Gewinner vom Band Supporter Contest, Supermarket Underground da. Und das ist sehr schön. Und wie immer werden wir was hören und dann eine schöne Vorstellung machen.
0: Genau, ihr könnt kurz Hallo rufen und dann spielen wir den ersten Song von euch.
2: Servus.
0: Auf der Kompaktdiskette ist nämlich der Song Courage, also Courage, als erstes gelandet. Ein Song über Courage halt. Wie einfach es manchmal sein kann, ja. Alles klar. Und dann wisst ihr auch gleich, worum es geht.

0: Läuft, Rico.
1: Ja,
0: läuft.
1: Da sind wir jetzt zurück im Studio. Ich habe versucht, einen Jingle einzuspielen, aber irgendwie CD.
0: Man muss dazu sagen,
1: Rechner
0: wir sind
1: eins.
0: Hier,
1: wir sind jetzt
0: im wunderbar neuen Studio. Und das ist ja so, wenn die Leute ein bisschen älter werden, dann können sie sich nicht mehr so gut auf Veränderungen einstellen.
1: Junge, du wirst
0: was bei Rico natürlich überhaupt nicht der Fall ist.
1: Du wirst nicht mehr viel älter, wenn du so weitermachst. Ja? Also Obacht, ich würde aufpassen an deiner
0: Stelle. Gut, dann genießen wir nochmal schön den Abend.
1: Deinen letzten Abend. Ja, lass uns doch mal die Band vorstellen. Wen haben wir denn hier im Studio?
2: Ladies first. Ich bin die Angie und ja, bin die Sängerin der Band.
3: Ich bin der Krisch, Gitarrist.
1: Du musst ans Mikro gehen.
3: Ja, muss so nach Band, das wäre so.
4: Ich bin der Basti, auch Gitarrist und Synth.
5: Und ich bin der Jannis und ich spiele den Bass. Und eigentlich haben wir noch einen Schlagzeuger, aber der ist leider heute krank, deswegen sind wir nur zu viert vertreten hier.
6: Grüße den Rheingau an den Stefan.
5: Ja,
6: gute Besserung,
5: Stefan. Hoffen wir es.
1: Ja, dann fangen wir gleich mal damit an. Ihr habt den Bandsupporter Band Contest gewonnen.
6: Da waren wir. Gratulation.
2: Dankeschön.
6: Ja. Geil war's.
1: Glückwunsch.
2: Danke.
1: Da waren wir im Nachtleben. An der Konsti. Ja. Schöner Abend. Schöne Bands.
2: Das stimmt. Gutes Publikum, ja.
6: Ja, hat richtig Spaß gemacht.
1: Ja. Und ihr seid ja quasi so zufällig reingerutscht oder ja. Wie oder was, ne? In Gießen. In Gießen war der erste, ne?
2: Ja. Genau. Ja, durch unseren Schlagzeuger, ne? Der kam auf die Idee, uns da irgendwie mal anzumelden, einfach so, und sind da gar nicht mit dem Contest-Gedanke rangegangen tatsächlich, sondern haben ein bisschen geguckt, was wir für Gigs spielen können und sind dann in Gießen gelandet und weitergekommen, ja, tatsächlich.
3: Also wenn wir ganz ehrlich sind, wollten wir eigentlich in Mainz spielen und dann kam aber von Jan hat dann Bescheid gesagt, ja, ihr könnt spielen, aber nicht in Mainz, sondern tatsächlich, ihr spielt in Gießen und es ist ein Contest. Das heißt, wir haben uns nie quasi für den Contest eingetragen und gesagt, ja, wir nehmen, was kommt, wir wollen einfach Musik machen und unsere Sachen nach außen tragen und dann ist das Ganze seine Wege gegangen, ja.
2: Dann hat es dann richtig geschneit an dem Abend auch. Da wussten wir nicht, ob wir fahren. Ja, also dann haben wir uns da durchgekämpft nach Gießen tatsächlich. Hatten einen schönen Abend.
7: Man muss dazu sagen, ihr seid ja aus dem Rheingau, ne?
2: Richtig.
7: Ja. Deswegen wäre Mainz wahrscheinlich näher gelegt.
3: Ja, wir sind mit ganzen 7 Leuten dann nach Gießen gekommen, ja.
7: Ja.
5: Was ist doch so viele, ja?
7: Der erste Gig mit Schnee, weil das Finale, wenn ich mich recht erinnere, in Frankfurt, das war super heiß, ne?
1: Mhm.
2: Ja.
7: Das war super heiß.
3: Allerdings krass zu sehen, stimmt, ja. Erste mit Schnee, dem zweiten sind wir
7: unten.
3: Aber
7: war super happy, da unten irgendwo in meinem Keller zu landen, wo es dann vielleicht ein bisschen kühler ist als draußen auf dem Asphalt.
6: Das war auch
7: aber im Keller war es trotzdem auch ziemlich aufgeheizt.
6: Ja, damit ja, irgendwann ganz schöner Hexenkessel auf jeden Fall.
7: Ja. Also habt ihr euch ja durchgekämpft ins Finale. Und man muss dazu sagen, ihr hattet ja eine starke Konkurrenz, ne? Also
2: es
7: super
2: coole Bands.
7: Ja, ja.
2: Und auch super ein paar Bands, mit denen wir noch in Kontakt sind, mit Dicey Nation zum Beispiel.
7: Ja.
2: Und da vielleicht auch in Zukunft was machen wollen zusammen. Also sind auch ein paar coole Kontakte entstanden, ja.
7: Ja, das kennen wir ganz gut.
1: Mhm. Nächste Woche, Open Stage, spielt Improbos.
2: Ach cool.
1: Als Opener, cool, weil ihr nicht konntet, ja. Musst du eine andere Band quasi.
2: Ja, perfekt.
1: Ne?
3: Dann euch schon mal viel Spaß.
1: Aber genau. die sind ja auch cool, ja. Das Lustige ist ja, dass die Richtung wieder so völlig anders da, ne? Beim Contest. Und es nicht so diesen Druck hat von Emma Genzer, du musst da irgendwie liefern und so viele Tickets verkaufen und lalala. Und du kannst auch über die Zweitstimme, weil jeder, der seinen Eintritt dort zahlt, hat eine Erst- und Zweitstimme. Und dann gewichtet noch die Juryentscheidung noch ein bisschen mit rein. Und dadurch ist das eigentlich eine recht faire Sache. Und es ist auch immer knapp. Ja, also der Jan, der ist ja immer mit, was weiß ich, 27,3, 24,8. Das ist ja immer so immer, der schrappt da immer irgendwie so da rum. Ja. Ja, habt ihr da jetzt schon die ersten, gab es wieder einen Session-Gutschein?
3: Nein.
1: Was?

0: Also die Crew da vom Nonstock, richtig schön familiär, richtig, richtig, richtig gute Erfahrung gemacht.
1: Mit Liebe zum Detail an allen Stellen, also wirklich auch weiter zu empfehlen.
2: Kommt alle zum Nonstock, super cooles Fest im Odenwald. Das hat so Spaß gemacht.
3: Gibt es auch sehr schöne Fotos auf Instagram, wenn ich mich echt erinnere.
1: Von uns, richtig, ja.
4: Genau. Vom Festival. Ja, das ist nett.
3: Das ist nett. Das ist ja Nonstock.
4: Ach so, Nonstock, ja, das Nonstock Promotion Bild. Da war der beim Shoot. Das sieht eigentlich genauso aus wie hier vom Studio mit dem Backstein.
2: Hat ein ähnlicher Charakter.
4: Mit dem Backstein gedüngt.
3: Ja, das ist Kugellager.
1: Das ist gegenüber von unserem Proberaum im Rheingau, ja.
3: Ah, ja. Ah,
4: da ist dieser magische Supermarkt, in dessen Keller ihr probt, oder?
1: Dieser wundervolle Supermarkt. Habe ich das, von unserem wundervollen
4: Freund. Ist das so? Ja, ist das,
2: ja, ne? auf jeden Fall. Dann müssen wir die Grüße an Stolli mal raushauen, weil der. Genau. Ist quasi der Besitzer von dem Laden oben drüber und so ziemlich mein bester Kumpel mit. Und besser kann man kein Proberaum haben. Wenn du einen Supermarkt drüber hast, das Bier geht aus, Supermarkt. Es gibt alles.
0: Ja, außer Picks.
2: Ja, gut, außer keine Blinks.
4: Da kannst du mit dem Wechselgeld spielen. Hier Tony Iommi-mäßig hier, der hat auch immer, oder Brian May hat auch immer mit Münze gespielt. Kein Problem. Also alles da. Alles da, was alles man braucht. Stört man ja auch nicht, wenn man nachts probt, oder?
2: Nein, in der Tat mussten wir schon ganz schön gucken, wie wir den Proberaum eingerichtet haben. Der war nämlich am Anfang eine alte, ich glaube, so eine Weinfasshalle, Betonwände. Und da hat es gut geheilt. Und wenn wir unten geprobt haben, hast man oben über die Lüftungsröhre im Markt hatte man die.
1: Und in der Käsetheke.
2: In der Käsetheke hat es ordentlich gerumst. Ja, da musste man da ein bisschen den Raum akustisch behandeln, um das so zu sagen. Ja.
0: Wir haben eine frei schwingende Decke gebaut mit jede Menge Matratzen, die wir. Aus dem Sperrmüll rausgeholt.
3: Gab's Famelöcher im Käse.
0: Ja. Wir haben uns auch, seitdem haben wir nicht mehr da oben in die freischwingende Decke reingeguckt, was die Matratzen mittlerweile so machen. Aber
2: unser Immunsystem ist gut seitdem.
0: Ja.
1: Nein, der Raum ist schön geworden.
0: Ja.
1: Wir sind da gerne. Auch einfach so als Freunde tatsächlich.
0: Ja.
2: Das ist unser Refugium.
1: Das stimmt.
4: Der ist doch schön. Da spielen wir nochmal was von euch.
0: Sehr, sehr gerne.
4: Ja. Ihr habt ja jede Menge Songs. Naja, was ist hier? 7 Stück habe ich jetzt gefunden auf Spotify. Ja. Mal gucken, was wir heute noch so extra alles finden auf der Seite YouTube und so. Ja, vielleicht ein paar Live-Mitschnitte, da gucken wir gleich mal. House of Cards ist ein schöner Song.
1: Mhm.
4: Ja, den machen wir jetzt mal. Supermarket Underground, auch auf Instagram und Spotify. YouTube?
2: Noch nicht
4: so ganz, ne?
1: Eben im Auto gesprochen.
0: Ja, wird es bald geben.
4: Wenn die ersten Videos am Start sind. Alles klar. House of Cards.

0: Ja, wir sind jetzt zurück im Studio bei Roof Rapid Radio auf Radio Rüsselsheim. Das waren die Jukes, Gewinner des Band Supporter Band Contest 2017.
1: Und mit dem neuen Album Out of the Blue.
0: Mit dem Song No One Knows Me oder so. No One Like You. No One Like You. Also ist fast dasselbe. Ja. Ja. Die Jukes haben jetzt tatsächlich letztens vor 2 Wochen hier beim Taube-Minze-Festival auf dem Platz mit dem Stier, ich weiß nicht, wie heißt der Platz, ich habe keine Ahnung.
1: Ja, wenn euch das gefällt, auf jeden Fall versuchen die Jukes auch mal live zu erleben. Wir sind uns relativ sicher, dass die Jukes nächstes Jahr sehr steil gehen werden, weil sie sind absolut festivaltauglich mittlerweile. Und da sind wir auch schon beim Thema, hat mir eben schon mal angeschnitten, wie man auch so festivaltauglich sein könnte, ohne das vielleicht, wie wir eben schon gesehen haben, genau zu bezwecken. Ja, Atmosphäre im Sound, ne, breiten Sound. Das ist ja bei euch auch so eine Besonderheit. Das heißt, ihr habt ja 2 Gitarren, ihr habt einen Bass, ihr habt ein Schlagzeug, ihr habt eine Sängerin, aber ihr habt auch Atmosphäre dabei.
2: Korrekt. Ja, und das finde ich auch sehr gut.
1: Was habt ihr seit Anfang an? Habt ihr so geplant?
2: Also prinzipiell hatten wir, also der Krisch und ich, die 2 Gitarristen, wir hatten ja früher, also wir machen schon sehr lange Musik, haben mit Post-Hardcore angefangen, mit Jimmy Rocane.
0: Fast dasselbe wie jetzt.
2: Genau, da hat sich ja quasi nichts geändert. Nee, und irgendwann haben wir gesagt, boah, wir finden eigentlich so M83, Naked and Famous, die Sachen, die finden wir halt auch echt richtig nice. Lass doch mal probieren, einfach diesen Rock und diese Synthi-Schiene, auch 80er hat ja auch viele Synthis, und diesen Synthwave aus den 90ern, lass irgendwie versuchen, da was Eigenes draus zu basteln und diese Synthis mit in den Rock zu bringen. Und dann habe ich mich irgendwann angefangen, mit Synthis auseinanderzusetzen und die dann irgendwie selber zu designen. Und ja, und jetzt sind wir hier.
1: Volltreffer.
0: Tatsächlich passt das Konzept live ganz gut. Da kommt nämlich deine rotzige Stimme, dieses Neue Deutsche Welle-mäßige, kommt halt live halt voll rüber. Ja? Mhm. Auf den Aufnahmen weniger, da ist das ein bisschen gezügelt, ne? So wie im Studio, ne? Aber live ist es halt so richtig, wenn du dann da hin und her wuselst und da, hat mich so voll an dieses Neue Deutsche Welle-mäßige erinnert. Also rotzig über die Bühne rennen und das Zeugs halt da raushauen. So
3: ja, als, schön.
0: Als ob das so, da gehöre ich halt hin und da mache ich dann halt mal, dann haue ich das halt mal da raus. Ja.
3: Richtig, so ist das.
0: Das war cool, ja, nur so kann man halt gewinnen, ne? Also du musst halt irgendwie. Ne, also ein Contest oder das Publikum für sich oder ne, so, egal, also irgendwie das dann der Funke über. Und dann kommt dann tatsächlich, wie du das gerade sagst, mit dem 80er. Ja, das heißt, ihr beide designt den Sound auch, die Songs und das Recording ist, glaube ich, auch alles im Proberaum oder wo findet das statt?
4: Also die Sounddesigns von den Synthis macht der Basti. Der Basti auch so unser Dr. Schneider, der kleine Biologe. Probiert er sich tatsächlich auch in der Naturwelt so ein bisschen zu orientieren, wie an Sounds, um das einfach aufzugreifen mit Klängen und baut die ein. Also es ist nichts, was wir irgendwo ein fertiges Sample nutzen. Basti baut die tatsächlich selbst komplett und hat sich was überlegt dazu. Das merken viele nicht, aber für uns macht es am Ende das ganz authentisch, weil wir dann eine ganz andere Beziehung zu dem Song haben.
1: Sehr, du nimmst auch so Sounds aus der Natur auf und...
3: Beruflich?
2: Ja, mehr oder weniger beruflich. Also ich komme aus der Bioakustik und erforsche quasi wie...
1: Aus der Bioakustik?
2: Ja, also okay. Ich erforsche, wie Tiere miteinander kommunizieren. Und ich lasse mich davon inspirieren, aber bisher habe ich es noch nicht... Das ist eigentlich ein großes Ziel, das will ich auch unbedingt noch machen. Bisher habe ich es aber noch nicht gemacht, dass ich tatsächlich... selbst aufgenommene Klänge aus der Natur umbastel in Synth, sondern momentan ist das eigentlich alles aus einer Sine Wave oder es ist alles digital. Also da ist noch nichts aus der Natur mit einbegriffen. Aber das ist noch ein großes Ziel.
0: Was wenn der Brumpfschrei des Elches dabei ist, sagst du Bescheid. Ja, das ist bestimmt cool. Also,
2: Ja, okay.
0: Ja. Schön tiefen Bass. Ein tiefer Bass. So, ja.
2: Das finde ich eine sehr gute Idee.
0: Manche haben ein Didgeridoo. Ne?
2: Ja, genau.
0: Das ist halt sowas.
2: Der Elch kommt live mit auf die Bühne.
0: Ja, Tierschutz. Im Nachtleben halt der Baby-Elch, aber im Rind kannst du schon den Groß nehmen.
1: Das sagt man schon, oder? Ja, aber das gibt dem Ganzen gleich nochmal eine wirklich interessante Note, weil Du sagst ja schon so vorsichtig, ja, das ist vom Band. Ne? Also ja. Spielst du das jetzt nicht live während des Auftritts, aber es ist cool, dass da sowas dahinter steckt halt. Ne? Das ist so aus der Natur.
2: Ja.
1: Ja. Ja, also gute Basis dann über Synthes und Instrumente. Rotzige Stimme drüber. Und wir haben ja vorhin schon drüber gesprochen, auf der Bühne muss halt immer irgendwas passieren. Ne? Mhm.
0: Was passiert? Also ich habe keine Clownsnasen oder so gesehen, aber ja, ihr rockt halt einfach dann da. Ja,
4: das ist dann ich glaube, der Schlüssel dann, tatsächlich ist das, was bei uns ausschlaggebend war, dass wir authentisch sind. Also wir gehen nicht auf die Bühne mit einem einstudierten Programm oder ähnliches. Angie hüpft wie ein Flummi rum, wenn sie das möchte. Und wenn sie in dem Tag nicht so ist, dann macht sie es nicht. Aber dann passt trotzdem von der Performance. Ja. Und,
3: da gibt es kein, so muss das.
4: So
3: da
4: muss
3: gibt's nur ein, so ist das.
4: Wir machen Musik, weil wir Spaß dran haben. Und ich finde, das war schon immer so mein Credo, aber Basti mit der anderen Band ja auch. Ich finde, wenn man auf der Bühne zeigt, dass man selbst Spaß hat, dann springt das über. Also ich könnte niemals mich mit dem virtuosesten Gitarrenspiel dahinstellen, mich keinen Millimeter bewegen. Lieber verspiele ich mich zweimal und habe gerockt, als dass ich fein sauber alles runtergespielt habe und habe dabei austauschbar wie so eine Pappfigur gestanden. Von daher finde ich, ist es...
3: Das ist einfach auch so ein Wohlfühl, eine Wohlfühlsache.
1: Coole Einstellung, Mann. Ich muss das wirklich sagen, weil wir haben beim MSC damals mitgemacht.
4: Was ist MSC?
1: MSC ist der Motor City Song Contest. Und wir hatten das Thema Bowie und Queen. Oh, wir mussten uns also zwei Songs von Queen und Bowie, macht das mal halt, ne?
0: Aber easy.
1: Weißt du, Brian May und so. Und wir haben uns auch... Also wir haben wirklich gut vorbereitet. Also du kannst halt einfach nicht Brian May auf der Gitarre spielen und so, weißt du? Und wir haben noch so vorher gejoked, so, okay, scheiß drauf. Da kam einer von der Jury raus und so, okay, hier so Queen und so. Ich so, ja. Sei nicht ganz so genau und so, bitte bei den Akkorden. Vor allem nicht bei dem... Die haben ja bis zu 4 Soli halt und so einem Scheiß. Ja. Wo du denkst, okay, ich habe nur 8 Wochen. Scheiße. Mhm. Und wir sind dann auf die Bühne raus und haben einfach nur Bock gehabt.
3: Ja.
1: Ich habe mich so oft verspielt, ich weiß gar nicht, ob ich mir irgendwann mal was richtig gespielt habe. Wir haben das Ding am Ende gewonnen. Halt. Genau wie du sagst. Ja. Ne? Das ist einfach alles viel wichtiger, als ob man das jetzt genau trifft oder nicht.
3: Ja. Es ist auch bei unseren Auftritten und auch jetzt gerade in den letzten Monaten, wir haben überall hier und da mal Fehler gemacht, aber das war einfach nicht so wichtig, weil wenn wir dann da auf der Bühne sind, dann ist da dieser Schalter, der klickt. Und für mich auch immer wichtig, so diese Freundschaft, die wir haben, so als Grundlage, dass das einfach Spaß macht und wir freuen uns immer, wenn wir danach irgendwie Feedback kriegen, dass wir das transportieren können auch. Dieses Gefühl, was wir auch haben als Menschen, dass wir das einfach irgendwie Menschen damit erreichen können. Das ist das.
4: Ich glaube tatsächlich war das Finale vom Contest der schwächste Auftritt. Also wir haben uns ein paar Mal...
3: Damit haben wir uns technisch am unwohlsten gefühlt.
4: Ja, aber das Witzige ist,
3: dass
4: selbst wenn wir viele Fehler hatten, wird es bei uns halt nicht geben, dass wir danach sagen, das hast du da falsch gemacht. Wir lachen uns sogar kaputt.
3: Ja.
4: Weil wir ja trotzdem Spaß hatten. Ja. Und dann einfach die Bühne
3: gespielt. Ich möchte es nicht mehr hören. Ja, das ist nie wieder. Okay. Ist okay. Musst du nicht.
0: Nur wenn du da manche Sachen so tot analysierst, das macht ja dann auch
1: Sinn. Ja, das macht auch keinen Sinn. Die Musikpolizei in der ersten Reihe, die hat mich früher mal verrückt gemacht.
4: Ah. Katastrophe.
1: Wenn du schon in die Gesichter geguckt hast, die so.
5: Kreuzen Arm da stehen.
4: Ja. Du kannst den Kick dann
1: drei Akkorde, spielen. Echt jetzt?
4: Du wolltest 2 BPM schneller, das habe ich genau gemerkt.
1: Ja.
0: Na gut, Spider ist auf E. Also,
3: das habe ich zum Beispiel gar nicht. Ich habe auch ja nicht diesen ganzen Technik-Groove und ich bin einfach so ein Gefühlsmensch und mich stört das so gar nicht. Ich bin da einfach frei und locker und denke mir, so ist das jetzt. Ich bin dann nicht aufgeregt oder frustriert, wenn ich Fehler mache, sondern habe einfach Spaß und finde es einfach toll.
1: Ja, das hat man gemerkt.
3: Musik zu machen, ja. Auch wenn da Fehler passieren. Wir sind Menschen, das ist voll okay.
4: Uns hat ja schon mal gelangt.
3: Ja.
2: Daran erkennt man, dass wir keine KI sind.
0: Ja, aber trotzdem, ne? Das Interessante ist, also man lernt euch jetzt als Freunde, als Band kennen und dass es so aus dem Bauch herauskommt. Aber trotzdem, interessant, die Produktion klingt trotzdem sehr festivaltauglich. Ne? Also wenn ich das jetzt Trebur waren wir jetzt dieses Jahr. Flörsheim ist ein bisschen anders, das ist ein bisschen rocklastiger, aber Trebur war dann schon so eher so auch so Pop und du hast dann halt diese mächtigen Drums, die so treiben und hast auch diesen Backing-Track, der hinten dran läuft, ja. Das kommt schon da nahe in diese Richtung. Ja? Also ihr solltet euch da auf jeden Fall bewerben, dass das
2: machen wir.
0: Dass es da so in die Richtung geht. Ne? Weil das ist ist schon tauglich halt, ne?
4: Ja, es ist eigentlich schon ein Traum. Ich bin seit wie vielen Jahren gehe ich schon aufs Trebur und es war immer das Ziel, irgendwann mal zu spielen dort.
2: Das war ein absoluter Traum, ja.
4: Auf dem Flyer waren wir schon, aber das erkläre ich jetzt nicht, was da passiert
2: ist. Stimmt.
4: Ja, das ist.
0: Also habt ihr schon mal hier einen Fuß in die Tür, oder?
4: Dachten wir, ja. Ja, wir waren mal auf einem großen Plakat drauf zu dritt, mit wenig Bekleidung.
2: Ja. Und ohne, dass gefragt wurde, ob das Foto
4: da hat wohl jemand ein Teleobjektiv gehabt.
0: Das können wir ja dann, das können wir ja dann im Off dann mal ein bisschen bebabbeln.
4: Nein, Quatsch. Nee, Trebur ist ein cooles Festival, wenn du sagst, das passt, liebend gerne. Wenn jemand zuhört, wir sind bereit.
0: Gut, wir müssen weiter Musik spielen, bevor wir dann euch ausquetschen, wann ihr euch gegründet habt und wie, wo, was. Ja. Ich habe jetzt hier als nächstes den passenden Song zur Sendung Roof Rabbit Radio. Den Song Rooftop, ja. Den spielen wir jetzt.
2: Achtung.

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0: Yeah.
1: Mit Bel Blair.
2: Bitte geht's
3: nicht. Ich kann's rausschneiden mit Bel Blair.
4: Nee, nee.
2: Bleibt alles drin. Ich habe hier die Langversion. Die ist jetzt hier schon 2 Minuten 18.
4: Wenn wir mal wieder was überbrücken müssen.

0: Ja, das war Bel Air. Entschuldigung.
1: Komm, das ist Bel Air. Die waren auch schon auf Bel Air. Die waren ja alle schon.
0: Ein paar Nachrichten aus dem Funkhaus, weil wir senden ja jetzt das erste Mal aus dem Neuen hier im F1 über dem Las Brisas. Ja. Das ist eigentlich ganz schnuckelig so geworden, ne?
2: Ja, so schön neu
0: alles. Ja.
2: Gut, die Uhren hängen noch nicht.
0: Hauptsache die 12-10er stehen noch hier. Das ist sehr wichtig. Ja, in eigener Radiosache, am Samstag, den 12.09., das ist tatsächlich morgen, kommt um 10 Uhr Once Upon a Time wieder mal mit Michael Herrmann. Der hat ein Musikprojekt, Motor Music City nennt sich das, was sich mit der Rüsselsheimer Geschichte befasst. Ich helfe ihm ein bisschen beim Instagram und mache immer mal so, versuche jede Woche mal einen Post zu machen. Hab jetzt vor 3 Wochen angefangen mit den 50er Jahren, mit den 60ern, 70ern und jetzt ist eigentlich irgendwann die 80er dran. Aber ich habe jetzt erstmal einen Post gemacht zu der Veranstaltung morgen und dann geht es dann immer so Stück für Stück weiter. Es gibt ein riesiges Archiv mit fast 400 Bands, die irgendwann mal in Rüsselsheim tätig waren und es geht von der Vergangenheit bis in die Gegenwart. Das ganze Ding. Und dann am Mittwoch, den 19.09., ist mal wieder die Open Stage. Der Stall ist geöffnet im Rind, Rüsselsheim. Und da spielt Improbus, eine Band, die ihr kennt?
3: Ja. Jawohl.
0: Ich weiß gar nicht, waren die zweiter Platz da? Zweiter Platz oder was?
3: Ich glaube ja.
0: Eigentlich egal, ja.
4: Sehr sympathisch.
0: Und wir machen dann auch noch irgendwas raus. Und, weil die nächste Sendung ja erst am 9.10. ist.
3: Ja.
0: Mit dem Samuel. Ja, mit Jazz diesmal. Am 3.10. spielen die Roof Rabbits im Rind bei Stage Monsters and Friends mit der Stage Monsters Session Band Daddy Longlegs.
2: Und Tag der Deutschen Einheit. Am Samstag.
0: Ja, das ist eigentlich tatsächlich taktisch gut, weil es kein verlängertes Wochenende sind. Dann sind vielleicht doch noch ein paar Leute da, die dann da hingehen.
2: So kann man es aussehen.
0: Ja, genau. Genau. So, aber du bist immer noch die Frage schuldig. Wo und wie nehmt ihr denn auf? Dass das so gut klingt.
3: Ach, das freut mich, wenn du das sagst. Das liegt nämlich in meinen Händen so ein bisschen. Ich habe zu Hause ein Tonstudio, ein kleines. Ich mache schon ewig Musikaufnahmen, aber so richtig tatsächlich in ein bisschen professionelleren Stil seit 6 Jahren ungefähr. Habe ich da groß weitergebildet, habe eigentlich alles gekauft, was ich brauche. Dass ich zum Mixen und Mastern alles machen kann. Und wir hatten es ja vorhin schon, unseren Proberaum, der ist relativ gut akustisch bearbeitet. Das heißt, wir haben da einen ziemlich guten trockenen Sound. Können wir da wunderbar Drums, alles aufnehmen. Die Vocals, entsteht alles dort. Und dann liegt es an mir oder wir in Zusammenarbeit quasi, dass wir daraus ein schönes Soundgefüge basteln. Und ich denke, das wird immer besser und ja, gebt mir da mein Bestes.
0: Wie nehmt ihr dann auf? Nehmt ihr dann live auf oder nehmt ihr erstmal Schlagzeug, Gitarre?
3: Also, erstmal wird ein Pilot-Track natürlich aufgenommen, dass das Feeling einfach da ist. Ich spiele mit Klick natürlich einmal in der Probe einen Track ein und der geht dann quasi aufs Ohr vom Schlagzeuger und wir machen einmal komplett die Drums durch und dann bekommen quasi die Drumspur plus die Pilotspur jede einzelne zugeschickt. Und wir machen dann quasi, Gitarren und Bass werden dann quasi in Eigenregie mit DIs eingespielt, die ich dann entsprechend bearbeite oder reampe. Und am Schluss kommt dann tatsächlich der Gesang drauf, wenn das komplette Soundgefüge da ist, dass Angie sich auch da am besten reinfühlen kann, gerade was auch die Synthes betrifft, die nochmal so ein bisschen das Ambiente in dem Song ja ausmacht. Und ich glaube, dadurch fühlt sich der Song dann auch stimmig am Ende an. Ja. Das, obwohl alles separat aufgenommen ist und
0: ja gut, weil er ja aus einem Live-Track quasi, ne, auf Klick gespielter Track quasi kommt und dann werden einfach die Spuren nochmal...
3: Ja, wobei der tatsächlich nur eigentlich fürs Schlagzeug am Anfang läuft. Ne? Ja, das ist nur, damit der Ablauf mal klar ist. Bei den neuen Aufnahmen haben wir es gar nicht mehr gemacht, weil wir jetzt arrangementsicher sind und die Sachen runterspielen.
2: Die anderen spielen einfach dann auf Schlagzeug.
3: Und die anderen spielen quasi auf Schlagzeug dann, genau. Mhm. Oder teilweise auch Klick. Ich glaube, Basti, du spielst nur auf Klick, oder?
2: Teilweise, ja.
3: Das merke ich dann auch. Nein, Quatsch.
0: Einer muss ja tight sein.
3: Ablauf muss stimmen. Nein, Quatsch, Spaß beiseite. Am Ende passt das. Da sind wir ganz easy und wir machen noch keinen Zeitdruck. Wir haben noch keinen Releaseplan hin dran. Eigentlich wollten wir hier jetzt... ich verrate später noch was. Vielleicht. Sonst hätte ich das heute weggenommen. Wir wollten noch 2 weitere Songs eigentlich fertig haben. Aber durch den Band-Contest ist alles ein bisschen nach hinten gerutscht, weil der Fokus natürlich erstmal darauf lag, dass wir uns darauf fokussieren und mitmachen. Und
5: haben uns darauf in ihr zum Beispiel konzentrieren, genau, auf technische Dinge, einfach ja, um uns da ein bisschen weiterzubilden oder ja, ja, weiterzuentwickeln.
0: Ja gut, wenn ihr das im eigenen Raum macht, dann ist ja auch kein finanzieller Druck irgendwo eben dahinter, ja, da irgendwie, ne?
5: Genau.
0: Und dieses Konzept ist ja tatsächlich so, dass du mittlerweile Song für Song veröffentlichst.
3: Ja.
0: Teilweise mit Videos begleitet oder sowas, ja, und gar nicht mehr so Alben oder sowas raushaust.
3: Die Zeit ist eigentlich rum, ja.
0: Das gibt es so gar nicht
3: EP
0: mehr.
3: EP ist, ne, glaube ich, das Maximale, was man tatsächlich noch macht heutzutage. Wir hatten es auf der Hinfahrt auch so ein bisschen, die Musikbranche hat sich ja dahingehend so ein bisschen verändert, dass man nicht nur Musik macht, sondern muss ja auch im Social-Media-Bereich viel mitmachen, um da irgendwie auch sich präsent zeigen zu können. Dass vielen gar nicht erstmal liegt, dass ich da auch reinarbeiten muss. Denn auch gerade bei uns, ich nehme uns da nicht aus, wir sind ja Musiker und jetzt nicht irgendwelche Influencer, die irgendwelche Videos drehen wollen. Deswegen ist es auch erstmal neu, sich damit reinzumachen, das auch zu tun. Aber man bekommt natürlich durch die Algorithmen natürlich wesentlich mehr Views oder Listeners, wenn man den Song alle 3 Wochen rausbringt, anstatt auf einen Schlag. Weil so bleibt man immer wieder in der Playlist mit drin und generiert so neue potenzielle Klicks oder was auch immer.
0: Ja, da könnt ihr auch mal bei den Paraberries, die hast du ja vorhin erwähnt, ja, ja. Die machen das eigentlich ganz gut. Ja, der Dominik, der macht dann immer, letztens hat er hier, haben sie im Museumshofer festgespielt und dann hat er dann da gesessen, die Stiefel werden gerade geputzt.
3: Hab ich gesehen,
0: und so,
3: ja, ja.
0: Also Dinge halt, ja. Und ja, dann, und da habe ich mich dann auch so ein bisschen inspirieren lassen. Ne? Wir haben ja mit dem Dominik und seiner anderen Band im Hanau mal gespielt dieses Jahr. Und da habe ich dann auch ein Video gemacht, einfach alles zusammengeschnitten und dann einfach rausgehauen, dass du da so einen Fluss hast. Ne?
3: Ja.
0: Und Präsenz. Und das ist leider das A und O mittlerweile. Ja? Und da kannst du so gut sein als Band, wie du willst. Ja? Wenn du einfach nur da sitzt und wartest, dass was kommt, dann passiert halt nichts. Ja? Aber ihr seid ja hier. Das ist ja kein Problem. Das sind die alten Hasen. Die auch nirgendwo spielen. Ja doch, eigentlich. Ja, dieses Jahr sind wir eigentlich schon unterwegs. Ganz schön. Ne? Also, das ist schon,
2: ja,
0: schon.
2: Mehr muss nicht sein.
0: Nee, mehr. Also es ist so, wenn du so irgendwie jetzt mal irgendwie, keine Ahnung, den 10. Gig abgefahren, wir haben jetzt noch irgendwie 2, die für dieses Jahr. Das reicht dann irgendwann.
2: Aber wir wollen es auch nicht beschweren, ne?
0: Nö. Ein bisschen mehr Geld könnte rum sein, ja, aber das ist, weißt du, aber wir machen es ja nicht.
2: Das interessiert mich jetzt noch.
0: Wir machen es also ja nicht fürs
2: Geld. Aufnehmtechnisch kapiert. In ihr, habt ihr gesagt, habt ihr im Finale dann gemacht.
5: Das sind wir jetzt, genau.
2: Macht ihr es weiter? Oder?
5: Ja, das machen wir jetzt.
6: Ja, auf jeden Fall. Also wir proben auch mit in ihr, ist echt einfach geil.
2: Also würde das schon sagen, weil wir haben auch überlegt, ne, ob wir mal in ihr machen sollen. Wir sind ja eher so die Cruncher Alternative.
5: Mhm.
2: 3 Leute, aber...
5: Fühle ich auch.
2: Aber würde das schon sagen, lohnt sich?
6: Also wir hatten auch die Situation, dass wir zum Beispiel in kleinen Pubs gespielt haben. Und wenn du da mit einer Anlage spielst und dann noch Monitorboxen drauf hast, dann ist einfach der Raum voll mit Sound. Und das allererste Mal haben wir Indie getestet in einem Pub und ich weiß nicht, wie es euch ging, aber ich fand es super angenehm dadurch.
5: Ja,
6: wir hatten vorher auch super Feedback-Probleme, gerade weil wir so einen vollen Sound haben.
5: Mhm.
6: Das hat es einfach verändert tatsächlich.
0: Ja, spielt ihr dann alle Instrumente in DI oder ein oder nehmt ihr die nochmal ab dann? Oder, weil Bass ist ja egal, DI rein, durch, ne? Hören alle. Also Bass ist ja, ja das Einfachste, ja, an der ganzen Sache, ja. Gitarre, hast du ja dann noch Effekte oder habt ihr einen Camper dann dabei? Oder?
3: Also ich spiele über einen Helix. Jan, ja, du auch über, ja, einen Helix. Basti hat jetzt auch einen neuen Amp, der auch einen DI-Ausgang hat.
2: Mhm.
3: Und der geht dann quasi in unsere Station mit rein.
0: Genau, und dann gibt es das Signal und
3: das Wundervolle an dem In-Ear-System ist halt quasi jetzt, dass wir eigentlich, egal wo wir spielen, immer den gleichen Sound haben.
2: Mhm.
3: Natürlich geht so ein bisschen der Live-Charakter auf dem Ohr flöten, ja. Aber das spielt keine Rolle, ob wir in einem riesen Schuppen spielen oder in einer kleinen Kneipe, weil wir den gleichen Sound haben, weil wir unseren Monitormix selbst machen und der immer gleich ist. Und das kann jeder regeln und das ist, glaube ich, der Riesenvorteil. Ne? Und Janis hat es auch gerade gesagt, gerade in einem Venue, wo es Soundprobleme gibt, mit Feedback bist du da halt schon mal hast du eine Instanz einfach rausgenommen.
0: Hm.
3: Weil nicht der Marshall Stack 2 Boxen übereinander, die 4x12er da stehen und alle rausblasen, ja, einen auf Manowar machen, weil du jetzt einfach... Brauchst nicht mehr.
2: Also ich finde eigentlich auch immer dieses Live-Erlebnis sehr schön, ne? Weil, ja, man es halt so analog vor sich hat.
3: Mhm.
2: Aber neulich habe ich ein ganz gutes Argument gehört. Du machst ja auch die Ohren kaputt mit der Zeit. Und mit dem In-Ear kannst du das wenigstens so ein bisschen steuern, wie viel Lärm du halt wirklich aufs Ohr bekommst. Ne?
5: Also ich habe mich am längsten dagegen gesträubt, weil ich das so ähnlich sehe
0: wie ihr beide. Für dich ist es aber am besten.
5: Ja. Ja, und auch so diesen Charakter und dieses Live und dieses bisschen Crunch und irgendwie so, so als Gesamterlebnis, ne, auch weil Feeling transportieren so. Ich finde es super.
6: Ich finde, es macht auch einfach einen Unterschied, ob der Stefan, unser Schlagzeuger, Einsätze einzählen muss oder ob wir die auf den Ohren getimt haben und die dann zur Wirkung kommen, ohne dass es eine Vorbereitung gibt.
2: Ohne dass da irgendjemand
6: den genau, ja, kann. Genau. Also ohne dass jemand einzählt und kenn dann der Einsatz kommt.
7: tatsächlich haben wir auf dem Ohr jemanden, der uns einzählt. Einfach eine digitale Stimme, die dann zu genau dem Zeitpunkt im Lied dann auch nochmal 1, 2, 3, 4 sagt. Und dann weißt du, ah, jetzt kommt der und der Einsatz, boom.
2: Wir haben auch so 3, 4 Songs, wo ich mit der Gitarre eigentlich anfange und ich bin dann halt irgendwo mit meinem Tempo. Ich meine, der Schlagzeuger immer, der hat so viele verschiedene Techniken mittlerweile, mir entweder optisch oder er schlägt auf die Schulter.
5: Ja, das kennen wir.
6: Ich meine, das hat ja auch einen Charakter. Ich meine, das ist dann auch handgemachte Musik.
0: Ja,
6: aber bei dem Hörer, ich meine, es hat beides was. Das eine wirkt halt auf den Zuhörer imposant, wenn es auf einmal anfängt und bombastisch ist.
0: Ja, ihr seid ja auch zu fünft auf der Bühne. Ja. Ja? Da ist das total wichtig. Ne? Wenn wir als Three-Piece auf der Bühne stehen, ist das erstmal wurscht. Und mein Gesang, da muss er nicht viel auf irgendwelche Tonarten oder Kopfstimmen oder sowas achten. Das ballert nur durch, ja. Wenn ich mich einigermaßen höre, dann passt das schon, ja. Meine Tochter hat übrigens gelobt, mein Gesang wäre besser geworden.
2: Dein Gesang ist der Hammer geworden.
5: Man ist stetig im Prozess.
0: Ja. Ich denke zwar immer, ich singe eigentlich gar nicht, ich mache irgendwas, aber es ist wohl gut geworden. Ich habe mich auch tatsächlich die letzten beiden Male sehr gut gehört, aber das In-Ear ist für den Gesang top, weil du genau dich selbst hörst und das ist immer genau das, ne. Ich habe immer das Problem, weil ich auch ziemlich mit der Dynamik auch da am Rumkreischen bin, ja. Und wenn dann, unser Drummer hat jetzt mit seinem neuen Mischpult rumgespielt und hat dann so einen intelligenten Kompressor eingeladen und nach 3 Songs, ich habe mich überhaupt gar nicht mehr gehört, weil der alles so runtergepegelt hat, ja.
5: Ja, super, wirklich, kannst nur.
0: Und nee.
5: Ja. für uns passt
0: das. Also ja, für euch ist das perfekt, wenn ihr zu fünft da steht und gerade so. Die Musik setzt es ja voraus, dass er dann teilweise so ein das Keyboard macht, dann irgendwas und dann auf einmal dann setzt das so einer. Das ist ja so auch charakteristisch bei euch ähnlich, ne?
5: Ja.
0: Dass die Musik dann auch dann so da ist, ne? Und dann kommt ja auch dann der Refrain. Das ist ja so sehr modern produziert tatsächlich, ja? So wenn man sich das so anhört, ja.
2: Ich hoffe, und da ist das schon Drummer jetzt nicht zuhört, weil der bestellt jetzt so einen direkt in ihr. Der wartet nur drauf. Das bei uns war, ihr kennt ja auch die Diskussion Fahrradhelm, ja oder nein? Oder so. Es gibt nur so diese zwei. Ja, ist total schon, sinnvoll, das ist total vernünftig. Und
5: ja, genau.
2: Ja, aber ich weiß nicht.
5: Diese Gespräche.
3: Das Feeling ist weg.
0: Nein.
3: Aber ich glaube, dadurch, dass er mit einem Klick hier auf dem Ohr hat, spielen wir auch immer viel tighter. Ja, und es gibt auch eine Sicherheit und man verbessert sich dadurch automatisch. Ja.
0: Okay.
3: Aber man hat auch eine gewisse Abhängigkeit mit In-Ear. Ne? Wenn das ausfällt, dann musst du halt deinen Kram können.
5: Das hat schon auch so ein bisschen Bauchkribbeln gemacht.
2: Ohne es zu sehr aussehen zu wollen. Ich war super stolz, als wir beim letzten Auftritt, also vorletzte Woche, wir kamen da an diese Location und es hieß irgendwie, wir brauchen gar nichts mitnehmen. Ne? Also war alles gestellt. Und der Gitarrist von der Band vor uns, der hatte so einen riesen Apparat von Drähtern. Also ohne Scheiß, da waren bestimmt 20 Drähter drauf. Ich habe keine Ahnung gehabt, für was das alles gut war. Der so, ja, du kannst hier dies und das und jenes und bla, bla. Und ich so, gib mir einfach das Kabel. Ja, aber dann hast du gar kein Stimmgerät drauf. Ich so,
5: keine Ahnung.
2: Egal.
3: Ich habe ein absolutes.
2: Und es war voll der geile.
0: Und hier kannst du irgendwas umschalten und sagst, mach einfach ein Lied an.
2: Ja, du hast ja die Gitarre die ganze Zeit gar nicht umgeschaltet. Nö. Drauf. Aber es ist halt, wenn du zu dritt spielst. Ne?
0: Jones, du machst es halt mit Technik wie Eddie Van Halen. Voll geil. Ja, mindestens.
2: Ganz bestimmt, ja.
0: Gut, aber zum Thema Technik. Bevor wir den nächsten Song jetzt spielen, der heißt nämlich Free Soul. Wer schreibt denn die Texte?
5: Die schreibe ich.
0: Die schreibst du? Mhm. Ja, das habe ich mir schon fast gedacht. Weil du kommst mir auch so als Freigeist so rüber, ne? Also Free Soul ist ja also...
5: Den Song habe ich tatsächlich mit dem Jannis, also mit unserem Bassisten, auch ein bisschen zusammengeschrieben.
0: Ja?
5: In deiner WG-Küche.
6: Ach ja, stimmt.
5: Ja, da sind wir nach der Probe noch zu dir gefahren,
6: in die
5: WG und haben da in der Küche noch weitergeschrieben. Also es ist tatsächlich so, dass ich je nach Lied, also es gibt auch Lieder, die zum Beispiel, also ein Lied wie Nightcrawler, das hat der Krich damals noch, hat er den Text geschrieben, aber es gibt auch... Das ist unterschiedlich tatsächlich, aber ich habe dann natürlich schon die ja, im Moment schreibe ich die Texte komplett alleine. In der Vergangenheit auch immer mal, wie es gerade passt, wie sich es gut anfühlt. Mhm.
0: Ja, wir haben euch ja jetzt quasi nur erstmal live kennengelernt beim Dings, ne? Mhm. Aber wenn ich dann so den Text hier wie von Free Soul vor mir habe, ne, und dich dann da sehe als Dotzball da auf der Bühne, ne, dann kann ich mir das schon vorstellen als Mann oder Partner, dass das da schwer ist, Schritt zu halten. Darum geht es ja so ein bisschen in dem Song, ne? So ein bisschen. Also nee, im positiven Sinne. Also ja, alles völlig im positiven Sinne, ja. Und das wollte ich jetzt einfach mal, weil Free Soul ist ja so, auch so ein Freigeist, ne? Also das ist so, ja, das darum geht es so. Ja eigentlich in der das Geschichte. Das ist
5: auch tatsächlich
0: ja.
5: so.
0: Ja, und bei Courage, und Courage, ne? Da geht es auch ein bisschen darum, um diese tatsächlich soziale Kosten, wenn man so seinen Standpunkt versucht klar zu machen, ne? Dass das so, den auch zu verteidigen und so, ne? Darum geht es ja bei dem Song dann so ein bisschen, ja. Und ja, da gibt es viel zu entdecken. Ihr solltet die Texte irgendwo mal, ich weiß nicht, ob man die bei Spotify oder dann spätestens bei YouTube mit rein, irgendwie mit reinzupacken, weil das ist schade, wenn sowas dann.
5: Das ist ein guter Impuls,
2: Nicht, dass man hier auf die YouTube-Übersetzung.
5: Nee, das ist ein guter Impuls, danke dafür.
0: Ja. Oder wenn ihr mal da eine Homepage habt oder so, dann ist da drauf.
5: Ja.
0: Wir haben unsere Texte auch nicht alle drauf, aber das. Egal.
2: Das ist.
0: Hauptsache, es ist irgendwas da. Ja, dann machen wir den nochmal hier, Free Soul.
5: Sehr gerne.
0: Free Soul.

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3: Ja, wir sind wieder zurück bei Roof Rabbit Radio. Unseren Bildungsauftrag haben wir hiermit auch erfüllt und Alliteration erklärt. Und das waren eben die Power Bearers mit dem Song I Know. Sehr geile Band. Wenn ihr die sehen wollt, guckt sie euch an oder Gelegenheit habt, angucken. Großartig. Gewinner Band Supporter Contest letztes Jahr. 2025 war letztes Jahr. Und davor haben wir den Song Keeping Secrets von euch, die Live-Version vom Mai 26.
4: Halbfinale.
3: Im Schanz.
4: Ja.
3: War das, ne?
4: Ja.
5: Unser neuester Song.
3: Euer neuester Song. Und davor haben wir den ersten Song gespielt.
6: Stimmt, Free Souls, ja.
3: Ach, das sind ja wieder, was da die Zufälle wieder so bringen, ja. Und dann sind wir nämlich auch gleich dabei, ältester Song, euch gibt's schon lang.
6: Hm.
3: Inoffiziell.
6: Hm.
3: Oder bevor ihr euch rausgetraut habt oder ansehnlich wart oder wie man es halt so
6: sagt. Verschiedensten Varianten. Also die vier, die jetzt hier gerade sitzen, uns gibt's seit 2013. Damals noch mit einem anderen Schlagzeugmenschen.
3: Mhm.
6: Ein paar Jahre und dann mit nochmal einem anderen Schlagzeugmenschen. Und jetzt ja mit dem dritten Schlagzeugmenschen.
4: Mit dem Hohen für Schlagzeug.
6: Mit dem Stefan, ja, der heute nicht da ist.
4: Alle guten Dinge sind drei. Ja.
6: Genau. Ja, und rausgetraut haben wir uns, dann wollten wir und dann kam Corona und dann eben nach Corona, genau.
3: So 22 besser als nix Festival.
6: Richtig.
3: Ja. Das war so das erste, was man auf Instagram von euch.
4: Ach stimmt, tatsächlich.
6: Wir hatten, ja. Haben da so ein, ja.
5: Das wurde ja halb abgesagt.
6: In der Corona-Zeit tatsächlich in Rüdesheim beim Hajo haben wir unseren allerersten Live-Gig gespielt.
5: Ja, das Problem war, dass an dem Tag eine neue Regelung rauskam, dass man in solche Locations nur noch mit Corona-Test kommt. Und dann kamen die Leute, die uns hören wollten, dahin, hatten keinen Corona-Test dabei und dann mussten die alle wieder heimgehen.
4: Oder haben die Fenster aufgemacht, ja.
6: Und diese begrenzte Anzahl war das, genau, mit diesen ganzen Auflagen. Ja, genau. Und dann 2022, besser als nichts.
7: 9 Jahre nach Gründung.
6: Mhm. Wir haben eben festgestellt oder kurz geredet, dass wir richtig viele Songs eigentlich schon hätten, die wir jeweils irgendwann mal angefangen haben. Und manchmal, genau.
5: Versinken sie wieder
6: und dann tauchen sie wieder auf. Und dann, wir sind da schon ein wilder Haufen auch. Weil
7: habt ihr da so von den Proben so Aufnahmen, die man dann irgendwie wieder rauskramen könnte?
6: Ja.
7: Oder
6: ja.
7: Ist das einfach lost?
6: Richtig, nee, wir haben das.
7: Ja.
5: Die landen alle bei uns in der WhatsApp-Gruppe als Sprachnachricht.
6: Oder in Drive.
5: Unbeschriftet. Und dann,
4: WA 0023.
5: Ja, genau. Ja. Und dann kommt, ach ja, im 2022, im Februar hatten wir doch mal eine Idee. Und dann muss man den Chat durchscrollen, bis man da angekommen ist. Genau.
6: Richtig.
5: Und dann sind da so 100 Sprachnachrichten, die man dann alle durchhören muss.
6: Ich sag mal so, das Schöne ist, dass jeder bei uns in der Band im Songwriting gleichberechtigt ist.
3: Mhm.
6: Das macht es interessant und bunt. Und das ist am Ende eben dann auch so, dass die Songs vielfältig zum Teil sind. Manchmal ist es auch so ein bisschen wie so eine Kommunenlandschaft oder Gesellschaft bei uns. Also dann ist es, ja, brauchst du auch mal jemanden, der sagt, wir machen das jetzt so. Und da sind wir aber auch gerade noch in einem Prozess und gucken, wie wir da einfach jetzt auch aktuell schreiben wir ja neue Songs. Gucken wir mal, dass vielleicht so ein, zwei Zuständigkeiten bei den Menschen liegen, die mit der Grundidee kamen. Und versuchen uns da einfach ein bisschen anders zu strukturieren und sind da voll im Prozess. Also ganz anders als noch vor.
7: Du meinst, leichte Ansage verstanden. Ja.
3: Wenn du es zu demokratisch gestaltest, kommst du halt nicht zum Ende. Das ist so,
7: dass derjenige, der halt eine Idee hat,
6: richtig,
7: die dann halt auch mal ein bisschen
6: konkretisiert. Richtig. Aktuell arbeiten wir an einem Song, den hat der Krisch, kam er mit der Grundidee. Da haben wir jetzt die letzten paar Proben dran gearbeitet. Ja, wir versuchen da einfach gerade für uns zu gucken, wie wir das dann gut gestalten können.
7: Also dass man nicht einfach sagt, hier, ich habe so ein halbes Riff, sondern...
6: Richtig. Wir lernen.
7: Mach erst mal ein Thema und dann...
4: Ja, Thema ist echt ganz gut. Ja. Also, ja. Wir haben noch Valley, vielleicht können wir den später auch noch spielen. Den habe ich eigentlich komplett einmal aufgenommen und wir haben ihn dann zusammengeschrieben und der Song hat gar nichts mehr mit dem zu tun, wie ursprünglich war.
8: Ich finde zum Beispiel, das ist das Spannende an unseren Songs, weil das ist ein Querschnitt aus all unseren Vorstellungen. Ja. Und keiner von uns würde einen Song so schreiben, wie er am Ende bei uns fertig ist.
4: Die Antje kann ja Justin Bieber-Einfluss da reinbringen. Ja.
6: Ein einziges Mal in wie vielen Jahren habe ich euch ein Lied vorgespielt und gesagt, na, auf gar keinen Fall.
8: Ehrlich, gesagt, hast du das wirklich gemacht?
6: Der eine Part ist cool. Ich weiß nicht,
8: dass der Song nie. Andi hat sich gerade selbst geoutet.
6: Ja.
8: Das habe ich verdrängt.
6: Ich fand einen Part cool in einem Song von ihm. So, dazu stehe ich.
8: Aber ja, das macht unsere Prozesse langwierig, aber auch spannend, finde ich, weil man weiß nie, was am Ende rauskommt.
6: Das stimmt.
3: Ja, gut, wenn wir jetzt euer Spotify, das tut so die letzten 2 Jahre so abbilden, oder? Mhm. Mit Releases, ne? Also so.
8: Ja, ja.
3: Also ich sehe es hier jetzt leider auf meinem Screenshot nicht, aber ich meine so 15 habe ich gesehen, da waren so, und ich weiß nicht, ob 14 auch ein Release war, so, aber ne, ihr habt da dieses Symbol mit dem Auge, dieses Kassettensymbol, dann ist der Käfer nochmal irgendwie drauf und jetzt ist dieses euer Logo, dieses Ritzel ist da auch noch mit dabei, da ist dann so Help Me and Take Me Away and
6: Free
3: So.
6: Auf meinem Arm.
5: Ja. Wir probieren bei diesen ganzen Covern immer unser Logo irgendwie mit einzubauen. Also bei dem zum Beispiel bei House of Cards ist das Logo unten in dem Reifen von dem Bulli.
3: Mhm.
5: Bei der Kassette sind es halt
3: bisschen,
5: die...
3: Ich sehe es gerade, es ist ein bisschen klein. Mädchen,
5: wo die quasi... Ja,
3: oder im Auge halt.
5: Unser Logo, im Auge sieht man das Logo auch in der Pupille.
6: Das ist
5: Basti. Bei Rooftops ist es der Mond. Aber das ist nur im Canvas. Das ist
3: ja perfektes Cooperate Identity, ja.
9: Ja, das ist echt gut, ja.
3: Ja.
6: Da
3: ja.
6: sitzt der Basti dann zu
3: Hause. Ah, du siehst, du hast da hier das für Blinde, das kann man. Ja, okay.
9: Größe 210.
10: Das ist der Vorteil.
3: Tableau.
10: Bei der modernen Technik kann man mal zoomen.
5: Ja, wenn du auf Rooftop draufklickst, kommt das Canvas von Rooftop, da siehst du den Mond, das ist dann auch unser Logo.
10: Ach ja. Das ist cool, das ist eine gute Idee.
3: Aber ich habe jetzt hier mal einen besseren Plan.
10: Eule wäre auch gut.
3: Bessere Plan. Verstehst du die, den Wink mit dem...
6: Eine Überleitung,
3: genau. Ich habe jetzt einen besseren Plan für den Ablauf. Ihr habt nämlich einen neuen Song mitgebracht.
4: Ja, in der Tat. Und den spielen wir zwar live, aber den hat noch keiner gehört. Und der ist auch noch nicht released. Deswegen feiern wir hier heute quasi absolute Premiere.
3: Ja, und der Song heißt zufällig Better Plan. Ja.
4: Plans, ja.
3: Den spielen wir und danach hauen wir direkt den Song Help Me raus, der mir tatsächlich sehr gut gefallen hat, weil er mal so ein bisschen langsamer und so ein bisschen so auf die Tränendrüse drückt und das Melancholische so raushaut, ja. Das hat mir so ganz gut gefallen. Ja, das machen wir jetzt. Also erstmal Better Plan on Air World Universe Release. Wenn ich jetzt den richtigen Rechner einschalte und der Winamp hier da das macht, dann kommt er jetzt. Achtung.
10: Ja, volles Vertrauen an dich.
3: Achtung.

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0: So, wir sind zurück im Studio bei Roof Rabbit Radio, Radio Rüsselsheim, live. Aus dieser Sendung werde ich dann auch einen Podcast machen, weil das wird nicht geklemmt, weil das sind ja lauter Songs von Gewinnern und da ist da nicht so viel. Und dann wird die dann, auf YouTube gestellt. Da wir ja den zweiten Freitag und hast du ja gesehen. Sonst eigentlich immer jeden ersten Freitag im Monat, Roof Rabbit Radio. Im nächsten Monat dann auch nicht. Da wird dann auch eine Wiederholung gesendet. Beziehungsweise ich kann mit dem Andreas mal wabbeln, dass er die Sendung wiederholt. Weil nächste Sendung im Oktober haben wir den Samuel Heun mit seiner Band. Rüsselsheimer.
1: Nebenbei auch Motor City Song Contest ab diesem Jahr betreut.
0: Mit betreut und organisiert, managed. Genau. Hat jetzt mitgemanagt das Taube Minze Festival, ist selber Jazzmusiker, Gewinner, Preisträger des diesjährigen Förderpreises für Kultur mit Stipendiumsgeld und Preisgeld.
1: Und im HR Landesjugend Jazzorchester.
0: Ja, und hier im Schulorchester noch bei der.
2: Dass der überhaupt noch zu uns kommt.
0: Und ich weiß nicht, wann wird er 18? Ich weiß gar nicht, ne? Also das ist.
1: Nebensächlich.
0: Ja, das ist hilft, macht noch Musik beim Trebo Open Air, hilft beim Rollwerk, beim
1: Mischt Little unter anderem die Jukes.
0: Mischt die Jukes. Da ist jede Menge in der Sendung. Und ein guter Kumpel von uns. Wir haben schon den einen oder anderen gemacht. Und er hat beim Song Contest war er auch schon mit bei uns auf der Bühne. Hat quasi als 16-Jähriger die Chorleitung übernommen. Keyboard gespielt und hat einfach uns alle dann da in die Richtung, dann haben wir dann Disco-Songs einfach mal ordentlich rüberbringen können. Ja. Das war cool. Das ist dann im Oktober. 3. Oktober, Roof Rabbits im Rind. Ja. Und am 16. ist die Open Stage. Wenn ich meinen Termin hier. Nein! Am 19. ist die Open Stage.
1: Ich habe ja zufällig so einen Flyer liegen, also ich könnte es auch ablesen.
0: Ja, wenn ich nicht die Schrift so geil unlesbar gemacht hätte. Du musst ins Licht halten, ja? Du musst so ein bisschen ins Licht halten, ja? So, und wir haben die Band Supermarket Underground hier. Ihr seid zu finden auf Instagram auf supermarket_underground, ne? Ihr müsst da noch mehr machen, ne? Homepage ist eh out, also Insta ist dann so eigentlich das, was geht, ne? Was kann man denn jetzt, wir haben jetzt den Better Plans, der kommt jetzt bestimmt oder bald auf.
3: Ja, der ist jetzt quasi als Spotify. Ein Draftmaster, der finale Master noch gemacht und dann, denke ich, wird in den nächsten Wochen released und dann...
4: Genau. Folgt uns auf Instagram, wenn ihr erfahren wollt, wann dieser Song released wird.
3: Genau so machen wir es.
0: Ja, anhören könnt ihr ja dann auf der Wiederholung, wenn ich dann da mal den Podcast drauf gebastelt habe aus YouTube. Da ist er dann. Ja.
3: Ja.
0: Was steht an Gigs jetzt noch an?
5: Im Dezember in Wiesbaden wissen wir noch nicht, ne?
3: Wir wissen noch nicht, eventuell spielen wir, also wir haben uns jetzt drauf beworben, wir wissen noch gar nichts, aber es gibt immer in Wiesbaden jeden zweiten Samstag im Monat. Wir haben es nicht ganz geschätzt, aber auf jeden Fall, da ist. Immer eine Demo für ein Verbotsverfahren AfD und da spielt dann immer eine Band und zwischendrin sind dann immer Redebeiträge und darauf haben wir uns einfach mal beworben, weil wir auch da irgendwie Statements setzen wollen. Cool. Und das eine coole Sache finden, genau, und deswegen vielleicht.
5: Ansonsten haben wir gesagt, dass wir jetzt einfach in den nächsten Wochen uns dann um die Planung des nächsten Jahres kümmern, ne? Das steht ja auch im Zusammenhang mit dem Band-Contest noch, stehen da noch ein paar Sachen an nächstes Jahr. Das machen wir
0: dann. Die dann über den Jan quasi reinkommen.
5: Richtig, dann. Das setzen wir dann erstmal fest und dann schauen wir, was wir drumherum dann irgendwie für uns noch gestalten können.
3: Mhm. Außerdem arbeiten wir gerade an Nightcrawler, einem Song, der dann auch als nächstes, der schon fast fertig ist.
5: Richtig.
3: Der kommt und wir jetzt gerade die Zeit nutzen, um unsere Kreativität ein bisschen wieder spielen zu lassen, weil wenn man immer auftritt, bleibt das ja manchmal liegen. Und das ist ja das, was uns am meisten Spaß macht, Songs zu schreiben. Und da ist jetzt unser Fokus gerade drauf. Neue Songs machen. Spannend.
0: Ja, wenn wir die Gigs rum haben.
3: Kann ich mit aber auch nicht.
0: There's no time.
5: Also wir werden auf jeden Fall ein bisschen was planen für nächstes Jahr, weil wir da schon auch einfach ein bisschen am Ball bleiben wollen, sag ich mal.
3: Ja.
5: Aber im Moment tut es uns auch gut, einfach ja, in so kreative Prozesse einzutauchen.
1: Das ist eine ganz schöne Phase im Herbst. Kann man sich wieder bewerben für nächstes Jahr.
4: Genau. Genau. Schön
5: Songs da schreiben. Sind wir gerade.
1: Sehr gut. Das heißt, wir werden demnächst bestimmt auch mal was von euch hören. Wenn ihr was habt, dann sagt das uns und wir gehen es hier durch.
4: Sehr gerne.
1: Spätestens am 9. Oktober.
6: Ja, wenn die nächste Sendung ist. Genau. Nächste Sendung. Ja, wir spielen jetzt aber noch, bevor wir das Ende haben und den Abgesang machen, den letzten, noch einen Song, den ich vom Text her ganz cool fand. Nämlich, das ist bestimmt auch wieder so ein altes Stück hier. Take Me Away.
4: Oh ja.
5: Oh ja, sehr alt, ja.
4: Erste Aufnahme.
5: Das war 2017.
6: So lang her. Mhm. Ja. Das Lustige ist, es gibt so eine Textpassage, die so das komplette gute Beziehungsbild für gereiftere Menschen oder überhaupt generell, ne, mit dem ich will nicht dein Buffer sein und ich will nicht mit dir einverstanden, wenn du nicht mit dir selbst einverstanden bist. Mhm. Also das ist ja genau das. Ne? Du kannst der beste Partner für jemanden sein, wenn du mit dir selbst im Reinen bist. Darum geht's ja. Und ich tue mich nicht verlieren, um jemand anderes zu sein, der in dein Gefühl gepasst hat. Richtig. Das ist eigentlich so die zentrale Aussage in diesem ganzen Text. Mhm. Ne? Der Rest ist eigentlich nur...
5: Genau.
4: Kannst du eigentlich singen, was du willst.
6: Egal. Ja, immer von, das sind Narben und was weiß ich was, das ist egal. Tatsächlich ist es genau das. Ja.
5: Es ist auf jeden Fall so, dass es die Kernaussage relativ schnell war.
6: Mhm.
5: Und der Rest wird dann drumherum gepasst.
6: Ja, klar. Genau. Dann machen wir das.
5: Gut erfasst.
6: Ja, dann machen wir mal take away.

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7: Ja, wir sind das letzte Mal zurück im Studio bei Roof Rabbit Radio in der September-Sendung 2026 mit der Band Supermarkt Underground.
8: Das sind wir.
7: Das seid ihr, richtig. Ja, das was ist denn ein Supermarkt Underground? Aber das haben wir ja geklärt. Das ist ja, wo der Proberaum ist. Ja. Spannend, euer Instagram muss man verfolgen. Da werden die nächsten Gigs dann promoted. Wir machen noch einen schönen Podcast aus der Sendung. Ja. Wir machen auch was aus wegen Open Stage. Dass ja, man da vielleicht gerne. Für Januar oder März, das machen wir jetzt gleich mal so im Off. Ja. Und einen letzten Song haben wir noch. Den mache ich jetzt direkt an. Der heißt Next. Und dann freuen wir uns, dass ihr da gewesen seid.
9: Danke für die Einladung.
8: Vielen, vielen Dank. Hat sehr viel Spaß gemacht.
10: Ja. Freut uns. Ihr seid die ersten Gäste in der neuen Studio.
7: Ja.
11: Und haben eine Premiere hier mit Better Plans gehabt.
8: So viele Premiere.
12: Sehr, sehr gut.
8: An einem Abend. Ja. Wahnsinn. Wer das verpasst, dann ist selbst dran schuld.
12: Ja. Wir haben uns sehr wohl gefühlt, oder?
8: Ja.
10: Der kann dann die Wiederholung. Donnerstag nachts von, keine Ahnung, bis, keine Ahnung.
7: Sich an. Aber ja, nein. Dann kommt gut heim oder seid schön daheim.
10: Genau.
9: Danke, ihr auch.
10: Ja. Bis zum Oktober.

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